0: Die Ortsfeuerwehrkommandant Hartmut Weteskind.
1: Seit einigen Wochen sind wir unterwegs, dass wir Nutzwassertransporte durchführen. Teilweise mit zwei Tanklöschfahrzeugen, einer fast 4000 Liter. Und der größere, das Brusttanklöschfahrzeug, fast 12.000 Liter.
0: Auch in Sederhaus im Lungau hat die Feuerwehr bereits mehrfach Wasser an einen Schafbauern geliefert. Auch bei einem großen Fischteich im Ortsteil Rotenwand sind die Freiwilligen bereit, Wasser zuzuführen. Der Wasserstand sinkt nach Beobachtungen des Pächters pro Woche um 10 cm.
2: Damit sind wir auch schon beim Wetter und bei Nathalie Auer.
3: Zeitweise sonnig wird es heute und mit der Sonne steigen die Temperaturen kräftig nach oben. Am Nachmittag hat es 24 bis 31 Grad. Im Laufe des Tages ziehen aber auch Wolken durch und die bringen ab Mittag ein paar Regenschauer und Gewitter. Die meisten gewitterigen Schauer gibt es heute von Salzburg bis ins Burgenland. Außerdem kann in Schauer- und Gewitternähe starker bis stürmischer Wind auffrischen. Morgen geht es dann wechselhaft weiter mit Sonne, Wolken und teils heftigen Gewittern. Im Unterschied zu heute kann es morgen überall nass werden.
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1: Am Mikrofon ist Rainer Hans, es ist 3 Uhr. Österreichische Unternehmen erhoffen sich durch das Mercosur-Freihandelsabkommen jetzt große Aufträge in Brasilien, der wichtigsten Volkswirtschaft Südamerikas. Brasilien will Mercosur jetzt auch nutzen, um das Land zu modernisieren. Gerade in den Bereichen Infrastruktur, erneuerbare Energien und Umweltschutz rechnet man sich hierzulande große Chancen aus, zum Zug zu kommen, berichtet es unserer Wirtschaftsredaktion Volker Obermeier.
2: Mit dem Start des EU-Mercosur-Abkommens vor einem Monat sei das Interesse gestiegen, mehr nach Brasilien zu liefern, sagt Günter Sucher, der Wirtschaftsdelegierte in Sao Paulo. Gerade bei Sanierung und Erweiterung könnten österreichische Firmen leichter zum Zug kommen.
3: Die Industrie ist etwas veraltet und alles, was mit Modernisierung zu tun hat, ist sehr stark nachgefragt. Oder etwa auch Ausbau des Schienennetzes, Häfenausbau und eben auch Umweltinfrastruktur.
2: An die 1000 heimische Unternehmen beliefern derzeit Brasilien. Das Exportvolumen beträgt mehr als 1 Milliarde Euro. Das macht das Land zum mit Abstand wichtigsten Handelspartner in Südamerika. Mit dem Freihandelsabkommen samt Zoll- und Bürokratieerleichterungen sollen auch die Chancen steigen, sich gegen die Konkurrenz aus China sowie den USA durchzusetzen.
1: Das US-Militär hat im Ostpazifik erneut ein Schiff angegriffen und dabei 3 Menschen getötet. Das Schiff sei in Drogenschmuggelaktivitäten verwickelt gewesen, heißt es in einem Posting der Armee auf X. Nähere Details sind bisher nicht bekannt. Die Fußball-WM im kommenden Sommer könnte für einige ÖFB-Spieler zum großen Sprungbrett werden. Ein Drittel des WM-Kaders liebäugelt in den nächsten Monaten mit einem Vereinswechsel, berichtet Daniel Kulowitz.
4: David Alaba, Xaver Schlager oder Patrick Wimmer werden im Sommer definitiv einen neuen Club aufsuchen. Bei Sascha Kalajdzic steht eine Rückkehr in die deutsche Bundesliga im Raum. Transfergerüchte zu Schalke will der ÖFB-Stürmer derzeit aber nicht kommentieren.
5: Da jetzt auch nicht viel zum Sagen. Also für mich ist das hier und jetzt das Wichtigste und die WM mit Österreich und ich möchte sie so gut wie möglich abschließen. Ich möchte der Mannschaft helfen, mit der Mannschaft die Nation stolz machen und alles andere ist für mich jetzt uninteressant.
4: Auch die Aktie Marco Friedl ist derzeit im Aufwind. Der Werder Bremen-Legionär freut sich speziell im Nationalteam über ein gestiegenes Standing.
6: Weil man schon klar sagen muss, vor 1,5 Jahren war die Situation eine andere um mich. Unfassbar toller Moment, dann als der Kader verkündet worden ist. Und dementsprechend bin ich sehr happy, dass ich es jetzt geschafft habe.
4: Als Linksfuß in der Abwehr darf sich der Tiroler Marco Friedl berechtigte Hoffnungen machen, auch bei der WM in die Startelf von Ralf Rangnick zu rutschen.
1: Und jetzt zum Wetter und zu Nathalie Auer.
7: Bis zu 30 Grad wurden es gestern in Lienz. Und auch das Wochenende bringt uns Sommertemperaturen. An den Nachmittagen hat es meist so zwischen 24 und 30 Grad. Dazu gibt es zeitweise Sonnenschein. Schauer und Gewitter sind diesmal aber auch dabei. Heute kann euch vor allem von Salzburg bis ins Burgenland ein gewittriger Schauer erwischen. Morgen sind Schauer und Gewitter dann überall möglich. Stellenweise können die Gewitter auch heftig ausfallen, mit Starkregen und gefährlichen Sturmböen. Und unbeständig werden auch die ersten Junitage.
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1: Am Mikrofon ist Rainer Horns, es ist 4 Uhr. Top-Thema heute in Tirol und rundherum, die Blockade der Brenner Autobahn ab dem späten Vormittag, mit der die Menschen im Wipptal gegen die massive Verkehrsbelastung protestieren wollen. Ab 11 Uhr wird der Brenner Korridor für den gesamten Durchreiseverkehr gesperrt. Viele warnen vor einem Verkehrskollaps, berichtet Christiane Knapp.
2: Hunderte Polizeikräfte sind heute im Einsatz, um ein Verkehrschaos möglichst schon an den Tiroler Landesgrenzen abzuwenden. Ab dem Zeitpunkt der Sperre werden Autofahrer gestoppt, sie müssen umdrehen und großräumig ausweichen. Ausgenommen ist der Ziel- und Quellverkehr. Beispielsweise dürfen auch Urlauber weiterfahren, die eine Buchungsbestätigung im betroffenen Gebiet vorweisen. Ab 11 Uhr ist die gesamte Brennerroute, sowohl die Autobahn A13 als auch das niederrangige Straßennetz im Wipptal, komplett gesperrt. Die Blockade ist bis 19 Uhr anberaumt. Der Unmut darüber ist im benachbarten Ausland groß, aber auch im Bundesland Salzburg. Man befürchtet da wie dort ein Chaos im Reiseverkehr über den heutigen Tag hinaus.
1: Um einen Prozess abzuwenden, haben sich mehrere Social-Media-Unternehmen jetzt mit einem Schulbezirk im US-Bundesstaat Kentucky auf einen Vergleich geeinigt. Die Konzerne hinter Insta, YouTube, Snapchat und TikTok zahlen 27 Millionen Dollar. Ursprünglich hatte der Bezirk aber 60 Millionen gefordert. So viel brauche man, um den negativen Auswirkungen von Social Media auf die mentale Gesundheit der Kinder und Jugendlichen entgegenzuwirken. Novak Djokovic ist bei den Tennis French Open in Paris in der dritten Runde ausgeschieden. Er verliert gegen den brasilianischen Jungstar von Secker mit 5:7 im fünften Satz, berichtet Wolfgang Eichinger.
3: Novak Djokovic geht gegen den 19-jährigen Joao Fonseca zwar mit 2:0 in Führung, aber dann übernimmt der Brasilianer das Kommando, kann auf 2:2 ausgleichen. Und der entscheidende fünfte Satz dann hochdramatisch und nach fast 5 Stunden Spielzeit serviert der Brasilianer mit 3 Assen in Folge aus. Das perfekte Geburtstagsgeschenk von Fonseca an seine Mutter, die im Tennisstadion mitjubelt.
4: Happy birthday, Mom. Thank you very much.
3: Und für Novak Djokovic ist wieder mal der Traum vom 25. Grand-Slam-Turniertitel geplatzt. Aber der 39-jährige Serbe kann sich nach diesem Spiel nicht viel vorwerfen.
4: Yeah, I don't think I've done too much wrong. He was just better.
3: Novak Djokovic hat in seiner langen Karriere bis zu dieser Niederlage in 461 Grand-Slam-Spielen nur ein Spiel nach einer 2:0-Satzführung verloren. Und das gegen einen Österreicher. 2010 in Paris gegen Jürgen Melzer.
1: Wir kommen zu den Wetteraussichten. Das jetzt Nathalie Auer für Sie.
5: Zeitweise sonnig wird es heute und mit der Sonne steigen die Temperaturen kräftig nach oben. Am Nachmittag hat es 24 bis 31 Grad. Im Laufe des Tages ziehen aber auch Wolken durch und die bringen ab Mittag ein paar Regenschauer und Gewitter. Die meisten gewitterigen Schauer gibt es heute von Salzburg bis ins Burgenland. Außerdem kann in Schauer- und Gewitternähe starker bis stürmischer Wind auffrischen. Morgen geht es dann wechselhaft weiter mit Sonne, Wolken und teils heftigen Gewittern. Im Unterschied zu heute kann es morgen überall nass werden.
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3: Am Mikrofon Martin Beider. Ab nächster Woche kann man beim AMS eine sogenannte Weiterbildungszeit beantragen. Die löst die Bildungskarenz ab, die als zu teuer und nicht immer treffsicher abgeschafft worden ist. Das neue Modell ist deutlich strenger als die oftmals als zu lasch kritisierte Bildungskarenz. Mehr von Eva Haslinger.
4: Höhere Zugangshürden und strengere Anforderungen, das bringt die neue Weiterbildungszeit. AMS-Chef Johannes Kopf.
5: Ich glaube, es gibt sehr sinnvolle, wesentliche Einschränkungen, die diesen früheren Missbrauch doch massiv bekämpfen.
4: Um dieses Modell zu nutzen, muss man seit mindestens einem Jahr beim aktuellen Dienstgeber beschäftigt sein. Früher genügte ein halbes Jahr. Es wird nicht mehr möglich sein, unmittelbar nach einer Elternkarenz eine Weiterbildungsbeihilfe in Anspruch zu nehmen. Die Ausbildung muss mindestens 20 Wochenstunden umfassen. Bei Studien müssen 20 ECTS pro Semester absolviert werden. Außerdem hat man keinen Rechtsanspruch auf eine Beihilfe. Das AMS kann den Antrag ablehnen, wenn es eine Bildungsmaßnahme für nicht sinnvoll hält. Bei besser verdienenden Beschäftigten muss der Arbeitgeber 15% der Förderung übernehmen.
3: Der Brennerpass wird heute von 11 bis 19 Uhr wegen einer Demonstration gesperrt. Das umfasst die Autobahn und alle Nebenstrecken. Die Anrainergemeinden wollen mit der Kundgebung gegen die Belastung durch den überbordenden Transitverkehr protestieren. US-Präsident Donald Trump hat nach einer Lagebesprechung im Weißen Haus noch keine Entscheidung über eine Verlängerung der Waffenruhe mit dem Iran getroffen. Laut Medienberichten verließ Trump das Treffen nach 2 Stunden, nachdem er zuvor eine endgültige Entscheidung zu den Verhandlungen mit dem Iran angekündigt hatte. Trump werde einem Abkommen nur zustimmen, wenn es gut für die USA sei, hieß es aus dem Weißen Haus. Der Internationale Währungsfonds, die Weltbank und die Internationale Energieagentur warnen vor dem Treibstoffmangel im Sommer. Derzeit würden die weltweiten Ölvorräte in beispiellosem Tempo abgebaut, um den Ausfall der Lieferungen durch die Straße von Hormuz zu kompensieren. In Malta wird heute ein neues Parlament gewählt. Im kleinsten EU-Mitgliedsland sind rund 341.000 Menschen wahlberechtigt. Die Wahllokale schließen um 22 Uhr. Umfragen sagen einen Sieg der regierenden Sozialdemokraten von Premierminister Robert Abela voraus. Das waren die Nachrichten mit Martin Balder. Und nun zum Wetter.
6: Der meteorologische Frühling geht an diesem Wochenende sehr warm, aber auch unbeständig zu Ende. Heute am Samstag zeigt sich besonders in Oberösterreich, in Niederösterreich, in Wien und im Burgenland nur noch zeitweise die Sonne und ab etwa Mittag ziehen teils kräftige Schauer und Gewitter durch. Außerdem wird es heute sehr windig hier, mit Gewittern auch stürmisch. Freundlicher ist es dagegen heute im Westen und im Süden von Österreich. Hier scheint oft die Sonne und es wird nur vereinzelt ab dem Nachmittag gewitterig. Am Sonntag wird es überall unbeständiger mit etwas Sonne, aber besonders am Nachmittag auch mit Schauern und Gewittern und die können heftig ausfallen. Sehr warm ist es an beiden Tagen. Die Höchsttemperaturen liegen am Wochenende zwischen 24 und 31 Grad. Auf den Bergen hat es in 2000 Meter Höhe zwischen 11 und 14 Grad. Am Samstag im Westen bis 17 Grad noch. Die kommende Woche, die sieht nach aktuellem Stand der Prognosen weniger warm aus und eher wechselhaft. Von Westen her ziehen einige Regenfronten durch. So viel zum Wetter mit Thomas Wostal.
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8: Da ist alles ruhig, Sie kommen störungsfrei voran. Hoffentlich bleibt es dabei und wir wünschen eine angenehme Fahrt.

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1: Ja, wir zwei wieder.
2: Ja, morgen. Schönen guten Morgen.
1: Morgen, geht's gut?
2: Ja, alles ja. In Ordnung, danke. Ja. Bei dir?
1: Wohl, du hast halt so eine tiefe Stimme.
2: Ja, ich bin noch ein bisschen müde.
1: Okay, naja.
2: Hilft nichts, gestern.
1: Nein, ja, heute wegen gestern noch ein bisschen
2: heute
1: so.
2: Heute wegen gestern.
1: Ja, weil du gezwitschert hast. Also du warst beim Hafen zwitschern, meine ich. So.
2: Beim Hafen zwitschern, ja.
1: Schön.
2: Total nett. Total das ist nett, die gell? Stimmung einfach. Ja. Mit der Musik und die ganzen Standeln und das ist wirklich, du sitzt im Schatten und es ist trotzdem warm und dann kommt ein bisschen Wind und du triffst Leute, echt, wenn du durchspazierst, du kannst überall stehen bleiben, weil du immer irgendwen triffst und das ist einfach fein, das Essen ist gut.
1: Ja, nein, ich war letzten Samstag dort, mir hat es wahnsinnig gut gefallen.
2: Es ist einfach eine total nette Atmosphäre.
1: Stimmt.
2: Gestern sind halt viele erst wahrscheinlich später gekommen, weil halt so schönes Badewetter war.
1: Ja, also ihr wart schon am Nachmittag.
2: Nachmittag 5:30, aber da, wo du sagst, da kannst du noch am See liegen eigentlich. Aber trotzdem war es los, also es war wirklich, wirklich nett. Und das ist eigentlich schade, dass es nur noch bis morgen geht.
1: Ja, vielleicht zwitschern sie über das Wochenende, über den Sommer noch ein bisschen öfters.
2: Ja, ich finde, das wäre schon recht.
1: Vielleicht hat der Michi einen Sinn mit uns und zwitschert an weiteren Wochenenden. Wir wünschen einen schönen guten Morgen.

0: 9:11 ist es geworden, das Wetter heute.
1: Heute überwiegt der Sonnenschein, ganz ungetrübt bleibt es aber nicht. Gegen Nachmittag ziehen dann immer mehr dichtere Wolken durch. In den nördlichen Gebirgsgruppen können vereinzelte gewittrige Regenschauer entstehen. Ansonsten bleibt es aber großteils trocken. Die Temperaturen steigen auf sommerliche 26 bis 31 Grad. In 2000 Meter Höhe hat es um 15 Grad. Dazu weht mäßiger bis lebhafter Wind aus Nordwest bis West. Aktuell messen wir in Klagenfurt und Lienz 14 Grad, in Villach 12 Grad, 11 Grad hat es aktuell in Millstatt, 10 in St. André im Lavantal und in Weitensfeld hat es 6 Grad. Am Katschberg derzeit 11 Grad.
0: Jo, dann täten wir gerne mit Ihnen plaudern.
1: Unter 0463 511 00 und die 5.
0: Lautet unsere Telefonnummer, machen Sie davon Gebrauch. Vielleicht haben Sie einen Tipp für uns, was man denn bei Ihnen in der Gemeinde an diesem Wochenende unternehmen könnte. Mhm. Ein spannendes Festl. Jetzt geht's eh rund festmäßig, nicht?
1: Ach, Wahnsinn, immer irgendwas los.
0: Aber wir auch noch, ja. Also, wenn was ist, auch wenn nichts ist, rufen Sie mich einfach an. 0463
1: 511 00 und die 5.
0: Das ist das Kärntner Doppelsextett und das Geilterler Kirchtagslied. Mhm.

0: Na, wollen wir hoffen, dass die Monika dann seinem Drängen nachgibt. Das waren die Nokis mit dem Schascho Ausenig und den Oberkreinern. 13 vor halb 6, 0463 511 005.
1: 0463 511 00 und die 5 ran zum Hörer. Los geht's.
0: Bei dir einfach hübscher als bei mir, muss ich nicht sagen. Übrigens, Nokis, ich war gestern in einem Lokal.
1: Bei den Nokis?
0: Nein, aber auf einmal, wer kommt rein? Herr Fredl. In der Biker-Montur.
1: Cool.
0: Mit einer Fettball, die da draußen steht, kann das sagen. Aber wirklich ein nettes Aufeinandertreffen. Schönen guten Morgen beisammen, rufen Sie uns an.

0: Ja, wer will das nicht? 10 vor halb 6 ist es geworden, sicher unterwegs mit Radio Kärnten auf den Straßen.
1: Auf den Straßen ist es weiterhin ruhig, Sie kommen überall ohne Probleme voran und wir wünschen weiterhin eine angenehme Fahrt.
0: Ja, und wir hätten gerne mit dem Karl gesprochen, aber irgendwie der Wisch, komme ich jetzt gerade nicht zu ihm durch. Halt, Moment, jetzt, das geht jetzt aber gar nicht. Jetzt glaube ich, müsste es dann hinhauen, dass der Karl sich mit uns in Verbindung setzt. Jawohl, Karl, schönen guten Morgen.
2: Hallo Mike.
0: Servus Karl, so jetzt halt's hin, guten Morgen. Ja, du hast gute Mike, Nachrichten.
2: Die Situation ist perfekt.
0: Ja?
2: Grün-Weiß-Seppon ist aufgestiegen in die Kärntenliga und ich lade heute ganz Seppon ein zum letzten Heimspiel in Greifburg zur großen Feier.
0: Ah, oh, okay, da wird also heute das Fußballspiel eher ins Hintertreffen rücken, oder?
2: Ja, ich glaube schon und wir sind ganz kurz eine große Fennecke,
0: ja?
2: Fennecke Ost aus Seppon. Wir sind ein gewaltiger Haufen, was war jedes Spiel auswärts mitfahren, sind immer dabei und jetzt haben wir wirklich Geschichte geschrieben, weil Seppon war erste Klasse, Unterliga und jetzt sind wir aufgestiegen.
0: Boah, Respekt, Respekt, Respekt, Respekt, sehr gut. Was war das Geheimnis des Erfolgs in dieser Saison, was würdest du sagen?
2: Ich sage, das Geheimnis, das war unser Stürmer. Der Herr der Zukic,
0: ja,
2: ist ein Top-Stürmer, der war mal Profi und der hat uns, kann man sagen, aufgeschossen in die erste Liga.
0: Und wird er auch im nächsten Jahr bei euch bleiben? Nicht, dass ihn jemand anderer dann schnappt?
2: Nein, der bleibt bei uns, er fühlt sich bei uns wohl, ihm gefällt die ganze Gemeinschaft, der Verein und natürlich die Fennecke Ost und der bleibt sicher bei uns und deswegen sage ich, dass heute alle kommen zuschauen.
0: Na, ich glaube auch. Um wie viel Uhr geht es denn los bei euch?
2: Um 16 Uhr.
0: Und das Ganze quasi ein, ja, kann man schon sagen, ein Oberkärntner Derby, oder?
2: Ja, ein Oberkärntner Derby, genau, ja.
0: Ja, fein, dann wünsche ich gutes Gelingen heute. Trotzdem vielleicht zum Abschluss noch ein Sieg, wäre schön, oder?
2: Das wäre schön, ja, und wir sicher gewinnen, weil wir sind eine Top-Mannschaft und wir halten alle einen Anstrengung.
0: Ich wünsche euch einen schönen Nachmittag.
2: Danke vielmals, alles Gute.
0: Alles Gute, dir auch. Servus, Papa.
2: Danke, ciao.
0: Ciao. 8 Minuten noch, dann ist es 5:30. Ich fahre heute auch nach Oberkärnten.
1: Ah, wieder mal Fußball?
0: Lurenfeld.
1: Na schön.
0: Ja, heute ist Lurenfeld.
1: Ja, angesagt. Man lernt halt ganz Kärnten.
0: Dort gibt es ganz besonders nette Fans.
1: Mhm.
0: Ja, kann mich erinnern, da haben wir nämlich im Herbst einmal gespielt. Und da gab es gerade, die hatten dann einen Spanferkel.
1: Na gut.
0: Also, Burschen, ich meine, ich will euch nicht unter Druck setzen, aber...
1: nett wäre
0: schon, wenn es da wieder irgendwas geben hätte. Also, ich komme jedenfalls.
1: No pressure.
0: Ja, no pressure. Ja, also, es war ja nur, was es gerade ergeben hat, weißt du?
1: Ich wünsche es dir.
0: Wir haben 12:30 dort. Also gerade recht am Mittagessen. 7 Minuten noch, dann ist es 17:30, wenn Sie anrufen wollen.
1: Dann bitte jetzt unter 0463 511 00 und die 5.

0: Minute nach 5:30. Andreas Kimmiswenger in the house. Schönen guten Morgen, Andreas.
1: Guten Morgen.
0: Zeit für die Neuigkeiten.
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3: Der Brand in einer Lagerhalle in Feldkirchen konnte noch gestern am späten Nachmittag gelöscht werden. Die in Holzbauweise errichtete Lagerhalle wurde völlig zerstört. Eine im Gebäude gelagerte Gasflasche war explodiert. Durch Kühlung gelang es der Feuerwehr, weitere Explosionen zu verhindern. Ein Feuerwehrmann erlitt eine Rauchgasvergiftung und musste ins Krankenhaus gebracht werden. Ein weiterer erlitt eine leichte Verbrennung. Er wurde ambulant behandelt. Durch die große Hitze wurde die Fassade und die Fenster des benachbarten Postverteilerzentrums stark beschädigt, weil die Flammen auf den angrenzenden Bahndamm übergriffen, musste auch der Zugverkehr vorübergehend eingestellt werden. 12 Feuerwehren standen im Einsatz. Die Brandursache ist noch unklar. Die Ermittlungen der Polizei dürften mehrere Tage in Anspruch nehmen. Bei der Kontrolle eines in Rumänien zugelassenen Reisebusses hat die Polizei im Reisegepäck eines 59-jährigen Österreichers 2 Kilogramm Cannabiskraut sowie einen Totschläger gefunden. Der Mann war in Hunnenbrunn in den Bus gestiegen und wollte nach Alicante in Spanien reisen, um dort das Suchtmittel zu verkaufen. Der 59-Jährige wurde festgenommen. Und aufgrund eines Reifenschadens ist ein 66-jähriger Mann aus Bosnien im Oswaldiberg-Tunnel mit seinem Auto ins Schleudern geraten und gegen die Tunnelwand geprallt. Der Mann hatte Glück, er wurde nur leicht verletzt. Für die Aufräumung und Bergearbeiten musste der Oswaldeberg-Tunnel in Fahrtrichtung Villach für den gesamten Verkehr komplett gesperrt werden. Damit zum Wetter und zur Caroline und zum Sommer im Mai.
4: Es wird großteils sonnig heute wieder. Einige Wolken machen sich bemerkbar, Schauer sind aber am ehesten in den nördlichen Gebirgsgruppen möglich. Ansonsten bleibt es großteils trocken bei Tageshöchstwerten zwischen 26 und 31 Grad. Sicher unterwegs mit Radio Kärnten und da ist weiterhin alles ruhig. Sie kommen gut voran. Wir wünschen Ihnen eine angenehme Fahrt und den Sport hat heute Christian Doblitsch für Sie.
5: In Budapest steigt heute Abend das Finale der Fußball Champions League. Paris Saint-Germain trifft auf Arsenal London. Anpfiff ist um 18 Uhr. Wir bleiben beim Fußball. Der WRC hat sich mit einem neuen Mittelfeldspieler verstärkt. Thorsten Schriebel wechselt vom GRK zu den Wölfen. In der Regionalliga Mitte spielt Traibach heute auswärts in Lafnitz und in der Kärntner Liga trifft Köttmannsdorf heute daheim auf Bleiburg. Bei der Eishockey-Weltmeisterschaft in der Schweiz stehen heute die Halbfinalspiele auf dem Programm. Gastgeber Schweiz trifft auf Norwegen und Kanada spielt gegen Finnland. Und der KAC hat den Vertrag mit Thomas 100 Pfund verlängert. Der Kapitän geht damit in seine 18. Saison für die Rotjacken. Tennis. Anastasia Potapova trifft heute in der 3. Runde der French Open in Paris auf die Vorjahressiegerin Coco Gauff aus den USA. Radsport. Beim Giro d'Italia heute die 20. Etappe von Cremona del Friuli geht es über 200 Kilometer nach Biancavallo. Und am Dobrad steigt heute das Extremsport-Event Everesting. Dabei gilt es 8848 Höhenmeter, also die Höhe des Mount Everest, mit dem Rad zu überwinden. Laufsport. In Lavamünd findet heute der 3. Trauerlauf statt. 400 Teilnehmerinnen und Teilnehmer aus 10 Nationen werden erwartet. Und noch ein Blick zum Ballhockey. In der Liga empfangen die Spital Ultras heute VAS Villach.
0: Dankeschön, Christian Doblitsch. 5:04. Darf Sie noch einmal bitten, bei uns anzurufen?
4: Die Nummer wäre 06. Jetzt wollte ich meine dort sagen.
0: Halt, das geht, ich meine, da hätte ich reingekretscht, gell? Die führt über mich.
4: Retour, ja. Richtig wäre 0463 511 00 und die 5.
0: Jetzt wissen Sie, wie Sie meinen jungen Kolleginnen die Telefonnummer einloggen. Gewiss ist, wenn man bei euch anruft.

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0: Kommen in dieser Woche aus Niederösterreich vom Pater Sebastian Hacker. Guten Morgen.
2: Guten Morgen, grüß Gott. Jeder Christ braucht seinen Atheisten. Einer meiner Freunde, ich kenne ihn noch aus der Tanzschulzeit, ist Biologe, ich bin Theologe. Das ist noch kein Widerspruch, aber er ist nicht gläubig. Und immer wieder kommt unser Gespräch auf den Glauben. Er schätzt die ethischen Prinzipien der Kirche hoch, aber Gott kann er nicht akzeptieren. Erbarmt euch derer, die zweifeln, sagt der Apostel Judas seinen Lesern. Vielleicht weiß er aus eigener Erfahrung, dass der Zweifel den Glauben noch stärken kann. Wenn jemand meinen Glauben hinterfragt, ist es schon ein Zeichen des Interesses. Viel schlimmer ist die Gleichgültigkeit, wenn die Wahrheit überhaupt keine Rolle mehr spielt. Wir sollen stets bereit sein, jedem Rede und Antwort zu stehen und das bescheiden und ehrfürchtig, denn wir haben ein reines Gewissen.
0: Die Morgengedanken kommen von Pater Sebastian Hacker in dieser Woche und die Telefonate von Ihnen 3 vor 3 viertel 6 0 4 6 3 500 11 005.

0: 5:51 Minuten, das Wetter heute.
1: Es wird sommerlich warm mit Tageshöchstwerten zwischen 26 und 31 Grad. Großteils ist es auch sehr sonnig. Gegen Nachmittag ziehen dann ein paar Wolken auf, die werden auch gegen Abend etwas dichter. Die Gewitter und Schauer beschränken sich aber auf die nördlichen Gebirgsgruppen. Aktuell messen wir in Lienz 14 Grad, in Klagenfurt 13 Grad, 11 Grad hat es in Villach, in Diex ist es wolkig bei 10 Grad und in Bartergassen ist es heiter bei 6 Grad. Am Sonnenblick ja, doch ein bisschen frostige 0 Grad.
0: So, dann wollen wir uns ein bisschen unterhalten mit dem Alfred. Schönen guten Morgen.
2: Guten Morgen, da ist Alfred Fresh.
0: Morgen, wie geht's?
2: Richtig. Ja, ich soll gar aufwärts gehen.
0: Du bist momentan gerade im Krankenhaus, gell?
2: Landesamt Krankenhaus Wolfsberg, ja.
0: Was ist denn passiert?
2: Ja, in der Motorradunfall Kopenhagen fahren.
0: Au, au.
2: Da ist ein Streusplit ausgerutscht und hat mir 11 Rippen gebrochen.
0: 11 Rippen?
2: Ja, und Schlüsselbein und die Jungen haben ja auch Probleme. Ja,
0: ist das Maria und Josef.
2: Ja, das war nicht so lustig, ja, genau.
0: Ja, das ein bisschen Ironie dabei, ja. Boah, du, und wie lange bist du jetzt schon im Krankenhaus?
2: Ja, fast 14 Tage. Mhm. Montag vorne, vor 14 Tage.
0: Okay.
2: Früh um 4 Uhr von Abend vorne, und da hat es mir einfach erwischt. Ich habe 26 Jahre, aber das muss einmal sein.
0: Ja, offensichtlich, ja. Ja, du, wie lange musst du noch bleiben? Weiß man schon was?
2: Ja, ich weiß man nicht genau. Mhm. Aber es ist intensiv, ja.
0: Das kann ich mir vorstellen, ja. Ja, ich wünsche alles Gute, Alfred.
2: Aber ich möchte die Gelegenheit nutzen, einmal mich zu bedanken, ob ein Krankenhaus, da bist du wirklich gut umsorgt. Mhm. Wurscht, ob Arzt oder Schwester oder Pfleger, es ist egal. Die Küche ist spezial, es ist einfach alles in allem.
0: Fein.
2: Kann man nicht auch nur sagen, ich bin jetzt 14 Tage da.
0: Ja, das glaube ich. Da kann man das dann schon ein bisschen beurteilen. Es wird ja auch oft genug geschimpft und man sollte auch einmal sagen, wir haben ein sehr gut funktionierendes Gesundheitssystem, wie ich auch meine.
2: Bei meiner Frau möchte ich nicht bedanken, weil ich jeden Tag besuchen.
0: Oh, auch schön.
2: Schön. Und bei der Eingebliebenen, was den Betrieb und Landschaft und das recht vielen Dank. Irgendwann komme ich wieder mal
0: raus. Ja, das hoffe ich auch. Und Alfred, dann meldest du dich wieder bei uns, gell?
2: Danke, ja.
0: Ja? Passt. Alles Gute weiterhin.
2: Danke.
0: Ciao, Papa. Boah, 11 Rippen habe ich die Ehre. Melanie, guten Morgen.
3: Ja, guten Morgen.
0: Morgen, Melanie, hallo. Guten Morgen. Wie geht's?
3: Grüß dich. Ja, danke, gut. Danke. Jetzt habe ich mir gedacht, jetzt muss ich eh einmal ein Kompliment machen.
0: Oh, das ist aber lieb.
3: Was ihr für tolle Musik spielt die ganze Zeit. Also echt, ihr seid so ein super Sender. Das ist unglaublich.
0: Das ist schön, dass du das sagst. Da bedanke ich mich sehr dafür. Das ist wirklich, weiß ich, sehr zu schätzen. Du, ja. Ich bin ja fast versucht, für so ein schönes Kompliment, sage ich jetzt auch, das gehört belohnt. Darf ich ein Liedl für dich spielen?
3: Ja, mir ist egal, was du magst.
0: Ja, du dürftest da jetzt was aussuchen.
3: Boah,
0: ja?
3: Okay.
0: Ja?
3: Ja, boah, was ist das mit Schnellfragen, muss ich ehrlich mal sagen.
0: Sonst nehme ich einen Nick B. für dich.
3: Ja, das passt.
0: Passt das?
3: Und ich wollte gleich sagen, ich mache ihn jetzt schon fertig. Ich gehe jetzt noch ein Walken.
0: Chat.
3: Wollte schon herum, ich weiß nicht, ob dir das was
0: sagt. Nein, der sagt mir gar nichts. Wo ist der?
3: Das ist vom Verkirchen.
0: Ja.
3: Kommen wir da Diebel entlang, eine Spazier nach Himmelberg. Wunderschön. Und es ist so angenehm in der Fuhr, da endet ihr
0: euch nicht
3: mehr in der Fuhr.
0: Ja.
3: Sondern überhaupt so schön zum Gehen. Und also wirklich, ich genieße das echt jedes Mal sehr.
0: Ja. Dann wünsche ich einen schönen Spaziergang. Ja?
3: Apropos Himmelberg, ich glaube, wir sehen uns am 9. Juli in Himmelberg.
0: Stimmt, da bin ich dort.
3: Bist du mit deiner
0: Band, ja, bin ich dort.
3: Ja?
0: Ja?
3: Okay.
0: Freue ich mich schon.
3: Treffen wir uns.
0: Quatsch mal bitte. Okay, das machen wir.
3: Schönen Tag.
0: Alles Gute, dir auch.
3: Alles Gute.
0: Danke, ciao, Baba. 5 Minuten noch, dann ist es 6 Uhr.

0: wenn der Wind sich dreht. Ein paar Sekunden noch, dann ist es 6 Uhr hier bei uns im Programm von Radio Kärnten, die Nachrichten.
1: Im Nachrichtenstudio ist Konstantin Hahn. Bis Jahresmitte soll die heimische Gesundheitsreform stehen. Einige Länder wollen jedoch ihren Einfluss auf die Spitäler behalten. Diese sehen wiederum die Sozialversicherung bei Fortschritten in der Pflicht. ÖGK-Chef Peter MacDonald weist die Kritik zurück.
2: Wir bremsen nicht, aber wir haben die Aufgabe, im Sinne der Versicherungsgemeinschaft nicht mehr Geld auszugeben, als wir einnehmen. Deswegen haben wir jetzt auch Maßnahmen eingeleitet, wo wir mit zusätzlichen Eigenbeiträgen im Krankentransportbereich, aber auch mit anderen Maßnahmen dort drauf schauen, dass wir jetzt in der Zukunft mit dem Geld auskommen.
3: Kärntner Landesrätin erzählt, dass ein neues Primärversorgungszentrum schon ganz fix war in Kärnten, aber die Bewilligung der Krankenkassen 15 Monate gedauert hat. Der steirische Landesrat erzählt, dass Kassenstellen nicht besetzt werden und sie deshalb das jetzt in den Spitälern übernehmen haben müssen. Also liegt das Problem doch bei den Krankenkassen?
2: Nein, ganz im Gegenteil. Das steirische Beispiel ist ein sehr gutes Beispiel. Das war in einer Phase, wo wir es nicht geschafft haben, einen Arzt hinzumobilisieren und gemeinsam mit der KGS ist es uns dann gelungen, einen Arzt aus der KGS dorthin zu bringen, aber die Sozialversicherung bezahlt dafür.
1: So der ÖGK-Chef im Gespräch mit Katja Arthofer. Die Grünen halten heute in Graz ihren Bundeskongress ab. Spitzenpositionen werden diesmal nicht neu besetzt. Wortmeldungen sind von Bundessprecherin Leonore Gewessler und der Grazwahl-Spitzenkandidatin Judith Schwendner geplant. Neben der Umwelt dürften Themen wie eine Reichensteuer, die Teuerungsbekämpfung oder eine Öffi-Preisbremse im Mittelpunkt stehen. US-Präsident Donald Trump hat bei seinen Plänen für die Umgestaltung der Hauptstadt Washington eine weitere juristische Niederlage erlitten. Das große Kulturzentrum, das seit Dezember Trump Kennedy Center heißt, muss zu seinem alten Namen zurückkehren. Aus den USA Markus Müller.
4: Die Umbenennung war illegal und muss rückgängig gemacht werden. Das derzeitige Trump Kennedy Center muss also wieder nur Kennedy Center heißen. Der große Kulturkomplex im Zentrum der Hauptstadt Washington mit Opernsaal, Konzertsaal und Theaterbühne muss außerdem weiterhin geöffnet bleiben. Das Weiße Haus hat angekündigt, das Zentrum im Sommer für unbestimmte Zeit schließen zu wollen, offiziell für Renovierungsarbeiten. Tatsächlich hatten nach der Umbenennung aber viele Künstler ihre Auftritte abgesagt und es war schwer, überhaupt ein Programm erstellen zu können. Auch die geplante Errichtung eines Ballsaals beim Weißen Haus war vor kurzem durch ein Gerichtsurteil untersagt worden. Die Regierung hat den Bau bisher aber trotzdem aus, wie es heißt, Sicherheitsgründen fortgesetzt.
1: Eine Unwetterfront ist am Abend über den Westen Deutschlands gezogen. Die Feuerwehren wurden nach eigenen Angaben zu hunderten Einsätzen gerufen. Viele Keller sind überflutet, umgestürzte Bäume blockieren Straßen. Auch der Zugverkehr ist betroffen. Laut Feuerwehr liegen nach heftigen Sturmböen umgestürzte Bäume auf den Gleisen. Einige Fernzüge mussten in den Bahnhöfen bleiben. Das waren die Nachrichten mit Konstantin Hahn. Und jetzt zum Wetter.
5: Das ruhige Hochdruckwetter der vergangenen Tage geht heute zu Ende. Am Wochenende und in der kommenden Woche geht es turbulent weiter. Aktuell ist es aber noch trocken und es geht teils sonnig, teils bewölkt los. Die Meldungen aus den Landeshauptstädten, überall ist es heiter bis wolkig. Wien zwischen 10 Grad im Wienerwald und fast 20 in der Innenstadt, Eisenstadt 17 Grad, St. Pölten 16, Linz 14, Salzburg 11, Innsbruck 13, Bregenz 14, Graz 12 und Klagenfurt 14 Grad. Die Sonne zeigt sich heute zumindest zeitweise. Diesmal sind aber auch einige Wolken dabei und schon bald die ersten Schauer im Norden. Ab der Mittagszeit sind ein paar teils kräftige Gewitter dabei und die können Sturmböen bringen. Die meisten und kräftigsten Gewitter gibt es im Bereich vom Flachgau und Oberösterreich bis ins Nordburgenland und etwas später am Nachmittag dann generell von Salzburg Ost und südwärts. Das Ganze bei Höchstwerten von 24 bis 31 Grad. So viel zum Wetter von Daniel. Danke.
0: Danke, Daniel. Neues aus der Radio Kärnten Nachrichtenredaktion, Andreas Kimmeswenger.
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7: Der Brand in einer Lagerhalle in Feldkirchen konnte noch gestern am späten Nachmittag gelöscht werden. Die in Holzbauweise errichtete Lagerhalle wurde völlig zerstört. Im Gebäude gelagerte Gasflaschen konnten von den Einsatzkräften rechtzeitig gekühlt werden. Ein Feuerwehrmann erlitt dabei eine Rauchgasvergiftung und musste ins Krankenhaus gebracht werden. Ein weiterer erlitt leichte Verbrennungen, er wurde ambulant behandelt. 12 Feuerwehren standen insgesamt im Einsatz, die Brandursache ist noch unklar. Die Ermittlungen der Polizei dürften mehrere Tage in Anspruch nehmen. Bei der Kontrolle eines in Rumänien zugelassenen Reisebusses hat die Polizei im Gepäck eines 59-jährigen Österreichers 2 Kilogramm Cannabiskraut sowie einen Totschläger gefunden. Der Mann war in Hunnenbrunn in den Bus gestiegen und wollte nach Alicante in Spanien reisen, um dort das Suchtmittel zu verkaufen. Der 59-Jährige wurde von der Polizei festgenommen. Und aufgrund eines Reifenschadens ist ein 66-jähriger Mann aus Bosnien im Oswaldiberg-Tunnel mit seinem Auto ins Schleudern geraten und gegen die Tunnelwand geprallt. Der Mann hatte Glück, er wurde nur leicht verletzt. Für die Aufräum- und Bergearbeiten musste der Tunnel allerdings in Fahrtrichtung Villach für den gesamten Verkehr komplett gesperrt werden. Stichwort Verkehr, was tut sich auf den Straßen, Caroline?
8: Sie unterwegs mit Radio Kärnten, auf den Straßen tut sich nichts, da ist alles ruhig, Sie kommen gut voran. Wenn Sie noch Verkehrsinformationen für uns haben, dann rufen Sie gerne kostenlos an unter 0800 600 601. Gute Fahrt.

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1: Moin Caro.
2: Moin Mike.
1: Bist du eine Radlerin? So Rennrad und so?
2: Na, ich habe ein Citybike mit einem Korb vorn und einem Korb hinten.
1: Warum zwei Körbe?
2: Ja, weil ich
1: wegen
2: mir gedacht
1: Gleichgewicht habe. Das immer eine Frage nur.
2: Nein, wenn ich ins Loretto oder so fahre und ich bin ja ein Mensch, der braucht immer ganz viel Gepäck, dann habe ich vorne Platz und hinten Platz für meine Badetasche.
1: Du brauchst zwei Badetaschen, um einmal baden zu gehen.
2: Also nein, aber eine Badetasche und vielleicht noch ein bisschen Krimskrams. Ich reise wirklich, ich habe gerade gestern gedacht, wo ich zum See gefahren bin. Ich habe so ein Riesenteil. Also wie viel kann man das jetzt dann beschreiben, damit
1: ja,
2: man das...
1: Also ich fahre halt mit sowas 14 Tage auf Urlaub, also von der Größe her.
2: Genau, und hier unterscheiden wir uns.
1: Ah, okay, also man muss aufpassen, wenn die Caro im Loretto ist, dann können 5 Leute weniger hinein, weil du so viel Platz brauchst, oder? Das ist der Wahnsinn. Radlfahren, Felix Gall, eines der Themen hier bei uns in der Morgenshow. Ich glaube, der hat keine Körbe. Der vergibt sie maximal. Mehr dazu in dieser Stunde. Guten Morgen.

0: Living Nice von den Bee Gees in der Morgenshow. Eine Minute vor 6:45, das Wetter heute.
1: Es wird sonnig und warm, aber nicht ganz ungetrübt. Bei Tageshöchstwerten zwischen 26 bis 31 Grad wird teils auch mäßiger bis lebhafter Nordwestwind, was auch recht angenehm sein kann bei diesen Temperaturen. Gegen Nachmittag und Abend werden die Wolken dann dichter, die Schauer beschränken sich aber eher auf die nördlichen Gebirgsgruppen. Aktuell messen wir in Malnitz und Lienz 14 Grad, 13 Grad hat es in Klagenfurt und Villach, in Feldkirchen 11 Grad und in Spital hat es 10 Grad. Auf der Durach ist es wolkenlos bei 7 Grad.
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0: Ich mag ja Catherine Zeta-Jones. Die mag ich extrem gern, allein in Wednesday.
1: Ich wollte gerade sagen,
0: sensationell.
1: Grandios, dieser Frau.
0: Ja, was für eine unglaubliche Schauspielerin. Da finde ich sie dermaßen witzig, wie sie die Mutter von Wednesday spielt.
1: Und so trocken.
0: Und so trocken, creepy. Ironie.
1: Voll. Aber ich kaufe sie dann doch wieder ab, was? Das ist nicht so. Irgendwie strahlt sie das auch ein bisschen aus. Also ganz, ganz witzig.
0: Und jetzt stell dir vor, du bist die Tochter von Catherine Zeta-Jones und dein Vater ist kein geringerer als Michael Douglas. Ich meine, dann musst du ja ein Schauspielgenie sein, oder?
1: Und wenn nicht, dann bringst du dich schon irgendwann auf die Richtung.
0: Die Rede ist von Carrie Zeta-Douglas. Das ist eben die Tochter von Michael Douglas und Catherine Zeta-Jones. Und die ist in die Fußstapfen von Papa und Mama gestiegen.
1: Ja, sie hat jetzt ihre erste große Filmrolle, da spielt sie ja auch eine Hauptrolle, in dem Film Die Möwe heißt das. Und da spielt sie eine Figur namens Nina, die eine aufstrebende Schauspielerin spielt, was eigentlich auch passt, weil es erste große Rolle ist, die ein bisschen ein Beziehungsdrama hat. Und also sie hat davor schon ein, zwei Rollen gehabt in so kleinen Kurzfilmen, aber das ist jetzt wirklich so ein großes Ding. Und,
0: ich sag da, was die kann. Die kann
1: sie sicher. Ist auch bildhübsch.
0: Ja, absolut, gut.
1: Bei den Eltern, schöne Ausstrahlung. Ich finde, sie schaut entzückend aus.
0: Absolut hinreißend, ja. Entwarnung können wir geben für Udo Lindenberg, beziehungsweise er selber hat Entwarnung gegeben. Es hat ja geheißen, er musste ein oder zwei Shows absagen, weil er im Krankenhaus ist. Jetzt hat er sich selber aus dem Krankenhaus gemeldet und es klingt schon einmal sehr verheißungsvoll.
1: Ja, er hat nur gesagt, es ist eine Gastritis, die muss halt jetzt vom Doktor ein bisschen behandelt werden, aber es ist alles halb so wild.
0: Ich lasse mir gerade mal wieder von den Doktoren meine lästige Gastritis verscheuchen. Die schaut ja leider ab und zu vorbei.
1: Also ich glaube, und hinzufügend hat er gesagt, er kann es nur jedem empfehlen, wenn man in ein gewisses Alter kommt. Der Laden soll ja schließlich noch ein bisschen durchhalten, mindestens bis 100. Gerade seinen 80. Geburtstag gefeiert, also
0: alles gut. Gute Genesungswünsche Richtung Hamburg, Dankeschön. 14 vor 6:30.

0: 11 Minuten noch, dann ist es 6:30. 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
1: Auf den Straßen ist es ruhig, Sie kommen gut voran. Wenn Sie noch Verkehrsinformationen für uns haben, dann rufen Sie gerne kostenlos an unter 0800 600 601. Der direkte Weg in unsere Verkehrsredaktion und wir wünschen eine angenehme Fahrt.
0: 6:50, interessante Geschichte, die wir da gehört haben aus unserer Wissenschaftsredaktion. Pflanzen können ja, wenn Schädlinge daherkommen, sich bekanntermaßen nicht bewegen und daher auch nicht davonlaufen, aber sie sind dennoch den Schädlingen nicht hilflos ausgeliefert. Manche Arten haben erstaunliche Strategien entwickelt, um sich gegen Fressfeinde zu wehren, so zum Beispiel Bohnenpflanzen. Die rufen nämlich laut einer neuen Studie nicht bewegen und daher auch nicht davonlaufen, aber sie sind dennoch den Schädlingen nicht hilflos ausgeliefert. Manche Arten haben erstaunliche Strategien entwickelt, um sich gegen Fressfeinde zu wehren, so zum Beispiel Bohnenpflanzen. Die rufen nämlich laut einer neuen Studie gezielt Wespen.

0: aus. Dies fördert nicht nur die Wundheilung der Pflanzenfasern. Wie ein internationales Forschungsteam nun experimentell nachweisen konnte, produzieren die Pflanzen außerdem Duftstoffe, die die natürlichen Feinde der Schädlinge, nämlich Wespen, anziehen. Der Geruch signalisiere den räuberischen Insekten, dass hier ein schmackhaftes Festmahl auf sie wartet. Laut den Forschern und Forscherinnen ließe sich dieses natürliche Zusammenspiel in Zukunft auch gezielt für eine schonende und nachhaltige Schädlingsbekämpfung nutzen.
1: Dankeschön, Eva Obermüller. Also ganz interessant, wie man sich dann auch diese Dinge aus der Natur dann möglicherweise auch zunutze machen kann. Das ist The Love Affair und Everlasting Love.

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1: Zeit für die Neuigkeiten aus der Radio Kärnten Nachrichtenredaktion. Andreas Kimmeswinger.
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2: Zu einem Großalarm ist es gestern in Feldkirchen gekommen. 12 Feuerwehren aus 3 Bezirken mussten zu einem Brand in eine Lagerhalle ausrücken. Weil auch Gasflaschen gelagert waren, musste sogar das Eco Cobra der Polizei anrücken und im Notfall Flaschen aufzuschießen. Am späten Nachmittag konnte der Brand gelöscht werden. Mehr dazu gleich im Frühjournal um 6:45 Uhr. Die Initiative Wahlfreiheit in der Kinderbetreuung kritisiert die Novelle im Kinderbildungs- und Betreuungsgesetz. Sie wünschen sich eine Novelle der Novelle, weil von einer Wahlfreiheit keine Rede sein könne. Auch dazu gleich mehr im Frühjournal. Und ein weiteres Thema, die Zunahme von rechtsextremistischen Straftaten. Die Zahl der angezeigten Verstöße gegen das Verbotsgesetz steigt deutlich an. Das Mauthausen-Komitee Kärnten-Koroschka wünscht sich mehr Geschichtsbewusstsein und eine stärkere Erinnerungskultur. Wir schauen aufs Wetter, da geht der Sommer im Mai weiter.
3: Weiter, absolut, ja. Es wird heute wieder großteils sonnig. Ein paar Wolken machen sich dann gegen Nachmittag bemerkbar. Schauer sind aber am ehesten in den nördlichen Gebirgsgruppen möglich. Ansonsten bleibt es großteils trocken. Bei Tageshöchstwerten zwischen 26 und 31 Grad.
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3: Da ist alles gut. Sie kommen gut und störungsfrei voran. Und den Sport hat jetzt Christian Doblitsch für Sie.
4: Bei der Eishockey-Weltmeisterschaft in der Schweiz stehen heute die Halbfinalspiele auf dem Programm. Gastgeber Schweiz trifft auf Norwegen und Kanada spielt gegen Finnland. Und beim KAC wird Thomas 100 Pfund auch in der kommenden Saison für die Rotjacken auflaufen. Der Vertrag des Kapitäns wurde um ein Jahr verlängert. 100 Pfund geht damit in seine 18. Saison in Klagenfurt. Fußball. In Budapest steigt heute Abend das Finale der UEFA Champions League. Paris Saint-Germain trifft auf Arsenal London. Anpfiff ist um 18 Uhr. Wir bleiben beim Fußball. Der WRC hat sich mit einem neuen Mittelfeldspieler verstärkt. Thorsten Schriebel wechselt vom GRK zu den Wölfen. In der Regionalliga Mitte spielt Treibach heute auswärts in Lafnitz und in der Kärntner Liga trifft Köttmannsdorf heute daheim auf Bleiburg. Tennis. Anastasia Potapova trifft heute in der 3. Runde der French Open in Paris auf die Vorjahressiegerin Coco Gauff aus den USA. Radsport. Beim Giro d'Italia heute die 20. Etappe. Von Gemona del Friuli geht es über 200 Kilometer nach Biancavallo. Und am Dobrad steigt heute das Extremsport-Event Everesting. Dabei gilt es 8.848 Höhenmeter, also die Höhe des Mount Everest, mit dem Rad zu überwinden. Laufsport. In Lavamünd findet heute der 3. Trauerlauf statt. 400 Teilnehmerinnen und Teilnehmer aus 10 Nationen werden erwartet. Und noch ein Blick zum Ballhockey. In der Liga empfangen die Spital Ultras heute VAS Villach.
1: Danke, Christian. 4 Minuten nach 6:30.
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0: Ali gehören momentan da in Kärnten zu meinen absoluten Favoriten. Déjà-vu, bist du nicht bei mir. Wir wollen uns mit dem Radfahren auseinandersetzen und da wiederum natürlich mit Felix Gall. Giro d'Italia, gestern 19. Etappe, die Königsetappe, eine der schwierigsten dieser Rundfahrt. Da wird der Felix gestern Vierter, bleibt damit in der Gesamtwertung auf dem zweiten Platz. Wolfgang Eichinger.
1: Es war die Königsetappe dieses Giros, 151 Kilometer, 4888 Höhenmeter und zum Abschluss eine Bergankunft in Allegri in den Dolomiten südlich der Marmolata. Gemeinsam mit dem Gesamtführer Jonas Vingegaard kommt der Osttiroler ins Ziel, aber erstmals bei diesem Giro kann Felix Gall den Dänen hinter sich lassen. Gall wird Vierter, Vingegaard Fünfter.
2: Ja gut, ich glaube, der ist schon im Gedanken bei der Tour de France oder im Urlaub, im Sommerurlaub. Ich war mir nicht sicher, ob es noch Bonussekunden gibt, ob es eventuell für den Dritten war und deswegen wollte ich da kein Risiko eingehen.
1: Und in der Gesamtwertung bleibt Felix Gall souverän Zweiter.
2: Am Morgen ein bisschen eine Nervosität oder sagen wir eine Spannung auf jeden Fall verspürt, das ich so normalerweise nicht habe, aber ich glaube, das war auch ganz gut oder ist ein gutes Zeichen. Und dann, so, wie wir dann in den ersten Anstieg reingefahren sind, habe ich dann gleich gemerkt, dass ich mich gut fühle und habe dann tatsächlich, was auch ungewöhnlich ist, die Landschaft ein bisschen genießen können. Der Schlussanstieg ist natürlich brutal ausgefahren worden, aber ja, bin sehr zufrieden und es war noch ein ganz großer Tag morgen, aber es war auf jeden Fall sehr, sehr wichtig heute, das hinter uns zu bringen und wieder mit so einem starken Team macht das Ganze nochmal mehr Spaß.
1: Und begeistert war Felix Gall nach dieser Etappe auch von den vielen österreichischen Zuschauern an der Strecke.
2: Es ist wirklich extrem cool, wie oft ich meinen Namen höre auf der Strecke und ist schon sehr, sehr motivierend.
1: Es war aber neuerlich eine Machtdemonstration von Jonas Vingegaard und seinem Team Visma. Vingegaard hat angekündigt, sein Edelhelfer, der US-Amerikaner Sepp Kuss, soll diese Etappe gewinnen. Vingegaard hat sich zurückgehalten und Kuss hat den Sieg eingefahren.
0: Okay, danke schön, Wolfgang Eichinger, und wir halten dem Felix Gall natürlich weiterhin ganz fest die Daumen.

0: Frühjahr, wir kennen Lights um 6:45. Das Wetter heute, braucht dabei nochmal kein Candlelight. Auch sonst keins, das macht die Sonne.
1: Ja, genau. Es wird wieder sommerlich warm bei Höchstwerten am Nachmittag bis zu 31 Grad. Mit ein paar Wolken bleibt das Badewetter nicht ganz ungetrübt. Die Schauerbereitschaft beschränkt sich aber am ehesten auf die nördlichen Gebirgsgruppen. In Klangfurt messen wir aktuell 14 Grad. In Heiligenblut ist es heiter bei 12 Grad. In Villach hat es 13 Grad. 11 Grad messen wir in St. Veit. Und in Völkermarkt hat es 10 Grad.
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3: Heute ist Samstag, der 30. Mai. Einen schönen guten Morgen. Zu einem Großalarm ist es gestern in Feldkirchen gekommen. 12 Feuerwehren aus 3 Bezirken mussten zu einem Brand in einer Lagerhalle ausrücken. Weil auch Gasflaschen gelagert waren, musste sogar das Eco Cobra der Polizei anrücken, um im Notfall die Flaschen aufzuschießen. Einschreiten mussten sie zwar nicht, dennoch ist es zu dramatischen Szenen gekommen, berichtet Lukas Schillander.
4: Eine der gelagerten Gasflaschen explodiert bereits vor dem Eintreffen der Sondereinheit. Zu diesem Zeitpunkt ist zum Glück niemand mehr in der Halle. Augenzeugen berichten von einer Explosion, die bis in die Knochen zu spüren war. Spätestens da war auch für die Feuerwehren schnell klar, das ist kein normaler Einsatz, sagt Bezirksfeuerwehrkommandant Werner Puckel.
5: Dann haben wir müssen eben durch die Polizei eben die Cobra noch umfordern, damit wir da einmal die Lage haben, erkunden können, was da eigentlich ganz genau drinnen ist. Es hat sich dann Gott sei Dank herausgestellt, dass diese Flaschen eben alle ungefährlich sind. Die Cobra hat das Objekt eben beflogen mit den Drohnen und es hat sich dann herausgestellt, wir brauchen da nichts.
4: Insgesamt stehen 11 Feuerwehren aus 3 Bezirken stundenlang im Einsatz. Das schnelle Eingreifen und ein wenig Glück haben wohl noch Schlimmeres verhindert, sagt Fritz Nusser, Kommandant der Freiwilligen Feuerwehr Feldkirchen.
6: Das Glück war, dass unser Feuerwehr da nur ca. 100 Meter weg ist. Das heißt, unsere Kräfte, die eigenen Kräfte von der Stadt waren sehr schnell da und auch die anderen Feuerwehren sind sehr rasch gekommen. Somit ist Gott sei Dank der Schaden nur unter Anführungszeichen auf diese Lagerhalle begrenzt.
4: 3 Personen wurden aber leicht verletzt.
6: Meines Wissens jetzt haben wir einen verletzten Atemschutzträger und ein paar, die sich verbrannt haben. Aber da weiß ich jetzt nicht, ob das Feuerwehrmänner sind oder ob das Zivilisten sind.
4: Was den Brand ausgelöst hat, ist noch unklar.
3: Laut Polizei wurden 2 Feuerwehrleute verletzt. Einer musste ins Krankenhaus gebracht werden mit dem Verdacht auf eine Rauchgasvergiftung. Ein zweiter erlitt leichte Verbrennungen und konnte ambulant behandelt werden. Viele Eltern wollen frei entscheiden können, in welchen Kindergarten ihr Kind geht. Nach dem vor 3 Jahren erneuerten Kinderbildungs- und Betreuungsgesetz müssen die Kinder aber in den Kindergarten der Wohngemeinde gehen. Nun wurde betroffenen Eltern signalisiert, dass der Wunsch nach Wahlfreiheit in einer neuerlichen Novellierung berücksichtigt wird. Die Novelle liegt nun vor. Von einer Wahlfreiheit könne aber keine Rede sein, hieß es gestern bei einer Pressekonferenz. Michael Kopeinig berichtet.
7: Vor einem halben Jahr haben Eltern die Initiative Wahlfreiheit in der Kinderbetreuung gegründet. Das vor 3 Jahren erneuerte Kinderbildungs- und Betreuungsgesetz sei mit der Beitragsbefreiung wohl ein Erfolg. Doch nur wenn die Heimatgemeinde zustimmt und der Gemeinde mit dem Wunschkindergarten den Beitrag überweist, ist der Wechsel möglich, beklagen betroffene Eltern. Ricarda Mocilnik ist Mitinitiatorin der Initiative. Sie arbeitet an der Universität Klagenfurt, wohnt aber in einer Landgemeinde. In den Gemeindekindergarten will sie ihr Kind aber nicht geben, sagt sie.
8: Ich möchte mein Kind nicht in einer Einrichtung, in einem Betonblock unterbringen, wo, ich glaube, 15 Gruppen sind. Da sind 500 Kinder, die zum Mittag gleichzeitig essen und abgefertigt werden. Das möchte ich für mein Kind nicht.
7: Wenn es keine Lösung gibt, wird sie wohl aufhören müssen zu arbeiten, sagt Mocilnik. Belinda Ratz, eine weitere Initiatorin, findet in ihrer Gemeinde keinen Reformkindergarten.
9: Und wenn du jetzt das Pech hast und die ist in dieser Einrichtung einfach diese Person, die sich um dein Kind kümmern soll, aus irgendeinem Grund, du kannst dir nicht vertrauen, die ist dir nicht sympathisch, du hast einfach keine andere Wahl, du musst mit dieser Person klarkommen.
7: Oder du musst eben die Arbeit aufgeben und zu Hause bleiben, sagt Ratz. Und das sollte mit dem neuen Gesetz wohl nicht bewirkt werden. Noch bis 3. Juni sind Stellungnahmen zur neuerlichen Novellierung des Gesetzes möglich. Für den 3. Juli ist in Klagenfurt eine Protestaktion für die Wahlfreiheit bei Kindergärten geplant.
3: Berichtet Michael Kopeinig. Hitlergruß, Tattoos von nationalsozialistischen Symbolen oder Sammlungen von NS-Devotionalien. Immer öfter werden in Kärnten rechtsextremistische Straftaten begangen. Die Zahl der angezeigten Verstöße gegen das Verbotsgesetz steigt deutlich an. Ein Grund, das mangelnde Geschichtsbewusstsein, das sagt Manfred Morokuti, er ist der Vorsitzende des Mauthausen-Komitees Kärnten-Koroschka.
10: Das heißt, wir haben über Jahrzehnte hinweg eigentlich verdrängt, verschwiegen und eigentlich nicht ausreichend darüber gelehrt. Und das spüren wir bis heute. Also bis heute sind eben zentrale Orte des Erinnerns, des Gedenkens oder des Widerstandes nicht wirklich flächendeckend in Kärnten bekannt. Bedenkt man das KZ Mauthausen Außenlager am Leubel oder eben das KZ im Lehndorf. Und das wirkt bis in unsere Zeit sozusagen. Das ist das eine Ding, da geht es aber nicht um reine Daten und Fakten, sondern es geht prinzipiell um die Mechanismen aufzuzeigen, die in einer Gesellschaft wirken müssen, dass es solche Orte überhaupt geben konnte. Und diese Mechanismen wirken nach wie vor. Da geht es um Rassismus, Fremdenfeindlichkeit, Diskriminierung, Ausgrenzung, also alles Attribute, von denen wir heute eben sprechen und dass dieser Rechtsextremismusbericht klar aufzeigt, dass diese Tendenzen nach wie vor.
3: Sagt Manfred Morokuti, er ist der Vorsitzende des Mauthausen-Komitees Kärnten-Koroschka und war gestern bei uns in Kärnten heute zu Gast. Und das war das Frühjournal. Weiter geht's mit der Caroline und mit dem Mike.
0: Danke vielmals, Andreas. 9:07.

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1: von gestern.
0: Der gestrige Luftikus hatte mit dem heutigen Tag zu tun, mit dem mit dem Tag der offenen Tür im Amt der Kärntner Landesregierung, und haben gesagt, wir suchen jemanden, der da in irgendeiner Art und Weise involviert ist. Bea Graf hat sich bei uns gemeldet.
2: Guten Morgen, Mike.
0: Guten Morgen, Bea. Hallo, servus. Sag mir, wo arbeitest du? Was wirst du da morgen tun?
2: Also, ich bin grundsätzlich die Sekretärin von der Landesgesundheitsreferentin Beate Brettner.
0: Okay.
2: Und ich werde morgen unseren Bereich ein bisschen mitbedienen, und wir haben mit der Gesundheitsstraße und alles.
0: Okay.
2: Ich werde den Leuten einfach, den Kärntnerinnen und Kärntnern, zur Verfügung stehen, wenn sie Auskunft brauchen. Und ja,
0: okay. Was kann ich mir unter der Gesundheitsstraße vorstellen, Bea?
2: Also bei einer Gesundheitsstraße, das schaut dann so aus, wenn die Leute bei uns reinkommen,
0: ja.
2: In unseren Bereich, dann haben sie die Möglichkeit, dass sie zum Beispiel Blutfettwerte testen,
0: dass sie
2: eine Diabetestestung machen,
0: ja.
2: Aber es wird ein ganzer Rundgang sein mit einer Genießbar, mit allem Drum und Dran, mit einer Semmelweisbox. Sie können sie ja nachgestalten, noch anschauen. Also sie haben da wirklich viel Möglichkeiten.
0: Okay. Und ihr seid direkt am Arnulfplatz, oder?
2: Wir sind am Arnulfplatz 1.
0: Ja, und wenn Sie dorthin wollen, heute Tag der offenen Tür, ich glaube um 9 Uhr haben wir gelesen, geht's los. Und wir berichten natürlich auch im Programm von Radio Kärnten darüber. 7:04, allseits einen wunderschönen guten Morgen.

0: Jeden Tag Jesolo, das, jedes Jahr Jesolo, so. Jeden Tag wäre vielleicht ein bisschen viel noch. Guten Morgen, Kärnten.
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2: Im Nachrichtenstudio ist Konstantin Hahn. Guten Morgen. Ab nächster Woche kann man beim AMS die neue Weiterbildungszeit beantragen. Diese löst die Bildungskarenz ab, die als zu teuer und nicht immer treffsicher abgeschafft wurde. Das neue Modell ist deutlich strenger als die oftmals als zu lasch kritisierte Bildungskarenz, berichtet Eva Haslinger.
3: Höhere Zugangshürden und strengere Anforderungen, das bringt die neue Weiterbildungszeit. AMS-Chef Johannes Kopf.
4: Ich glaube, es gibt sehr sinnvolle, wesentliche Einschränkungen, die diesen früheren Missbrauch doch massiv bekämpfen.
3: Um dieses Modell zu nutzen, muss man seit mindestens einem Jahr beim aktuellen Dienstgeber beschäftigt sein. Früher genügte ein halbes Jahr. Es wird nicht mehr möglich sein, unmittelbar nach einer Elternkarenz eine Weiterbildungsbeihilfe in Anspruch zu nehmen. Die Ausbildung muss mindestens 20 Wochenstunden umfassen. Bei Studien müssen 20 ECTS pro Semester absolviert werden. Außerdem hat man keinen Rechtsanspruch auf eine Beihilfe. Das AMS kann den Antrag ablehnen, wenn es eine Bildungsmaßnahme für nicht sinnvoll hält. Bei besser verdienenden Beschäftigten muss der Arbeitgeber 15% der Förderung übernehmen.
2: Der Brennerpass wird heute von 11 bis 19 Uhr wegen einer Demonstration komplett gesperrt. Das umfasst die Autobahn und alle Nebenstrecken. Die Anrainergemeinden wollen mit der Kundgebung gegen die Belastung durch den Transitverkehr protestieren. Auf beiden Seiten des Brenners wird ein Verkehrschaos und Stillstand auf den Straßen erwartet. Ein Schulbezirk im US-Bundesstaat Kentucky hat sich mit mehreren Social-Media-Konzernen auf einen Vergleich in Höhe von rund 27 Millionen Dollar geeinigt. Die Vertreter des Schulbezirks hatten den Unternehmen vorgeworfen, eine psychische Gesundheitskrise unter ihren Schülern anzuheizen. Tausende ähnlicher Klagen sind in den USA noch offen. Millionen Menschen schützen sich vor Gelsenstichen mit Mückensprays, die den chemischen Wirkstoff DEET enthalten. Eine neue Studie zeigt es aber, dass die Insekten durchaus lernen können, das Abwehrmittel zu tolerieren. Raphael Krapscher mit den Einzelheiten.
5: Ein Forschungsteam hat es geschafft, Gelbfiebermücken zu trainieren. Die Insekten durften zuerst an einem Beutel mit warmem Blut saugen und rochen dabei den in Insektenschutzmitteln gängigen Wirkstoff DEET. Danach wurde das Blut entfernt und nur noch DEET gesprüht. Der Verhaltensforscher Claudio Lazzari erklärt.
6: Nach nur 4 Durchgängen versuchten fast 60% der mit DEET trainierten Gelsen trotzdem zu stechen, sobald sie den Wirkstoff rochen. 4 Durchgänge haben gereicht, um diese Verhaltensänderung auszulösen.
5: Die Gelsen haben offenbar gelernt, den Wirkstoff mit Futter in Verbindung zu bringen und wurden sogar von ihm angezogen. Lazzari gibt trotzdem Entwarnung. Für diese Konditionierung brauche es spezielle Laborbedingungen, die in der Natur kaum vorkommen. Gelsenschutzmittel mit DEET bleiben also weiterhin wirksam, solange man die Packungsanleitung befolgt.
2: Das waren die Nachrichten mit Konstantin Hahn. Zum Wetter.
7: Eine sonnige und ruhige Wetterphase geht zu Ende und jetzt kommt eine turbulente Phase auf uns zu. Die aktuellen Temperaturen in den Landeshauptstädten: Wien 15 bis fast 21 Grad in der Innenstadt, Eisenstadt 19 Grad, St. Pölten 17, Linz 15, Salzburg 12, Innsbruck 13, Bregenz 15, Graz und Klagenfurt 14 Grad. Zeitweise scheint heute die Sonne und es wird wieder sehr warm, schwül und teilweise heiß am Nachmittag mit 14 bis 31 Grad. Im Norden fallen schon am Vormittag ein paar Regentropfen. Am Nachmittag gibt es ein paar heftige Gewitter mit Sturmböen und zwar vor allem im Bereich von Salzburg und Oberösterreich bis ins Nordburgenland. Später, aber eher zum Abend hin oder in der Nacht, kann es dann auch im Westen und im Süden blitzen und donnern. Morgen am Sonntag scheint zunächst meistens die Sonne. Erste Schauer sind schon am Vormittag dabei. Am Nachmittag besteht verbreitet Unwettergefahr. So viel zum Wetter von Daniel Stanker.
0: Sicher unterwegs mit Radio Kärnten auf den Straßen.
8: Da ist es freie Fahrt voraus. Sie kommen überall ohne Probleme und Störungen voran. Hoffentlich bleibt es dabei und wir wünschen eine angenehme Fahrt.
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1: Moin Caro.
2: Bonjour.
1: So, wir sind schon ein bisschen hungrig, aber für uns ist 7.04 Uhr ja schon quasi wie Mittagessen.
2: Also ja, ich habe mir nämlich gerade in dem Moment gedacht, was war ich frühstücken? Ich habe gerade richtig Hunger.
1: Okay, ja, ich hätte Kartoffel. Also ich hätte keine Kartoffel, ich hätte nur gedanklich Kartoffel.
2: Gedanklich Kartoffel,
1: weil zum Frühstück jetzt vielleicht nicht so, aber die Kartoffel steht heute im Mittelpunkt unseres Luftikus.
2: Nämlich schon in ein paar Minuten.
1: Hier bei uns in der Morgenschau. Schönen guten
2: Morgen.

0: 7:11 ist es mittlerweile geworden. Der Luftikus gleich hier, aber zunächst noch der Blick auf den Himmel und zum Wetter.
1: Bis Mittag ist es wieder sehr sonnig. Am Nachmittag entstehen ein paar Quellwolken und Wolkenfelder. Meist geht der Tag dann aber trocken und auch freundlich zu Ende. In der Früh ist es noch ein bisschen frisch mit Temperaturen zwischen 5 und 13 Grad. Es wird wieder sehr warm bei Höchstwerten bis zu 31 Grad am Nachmittag. Aktuell messen wir in Villach, Lienz und Breiteneck 15 Grad, in Klagenfurt 14 Grad, in Friesach 8 Grad und in Kötschach-Mauthen 10 Grad. Dann auf unseren Bergen schaut so aus, am Katschberg 12 Grad, 9 Grad am Dobratsch und 0 Grad am Sonnblick. Und dann noch ein kurzer Schwenk zu unseren Nachbarn, falls sie gerade in die Richtung sind. In Udine hat es 18 Grad und in Porto Roche ist es wolkenlos bei 16 Grad.
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5: Der hat mit dem heutigen Tag der Kartoffel zu tun.
2: Ja. Seit 2024 gibt es diesen Ehrentag, das ist offiziell der internationale Tag der Kartoffel.
5: Ich mag Kartoffel.
2: Ich auch. Was ist halt so vielseitig, oder? Alles Mögliche. Man kann Chips draus machen, man kann sie einfach normal essen. Weißt du, was richtig gut ist? Einfach nur gekochte Kartoffeln, ein bisschen zusammenstampfen, Butter,
5: auch
2: Salz,
5: gut.
2: Premium.
5: Ein bisschen Käse dazu.
2: Ja, auch möglich.
5: Ja.
2: Pommes.
5: Man kann, ja, ein bisschen Pommes zu den Kartoffeln. Jetzt haben wir uns gedacht, wir suchen heute keinen großen Kartoffelbauer, sondern einen kleinen Kartoffelbauer. Ja?
2: Genau, weil man braucht dann doch ein bisschen eine Berechnung, wie viel Platz man im Eigenheim braucht, um das vielleicht zu machen.
5: Ja, vielleicht außerhalb des Eigenheims.
2: Oder außerhalb.
5: Weil ich weiß jetzt nicht, ob Sie im Wohnzimmer so ein Hochbeet aufstellen wollen mit also, weiß ich jetzt
2: nicht. Nein, weiß ich nicht. Entschuldige. Ja, das war so viel Kartoffelgespräch, ich muss mich gerade ein bisschen orientieren. Auf jeden Fall, wir suchen einen Kleinkartoffelbauer.
5: Einen Kleinkartoffelbauer.
2: Kann man das so bezeichnen,
5: das
2: oder?
5: Aber wirklich nur für den Eigenbedarf.
2: Genau.
5: Quasi, wenn Sie sagen, ja, ich habe also ein kleines Beet, keine Ahnung, wie viel man da aus einem Beet herauskriegt, was kenne ich mir bei Kartoffeln aus? Ja.
2: Also ich habe nachgelesen, ein Quadratmeter bringt so um die 4 bis 5 Kartoffeln.
5: Nur?
2: Ja, weil man braucht einen gewissen Abstand, die müssen sich entfalten
5: aber
2: können.
5: Wie oft kommen die dann? Wie oft erntet man? Also
2: das wird uns der Kartoffelbauer oder die Kartoffelbäuerin erzählen, die jetzt anrufen wird.
5: Hallo, ihr lieben kleinen, ihr süßen kleinen Kartoffelbäuerchen.
2: Ja.
5: Ruft uns. Naja, wenn sie klein sind, dann dachte ich mir.
2: Nein, es ist süß.
5: Ruft uns bitte an.
2: Unter 0463 511 00 und die 5 und bitte erklärt uns auf, was man da alles braucht.
5: Kärntens kleinster Kartoffelbauer, gesucht heute im Luftikus. Ja, du lachst, aber ich finde, das ist ein total spannendes Thema.
2: Ich finde das so cool, Kartoffeln sind
5: Thema.
2: So vielseitig.
5: 0463
2: 511 00 und die 5.
5: Weißt du, wofür sie sich besonders gut eignen?
2: Mit Käse und so.
5: Na, für den Luftikus. Käse gibt's dann dazu.
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5: Was gibt's heute zum Luftikus? Kartoffeln. 0463
2: 511 00 und die 5.

0: 7:20 ist es mittlerweile geworden. Sicher unterwegs mit Radio Kärnten. Alles gut auf unseren Straßen. Von den bekannten Baustellen sind uns, abgesehen, sind uns keine Störungen gemeldet worden. Wir wünschen eine gute Fahrt.
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0: Morgen, Daniela.
2: Einen schönen guten Morgen, diesmal vom Markt in Weidmannsdorf, wo ich bei der Barbara Kropunik bin und Grillzeit ist, oder?
3: Genau, das Wetter ist perfekt dafür und somit haben wir wieder unser Grillfleisch mit, die gefüllten Koteletten, normale Schupf- oder Karree-Kotelett, Spieße, Ripperlan und dann weiter zur gefüllten Bleskavica, Cevapcici, Berner Würstel, Grillwürstel, Bratwürstel, alles was man so braucht.
2: Gehen wir zurück zu den gefüllten Koteletten. Wie sind die denn gefüllt?
3: Die sind gefüllt mit Schinkenkäse und Kräuter und eben aus dem Karree geschnitten. Und ja, die sind recht schnell fertig und perfekt zur Grillerei.
2: Bei den Ripperlern ist es immer so eine Sache, wie mariniert man die? Gibt es da ein Familienhausrezept?
3: Das macht bei uns mein Mann. Ich schaue ihm da zwar öfters über die Schulter, aber was er genau reingibt, verratet er nicht einmal mehr. Und ja, die sind recht schnell fertig und perfekt zur Grillerei.
2: Bei den Ripperlern ist es immer so eine Sache, wie mariniert man die? Gibt es da ein Familienhausrezept?
3: Das macht bei uns mein Mann. Ich schaue ihm da zwar öfters über die Schulter, aber was er genau reingibt, verratet er nicht einmal mehr.
2: Bei den Cevapcici habe ich ja

0: eben somit auch länger haltbar ist und man es schneller fertig hat.
1: Es wird aber nicht nur gegrillt, es wird auch weiterhin gekocht und auch dafür gibt es Fleisch bei euch.
0: Wir haben für eine gute Rindsuppe eine Schultermeißel, eine Schulterscherzle oder einen Tafelspitz da, natürlich auch die Markknochen dürfen nicht fehlen, eine Rindschale für ein Schnitzel oder auch für die Feinspitz ein Rindslungenbraten oder ein Rindsbeiritt. Das kann man eben sowohl in der Küche oder eben so am Griller machen. Für einen guten Schweinsbraten haben wir da einen Schopf oder ein Karree oder einen Bauch. Und ein Schweinsfilet, wenn es einmal schneller gehen muss.
1: Schnell ist ein gutes Stichwort. Ab und zu muss es besonders schnell gehen. Auch da wird man fündig.
0: Wir haben schon fertig gekochte Mittagessen. Wir haben immer mit einem Rindsgulasch, einem Gulasch Soft, eine Rindsuppe, fertige Frittaten, ein Sugo. Jetzt in der warmen Zeit auch unsere Salate, den Wurstsalat und den Rindfleischsalat oder auch passend zur Grillerei den Kartoffelsalat.
1: Wechseln wir vom Fleisch zu den Aufstrichen, da sehe ich auch einige.
0: Ja, unsere Aufstrichpalette beginnt beim Glundner Schnittfest oder in den Streichwegen, dann die Kräutertupfen- und Liptauer Aufstriche, Bratenfetten, Verhockerts, Streichwurst. Einen Thunfischaufstrich haben wir mit. Ja, ich glaube, da lässt das keine Wünsche offen.
1: Vom Deftigen zum Süßen, ich sehe eine Erdbeermarmelade. Macht das auch der Gatte?
0: Nein, die mache ich. Die Erdbeeren bekomme ich von meinem Nachbarn am Markt, vom Ivan. Und die Verarbeitung mache ich dann zu Hause.
1: Sind da ein bisschen Körnel drinnen, sind da ein paar Stücke drinnen oder ist es ganz fein passiert?
0: Nein, sie ist eher fein.
1: Wenn ich mich richtig erinnere, bei den Mehlspeisen ist es Familienteamwork, oder?
0: Ganz genau. Den Germteig macht mein Mann und verarbeitet ihn zu Reinling, Nusspotize oder Mohnpotize, Wuchteln und Zucker reinkallen. Und das Gebäck, also Schaumrollen, Cremeschnitten und Kokoskuppeln mache ich.
1: Vom Markt in Weidmannsdorf, Daniela Winkler für Radio Kärnten.
2: Danke, Daniela. 7:07.

0: Ich bin eine Garant, Madame, hat Reinhard Fenrich damals gesungen. 7:30 in ein paar Sekunden.
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3: Im Industriegebiet in Völkermarkt ist vor kurzem auf einem Lagerplatz ein Brand ausgebrochen. 6 Feuerwehren stehen im Einsatz. Näheres ist noch nicht bekannt. Zu einem Großalarm ist es gestern auch in Feldkirchen gekommen. 12 Feuerwehren aus 3 Bezirken mussten zu einem Brand in einer Lagerhalle ausrücken. Im Gebäude waren auch Gasflaschen gelagert, von denen eine explodierte. Weitere Flaschen konnten von den Einsatzkräften rechtzeitig gekühlt werden, sagt Fritz Nusse, er ist der Kommandant der Feuerwehr Feldkirchen.
4: Das Glück war, dass unser Feuerwehr da nur ca. 100 Meter weg ist. Das heißt, unsere Kräfte, die eigenen Kräfte von der Stadt, waren sehr schnell da und auch die anderen Feuerwehren sind sehr rasch gekommen. Somit ist Gott sei Dank der Schaden nur unter Anführungszeichen auf diese Lagerhalle begrenzt.
3: Durch die große Hitze wurden aber die Fassade und die Fenster des benachbarten Postverteilerzentrums stark beschädigt. 2 Feuerwehrmänner wurden beim Einsatz leicht verletzt. Bei der Kontrolle eines in Rumänien zugelassenen Reisebusses hat die Polizei im Gepäck eines 59-jährigen Österreichers 2 Kilogramm Cannabiskraut sowie einen Totschläger gefunden. Der Mann war in Hunnenbrunn in den Bus gestiegen und wollte nach Alicante in Spanien reisen, um dort das Suchtmittel zu verkaufen. Der 59-Jährige wurde festgenommen und in die Justizanstalt Klagenfurt gebracht. Damit sind wir schon wieder beim Wetter und bei der Caroline.
5: Danke, bis Mittag gibt es sonniges Wetter, es ist großteils wolkenlos, dann ziehen langsam Wolkenfelder durch, diese bleiben aber meist harmlos und der Tag geht recht freundlich und trocken zu Ende. Die Tageshöchstwerte erreichen heute 26 bis 31 Grad. Sicher unterwegs mit Radio Kärnten und da ist weiterhin alles ruhig, Sie kommen störungsfrei voran, hoffentlich bleibt's dabei und den Sport hat heute Christian Toplitsch.
6: In Budapest steigt heute Abend das Finale der Fußball Champions League. Paris Saint-Germain trifft auf Arsenal London, Anpfiff ist um 18 Uhr. Wir bleiben beim Fußball, der WRC hat sich mit einem neuen Mittelfeldspieler verstärkt, Thorsten Schriebel wechselt vom GRK zu den Wölfen. In der Regionalliga Mitte spielt Traibach heute auswärts in Lafnitz und in der Kärntner Liga trifft Köttmannsdorf heute daheim auf Bleiburg. Bei der Eishockey-Weltmeisterschaft in der Schweiz stehen heute die Halbfinalspiele auf dem Programm. Gastgeber Schweiz trifft auf Norwegen und Kanada spielt gegen Finnland. Und der KAC hat den Vertrag mit Thomas 100 Pfund verlängert. Der Kapitän geht damit in seine 18. Saison für die Rotjacken. Tennis. Anastasia Potapova trifft heute in der 3. Runde der French Open in Paris auf die Vorjahressiegerin Coco Gauff aus den USA. Radsport. Beim Giro d'Italia heute die 20. Etappe von Cremona del Friuli geht es über 200 Kilometer nach Biancavallo. Und am Dobrad steigt heute das Extremsport-Event Everesting. Dabei gilt es 8848 Höhenmeter, also die Höhe des Mount Everest, mit dem Rad zu überwinden. Laufsport. In Lavamünd findet heute der 3. Trauerlauf statt. 400 Teilnehmerinnen und Teilnehmer aus 10 Nationen werden erwartet. Und noch ein Blick zum Ballhockey. In der Liga empfangen die Spital Ultras heute VAS Villach.
1: 7:45, danke schön, Christian. Gefühlt halb Kärnten ist ein kleiner Kartoffelbauer, oder? Wir haben viele Anrufe ja, die ganze Zeit, also Wahnsinn.
5: Und spannend. Und
1: schöne Geschichten.
5: Geschichten und spannend, wie man sich da Ideen einfallen lässt.
1: Das Schärfste war von der Idee her Kübelkartoffel.
5: Kübelkartoffel.
1: Ich habe da nie gehört. Wir hatten heute wirklich die Qual der Wahl. Ja, aber ich glaube.
5: Das ist eine gute Wahl.
1: Ja, in ein paar Minuten in der Morgenshow. Schönen guten Morgen.

0: Pferde von Georg Danzer um 4 vor 3 Viertel 8. Die Auflösung unseres Luftikus gleich hier in der Morgenshow.
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5: Hat mit der Internationalen Tag der Kartoffeln zu tun. Und da haben wir uns gedacht, okay, wir suchen jemanden, der selber Kartoffeln anbaut, aber für den Eigenbedarf. Also quasi Kärntens kleinsten Kartoffelbauer. Und es haben viele bei uns angerufen, sehr, sehr interessante Geschichten erzählt. Ein Kindergarten, ja. Zum Beispiel. Finde ich auch schön, dass man im Kindergarten gemeinsam mit den Kindern auch Kartoffeln anpflanzt. Schöne Idee. Oder Kartoffel im Kübel, die Kübelkartoffel. Und dann hat uns aber die Geschichte von Ingeborg Wels ganz besonders gut gefallen. Frau Wels, schönen guten Morgen.
6: Einen schönen guten Morgen, Herr Diewald.
5: Guten Morgen, Frau Wels. Sie sind schon viele, viele Jahre Kartoffelbäuerin,
6: ja,
5: oder?
6: Ja, ich tue deshalb. Meine Kinder sind schon viele Jahre aus dem Haus und wir haben ziemlich einen großen Garten.
5: Mhm.
6: Und ich will das nicht ansehen mit Gras, weil dann muss ich das mähen lassen oder selber mähen.
5: Stimmt.
6: Und da denke ich mir, wenn ich Kartoffeln hineinsetze, habe ich etwas Gutes für mich getan oder
5: okay.
6: Für uns getan.
5: Ja.
6: Und das ist das, und ich liebe meine Kartoffel. Ich habe hier beim Eingang unserem Haus habe ich Kartoffel gesetzt. Circa 29 Stück stehen da, wie die Soldaten, habe
5: okay.
6: ich gerade Frau Gordon erzählt. Und auf der anderen Seite habe ich auch welche, die kommen auch schon. Und ich denke halt, ich tue mir was Gutes,
5: ja.
6: Weil wenn ich das zusehe, muss ich es mähen.
5: Ja.
6: Und so habe ich eine Ernte und ich lade sie ein. Im September kommen sie zur Ernte.
5: Zur Kartoffelernte. Als Erntehelfer.
6: Lachen Sie nicht.
5: Nein, um Gottes Willen.
6: Lachen Sie nicht. Ich habe vor drei Jahren circa 30 Kilo geerntet.
5: Boah.
6: Und dann, ja, und einmal noch viel, viel mehr.
5: Okay.
6: Und das waren so riesengroße Kartoffeln, so riesengroße, dass meine Tochter gesagt hat, Mama, kann ich die großen Kartoffeln mitnehmen? Sag ich, warum? Sagt sie, weil die sind schneller geschält als für die Kleinen.
5: Das ist natürlich auch praktisch. Jetzt kann ich mir aber vorstellen, dass so ein Kartoffelacker, wie Sie ihn haben, Frau Wels, schon auch sehr viel Arbeit macht, oder?
6: Naja, man setzt sie, dann wachsen sie heraus, sind sie circa 10 cm hoch,
5: ja.
6: Dann tut man sich aufhäufeln. Also,
5: ach.
6: Dass sie nicht, Sie wissen, was das heißt.
5: Nein, aufhäufeln. Ich weiß es, ich wollte jetzt gerade dumm fragen, bitte um Entschuldigung.
6: Ja, ich bin zwar auch nicht so ein versierter Kartoffelbauer.
5: Und mir kommt schon vor,
6: weiß,
5: ja.
6: Dass man die so aufhäufelt,
5: ja.
6: Sodass sie nicht umfallen.
5: Also,
6: wenn sie immer größer werden, dass sie schön eine Stütze haben, wenn ich
5: verstehe.
6: Das so
5: ja.
6: laienhaft erkläre.
5: Verstehe. Ja, das habe ich jetzt verstanden. Das ist gut so, ja.
6: Ja.
5: Gut, und dann wachsen die gemütlich vor sich hin.
6: Wachsen die gemütlich dahin und dann bis im Sommer, im Spätsommer sieht man ja schon, wenn dann das Kartoffelkraut so welk wird, umfällt
5: ja.
6: und dann sollte man anfangen zum Ernten.
5: Okay,
6: ja.
5: okay.
6: Ja.
5: Und das ist aber dann auch anstrengend, oder zieht man die einfach so heraus?
6: Die muss man schon ein bisschen mit einer Gabel oder wie auch immer herausholen. Und dann ich tue sie ja nicht waschen, weil dann muss man sie trocknen lassen. Ich tue sie ein bisschen irgendwo hin, wo die Erde abfällt.
5: Ah, ja.
6: Und dann tue ich sie in den Keller.
5: Okay,
6: und dort. Spät.
5: Ja. Und wie lang hält bei Ihnen der Vorrat?
6: Ja, bis im Frühjahr hinein.
5: Ehrlich wahr? So viele sind das,
6: ja.
5: dass das reicht, ja?
6: Weil ich bin zurzeit alleine und
5: und da reicht es eben nachher, ne? Ja,
6: ja
5: das klingt
6: das reicht,
5: gut.
6: Also, dieses Jahr muss ich ehrlich gestehen, da habe ich mir dann schon einmal Kartoffel kaufen müssen.
5: Ah ja.
6: Aber bis in April hinein,
5: okay.
6: da reicht das schon.
5: Ja. ja. Dann wünsche ich Ihnen jetzt schon eine gute Ernte und falls es mit dem Erntehelfer, wenn alle Stricke reißen mit dem Erntehelfer, dann rufen Sie mir an, dann komme ich. Gell?
6: Garantiert,
5: ja?
6: garantiert.
5: So machen wir das.
6: Rufe ich Sie an.
5: Frau Wels, alles Liebe.
6: Komme ich einmal mit ein paar Kartoffeln von
5: genau.
6: mir.
5: Genau, tu mal, gibt's Mama Kartoffelpuffer im Studio. Danke vielmals,
6: ja.
5: Frau Wels, alles Liebe.
6: Danke.
5: Danke für den Anruf.
6: Ich wünsche Ihnen alles Gute.
5: Ihnen auch.
6: Habe ich vergessen, Ihren Geburtstag anzurufen.
5: Maria, der Wille steht für die Tat.
6: Ja, Das sind die Unterlassungssünden.
5: Na geht, okay, das ist aber keine Sünde, um Gottes Willen, wenn das alles ist. Wir freuen uns, danke vielmals und wir schicken gerne was zu.
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5: Man tut das ja normalerweise nicht, ja? Aber in diesem Fall darf ich es sagen. Ist das nicht unglaublich? Die Frau Wels, mit der wir gerade telefoniert haben, ist 91 Jahre.
1: Ja.
5: Ist das nicht sensationell? Das ist
1: und
5: nicht
1: diese
5: großartig?
1: Frau geht darin auf, was, es ist
5: was,
1: Wahnsinn.
5: Was für eine Frau, oder?
1: Ja, voll.
5: Toll, absolut toll. 13 Minuten noch, dann ist es 8 Uhr.
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0: 10 Minuten noch, dann ist es 8 Uhr. Schauen wir uns das Wetter an.
1: Ja, bis Mittag ist es wieder sehr sonnig und sommerlich warm. Am Nachmittag entstehen dann ein paar Quellwolken und Wolkenfelder. Meist geht der Tag dann aber trocken und freundlich zu Ende. In der Früh ist es jetzt noch ein bisschen frisch, aber am Nachmittag erreichen die Höchstwerte bis zu 31 Grad. Morgen Sonntag wird es zeitweise sonnig. Es bilden sich dann aber ab Vormittag einige Quellwolken und vereinzelte Regenschauer und Gewitter. In Gewitternähe kann es auch zu Sturmböen kommen. Es bleibt dafür aber recht warm mit Höchstwerten am Nachmittag zwischen 26 und 30 Grad. Ab Montag verabschiedet sich dann das sommerliche Wetter fürs Erste. In der Früh halten sich dichte Wolken und es regnet. Zwischendurch gibt es ein paar Sonnenstrahlen. Der Regen lässt dann aber weiterhin nicht lange auf sich warten. In den südlichen und östlichen Landesteilen gibt es auch ein paar Gewitter. Die Frühtemperaturen liegen bei 12 bis 16 Grad. Die Höchstwerte bewegen sich zwischen 19 und 24 Grad. Also es kühlt ein bisschen ab. In Klagenfurt und Villach messen wir aktuell 16 Grad, in Hermagor 14 Grad und in Gmünd 13 Grad.
0: Reden wir über Fußball, reden wir über Sascha Kalajdzic. Sascha Kalajdzic wollte ich sagen. Mehrfach war er schon abgeschrieben gewesen. Das waren wirklich scheißliche Verletzungen, die er erlitten hat. Und keiner hat mehr ein Jota auf ihn gegeben. Aber dann hat er sich zurückgekämpft und jetzt ist er im ÖFB-WM-Kader von Teamchef Ralf Rangnick. Das tut der geschundene Fußballerseele gut. Daniel Kulowitz nehme ich mal an.
2: Also gleich mal vorweg, bei ihm brauche ich meistens eine Leiter fürs Interview. Guten Morgen, es grüßt ein 2-Meter-Lackel.
3: Hallo, hier ist Sascha Kalajdzic. Wir haben uns den großen Traum erfüllt, wir fahren zur WM.
2: Und mit ihm war vor wenigen Wochen eigentlich nicht zu rechnen.
4: Rein realistisch gesehen war schon eine sehr, sehr harte Aufgabe und von dem her bin ich auch sehr stolz.
2: 3 Kreuzbandrisse binnen 4 Jahren haben beim Jungpapa Spuren hinterlassen.
4: Also ich habe schon dran geglaubt, deswegen bin ich auch hier, weil der Glaube dich auch irgendwie antreibt.
2: Er war laut Didi Kübauer auch einer der Hauptverantwortlichen für den Sensationsmeistertitel und Cupsieg des LASK.
5: Wenn der Junge nicht diese Verletzungen gehabt hätte, weil was der mit 2 Meter macht und mit die Viers macht, da würden andere einen stricken ohne Ende und der hat eine unglaubliche Kontrolle über seinen Körper.
2: Und somit darf der sympathische Wiener einfach nicht in einem 26-Mann-Kader fehlen. Seine Torgefahr kann bei der WM den Unterschied ausmachen.
4: Macht Spaß hier zu sein, die Qualität ist hoch und dass das Standing des Nationalteams nochmal ein anderes ist, dass es wirklich auch nochmal noch eine größere Ehre ist heute vielleicht als noch vor ein paar Jahren, beziehungsweise hat es einen anderen Stellenwert auch, glaube ich, für die Fans und für die Nation. Auf jeden Fall die Krönung jetzt einmal dabei zu sein.
2: Und es könnte keinen besseren Zeitpunkt geben. Wir erleben gerade den besten Sascha Kalajdzic aller Zeiten.
4: Ob ich jetzt der beste Sascha bin oder in der besten Zeit, das wird sich zeigen.
0: Ja, wir halten jedenfalls ganz, ganz fest die Daumen und denke mal, das ist auch hochverdient. Und wirklich, was für eine Ehre, wenn du sagst, du darfst da bei einer Fußball-Weltmeisterschaft im Österreich-Trikot auflaufen. Also da schaue ich schon beim Hinschauen, kriege ich Gänsehaut. Ja, wenn man vorstelle, ich wäre da selber drin. Wahnsinn. 7 vor 8, guten Morgen, Kärnten.

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8: Im Nachrichtenstudio ist Konstantin Hahn. Guten Morgen. Der Brennerpass wird heute von 11 bis 19 Uhr komplett gesperrt. Grund ist eine Demonstration gegen den Transitverkehr auf der Brenner Autobahn. Auf beiden Seiten des Brenners wird ein Verkehrschaos und Stillstand auf den Straßen erwartet. Was wird gegen den drohenden Verkehrskollaps unternommen, Christiane Knapp?
9: Hunderte Polizeikräfte sind heute im Einsatz, um ein Verkehrschaos möglichst schon an den Tiroler Landesgrenzen abzuwenden. Ab dem Zeitpunkt der Sperre werden Autofahrer gestoppt, sie müssen umdrehen und großräumig ausweichen. Ausgenommen ist der Ziel- und Quellverkehr, beispielsweise dürfen auch Urlauber weiterfahren, die eine Buchungsbestätigung im betroffenen Gebiet vorweisen. Ab 11 Uhr ist die gesamte Brennerroute, sowohl die Autobahn A13 als auch das niederrangige Straßennetz im Wipptal, komplett gesperrt. Die Blockade ist bis 19 Uhr anberaumt.
8: Wie genau läuft denn die Demonstration ab?
9: Die Demonstration wird am frühen Nachmittag auf der bald leeren Autobahn auf Höhe Matrei am Brenner stattfinden. Bewohner und Bürgermeister des Wipptals werden zahlreich erwartet. Mit Transparenten und in Diskussionsrunden werden sie gegen die Lärm, die Abgas und die insgesamt hohe Verkehrsbelastung vor ihrer Haustür protestieren. Und man will ein sogenanntes Forderungspapier an anwesende Politiker überreichen.
8: Danke, Christiane Knapp. US-Präsident Trump hat noch keine Entscheidung über eine Verlängerung der Waffenruhe mit dem Iran getroffen. Laut Medienberichten hat Trump ein Treffen dazu im Weißen Haus nach 2 Stunden verlassen. Zuvor hat er noch eine endgültige Entscheidung angekündigt. Trump werde nur einem Abkommen zustimmen, das gut für die USA sei, heißt es nach dem Treffen aus dem Weißen Haus. Im EU-Mitgliedsland Malta wird heute ein neues Parlament gewählt. Die Wahl könnte den Weg für eine 4. Legislaturperiode in Folge für die regierende Labour-Partei ebnen. Umfragen deuten auf einen klaren Sieg von Regierungschef Robert Abela hin. Die Fußball-WM kommenden Sommer könnte für einige heimische Spieler zum großen Sprungbrett werden. Ein Drittel des ÖFB-WM-Kaders liebäugelt in den nächsten Monaten mit einem Vereinswechsel, Daniel Kulowitz.
10: David Alaba, Xaver Schlager oder Patrick Wimmer werden im Sommer definitiv einen neuen Club aufsuchen. Bei Sascha Kalajdzic steht eine Rückkehr in die deutsche Bundesliga im Raum. Transfergerüchte zu Schalke will der ÖFB-Stürmer derzeit aber nicht kommentieren.
11: Da jetzt auch nicht viel zum Sagen. Also für mich ist das Hier und Jetzt das Wichtigste und die WM mit Österreich und ich möchte sie so gut wie möglich abschließen. Ich möchte der Mannschaft helfen, mit der Mannschaft die Nation stolz machen und alles andere ist für mich jetzt uninteressant.
10: Auch die Aktie Marco Friedl ist derzeit im Aufwind. Der Werder Bremen-Legionär freut sich speziell im Nationalteam über ein gestiegenes Standing.
12: Weil man schon klar sagen muss, vor 1,5 Jahren war die Situation eine andere um mich. Unfassbar toller Moment, dann als der Kader verkündet worden ist. Und dementsprechend bin ich sehr happy, dass ich es jetzt geschafft habe.
10: Als Linksfuß in der Abwehr darf sich der Tiroler Marco Friedl berechtigte Hoffnungen machen, auch bei der WM in die Startelf von Ralf Rangnick zu rutschen.
8: Das waren die Nachrichten mit Konstantin Hahn. Zum Wetter.
13: Der trockenste Frühling der Messgeschichte neigt sich dem Ende zu. Mit Juni beginnt bereits der meteorologische Sommer. Teilweise hat es sogar nur ein Fünftel der üblichen Regenmenge geregnet. Jetzt zum Monatsendspurt löst eine turbulente Wetterphase das ruhige und trockene Hochdruckwetter der vergangenen Wochen ab, zum Teil aber mit Unwettergefahr. Heute am Samstag wird es wieder zeitweise sonnig, sehr warm, teils schwül und heiß, mit Höchstwerten zwischen 24 und 31 Grad. Allerdings sind auch ein paar heftige Gewitter möglich, vor allem am Nachmittag im Bereich vom Flachgau und Oberösterreich bis ins Weinviertel und ins Nordburgenland. Stellenweise fallen hier jetzt schon ein paar Regentropfen. Der Wind wird stärker, besonders kurz vor einem Gewitter. Da sind dann plötzlich stürmische Böen dabei. Am längsten sonnig und ruhig bleibt es im Westen und im Süden. Hier tauchen höchstens vereinzelt ab dem späten Nachmittag Gewitter auf. Und der Sonntag bringt dann verbreitet Unwettergefahr am Nachmittag. Der Vormittag verläuft wieder überwiegend sonnig, ähnlich wie heute, und die Temperaturen steigen vereinzelt und zum vorerst letzten Mal über 30 Grad. So viel zum Wetter von Daniel Stanker.
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15: Da heißt es, freie Fahrt voraus, Sie kommen überall problemlos voran. Hoffentlich bleibt es dabei und wir wünschen eine angenehme Fahrt.

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1: Achtung, 11 Minuten. Er wird im Juni 84 Jahre jung, muss man in diesem Fall wirklich sagen. Die Rede ist von Sir Paul McCartney. Und was schenkt er sich selber zum Geburtstag? Wahnsinn, ich finde sowas lässig. Ein neues Album mit 14 brandneuen Songs. Und dann nimmt er uns mit auf eine Reise in seine frühe Kindheit im Nachkriegs-Liverpool, direkt zur Dungeon Lane. Und dort ist er aufgewachsen. Drum heißt der Titel auch The Boys of Dungeon Lane. Was hat's genau mit diesem Titel auf sich, Paul McCartney?
2: I used to go down there, kind of as an escape, you know, from where I lived. And it was great fun. Until one day, the boys, couple of big strapping guys, ugly looking guys, decided to mug me.
1: Okay, das war irgendwie die Kehrseite der Medaille und da gab es eben die Boys von Dungeon Lane. Es waren ein paar große, feste Burschen, aber wilde Kerle und die haben dann beschlossen, ihn auszurauben, erzählt er. Und diesen Boys von Dungeon Lane, aber da meint er natürlich sich selber und seine Freunde, ist dieses Album gewidmet und wir denken ein bisschen zurück an diese Nachkriegsjahre in Liverpool mit Freunden, die auch wir gut kennen.
2: One of the funny things we used to do before the Beatles,
1: I would say also, bevor den John and Beatles hat er schon John und George, also John Lennon und George Harrison gekannt und die sind dann trampen gegangen, also per Anhalter gefahren.
2: Him and me did it. And the great thing is, you know, it really bonds.
1: Und er sagt auch, sie sind da wirklich unterwegs gewesen. Und wenn du so zusammen bist, dann lernt man sich schon wahnsinnig gut kennen. Und man weiß dann auch, was mag man am anderen, was mag man vielleicht nicht so sehr am anderen, wenn man trampen geht miteinander. Dann lernt man sich eben auf eine ganz besondere Art und Weise kennen. Und jetzt wollen wir gern einen Song hören aus diesem neuen Album. Und das Schöne an diesem einen Lied ist, das ist quasi eine ganz, ganz kleine Beatles-Reunion, weil da singt Paul McCartney mit seinem Kumpel Ringo Starr. Und ein wunderschöner, sentimentaler Titel, wie ich finde, aber auch toll komponiert. Paul McCartney im Home to Us, gemeinsam mit Ringo Starr.

Ja, das werden wir hoffentlich noch des Öfteren hören hier bei uns in Radio Kärnten. Die neue von Paul McCartney gemeinsam mit Ringo Starr, Home to Us, aus seinem neuen, brandneuen Album, das er sich zum 84. Geburtstag schenkt.

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1: Auf den Straßen ist es ruhiger als bei uns im Studio. Da kommen Sie gut voran. Hoffentlich bleibt es dabei. Wenn Sie noch Verkehrsinformationen für uns haben, dann gerne her damit unter 0800 600 601. Gute Fahrt.
0: Felix Gall, großartiger Teilnehmer beim Giro d'Italia, nach wie vor Gesamtplatz 2. Hat sich auch gestern nichts dran geändert bei einer Königsetappe. Mehr dazu gleich hier.
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0: Hier von Italia und ein Österreicher, ein Osttiroler ist drauf und dran, Geschichte zu schreiben. Momentan Platz 2, er war dann der Erste auf dem Stockhold beim Giro. Ja, gestern wurde er Vierter, bleibt in der Gesamtwertung damit auf dem zweiten Platz, Wolfgang Eichinger.
1: Es war die Königsetappe dieses Giros, 151 Kilometer, 4888 Höhenmeter und zum Abschluss eine Bergankunft in Allegri in den Dolomiten südlich der Marmolata. Gemeinsam mit dem Gesamtführer Jonas Vingegaard kommt der Osttiroler ins Ziel, aber erstmals bei diesem Giro. Königsetappe dieses Giros, 151 Kilometer, 4888 Höhenmeter und zum Abschluss eine Bergankunft in Allegri in den Dolomiten südlich der Marmolata. Gemeinsam mit dem Gesamtführer Jonas Vingegaard kommt der Osttiroler ins Ziel, aber erstmals bei diesem Giro kann Felix Gall den

0: wollte da kein Risiko eingehen.
1: Und in der Gesamtwertung bleibt Felix Gall souverän Zweiter.
0: Am Morgen ein bisschen eine Nervosität oder sagen wir eine Spannung auf jeden Fall verspürt, das ich so normalerweise nicht habe, aber ich glaube, das war auch ganz gut oder ist ein gutes Zeichen. Und dann, so, wie wir dann in den ersten Anstieg reingefahren sind, habe ich dann gleich gemerkt, dass ich mich gut fühle und habe dann tatsächlich, was auch ungewöhnlich ist, die Landschaft ein bisschen genießen können. Ja, ich meine, dann der Schlussanstieg ist natürlich brutal ausgefahren worden, aber ja, bin sehr zufrieden und es wartet noch ein ganz großer Tag morgen, aber es war auf jeden Fall sehr, sehr wichtig heute, das hinter uns zu bringen, und wieder mit so einem starken Team macht das Ganze nochmal mehr Spaß.
1: Und begeistert war Felix Gall nach dieser Etappe auch von den vielen österreichischen Zuschauern an der Strecke.
0: Es ist wirklich extrem cool, wie oft ich meinen Namen höre auf der Strecke und ist schon sehr, sehr motivierend.
1: Es war aber neuerlich eine Machtdemonstration von Jonas Vingegaard und seinem Team Wismar. Vingegaard hat angekündigt, sein Edelhelfer, der US-Amerikaner Sepp Kuss, soll diese Etappe gewinnen. Vingegaard hat sich zurückgehalten und Kuss hat den Sieg eingefahren.
2: Das ist schon unglaublich. Ja, und dann könnte der Felix also am Kolosseum vorbei in Rom einlaufen zur letzten oder zum ins Ziel der letzten Etappe. Und dann steht er am Stockerl des Giro d'Italia. Wahnsinn. 7:09.

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4: Auf dem Lagerplatz einer Recyclingfirma in Völkermarkt ist heute früh ein Brand ausgebrochen. Die schwarze Rauchwolke war kilometerweit zu sehen. Den Einsatzkräften ist es aber bereits gelungen, die offenen Flammen zu löschen, sagt Einsatzleiter Benjamin Hanschitz, Kommandant der Feuerwehr Völkermarkt. Beim brennenden Material handelt es sich um Plastikflaschen.
5: Das ist ein Kunststoffmaterial, also das Rohmaterial, was dann recycelt wird. Das ist, warum auch immer, in Brand geraten. Gott sei Dank nicht in einer Halle, sondern in Freien, also da haben wir es noch relativ gut unter Kontrolle bringen können, weil in der Halle ist das natürlich um einiges schwieriger.
4: Aber natürlich eine enorme Rauchsäule und eine starke Rauchentwicklung.
5: Also wirklich enorm. Wir haben es Gott sei Dank schnell mit einem Wasserwerfer von einem Fahrzeug in den Griff gekriegt, sodass der Brand einmal eingedämmt war. So, es brennt nicht mehr, es raucht noch ein bisschen. Aber wir müssen das natürlich alles zerteilen und schauen, dass wir das alles abgelöschen. Sonst fahren wir in ein paar Stunden später wieder her.
4: Das heißt, es klost noch. Wie lange wird es dauern, bis Sie das endgültig dann gelöscht haben?
5: Das kann ich jetzt sagen. Wir haben jetzt einen LKW besorgt, der uns mit einem Greifer das Material zerteilen versucht. Und wir das da einzeln ablöschen, es ist auch doch ein recht großer Haufen, also es sind keine Ahnung, wie viel Kubikmeter Material da vom Bettflaschen gelagert sind. Das müssen wir mal zerteilen und so mühsam alles händisch so am Boden dann ablöschen, sonst haben wir da keine Chance.
4: Gefahr für die Anrainer rundherum besteht keine?
5: Nein, jetzt momentan nicht mehr. Also es ist so weit unter Kontrolle, dass jetzt der Rauch jetzt auch nicht mehr so stark aufsteigt, weil es war tief schwarzer Rauch so über den ganzen Industriepark und natürlich auch Richtung der Siedlungen. Das war aber nur von kurzer Dauer, Gott sei Dank, also wir sind relativ schnell so ablöschen können, dass der Rauch weniger gut ist.
4: Sagt Benjamin Hanschitz, Einsatzleiter beim Brand in Völkermarkt. Rasch gelöscht werden konnte auch ein kleiner Waldbrand in Ebental. Insgesamt herrscht in Kärnten aufgrund der Trockenheit erhöhte Brandgefahr. Die Grundwasserstände sind extrem niedrig. Laut einer Auswertung der Umweltorganisation Greenpeace zeigt in Kärnten jede einzelne Messstelle einen niedrigen oder sogar sehr niedrigen Wasserstand. Damit zum Wetter, und da ist heute von oben auch wenig zu erwarten oder kein Regen.
6: Das ist allerdings richtig. Es ist wieder sehr sonnig, großteils auch wolkenlos. Gegen Nachmittag ziehen dann langsam Wolkenfelder durch. Diese bleiben aber meist harmlos. Am ehesten gibt es dann Regen morgen Nachmittag oder ab Montag. Die Tageshöchstwerte erreichen heute 26 bis 31 Grad. 18 Grad messen wir aktuell in Börtschach. In Ariach, Feldkirchen und Bad Eisenkappel hat es derzeit 16 Grad.
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6: Da ist weiterhin alles in Ordnung, alles ruhig, gute Fahrt, und der Sport kommt von Christian Doblitsch.
7: Bei der Eishockey-Weltmeisterschaft in der Schweiz stehen heute die Halbfinalspiele auf dem Programm. Gastgeber Schweiz trifft auf Norwegen und Kanada spielt gegen Finnland. Und beim KC wird Thomas 100 Pfund auch in der kommenden Saison für die Rotjacken auflaufen. Der Vertrag des Kapitäns wurde um ein Jahr verlängert. 100 Pfund geht damit in seine 18. Saison in Klagenfurt. Fußball. In Budapest steigt heute Abend das Finale der UEFA Champions League. Paris Saint-Germain trifft auf Arsenal London. Anpfiff ist um 18 Uhr. Wir bleiben beim Fußball. Der WRC hat sich mit einem neuen Mittelfeldspieler verstärkt. Thorsten Schriebel wechselt vom GRK zu den Wölfen. In der Regionalliga Mitte spielt Treibach heute auswärts in Lafnitz. Und in der Kärntner Liga trifft Köttmannsdorf heute daheim auf Bleiburg. Tennis. Anastasia Potapova trifft heute in der dritten Runde der French Open in Paris auf die Vorjahressiegerin Coco Gauff aus den USA. Radsport. Beim Giro d'Italia heute die 20. Etappe. Von Gemona del Friuli geht es über 200 Kilometer nach Biancavallo. Und am Dobrad steigt heute das Extremsport-Event Everesting. Dabei gilt es 8848 Höhenmeter, also die Höhe des Mount Everest, mit dem Rad zu überwinden. Laufsport. In Lavamünd findet heute der dritte Trauerlauf statt. 400 Teilnehmerinnen und Teilnehmer aus 10 Nationen werden erwartet. Und noch ein Blick zum Ballhockey. In der Liga empfangen die Spital Ultras heute VAS Villach.
3: Dankeschön. Christian Toplitsch. 8:04. Der heutige Tag der offenen Tür in der Kärntner Landesregierung.

0: 4 vor dreiviertel neun.
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0: Klar, dann geht's los, das lassen wir uns nicht entgehen. Wir haben schon gestern darauf hingewiesen, Joe Kohlhofer ist schon am Arnulf Platz 1. Schönen guten Morgen.
2: Einen wunderschönen guten Morgen. Können Sie noch mal so applaudieren?
0: Ja.
2: Die gesamte Mannschaft, kann ich sagen, hier in der Kärntner Landesregierung freut sich auf diesen Tag. Wir sind in der Zentrale Kärntens, sozusagen. Wir sind hier, wo wichtige Entscheidungen für Kärnten getroffen werden, wo Fäden zusammenlaufen. Und da begrüße ich auch schon den Landeshauptmann Daniel Fellner. Einen schönen guten Morgen.
3: Einen wunderschönen guten Morgen aus der Kärntner Landesregierung.
2: Mittlerweile auch schon an diese Begrüßung irgendwie gewöhnt, oder? Guten Morgen, Herr Landeshauptmann.
3: Es wird immer besser, aber es kommt natürlich noch vor, dass jemand da Herr Landeshauptmann ruft und ich nicht reagiere.
2: Aber im Nachhinein, neues bin ich.
3: Ja, genau.
2: Es wird heute ein toller Tag, bis 16 Uhr wird es hier rund gehen in der Landesregierung. Ich kann so sagen, das Land präsentiert sich heute ja von vorne bis hinten. Also alles, was man irgendwie hat, überall, wo man mitwirkt, wird heute hier präsentiert an diesem Standort am Arnulfplatz.
3: Ja, ich habe ja mal bei meiner Antrittsrede gesagt, das sind die 6 Richtigen in der Lotterie des Lebens, wenn man in Kärnten leben darf. Und genauso sehe ich das. Wir haben so viele tolle Dinge anzubieten. Es ist so ein wunderbares Land. Und heute machen wir einen kleinen Auszug an den Besonderheiten, die man hier erleben kann. Jede politische Entscheidung hat irgendeine Auswirkung und wir haben 50 verschiedene Attraktionen, die mit solchen Entscheidungen zu tun haben, heute hier in der Landesregierung zusammengetragen. Ich glaube, das wird richtig spannend für die Besucherinnen und Besucher.
2: Viele Abteilungen wollen sich da heute gescheit präsentieren. Also wenn man hereinkommt, da sieht man gleich mal auch einen wichtigen Bereich, und zwar Gesundheit und Pflege.
3: Ja, wir haben wirklich einen Querschnitt durch das gesamte Angebot des Landes Kärntens, von der Gesundheit und Pflege angefangen bis hin zu Forschung und Entwicklung. Also wir haben für die Kinder vieles vorbereitet, wo sie einmal sehen können, was es heißt, wenn man ein Forscher ist zum Beispiel oder eine Forscherin.
2: Einsatzorganisationen sind auch da, die warten schon vorm Haus.
3: Ja, das sind jene Menschen, auf die man sich halt immer verlassen kann, wenn einmal Not am Mann ist. Und da gebührt es ein riesengroßes Dankeschön auf der einen Seite und auf der anderen Seite natürlich auch die Möglichkeit, sich zu präsentieren. Und das machen sie heute in einer besonderen Art und Weise.
2: Man darf heute wirklich überall hineinblicken. Man darf auch bei Ihnen im Büro mal vorbeischauen und einmal schauen, wie es da bei Ihnen am Schreibtisch ausschaut, oder? Extra zusammengeräumt, oder?
3: Ja, mein Schreibtisch ist aufgrund der Kürze meines Amtes bis jetzt noch immer sehr sauber. Aber jeder ist herzlich willkommen und jede ist herzlich willkommen natürlich auch bei mir im Büro. Und wir haben eine Fotobox aufgebaut bei mir im Büro. Können wir ein bisschen plaudern, was es heißt, Politikerin oder Politiker zu sein.
2: Sind Sie generell ein chaotischer Mensch oder ein zusammengeräumter Mensch? Also wenn man sich den Schreibtisch bei Ihnen jetzt anschaut, vielleicht in ein paar Jahren, wie wird denn dieser Schreibtisch dann aussehen?
3: Ich muss gestehen, wahrscheinlich eher chaotisch.
2: Kenne
3: ich. Ja? Ich habe da eine richtige Ordnung in meinem Chaos.
2: Genau, man muss sich nur selber auskennen, oder?
3: Ich kenne mich aus. Also wenn jemand dann versucht, mir einen Gefallen zu tun und da zusammenräumt, dann ist vorbei mit dem Auskennen.
2: Zusammenräumen werden wir heute um 16 Uhr. Wir senden heute auch live von 9 bis 13 Uhr direkt aus dem Spiegelsaal der Kärntner Landesregierung. Und das ist auch ein schöner Saal und auch ein wichtiger Saal.
3: Das ist unser Prunksaal in der Kärntner Landesregierung, wo wirklich der schon viele, viele besondere Gäste zu Gast gehabt hat. Wir machen hier die Ehrungen, die Auszeichnungen. Hier bekommen die Lebensretter ihr Dankeschön für das, was sie geleistet haben. Die Feuerwehrmänner, die Katastropheneinsatzmedaille im Ehrenamt, den Lorbeer. Also wirklich, ich glaube, dieser Saal hat schon einiges gesehen und hat ja auch schon einige Jahre am Buckel, wie man so sagt, bei uns in Kärnten. Ist gebaut worden 1899 und mehr oder weniger unverändert präsentiert er sich auch heute beim Tag der offenen Tür.
2: Es ist für uns auch eine Ehre, dass wir heute da sein dürfen. Wir werden Sie heute auch an der Hand nehmen und akustisch mit Ihnen durch die Kärntner Landesregierung marschieren. Wir werden Ihnen Abteilungen vorstellen, auch Menschen, die wichtig sind für unser Bundesland, all das und vieles mehr ab 9. Und wenn Sie in der Nähe sind oder möchten, bocken uns die Kinder zusammen, kommen Sie heute vorbei. Der Tag der offenen Tür heute hier in der Kärntner Landesregierung.
0: Und Joe, zum Thema Chaos am Schreibtisch.
2: Ich kenne deinen Schreibtisch.
0: Ich habe ja nicht einmal einen hier bei uns im Studio.
2: Ja, eben, hat einen Grund.
0: Aber es gibt, genau den. Aber es gibt auch diesen herrlichen Spruch: Ordnung hält nur, wer zu faul ist, zu suchen.
2: Gell? Genau, in diesem Sinne.
0: Ja. Ciao, Papa.
2: Papa, bis später.
0: Servus, 14 vor 9.
2: Ciao, ciao.

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1: Oh, schönes.
2: Wir haben viele schöne Dinge.
1: Ja. Ah ja, das ist so ein hübsches Foto von Catherine Zeta-Jones und Michael Douglas.
2: Ach,
1: und
2: so, ja,
1: die gemeinsame Tochter, die heißt Caris Zeta-Douglas. Der Mama, hätte ich gesagt, ähnelt sie am ehesten, oder? Was sagst du?
2: Ich finde eine Mischung, weil ich kann sie nicht 100% der
1: Stimmt,
2: Mutter zuordnen.
1: Ich ja, bin ein großer Fan von Catherine Zeta-Jones, auch
2: ja,
1: von Michael Douglas.
2: Genial.
1: Als Mutter
2: Beide.
1: Von der Wednesday. Genial.
2: Grandios,
1: ja,
2: ja, wirklich. Also in dieser Rolle.
1: Ja, ja.
2: Und er ist sowieso.
1: Gut, Michael Douglas, was willst du sagen? Ja, und wenn du die Tochter von solchen Eltern bist,
2: dann ist dir dein Leben eigentlich schon relativ vorgezeichnet,
1: ja,
2: hätte ich
1: ja,
2: gesagt.
1: Ja, erstens schaust du gut aus und zweitens bist in höchstem Maße talentiert als Schauspielerin.
2: Ja.
1: Und das ist sie auch und sie spielt jetzt.
2: Genau, sie bekommt jetzt ihre erste Hauptrolle in einem Film, der heißt Die Möwe. Und da spielt sie eine aufstrebende Schauspielerin, die von einer großen Karriere träumt und in ein komplexes Beziehungsgeflecht gerät. Also große Anstrebungen als
1: Absolut.
2: Schauspielerin, also
1: ja,
2: ein bisschen
1: ja,
2: eh das, was ihr eigenes Leben betrifft, und es klingt nach einem klassischen Drama, hätte ich jetzt einmal
1: ja,
2: gesagt.
1: Stimmt.
2: Es ist vielleicht so ein klassisches Liebesdrama.
1: Ja, wird's wohl sein, und bin überzeugt, dass diese junge Dame eine ist, von der wir noch sehr, sehr viel in Hollywood hören werden. Bin überzeugt davon.
2: Bei zwei kurzen Filmen hat sie schon mitgespielt Eben. Und das ist jetzt dann wirklich ihre erste große Rolle. Und da sind natürlich die Eltern voller Stolz, was man natürlich versteht.
1: Kannst du dir vorstellen. Udo Lindenberg meldet sich aus dem Krankenhaus. Da gab es alarmierende Nachrichten, musste Shows absagen, und jetzt, der ganz Jüngste ist er jetzt auch nicht mehr. Und man weiß ja auch, es gab durchaus ein paar Dekaden seines Lebens, die vielleicht auch für ihn nicht mehr so 100% erinnerlich sind, um es vorsichtig zu formulieren. Und da kann man sich dann schon in seinem Alter ein bisschen Sorgen machen. Aber er hat jetzt selber mit einem Video aus dem Krankenhaus auf gewohnt launige Art und Weise Entwarnung gegeben.
2: Genau, er hat nämlich gesagt, es ist alles okay. Er lässt sich gerade von ein paar Doktoren wieder lästige Gastritis entfernen oder bearbeiten,
1: verscheuchen.
2: Ja, genau.
1: Ja, ja.
2: Also es war natürlich die Aufruhr groß, weil alle sehr große Angst um ihn hatten, aber schlussendlich sagt er, naja gut, man kommt halt auch in ein Alter und da muss man gewisse Dinge einfach in Angriff nehmen.
1: Und er lässt sich auch gleich durchchecken, macht das sowieso regelmäßig, empfiehlt das auch jedem, und er hat sowieso ein großes persönliches Interesse.
2: Er wird nämlich gern 100 werden.
1: Und dann will er noch auf Tournee gehen. Ich trau's dem auch zu. 8 Minuten noch, dann ist es 9 Uhr.
3: Ich weiß nicht, ob du dich erinnerst.

0: zupfen uns jetzt gehen in die Landesregierung, oder? Zum Joe.
1: Ja. Ja.
0: Mal schauen, wie der tut und wie es da in der Landesregierung ausschaut. Ab 9 Tag der offenen Tür. Radio Kärnten ist dabei, Joe Kohlhofer ist dabei und wird darüber berichten. Wir wünschen euch ein schönes Wochenende mit Radio Kärnten.
1: Ja, viel Spaß und
0: hören
1: viel
0: uns am Montag wieder.
1: Ja.
0: Baba. Ciao, Papa.
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3: Im Nachrichtenstudio ist Konstantin Hahn. US-Präsident Trump hat weiter keine Entscheidung über eine mögliche Verlängerung des Waffenstillstands mit dem Iran getroffen. Das hat ein Sprecher nach einem Treffen im Weißen Haus bekannt gegeben. Dabei hatte Trump selbst vor dem Treffen eine klare Entscheidung angekündigt. Katharina Wagner berichtet.
4: Rund 2 Stunden lang dauerte das gestrige Treffen im Weißen Haus zwischen dem US-Präsidenten und dessen Sicherheitsberatern. Doch eine endgültige Entscheidung bleibt aus. Trumps sogenannter Kriegsminister Pete Hegseth beteuert,
5: Any deal will be a good one.
4: Jeder Deal, den die USA eingehen werden, werde ein guter, ja ein großartiger sein. Der US-Präsident sei geduldig, aber ohne Abmachung werde es der Iran mit dem Kriegsministerium zu tun bekommen. Trotz zuletzt positiver Worte scheinen USA und Iran weiter uneins darüber, ob der Iran bei einer Öffnung der Meerenge von Hormus Gebühren einheben darf oder nicht. Ebenso darüber, was genau mit Irans angereichertem Uran geschehen soll. Teheran pocht außerdem auf die Freigabe eingefrorener Gelder.
3: Seit mehr als einer Woche wird auf das Budgetbegleitgesetz gewartet, das viele Einsparungen bringen soll. Bis zum Abend ist von der Regierung der entsprechende Begutachtungsentwurf nicht eingebracht worden. Die Zeit für die Begutachtung dürfte dadurch ausnehmend kurz ausfallen. Woran es bisher scheitert, ist nicht bekannt. Offizielle Stellungnahmen der Regierungsparteien ÖVP, SPÖ und NEOS liegen nicht vor. Die Grünen halten heute in Graz ihren Bundeskongress ab. Spitzenpositionen werden diesmal nicht neu besetzt. Wortmeldungen sind von Bundessprecherin Leonore Gewessler und der Graz-Wahl-Spitzenkandidatin Judith Schwendner geplant. Neben der Umwelt dürften Themen wie eine Reichensteuer, die Teuerungsbekämpfung oder eine Öffi-Preisbremse im Mittelpunkt stehen. Österreich hofft durch das Mercosur-Abkommen auf mehr Exporte nach Brasilien. Gerade in den Bereichen Infrastruktur, erneuerbare Energien und Umweltschutz erwarten heimische Unternehmen neue Aufträge durch die Modernisierung des größten Landes in Südamerika. Mehr von Volker Obermeier.
6: Mit dem Start des EU-Mercosur-Abkommens vor einem Monat sei das Interesse gestiegen, mehr nach Brasilien zu liefern, sagt Günter Sucher, der Wirtschaftsdelegierte in Sao Paulo. Gerade bei Sanierung und Erweiterung könnten österreichische Firmen leichter zum Zug kommen.
7: Die Industrie ist etwas veraltet und alles, was mit Modernisierung zu tun hat, ist sehr stark nachgefragt. Oder etwa auch Ausbau des Schienennetzes, Häfenausbau und eben auch Umweltinfrastruktur.
6: An die 1000 heimische Unternehmen beliefern derzeit Brasilien. Das Exportvolumen beträgt mehr als 1 Milliarde Euro. Das macht das Land zum mit Abstand wichtigsten Handelspartner in Südamerika. Mit dem Freihandelsabkommen samt Zoll- und Bürokratieerleichterungen sollen auch die Chancen steigen, sich gegen die Konkurrenz aus China sowie den USA durchzusetzen.
3: Das waren die Nachrichten mit Konstantin Hahn.
8: Wir kommen damit zum Wetter für Kärnten. Bis Mittag hin hält sich der strahlend blaue Himmel. Am Nachmittag entstehen ein paar Quellwolken und auch Wolkenfelder. Meist bleibt es aber niederschlagsfrei. Und der heutige Samstag, der geht trocken und auch freundlich zu Ende. Es wird wieder sehr warm, bei Höchstwerten bis zu 31 Grad. 20 Grad sind es jetzt in Klagenfurt, bei Ihnen in Lienz und in Villach. 19 Grad werden uns aus Kötschach-Mauthen gemeldet. 17 Grad sind es in Millstatt und 11 am Dobratsch. Morgen am Sonntag, da wird es dann zeitweise sonnig. Es bilden sich dann aber ab dem Vormittag einige Quellwolken und vereinzelte Regenschauer und auch Gewitter. In Gewitternähe kann es Sturmböen geben. Es bleibt dafür recht warm. Höchstwerte morgen zwischen 26 und 30 Grad. Am Montag halten sich die Wolken und es gibt in der Früh noch ein paar Regenschauer. Zwischendurch kämpft sich die Sonne durch. Der Regen lässt dann aber nicht lange auf sich warten. In den südlichen und östlichen Landesteilen gibt es auch ein paar Gewitter. Die Frühtemperaturen am Montag bei 12 bis 16. Die Höchstwerte dann etwas kühler bei 19 bis 24 Grad. Exakt 8:04, Sie sind sicher unterwegs mit Radio Kärnten. A2 Südautobahn in Richtung Italien. Die Unfallstelle zwischen Hermagor und Arnoldstein ist jetzt geräumt. Der Stau, der löst sich auf. Und A10 Tauernautobahn in Richtung Villach zwischen Gmünd-Maltertal und dem Knotenspital Millstättersee. Da werden sie blockweise abgefertigt, und zwar vor der Einhausung Trebesing. Grund ist Stau vor einer Baustelle. 0800 600 601 oder Stern 300, direkter Draht in die Radio Kärnten Verkehrsredaktion. Dankeschön und volle Fahrt voraus.
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8: 3750 Mitarbeiterinnen und Mitarbeiter hier in der Kärntner Landesregierung wollen sich heute präsentieren, wollen sich vorstellen, wollen Ihnen auch die Arbeit zeigen, die Sie tagtäglich für Sie, für uns alle, für das ganze Bundesland Kärnten leisten. Und dazu gibt es auch viele Organisationen und Einrichtungen, die sich da heute präsentieren möchten, auch hier bei uns im Spiegelsaal zum Beispiel. Die 6 Fachschulen sind da, die landwirtschaftlichen Schulen, wie vom Stiegerhof. Wie heißt denn ihr zwar?
9: Ich bin die Emily.
10: Ich bin die Valentina.
8: Erzählt's einmal, ganz Kärnten hört zu. Was habt ihr da alles aufgebaut? Also es riecht köstlich. Es schaut da köstlich aus bei euch.
9: Also wir sind da bei der Bobkornstation. Es gibt aber auch noch ganz viele andere Sachen.
8: Zum Beispiel?
10: Ein Quiz über ein paar Samen oder auch mit Pflanzen. Und es gibt auch noch einen Aufstrich mit Brot zum Verkosten.
9: Oder zum Beispiel verschiedene Mehlspeisen.
8: Habt ihr auch schon was gegessen heute schon, oder?
9: Nein, noch.
8: Das werden wir jetzt dann machen.
9: Können wir machen.
8: In der Zwischenzeit die Einladung an Sie zu Hause. Wenn Sie in der Nähe sind, einfach vorbeischauen bei uns, oder? Da gibt es ja wirklich allerhand. Das ganze Land präsentiert sich heute hier.
9: Ja, genau.
10: Ja, sollte man vorbeischauen.
8: Und mit Radio Kärnten, da sind Sie heute auch live dabei. Und zwar bis 13 Uhr direkt aus dem Spiegelsaal in der Kärntner Landesregierung. Czokolofer sagt Grüß Gott, wünsche Ihnen einen schönen und hoffentlich entspannten Samstagvormittag.

0: Marquez an diesem sonnigen Samstagvormittag in Radio Kärnten. 9:09. Wir senden heute live aus der Kärntner Landesregierung, denn heute da findet der Tag der offenen Tür statt. Da begrüße ich Landeshauptmann Stellvertreterin Gabi Schaunig. Einen schönen guten Morgen, grüß Gott.
1: Einen schönen guten Morgen.
0: Und den Chef vom Kärnten Museum, Udo Mohitsch, auch einen schönen guten Morgen.
2: Guten Morgen.
0: 2017 hat es den letzten Tag der offenen Tür hier gegeben in der Landesregierung, und davor hat es solche Tage auch immer wieder mal gegeben, oder?
1: Ja, der Tag der offenen Tür ist so die Möglichkeit, einfach unkompliziert in die Landesregierung hereinzuschauen. Und für das Land Kärnten bietet es die Möglichkeit zu zeigen, welche Angebote wir haben, für was das Steuergeld der Kärntnerinnen und Kärntner verwendet wird, von der Gesundheitsversorgung bis zu unseren Musikschulen, der Gustav-Mahler-Privatuniversität oder auch unserem Landesmuseum.
0: Genau, heute sieht man so ein bisschen die ganze Palette, die das Land so zu bieten hat.
1: Ja, eine breite Übersicht und ganz viele Dinge, wo man mitmachen kann. Ich war gerade Harvester fahren im Büro von meinem Kollegen Martin.
0: Und wie war's?
1: Super.
0: Wie man dann gleich nochmal, oder?
1: Ich mache das heute sicher noch einmal.
0: Wo befindet sich denn Ihr Büro?
1: Im ersten Stock, gleich wenn man über die Treppe kommt, wenn man dann auf die rechte Seite abbiegt, ein paar Schritte. Dort gibt es Kindertheater zum Mitmachen. Und daneben ist der Herr Landesrat Reichmann, auch mit ganz vielen Dingen, die man selbst ausprobieren kann und wo man sich mit dem Herrn Landesrat in der einen oder anderen Sache auch messen kann.
0: Man kann sich ja auch heute mit den Damen und Herren hier herinnen unterhalten, sei es vielleicht jemand aus einer Abteilung oder vielleicht auch mit einem Landesrat, einer Landesrätin. Sie sind ja zum Beispiel auch zuständig für die Finanzen. Das heißt, heute könnte man mit Ihnen ein bisschen über die Finanzen reden, oder?
1: Also mit uns kann man immer reden, nicht nur am Tag der offenen Tür, aber es ist natürlich eine Möglichkeit, unkompliziert ins Gespräch zu kommen über Finanzen, über Wohnbauförderung, über sozialrechtliche Fragen, also ein breites Spektrum, das jede und jeder von uns anbieten kann.
0: Das heißt, wenn man bei Ihnen heute auf den Schreibtisch blickt, sieht man noch viele Tabellen, viele Zahlen, oder ist jetzt extra alles aufgeräumt?
1: Bei uns ist alles weggeräumt und es ist ganz viel Platz für Kinder und Jugend, für Spaß und Theater, für Musik und gemeinsames Spielen.
0: Genau, der Spaß, der steht heute im Fokus, sozusagen im Vordergrund. Und die Kleinen, die können heute auch im Kärnten-Museum so einiges erleben bei Udo Mohitsch, oder?
2: Ja, wir haben natürlich unser reguläres Sonderausstellungsprogramm im Laufen, aber ein besonderer Schwerpunkt gilt diesmal unseren jüngsten Besucherinnen und Besuchern im Rahmen unserer Sonderausstellung Mission Klimaschutz. Wir machen die Erde wieder cool, wo auch das Mitmachmuseum aus Malnitz zu Gast ist, und unser Vermittlungsteam hat auch ein spannendes Programm zu Rittern, Römern und so zusammengestellt.
0: Und es ist auch wichtig, dass man die Kleinen jetzt schon ins Museum bringt.
2: Ja, sie sind natürlich die Besucherinnen und Besucher von morgen. Sie sind jetzt schon ein Großteil unserer Besucher, weil ja fast ein Drittel unseres Besuchs aus Kindern und Jugendlichen besteht, die bei uns freien Eintritt haben. Und heute auch an diesem Tag vorteilhaft, es ist auch klimatisiert und bei uns angenehm kühl.
0: Fein, das heißt, da kommt man gerne vorbei. Und ihr habt ja immer noch die Sonderausstellung laufen, eine ganz spezielle.
2: Ja, wir haben die Sonderausstellung Aufbruch im Laufen, Kärnten und Steiermark, zur besonderen Beziehung dieser beiden Bundesländer und wieso sich Menschen aufgemacht haben, die Landesgrenzen zu überschreiten.
0: Die nächste Sonderausstellung ist ja auch schon in Vorbereitung sozusagen. Da geht es dann um den großen Kärntner, um den Udo Jürgens. Da geht es nächstes Jahr dann bei euch los.
2: Ja, am 13. Mai kommenden Jahres eröffnen wir unser Udo Jürgens Museum und wir sind natürlich im Hintergrund schon eifrig an der Arbeit.
0: Also egal, ob groß oder klein, da gibt es heute wirklich für alle was, da in der Kärntner Landesregierung oder direkt da daneben auch im Museum.
1: Genau, die herzliche Einladung. Besuchen Sie uns. Kommen Sie vorbei. Wir freuen uns über jede und jeden, der uns besucht.
0: Zwar bis heute Abend oder bis heute Nachmittag, muss man sagen, 16 Uhr, dann kann man gleich die Badehosen mitnehmen und den Bikini dann noch in Wörthersee reinhupfen.
1: Genau, eine gute Idee.

0: Der Samstagvormittag in Radio Kärnten, 9:20 Uhr. Wir blicken auf die Straßen in unserem Land. A10 Tauernautobahn in Richtung Villach zwischen Gmünd, Maltertal und dem Knotenspital Millstätter See. Da werden sie nach wie vor blockweise abgefertigt. Und zwar vor der Einhausung Trebesing. Grund ist Stau vor einer Baustelle. Sonst kommen sie aber störungsfrei voran. Möge es so bleiben. Eine gute und sichere Fahrt durch diesen sonnigen Samstagvormittag. Es ist der Tag der offenen Tür. In der Kärntner Landesregierung läuft seit 20 Minuten. Viele verschiedene Bereiche, die sich da heute präsentieren möchten. Zum Beispiel Sport und Bewegung gehört dazu. Vorhin gehört auch das Kärntenmuseum, ist dabei auch die Digitalisierung ein großes Thema. Oder auch Land- und Forstwirtschaft heute ein großes Thema. Und da begrüße ich den Landeshauptmann-Stellvertreter Martin Gruber. Einen schönen Vormittag. Grüß Gott.
1: Ja, wunderschönen Vormittag. Herzliches Willkommen. Und ich hoffe, ich kann auch die Zuhörerinnen und Zuhörer persönlich bei uns im Amt der Kärntner Landesregierung auch finden. Persönliches Gespräch treffen und begrüßen.
0: Eine gute Farbe haben Sie bekommen. Wir haben uns am Montag getroffen beim Kreuzelreiten im Weidensfeld. Da haben wir beide gute Farbe gekriegt.
1: Ja, genau. Es haben viele gefragt, ob ich auf Urlaub war, aber tatsächlich war es eine Brauchtums-, eine Traditionsveranstaltung, die ihresgleichen sucht bei uns in Kärnten, das Weidensfelder Kreuzelreiten mit Stanzelsingen, Schnellreiten und den Lauf um den Kuss der steinernen Jungfrau.
0: Küsse wird es heute vielleicht auch geben. Schauen wir mal später Stunde dann. Christian Martitz ist auch der Landesforstdirektor. Einen schönen Vormittag. Grüß Gott.
2: Schönen Vormittag an die Zuhörerinnen und Zuhörer.
0: Land- und Forstwirtschaft wird bei uns nächste Woche ein großes Thema sein. Wir freuen uns auf eine spannende Woche. Wir werden sehr fleißig unterwegs sein. Was wird man heute hier sehen in der Landesregierung?
2: Ein bisschen ein Wald ist in die Landesregierung gekommen. Wir haben ein paar Bäume ausgestellt und rund um die Themen, die es im Wald gibt, eigentlich alle Informationen.
0: Das heißt, was sind das für Themen?
2: Harvester-Simulator, Waldpflege, Sicherheit im Wald, bei der Arbeit, es gibt sehr viele Themen.
0: Frau Gabi Schaunig hat vorhin im Interview erzählt, sie ist mit dem Harvester-Simulator gefahren, es hat ihr gefallen.
1: Ja, ich habe auch kurz zugeschaut, also eine Festmeterleistung hat sie keine gute, aber sehr genau und sehr präzise, aber sehr vorsichtig. Und ich darf alle einladen, das auch nachzumachen und zu probieren und vor allem auch zu lernen, wofür der Wald eigentlich alles verantwortlich ist. Das ist nämlich ein Wunderding, der uns vor allem auch bei starken Niederschlagsereignissen schützt. Sehr präzise, aber sehr vorsichtig. Und ich darf alle einladen, das auch nachzumachen und zu probieren und vor allem auch zu lernen, wofür der Wald eigentlich alles verantwortlich ist. Das ist nämlich ein Wunderding, der uns vor allem auch bei starken Niederschlagsereignissen schützt, der gewisse

0: wir heute auch den Menschen näher bringen, wie vielseitig und gut unser Wald ist, unsere Forstwirtschaft und vor allem auch die Forstwirtinnen und Forstwirte.
1: Das heißt, heute gerne vorbeikommen bis 16 Uhr. Einen Blick hier hineinmachen in jedes Büro in der Kärntner Landesregierung. Und wo seid ihr dann vertreten? Wo findet man euch? Also ich nehme an, draußen.
2: Nein, wir sind nicht im Freien, wir sind im Büro von Landeshauptmann Stefan Huber im zweiten Stock.
1: Ist das Büro so groß?
0: Ja, natürlich. Als Forstreferent braucht man Platz, um alles, für das man auch verantwortlich und zuständig ist, auch abarbeiten zu können. Und ich habe aus meinem breiten Portfolio meiner Zuständigkeiten heute den Wald gewählt, weil er auch angreifbar ist, weil man das auch sieht, weil man zum Beispiel auch eine Forstdrohne anschauen kann, sich erklären lassen kann, für was man das auch braucht in der forstlichen Tätigkeit, auch in der hochamtlichen Tätigkeit. Und der Simulator, die Waldarbeit betreffen, also den Harvester-Simulator, ja, das ist einfach mal zu sehen mit einem so großen Gerät, wie das Fällen von Bäumen halt einfach stattfindet. Das Baumquiz auch zu überprüfen, ob man die Baumarten, die bei uns heimisch sind, auch bekannt sind und ob man sie auch kennt, bis hin auch zu den Gefährlichkeiten bei der Holz- und Waldarbeit und auch die Schutzmaßnahmen, die da gemacht werden. Also vollumfängliche Darstellung dieses Betätigungsfeldes.
1: Schon so viele Themen angesprochen, mehr dazu dann auch in der kommenden Woche bei uns in Radio Kärnten. Wir freuen uns auf die Land- und Forstwirtschaftswoche, werden da ab Montag fleißig unterwegs sein. So, jetzt sind wir fleißig unterwegs in der Landesregierung. Blick auf die Uhr, 9 Uhr gleich 24 Minuten. Jetzt gönnen wir uns vielleicht ein Kaffeescherl und akustisch dazu die Kaffeepause bei uns in Radio Kärnten. Was dürfen wir denn spielen?
0: Ja, ich hätte da wirklich einen speziellen Wunsch, gemeinsam mit meinem Landesforstdirektor, mit dem Christian Matitz, nämlich von der Caro Fuchs, einmal bis der Hund und einmal bis der Baum.
1: Kennt man, glaube ich, gell? Das ist so das typische Leben.
0: Ja, aber ein anderes Lied mit Bezug zum Wald und zur Forstwirtschaft ist mir gerade nicht eingefallen.
1: In diesem Sinne, einen schönen Vormittag. Danke fürs Kommen, euch alles Gute.
2: Schönen Vormittag.
0: Dankeschön, alles Gute und bitte besuchen Sie uns in der Landesregierung.

0: Bei uns ist das eher einer für alle. Alle für einen, das ist Radio Kärnten am Samstagvormittag um 9.30 Uhr, halb 10. Jetzt mit den Neuigkeiten im Funkhaus in Klagenfurt, Andreas Kimmerswenger.
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2: Auf dem Lagerplatz einer Recyclingfirma in Völkermarkt ist heute früh ein Brand ausgebrochen. Die schwarze Rauchwolke war kilometerweit zu sehen. Den Einsatzkräften ist es aber bereits gelungen, die offenen Flammen zu löschen, sagt Einsatzleiter Benjamin Hanschitz, Kommandant der Feuerwehr Völkermarkt. Wann kann Brand ausgegeben werden?
3: Das kann ich jetzt sagen. Wir haben jetzt einen LKW besorgt, der uns mit einem Greifer das Material zerteilen versucht und wir das da einzeln ablöschen. Ich meine, es ist auch doch ein recht großer Haufen. Also es sind keine Ahnung, wie viel Kubikmeter Material da vom Bettflaschen gelagert sind. Das müssen wir mal zerteilen und so mühsam alles händisch so am Boden dann ablöschen, sonst haben wir da keine Chance.
2: Sagt Benjamin Hanschitz, Kommandant der Feuerwehr Völkermarkt. 6 Feuerwehren sind derzeit im Einsatz. Die Initiative Wahlfreiheit in der Kinderbetreuung kritisiert die Novelle im Kinderbildungs- und Betreuungsgesetz. Generell müsse es möglich sein, das Kind auch ohne Zustimmung der Heimatgemeinde in einen auswärtigen Kindergarten anzumelden. Die Grundwasserstände sind extrem niedrig. Laut einer Auswertung der Umweltorganisation Greenpeace zeigt in Kärnten jede einzelne Messstelle einen niedrigen oder sogar sehr niedrigen Wasserstand. Das wird sich heute auch nicht ändern. Joe Kohlhofer hat nicht nur ein sonniges Gemüt, sondern auch sonnige Aussichten, oder?
0: Dankeschön, Andreas. Ja, es ist ja sonnig im Land, großteils auch wolkenlos. Gegen Nachmittag hin ziehen langsam Wolkenfelder durch. Diese bleiben aber meist harmlos. Höchstwerte heute ja, badetauglich, kann man sagen, bei 26 bis 31 Grad. 9 Uhr und exakte 32 Minuten. Sie sind sicher unterwegs mit Radio Kärnten. Eine 10-Tauern-Autobahn in Richtung Villach zwischen Gmünd-Maltertal und dem Knotenspital Milstädter See. Da werden sie nach wie vor blockweise abgefertigt und zwar vor der Einhausung Trebesing. Grund ist Stau vor einer Baustelle. Sonst kommen sie störungsfrei voran. Gute und sichere Fahrt.
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1: Der Tag der offenen Tür in der Kärntner Landesregierung, heute live in Radio Kärnten. 3.750 Mitarbeiterinnen und Mitarbeiter hier in der Landesregierung würden Sie gerne begrüßen, würden Ihnen gerne Ihre Arbeit präsentieren. Dazu auch viele Einrichtungen des Landes, kann man sagen, oder auch Schulen, wie zum Beispiel vom Litzelhof. Stefan Grieser, einen schönen guten Morgen, schönen Vormittag.
2: Guten Morgen.
1: Und ich lese runter da vom Namenskatalog, Lea Christine Raunecker, einen schönen Vormittag.
3: Schönen Vormittag.
1: Wie geht's euch bis jetzt?
3: Sehr gut.
1: Was macht ihr heute da? Was ist eure Aufgabe?
2: Wir vertreten die Schule in Litzelhof und ja, wir haben da so ein paar Sachen mitgebracht und dann auch abservieren und sowas.
1: Was habt ihr denn für Sachen mitgebracht?
3: Wir haben in der Holzbearbeitung haben wir so Ansteckhallen gemacht, wo unser Name von der Schule umsteht. Die kann man sich dann aufs Leibele klipsen. Ja, und dann haben wir noch Zuckerlein von uns mitgebracht.
1: Ja. Das heißt, Vorbereitungen, die sind einmal erledigt. Jetzt sind wir da und jetzt warten wir auf viele Damen und Herren, oder?
3: Ja, man hofft's.
1: Wir sollen heute alles vorbeikommen.
3: Alle hoffentlich.
1: Alle, genau. Alle, die das jetzt hören im Radio, gell? Ihr seid bis 16 Uhr da, geht's in die zweite Klasse?
2: Ja.
1: Das heißt, ein Jahr noch und dann seid ihr fertig. Wie wird's dann bei euch weitergehen? Habt ihr schon Pläne für die Zukunft?
3: Ja, ich würde gerne die Matura machen, wahrscheinlich an der HBLA Ursprung und dann Tierärztin studieren.
1: Ärztin?
3: Tierärztin.
1: Tierärztin. Bei dir?
2: Nein, ich habe noch keinen genauen Plan.
1: Hast du noch ein bisschen Zeit?
2: Ja.
1: Aber wo soll die Reise circa hingehen? Gibt es so einen Wunsch, wo du sagst, das wäre so mein Berufswunsch oder Traumjob?
2: Ja, irgendwas, was in die Richtung mit Metall geht, also so wie Schlosser zum Beispiel sowas.
1: Mhm, warum Schlosser?
2: Weil ich jetzt in der Schule eben gemerkt habe, dass mir das mit Metall, dass man das taugt, die Arbeit mit Metall. Und dass ich es halt gern tue.
1: Schön.
2: Ja.
1: Und da hinten kann man sich heute auch einiges anschauen, allerdings nicht Schlosser, den Beruf, aber digitale Sachen kann man sich anschauen, einen 3D-Drucker und vieles, vieles mehr. Möchte von euch jemand einmal zum Radio, nicht? Wäre das was für die Lea?
3: Na.
1: Stefan?
2: Na, eher
1: nicht. Nicht?
2: Na.
1: Aber könnt ihr mal kurz helfen? Ich habe da zwei Glückwünsche an diesem 30. Mai. Der erste Glückwunsch, Lea, das ist deiner.
3: In Hüttenberg feiert heute Johann Schwarz seinen Geburtstag. Sohn Markus wünscht alles Gute, bleib gesund und fit.
1: So, Stefan, dein großer Einsatz, Kärnten hört zu.
2: Lieber Fritzi, du bist nun 50 Jahre und wir alle freuen uns, hurra. Zu deinem runden Geburtstag wünschen wir alles Liebe und Gute, vor allem aber ganz viel Gesundheit. Bleib bitte genauso, wie du bist und genieße weiterhin deinen Aperol. Oh. Das wünschen dir von ganzem Herzen Thomas und Katrin vom Café Lino.
1: Wir wünschen auch alles Liebe, alles Gute. Wollt ihr auch jemanden grüßen? Jetzt ist eure Chance gekommen.
3: Ja, ich grüße die Mama, Isabella.
1: Wo ist sie denn die Mama jetzt?
3: Im Stall wahrscheinlich.
1: Im Stall. Liebe Grüße, wo habt ihr den Stall?
3: In Mölltal oben.
1: In Mölltal, wo? In Mölltal.
3: In Oberferlach.
1: Liebe Grüße in Oberferlach.
2: Ja, ich will da den Papa und die Mama, die Christina und Wolfgang grüßen.
1: Wo sind die jetzt? Im Stall?
2: Na, wahrscheinlich bei der Arbeit.
1: Wo in der Arbeit?
2: Bei der Deramex, mein Papa und meine Mama beim Haslacher.
1: Passt. In diesem Sinne ganz liebe Grüße aus der Kärntner Landesregierung.
2: Liebe Grüße.

0: Wiener Regen am Samstagvormittag, 9.50 Uhr, der Tag der Kärntner Landesregierung in Radio Kärnten. Da geht es heute auch um die moderne Technik, und zwar direkt da im Büro vom Landeshauptmann Daniel Fellner. Da gibt es einen Roboterhund sozusagen. Schönen Vormittag, servus, wie heißt du nochmal?
1: Serkan Ergon vom Institut für intelligente Systemtechnologien an der Universität Klagenfurt.
0: Du hast den Snoopy mitgebracht, das ist ein Roboterhund, sag ich jetzt einmal dazu.
1: Genau, in der Fachsprache nennt man das Quadruped, also auf Deutsch eigentlich nur Vierbeiner. Und für uns ist das ein sehr interessantes Forschungsobjekt, da wir mit ihm sehr universelle Aufgaben lösen können. Einerseits für Search- and Rescue-Aufgaben, das heißt, er kann den Menschen dabei unterstützen, zum Beispiel bei der Lawinenbergung oder bei der Murenbergung. Andererseits soll er auch später mal Helfer des Alltags werden zu Hause. Und da arbeiten wir als Universität daran, diesen Roboter, der aktuell sehr gut laufen kann und wieder sehr gut aufstehen kann, aber noch nicht so gut in der Lage ist, seine Umgebung einzuschätzen, feinfühliger zu machen und einfach sensibler zu machen. Und es soll natürlich auch in der Folge eine mehr emotionale Seite reinkommen. Aktuell kann er noch nicht reden, das heißt, was er hat, sind vorgefertigte Sprachbänder, aber er soll natürlich auch selbstständig sozusagen mit seiner eigenen Intelligenz dann die richtige Antwort auch geben können.
0: Aber der Snoopy ist momentan so der große Star, habe ich das Gefühl. Da waren jetzt, ich glaube, 30, 40 Menschen rundherum und haben ihn beobachtet, haben das beobachtet. Du hast den Snoopy gelenkt mit so einem Joystick, also mit so einer Fernbedienung.
1: Exakt, ja, also aktuell für den sicheren Betrieb lassen wir es immer mit der Fernbedienung. Wir arbeiten daran, den auch autonom, also selbstständig, sicher, sich alleine zu bewegen. Aber in so einer großen Menschenansammlung, während wir noch in der ersten Entwicklungsphase sind, würde das natürlich noch nicht machen. Und natürlich ist der Hund aktuell wirklich der Superstar, weil es ist etwas Neues, was man noch nicht gesehen hat.
0: Das wäre noch nie gesehen, ja.
1: Den Videos aus Fernost vielleicht, da gibt es das auch. Also wir haben auch noch einen humanoiden Roboter, die bei der langen Nacht der Forschung bei uns am Institut waren. Die haben beide live in Action gesehen und da geht schon die Post ab, ja, was die können.
0: Also ich bin auch schwer begeistert. Ich habe solche Roboter bis jetzt auch nur im Fernsehen gesehen. Meistens waren ja solche Roboter auch schon zu Gast auf diversen Messen, sage ich jetzt einmal. Aber dass so ein Roboter jetzt auch hier in der Landesregierung ist, Hut ab.
1: Ja, und wer ihn halt sehen möchte, würde ich sagen, dann kann ich nur empfehlen, an der Universität Klagenfurt zu studieren, Robotik und Künstliche Intelligenz, also Robotics and Artificial Intelligence. Da darf man dann auch vielleicht in den späteren Semestern selber an dem Hund Hand anlegen.
0: Und wer ihn sehen möchte, gerne vorbeikommen bis 16 Uhr in der Kärntner Landesregierung. Man geht die Stiege herauf, rechts Richtung Spiegelsaal, einfach das erste Büro, einer rechts, und dann ist man eh schon bei dir.
1: Ja, so ist es. Also dazwischen, er hat seine zwei Hauptshowseiten um 10 und 14 Uhr, da wird er sehr viel herumlaufen, also ziemlich gleich. Dazwischen kriegt er kurze Ladepause, da muss er mal kurz ein bisschen Futter zu sich nehmen, aber dann sollte er also von 10 bis ca. 11.30 Uhr und von 14 bis 15.30 Uhr erlebt man zu 100% in Aktion.
0: Also ich komme dort wieder, und in der Zwischenzeit haben wir für Sie auch mehrere Veranstaltungen herausgesucht. Der Harley-Clan Carinthia veranstaltet zum Beispiel heute die erste Motorradweihe und Segnung für alle Motorradfahrerinnen und Motorradfahrer, zwar beim Kreisverkehr in Grafenstein. Beginn der Weihe und Segnung ist um 13 Uhr. Heute und morgen, da wird noch einmal gezwitschert, und zwar beim Lendhafen in Klagenfurt von 12 bis 22 Uhr. Da gibt es nette Standeln, laut unseren Kolleginnen aus der Morgenshow-Redaktion, kann man sagen, und auch einiges an Musikprogramm. In der Volksschule St. Ulrich, da findet heute um 19.30 Uhr das Eidweger Amateurtheater statt. Es erwartet Sie eine unterhaltsame Wiener Komödie mit dem Titel Katzenzungen, und zwar von Hans Weigel. In der Domkirche St. André im Lavantal, da startet heute um 19.30 Uhr ein tolles und lustiges Kabarett mit Marc Kanal. Ja, und das wäre ein Samstag ohne Flohmarkt. Ja, das wäre einfach kein Samstag am Rathausplatz im Spital an der Drau. Da findet heute der erste Vintage- und Antiquitäten-Flohmarkt statt. Läuft bereits seit 53 Minuten, seit 9 Uhr, geht noch bis 17 Uhr. Und in Köttmannsdorf in der Sonnenhangstraße 6a, ganz genau, da kann man schon eine Modellbahn in vollen Zügen genießen, und zwar im Maßstab 1 zu 87. Da wird eine spektakuläre Modelleisenbahnanlage von 10 bis 12 und von 13 bis 17 Uhr präsentiert. Und wer sich die Freiwillige Feuerwehr mal genauer anschauen möchte, gerne heute hier bei uns bei der Landesregierung, sind auch die Einsatzorganisationen vor der Tür sozusagen. Oder auch in Eisentraten kann man heute vorbeigehen, da gibt es auch den Tag der offenen Tür. Um 10 Uhr geht's los. In diesem Sinne, Schuhe anziehen oder Flipflops, schlapfen und dann raus in die Sonne und was erleben an diesem Samstagvormittag. Schön, dass wir Sie auch begleiten dürfen mit dem Programm von Radio Kärnten.

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1: Im Nachrichtenstudio ist Konstantin Hahn. In knapp einer Stunde wird der Brennerpass komplett gesperrt. Grund ist eine Demonstration. Die Anrainergemeinden wollen mit einer Kundgebung gegen die Belastung durch den überbordeten Transitverkehr protestieren. Christiane Knapp berichtet.
2: Hunderte Polizeikräfte sind heute im Einsatz, um ein Verkehrschaos möglichst schon an den Tiroler Landesgrenzen abzuwenden. Ab dem Zeitpunkt der Sperre werden Autofahrer gestoppt, sie müssen umdrehen und großräumig ausweichen. Ausgenommen ist der Ziel- und Quellverkehr, beispielsweise dürfen auch Urlauber weiterfahren, die eine Buchungsbestätigung im betroffenen Gebiet vorweisen. Ab 11 Uhr ist die gesamte Brennerroute, sowohl die Autobahn A13 als auch das niederrangige Straßennetz im Wipptal, komplett gesperrt. Die Blockade ist bis 19 Uhr anberaumt. Der Unmut darüber ist im benachbarten Ausland groß, aber auch im Bundesland Salzburg. Man befürchtet da wie dort ein Chaos im Reiseverkehr über den heutigen Tag hinaus.
1: Im EU-Mitgliedsland Malta wird heute ein neues Parlament gewählt. Die Wahl könnte den Weg für eine vierte Legislaturperiode in Folge für die regierende Labour-Partei ebnen. Umfragen im Vorfeld der Wahl deuten auf einen klaren Sieg von Regierungschef Robert Abela hin. Mehr von Cornelia Wospanik.
3: Der Abstand zu den oppositionellen Nationalisten unter Alex Borg ist seit Beginn des Jahres immer geringer geworden. Auch das dürfte mitspielen dabei, dass Robert Abela früher als geplant zur Wahl ruft. Seine Mitte-Links-Partei Labour hatte bei der letzten Wahl 2022 55% der Stimmen erhalten. Labour regiert Malta bereits seit 2013 und wie es aussieht auch weiterhin. Besonders ist nicht nur diese lange Serie. Auffallend ist auch, dass die Nationalisten, eigentlich eine Mitte-Rechtspartei, ebenfalls mit sozialen Ansagen punkten wollen. So versprechen sie, die Energiekosten um ein Drittel zu senken und die Gehälter um 25% anzuheben.
1: Die US-Streitkräfte haben im Pazifik neuerlich ein angebliches Drogenschmugglerboot angegriffen und dabei 3 Menschen getötet. Es war bereits der 3. derartige Angriff in dieser Woche. Seit Beginn der US-Mission im vergangenen September sind schon fast 200 Menschen getötet worden. Einige der von den USA als Narkoterroristen bezeichneten Opfer waren allerdings laut Behörden und Angehörigen Fischer. Der Internationale Währungsfonds, die Weltbank und die Internationale Energieagentur warnen vor einem Treibstoffmangel im Sommer. Derzeit würden die weltweiten Ölvorräte in beispiellosem Tempo abgebaut, um den Ausfall der Lieferungen durch die Straße von Hormuz zu kompensieren. Wenn sich die Öltransporte nicht rasch normalisieren würden, sei die Treibstoffsicherheit und damit die gesamte Wirtschaft bedroht, heißt es von den 3 Behörden. Das waren die Nachrichten mit Konstantin Hahn.
4: Kommen damit zum Wetter für Kärnten. Bis Mittag hin hält sich der strahlend blaue Himmel. Am Nachmittag entstehen dann ein paar Quellwolken und Wolkenfelder. Meist bleibt es aber trocken. Und es geht freundlich zu Ende sozusagen. Es wird heute auch sehr warm. Höchstwerte am Nachmittag bei bis zu 31 Grad. 20 Grad sind es jetzt noch in Lienz, in Villach und in Klagenfurt. Kühler 19 Grad in Kötschach-Mauthen und 17 Grad bei Ihnen in Willstatt. Morgen am Sonntag wird es dann zeitweise sonnig. Es bilden sich ab dem Vormittag einige Quellwolken, vereinzelte Regenschauer und Gewitter. In Gewitternähe kann es auch Sturmböen geben. Es bleibt dafür aber recht warm. Morgen nochmal bei Temperaturen zwischen 26 und 30 Grad. Ganz anders dann am Montag. Da gibt es dann viele Wolken, auch in der Früh schon ein paar Regentropfen. Zwischendurch kämpft sich immer wieder mal die Sonne durch. Der Regen lässt dann aber nicht lange auf sich warten, kommt dann wieder zurück, bringt teilweise auch ein paar Gewitter mit. Die Frühtemperaturen am Montag bei 12 bis 16, die Höchstwerte am Montag bei 19 bis 24 Grad. 10:04, Sie sind sicher unterwegs mit Radio Kärnten. A10-Tauernautobahn in Richtung Villach zwischen Bund-Maltertal und dem Knotenspital Millstättersee. Da werden Sie immer noch blockweise abgefertigt vor der Einhausung Trebesing. In weiterer Folge wird dann auch vor dem Oswaldeberg-Tunnel der Verkehr blockweise abgefertigt. Und wenn Sie am Weg sind Richtung Süden, vor dem Karawankentunnel warten Sie aktuell eine halbe Stunde. Sonst kommen Sie störungsfrei voran. Wo auch immer Sie unterwegs sind, eine gute und sichere Fahrt.
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4: Unglaublich viel los hier bei uns in der Kärntner Landesregierung. Ja, das ganze Land präsentiert sich heute, und wenn Sie Zeit und Lust und Liebe haben, schauen Sie vorbei bis 16 Uhr. Auch das ganze Mölltal, glaube ich, ist da. Der Bürgermeister aus Rangersdorf, Josef Kerschbaumer. Wie viele Busse habt ihr organisiert? Einen schönen Vormittag.
5: Ja, wir sind heute mit 3 Busse da.
4: Denke ich mal, wohl, der Rest kommt jetzt auch noch, oder?
5: Boeing, aber der hat noch keinen Landeumflug noch.
4: Wen habt ihr alles mitgebracht?
5: Also, wir sind da als Gemeinde Rangersdorf, haben wir natürlich den Tag der offenen Tür in der Landesregierung genützt und mit unseren Kulturvereinen, Feuerwehr, MGV, Trachtenkapellen, Trachtenfrauen und ÖKB die Landesregierung zu besuchen und einmal schauen, was da so los ist.
4: Da ist einiges los, oder?
5: Ja, es ist so viel los wie bei uns in Rangersdorf, weil in Rangersdorf hat gestern ein Kultursommer angefangen nach Rangersdorfer. Und dann haben wir heute geschwind die Chance gesagt, fahren wir nach Klagenfurt zum Kultursommer. Und am Abend sind wir schon wieder in Rangersdorf beim Kulturabend.
4: Also kurze Pause eingelegt in Rangersdorf. Habt ihr gehört, jetzt fahrt zum Lober schauen, ob die da unten auch fleißig feiern können und arbeiten. Und dann fahren wir wieder retour.
5: Genau. Wir haben heute am Abend eine Ausstellungseröffnung vom Ritschi Klammer. Ein ganz bekannter Mölltaler Künstler. Weiß nicht, ob du ihn kennst.
4: Sag mal was, ja.
5: Ja, im Wirtsstadl. Und da müssen wir natürlich noch dabei sein. Aber jetzt sind wir da und genießen wir das schöne Ambiente in der Landesregierung.
4: Und
5: sind
4: Badehosen und Bikini und so habt ihr hoffentlich auch eingepackt?
5: Wir werden am Wörthersee nicht vorbeifahren, sondern zurückfahren.
4: Denke mal, in diesem Sinne, schön, dass ihr da seid.
5: Danke, danke. Und allen Kärntnerinnen und Kärntnern einen schönen Tag heute.
4: Das wünschen wir auch mit dem Programm von Radio Kärnten. Auch viele, viele Sportlerinnen und Sportler sind da. Ich sehe zum Beispiel Elina Stari. Die wird in Kürze auch hier bei mir vorbeischauen mit dem Landessportdirektor Arno Adhofer. Jokolo verwünscht einen feinen Samstag. Schön, dass wir Sie begleiten dürfen.

0: 10 Minuten nach 10 am Samstagvormittag. Vielleicht sind Sie heute auch sportlich unterwegs, sportlich aktiv. Sport und Bewegung heute auch ein Thema hier bei uns beim Tag der Kärntner Landesregierung, beim offenen Tag der Kärntner Landesregierung. Ich begrüße Landessportdirektor Arno Arthofer. Schönen Vormittag.
1: Ja, wunderschönen Vormittag hier aus der Landesregierung. Es ist ein wunderbarer Tag heute hier, die Landesregierung zu besuchen, und wir freuen uns auf viele Besucherinnen und Besucher.
0: Und das Land Kärnten hat auch sportlich gesehen einiges zu bieten, auch einige sportliche Einrichtungen.
1: Ja, wir haben heute einige Topstars aus dem Kärntner Sportwesen hier bei uns, und darauf sind wir auch sehr stolz. Wir sind auch sehr stolz darüber, dass wir heute hier sozusagen das Sportland Kärnten mit seinen 1600 Vereinen repräsentieren dürfen.
0: 1600 Vereine?
1: 1600 Vereine mit ca. 180.000 Mitgliedern, 35.000 Funktionärinnen und Funktionäre, die das alles organisieren über das ganze Land. Also das ist schon besonders.
0: Sportlerinnen angesprochen. Ich begrüße Paraskirennläuferin die Elina Stari. Einen schönen Vormittag. Servus.
2: Danke, dass ich da sein darf.
0: Und unsere Snowboarderin Sabine Peyer. Einen schönen Vormittag. Servus.
3: Hallo, servus.
0: Elina Stari, gerade im Stress, im Matura-Stress.
3: So ist es. Habe gerade die schriftlichen Maturen geschrieben, bin jetzt bei der mündlichen noch dran, aber bis jetzt schaut es gar nicht so schlecht aus, für das, dass im Winter so wenig da war.
0: Ja, das denke ich mir. Und du hast jetzt in kürzester Zeit alles müssen nachholen.
3: Genau, habe 3 Wochen Zeit gehabt nach den Paralympics, dass ich eben meine ganzen Noten positiv abschließe, dass ich überhaupt antreten darf. Ist zum Glück alles ausgegangen, womit, glaube ich, keiner gerechnet hat. Habe zum Glück zur Matura antreten dürfen, da freue ich mich sehr drüber. Ich glaube, damit hat keiner gerechnet, dass sich das wirklich so ausgeht. Aber deswegen bin ich umso froher, dass das so geworden ist.
0: Die Sabine ist jetzt noch bei uns, der Sabine Peyer, einen kurzen Sprung in der Landesregierung, und jetzt geht es dann ans Kofferbacken. Für dich geht es dann morgen nach Frankreich.
4: Ja, davor geht es noch am längsten Lauf.
0: Ist auch noch.
4: Ja, zur Tennismeisterschaft nach Falkirchen, und dann werden wir zusammenpacken. Morgen geht es nach Frankreich. Ja, wir fahren nach Les Deux Alpes mit den Rädern und mit dem Snowboard, und dann werden wir schauen, was wir da in die 2 Wochen alles machen können.
0: Das heißt, Sportlerinnen pausieren auch nicht, gell?
4: Pausieren. Wir sind viel unterwegs, wir mögen das ja, sonst würde man den Job quasi auch nicht machen. Also das ist ja das, was wir gerne tun. Und ja, ich war selber noch nie in Frankreich, dort in der Alp Snow. Also es ist wieder was Neues, und das probiere ich ganz gerne.
0: Die Elina muss lachen, wenn ich wenig Sport sage, gell?
4: Auf jeden Fall.
0: Vor allem für die wird das jetzt momentan ja auch irgendwie Ablenkung sein, dann der Sport, oder? Also wenn jetzt dieser ganze Matura-Stress, da brauchst du dazwischen irgendwie was zum Runterkommen.
3: Auf jeden Fall. Und ich tue sehr gern, was jetzt halt zurzeit recht viel Rennrad fahren. Und das war für mich bei den Paralympics eigentlich das, was mir am meisten Druck rausgenommen hat, weil ich genau gewusst habe, ich bin viel lieber da am Start, mache mir selbst einen Druck, als dass ich dann bei der Matura sitze 2 Monate und mir selbst einen Stress mache.
0: Was macht ihr heute hier beim Tag der offenen Tür in der Kärntner Landesregierung?
4: Ja, wir werden uns auf jeden Fall dann noch ein paar Sachen anschauen. Ich glaube, es sind die ganzen Vereine vertreten, auch die Ehrenämter, das Bundesheer, die Feuerwehr. Und da werden wir schon schauen, was es da noch alles zu machen gibt.
0: Elina, wo geht es jetzt für dich hin? Was willst du jetzt machen?
3: Wir werden noch ein bisschen Autogrammkarten schreiben mit der Sabine, freue mich sehr, und ein bisschen durchgehen, ein bisschen anschauen. Es sind sehr viele Attraktionen da, Aussteller, und ich freue mich einfach, dass so viele Leute da sind. Das wird ein super Vormittag.
0: Genau, und solche Sportlerinnen und Sportler sind ja auch wichtig für unser Bundesland. Arno Arthofer, das sind ja auch die Aushängeschilder.
1: Das sind die Aushängeschilder und sind auch wieder Vorbild für andere, um eben die Bewegung und den regelmäßigen Freizeitgestaltung mit Sport auch näher zu bringen. Und Vorbilder sind da ganz, ganz wichtig, wo sich die Menschen dann orientieren können.
0: Wir beide kennen uns auch schon ewig, habe ich irgendwie das Gefühl. Jetzt für alle, die draußen sitzen und sagen, Landessportdirektor, was macht denn der eigentlich?
1: Ja, der Landessportdirektor, der koordiniert in Wahrheit im Kärntner Sport natürlich das Förderwesen einerseits. Andererseits arbeiten wir auch direkt mit den Athletinnen und Athleten, beispielsweise im Olympiazentrum Kärnten, wo wir unsere Aushängeschilder im Trainingsumfeld bestmöglich betreuen auf dem Weg zur Spitze. Und wir haben natürlich auch Kärnten Sport im Verein, wo wir die jungen Talente fördern, gemeinsam mit unseren Sponsoren und Partnern wie der Kellag. Und das ist unsere Hauptaufgabe im Sinne des Kärntner Sports.
0: Jetzt muss ich eine andere Frage noch stellen. Seit wie vielen Jahren machst du das? Weil irgendwie habe ich das Gefühl, das machst du schon ewig.
1: Ja, jetzt muss ich lachen. In der Funktion bin ich jetzt in Summe 14 Jahre. Und ich mache es nicht immer mit der gleichen Leidenschaft, mit dem gleichen Engagement, mit viel emotionalen Tätigkeiten. Also das gefällt mir riesig. Und ich bin so gern mit den jungen Menschen, mit den Sportlerinnen und Sportlern zusammen und arbeite auch gern für die ehrenamtlichen Funktionäre, die in Wahrheit das Rückgrat des Sports sind, weil sie ja draußen vor Ort in den Vereinen die tagtägliche Arbeit machen.
0: Sportlich gesehen ist ja bei uns im Sommer in Kärnten einiges los. Es finden viele Veranstaltungen statt, viele Läufe. Das heißt, als Landessportdirektor wird es jetzt kaum ein freies Wochenende geben.
1: Es gibt kaum ein freies Wochenende. Sport findet meistens am Abend oder am Wochenende statt. Aber es macht so viel Spaß, die Veranstalter auch mit der Wertschätzung, Respekt und die Anerkennung des Landes Kärnten zu überbringen. Als Dank dafür, dass sie eben ganzjährig arbeiten. Und wenn du den Laufsport ansprichst, es boomt einfach richtig. Und man sieht bei dem schönen Wetter so viele Menschen, die sich bewegen in der Natur, in der Naturarena Kärnten, in diesen Outdoor-Fitnesscenter, ist das schon was Tolles.
0: Ja, wirklich herrlich. Ein Paradies, was wir vor der Haustür haben. Danke vielmals, Landessportdirektor Arno Adhofer.
1: Danke und einen wunderschönen Tag an euch alle.
0: Sabine Bayer, viel Freude und viel Spaß in Frankreich. Alles Gute.
4: Ja, vielen Dank, dass wir dabei sein haben dürfen.
0: Und Elina Stari wird rückender. So wie immer, ganz fest die Daumen jetzt für die Matura. Toi, toi, toi.
3: Danke, danke.

0: ein Land, viele, viele, viele Bereiche, muss man sagen. Und das stellt man heute auch fest hier in der Kärntner Landesregierung beim Tag der offenen Tür. Da gibt es heute viele Bereiche, die sich präsentieren. Ein großer, wichtiger Bereich und der gleich am Anfang deshalb wahrscheinlich auch zu finden ist, ist der Bereich Gesundheit und Pflege. Ich begrüße Gesundheitslandesrätin Beate Brettner. Schönen Vormittag.
1: Einen schönen guten Tag aus der Kärntner Landesregierung.
0: Gesundheit und Pflege ist wichtig, das wissen wir.
1: Ja, das betrifft jeden und das sehen wir jetzt auch beim Tag der offenen Tür. Wir haben einen sehr großen Andrang. Viele interessieren sich um dieses Thema, fragen nach, sind auch erstaunt, dass sie mich einmal in Natura sehen.
0: Erstaunt?
1: Ja, weil sie sagen, sie kennen mich nur aus dem Fernsehen. Und das sind ganz nette Gespräche, die wir da führen und auch Fragen, die so gestellt werden. Und das ist sehr interessant.
0: Ich glaube, das macht diesen heutigen Tag auch aus, dass man vielleicht die Damen und Herren, die man sonst aus Radio Kärnten kennt, aus Kärnten heute kennt, eben aus dem Fernsehen, dass man die heute vielleicht auch mal auch persönlich trifft und vielleicht auch Personen trifft, die man sonst gar nicht so trifft oder noch nie irgendwie mit denen zu tun gehabt, oder?
1: Ja, eigentlich, ich treffe hier in meinem Büro Kärntnerinnen und Kärntner, die ich auch treffe, wenn ich unterwegs bin. Aber doch, es sind einige, die eben sagen, sie haben mich noch nie in Natura gesehen.
0: Aber ich kann sagen, Sie sind echt nie irgendwie mit denen zu tun gehabt, oder?
1: Ja, eigentlich, ich treffe hier in meinem Büro Kärntnerinnen und Kärntner, die ich auch treffe, wenn ich unterwegs bin. Aber doch, es sind einige, die eben sagen, sie haben mich noch nie in Natura gesehen.
0: Aber ich kann sagen, Sie sind echt. Sie sind heute auch hier bis 16.

0: auch, was in der Kabeck so passiert. Und das Erste, was gleich einmal auffällt, das ist eine Puppe da, die man reanimieren kann, wo man das auch ein bisschen üben kann. Das ist für die Personen, die da hereinkommen, auch sehr informativ.
1: Und es gibt heute auch eine Gesundheitsstraße.
0: Ja, wir haben viele Tests, die man machen kann. Auch da hat sich schon eine Schlange gebildet, weil man kann seinen Blutzucker messen, man kann Cholesterinwerte messen, den Blutdruck natürlich messen. Und etwas, was man nicht alltäglich machen kann, das ist ein Langzeitzuckerwert, das ist der HbA1c-Wert, den man messen kann. Auch das ist sehr wichtig. Und man bekommt natürlich auch Aufklärung, wie viel Zucker ist in welchen Speisen, Getränken, in Ketchup zum Beispiel. Darüber kann man sich auch informieren. Und was auch ganz wichtig ist, man kann sein Gleichgewicht kontrollieren mit einer ganz lustigen Übung, die man dann am Bildschirm verfolgen kann, wo man Schmetterlinge sozusagen in einem Netz sammeln muss. Und da trainiert man gleichzeitig sein Gleichgewicht.
1: Als Gesundheitslandesrätin, wie oft gehen Sie selbst zum Arzt, zur Ärztin, wie oft lassen Sie die Werte kontrollieren?
0: Ja, also einmal im Jahr versuche ich schon, dass ich da meine Termine wahrnehme. Und natürlich dann, wenn man es braucht oder wenn man wirklich krank ist, dann sucht man den Arzt ja ohnehin auf.
1: Man will heute auch eben Werbung machen für diese Bereiche Gesundheit und Pflege. Ich habe irgendwie noch diese Schlagzeile im Kopf, Pflegekräfte dringend gesucht. Jetzt sind wir im Jahr 2026, Ende Mai sind wir angelangt. Wie geht es denn der Pflege aktuell?
0: Ja, wir haben sehr viele Initiativen gesetzt. Also seit dem Jahr 2022 gibt es ja auch finanzielle Anreize, wenn man die Ausbildung zur Pflege macht. Also das heißt, vom ersten Schultag, vom ersten Studientag an bekommt man finanzielle Unterstützung. Und wir machen sehr, sehr viel Werbung. Wir haben ja gerade auch eine Pflegemesse in Villach abgehalten, um auf diesen Beruf aufmerksam zu machen. Und es zeigen sich Erfolge. Also es sind unsere Schulen gut gebucht, die Fachhochschule ist sehr gut gebucht und wir arbeiten auch sehr eng zusammen mit den AMS für Personen, die Umschulungen machen wollen. Und die Situation bessert sich, aber wir können in der Pflege immer wieder noch mehr Personal brauchen.
1: Also Luft nach oben, wie ich daraus höre.
0: Das wird es immer sein, weil in der Pflege braucht man ganz viele Personen, die dort tätig sind.
1: In diesem Sinne vielleicht gerne heute vorbeikommen, hierher in die Landesregierung, sich vielleicht ein bisschen schlau machen über die verschiedenen Berufe, eben in den Bereichen Gesundheit und Pflege, oder einfach so vorbeikommen und einmal die Landesregierung von innen erleben.
0: Ja, und auf etwas möchte ich ganz besonders aufmerksam machen. Man kann auch sehr viel tun, damit man nicht krank wird. Das heißt, sehr viel Bewegung, eben gesundes Essen, darauf machen wir aufmerksam. Und ich lade alle ein, zu unserer Genießbar zu kommen. Da haben wir ganz spezielle Getränke ohne Alkohol.
1: Da geht's für uns jetzt hin. In diesem Sinne, schönen Vormittag. Wünscht Radio Kärnten.

0: Spätestens wenn man diesen Song hört, ist man fast am Weg Richtung Kasten und holt die Badehose oder den Bikini raus. Die Beach Boys am Samstagvormittag, es ist der 30. Mai, 10.30 Uhr, halb 11. Zeit für die Neuigkeiten in Radio Kärnten. Im Studio ist Andreas Kimmeswenger.
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2: Initiative Wahlfreiheit in der Kinderbetreuung kritisiert die Novelle im Kinderbildungs- und Betreuungsgesetz. Generell müsse es möglich sein, das Kind auch ohne Zustimmung der Heimatgemeinde in einen auswärtigen Kindergarten anzumelden, sagt Belinda Ratz, eine der Sprecherinnen der Initiative.
3: Und wenn du jetzt das Pech hast und die ist in dieser Einrichtung einfach diese Person, die sich um dein Kind kümmern soll, aus irgendeinem Grund, du kannst dir nicht vertrauen, die ist dir nicht sympathisch, du hast einfach keine andere Wahl, du musst mit dieser Person klarkommen.
2: Ja, und das sollte nicht so sein, geht es nach dieser Initiative. Sie wünscht sich eine Novelle der Novelle. Auf dem Lagerplatz einer Recyclingfirma in Völkermarkt ist heute früh aus noch ungeklärter Ursache ein Brand ausgebrochen. Tausende Plastikflaschen haben Feuer gefangen. Die schwarze Rauchwolke war kilometerweit zu sehen. Mittlerweile ist der Brand weitgehend gelöscht. Die Einsatzkräfte müssen aber noch die Glutnester löschen. Eine langwierige Aufgabe. Bei der Kontrolle eines in Rumänien zugelassenen Reisebusses hat die Polizei im Gepäck eines 59-jährigen Österreichers 2 Kilogramm Cannabiskraut sowie einen Totschläger gefunden. Der Mann war in Hunnenbrunn in den Bus gestiegen und wollte nach Alicante in Spanien reisen, um dort das Suchtmittel zu verkaufen. Der 59-Jährige wurde festgenommen, er wurde in die Justizanstalt Klagenfurt gebracht. Damit wieder zurück zu dir, Joe, in die Landesregierung, und du hast auch die Wetteraussichten.
0: Ganz genau, danke schön, Andreas. Ja, es ist ja sonnig im Land, größtenteils auch wolkenlos. Gegen Nachmittag hin ziehen dann langsam Wolkenfelder durch. Diese bleiben aber meist harmlos und die Höchstwerte am Nachmittag bei 26 bis 31 Grad. 2 Minuten nach 11:30 sicher unterwegs mit Radio Kärnten und bitte aufpassen auf der A2 Südautobahn in Richtung Italien. Zwischen Grundendorf und Pörtschach, da hat sich ein Rennradfahrer auf die Autobahn verirrt. Ich wiederhole, A2 Südautobahn, bitte aufpassen in Richtung Italien. Zwischen Grundendorf und Pörtschach, da ist ein Rennradfahrer unterwegs. Hier bitte aufpassen. Und A10 Tauernautobahn in Richtung Villach, zwischen Günz-Maltertal und dem Knotenspital Millstätter See. Da werden sie immer noch blockweise abgefertigt, und zwar vor der Einhausung Trebesing. In weiterer Folge dann nochmal Blockabfertigung vor dem Swaliberg-Tunnel. Sonst kommen Sie störungsfrei voran. Gute und sichere Fahrt.
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0: 10.39 Uhr am Samstagvormittag. Radio Kärnten live aus dem Spiegelsaal. Da wird live musiziert. Wir haben da ein Trio organisiert, das Jazz-Trio anscheinend spielt da. Der Jazz-Institutsleiter kann uns das erklären. Clemens Markl, einen schönen Vormittag. Wer sind denn diese drei Jungs?
1: Das sind drei Studierende vom Jazz-Institut an der GMBU und zwar zwei brasilianische Studenten. Lucas Chagas an der Geige, Felipe Gomez aus Brasilien an der Posaune und Jakob Napotnik aus Slowenien am Keyboard.
0: Jazzmusik, das ist ja auch eine Musik, die, soll man sagen, ein Comeback feiert, wird immer gefragt jetzt, oder?
1: Total. Also ich habe auch das Gefühl, es kommt immer mehr zurück. Es geht immer mehr auf das Akustische, wie man jetzt heute sehr gut hören kann. Die Jazz-Ensembles bilden die musikalische Umrahmung dieser Tag der offenen Tür. Und Jazz feiert auf jeden Fall einen Comeback. Und vor allem auch in der modernen Popmusik heutzutage hört man immer stärker die Jazz-Elemente heraus.
0: Warum ist das so? Ist es dieses unbeschwerte Gefühl?
1: Es ist einfach eine traumhafte Musik. Man kommt nicht herum. Jazz ist die Basis sämtlicher Popularmusik. Und wenn man diesen Spirit, einmal dieses Swing-Gefühl einmal erlebt hat, dann kommt man nicht mehr weg davon.
0: Kann ich bestätigen. Also ich höre die Musik jetzt schon seit 9 Uhr immer so nebenbei. Mit einem Ohr höre ich zu, aber es ist ja, man kommt da nicht mehr los.
1: Man kommt nicht mehr los, so wie Sie das sagen. Das ist die schönste Musik, natürlich neben der Klassik.
0: Familien- und Bildungslandesrat Peter Reichmann, was hören Sie privat für Musik? Schönen Vormittag.
2: Das kommt ganz auf die Emotion und Stimmung drauf an und deckt quasi das musikalische Spektrum zu jeder passenden Zeit wunderbar ab.
0: Wie sind die Emotionen, wie ist die Stimmung am heutigen Tag der offenen Tür hier in der Landesregierung?
2: Ich glaube, es ist nicht nur, dass die Türen offen sind, sondern auch die Herzen. Es ist wirklich diese Herzlichkeit, diese Leidenschaft und diese Freude, die man in allen Räumen der Kärntner Landesregierung auch heute spürt mit den Kärntnerinnen und Kärntnern. Und das ist beeindruckend und sehr, sehr schön.
0: Es geht heute um viele Bereiche, um viele wichtige Bereiche. Wir haben vorhin gehört, Gesundheit und Pflege. Auch sehr wichtig sind natürlich die Familien und die bekommen hier heute auch ein breites Spektrum, eine breite Palette.
2: Absolut. Neben den Leistungen, die wir als Land Kärnten anbieten und die natürlich auch heute hier am Tag der offenen Tür präsent sind, geht es darum, dass wir sportliche, innovative, bildungstechnische Angebote hier vor Ort schaffen und damit den Familien ein tolles Angebot. Und ich darf auch jetzt, weil wir live sind, allen, die uns hören, die herzliche Einladung aussprechen. Kommen Sie bitte noch bis 16 Uhr bei uns vorbei und überzeugen Sie sich selbst.
0: Alles klar, in diesem Sinne, anziehen, vorbeikommen und mit uns einen schönen Tag verbringen hier in Klagenfurt am Arnulfplatz.
2: Sehr, sehr gern, wir freuen uns auf Sie.

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1: 10.50 Uhr am Samstagvormittag. Zeit für Wasser und Reinling gibt's bei der Dame da neben mir hier im Spiegelsaal in der Landesregierung. Grüß Gott. Wie geht's Ihnen?
2: Sehr, sehr gut. Danke vielmals.
1: Von wo seid ihr?
2: Vom Pressecker See.
1: Extra runtergefahren heute für den Tag der offenen Tür.
2: Jawohl, jawohl.
1: Was habt ihr bis jetzt schon gesehen hier in der Kärntner Landesregierung? Was habt ihr schon gesehen bis jetzt da in der Landesregierung? Sind ja viele Abteilungen und Bereiche, die sich heute präsentieren.
3: Ja, das hat mich interessiert, wie Kärnten verwaltet wird.
1: Sehr und? Interessant. Und, wie wird verwaltet? Wie wird Kärnten verwaltet?
3: Ja, ich denke, sehr gut, ausgezeichnet.
1: Ausgezeichnet auch der Reinling, wobei die Dame hat ein bisschen kritisiert. Sie haben gesagt, der ist einfach zu groß, der Reinling.
2: Große Stücke, ja, es könnten kleinere sein.
1: Bei besser zu groß als klein.
2: Nein.
1: Anders?
2: Da kann man zwei Stück nehmen und nicht eines. Eines reicht schon. Danke vielmals.
1: Wollen Sie jetzt jemanden grüßen bei uns in Radio Kärnten?
2: Alle Förrolacher, herzliche Grüße und einen schönen Tag.
1: Von, wie ist der Name von Ihnen?
2: Anna.
1: Und, wie heißt der Gatte?
2: Ernst.
1: Anna und Ernst. Schön, dass du da seid. Viel Freude noch bei uns in der Landesregierung. Und wir haben da auch noch einige Glückwünsche bekommen. Und zwar Ingrid Gruber aus Rheinfelsdorf im Lavantal feiert heute den 65. Geburtstag. Liebe Tante Ingrid, alles, alles Liebe und Gute zum Halbrunden. Vor allem viel Gesundheit, Glück und Sonnenschein. Das wünschen dir deine Neffen Harald und Gerald, Nichte Romy, Schwester Margit und dein Franz, danke, dass du immer an uns denkst und heute denken wir ganz besonders nur an dich und schicken dir aus dem Radio herzlichste Geburtstagsgrüße. Geburtstagswünsche für Frau Hildegard Sundinger in Mühldorf-Mölltal sind auch eingelangt. Liebe Oma, wir wünschen dir alles, alles Gute zu deinem heutigen Geburtstag, Gesundheit und viele schöne Stunden mit deinen Liebsten. Danke, dass du immer für uns da bist. Das wünschen wir von ganzem Herzen, dein Mann Hansel, die Kinder Johannes, Anna und Barbara mit Familien. Und dann haben wir noch ein Geburtstagskind, das heißt Anton Käfer ist in Schiffling am See zu Hause und zwar in Roack, steht da geschrieben. Die ganze Familie, vor allem die Enkel, Helena und Emilio, wünschen alles erdenklich Gute zum 70. Geburtstag. Ganz viel Gesundheit, Glück und weiterhin viele schöne Momente. Und auch wir von Radio Kärnten schließen uns an, wenn Sie heute Geburtstag haben. Na dann alles Gute, viel Gesundheit und jetzt hoffentlich auch viel Freude mit einem schönen Kärntner-Lied, was wir für Sie ausgewählt haben. Und zwar vom Singkreis Klagenfurt-Wörthersee. Geh auf, steig auf.

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1: Im Nachrichtenstudio ist Konstantin Hahn. Bis Jahresmitte soll die heimische Gesundheitsreform stehen. Einige Länder wollen jedoch ihren Einfluss auf die Spitäler behalten. Diese sehen wiederum die Sozialversicherung bei Fortschritten in der Pflicht. ÖGK-Chef Peter MacDonald weist die Kritik zurück.
2: Wir bremsen nicht, aber wir haben die Aufgabe, im Sinne der Versicherungsgemeinschaft nicht mehr Geld auszugeben, als wir einnehmen. Deswegen haben wir jetzt auch Maßnahmen eingeleitet, wo wir mit zusätzlichen Eigenbeiträgen im Krankentransportbereich, aber auch mit anderen Maßnahmen dort drauf schauen, dass wir jetzt in der Zukunft mit dem Geld auskommen.
3: Kärntner Landesrätin erzählt, dass ein neues Primärversorgungszentrum schon ganz fix war in Kärnten, aber die Bewilligung der Krankenkassen 15 Monate gedauert hat. Der steirische Landesrat erzählt, dass Kassenstellen nicht besetzt werden und sie deshalb das jetzt in den Spitälern übernehmen haben müssen. Also liegt das Problem doch bei den Krankenkassen?
2: Nein, ganz im Gegenteil. Das steirische Beispiel ist ein sehr gutes Beispiel. Das war in einer Phase, wo wir es nicht geschafft haben, einen Arzt hinzumobilisieren und gemeinsam mit der KGS ist es uns dann gelungen, einen Arzt aus der KGS dorthin zu bringen, aber die Sozialversicherung bezahlt dafür.
1: So der ÖGK-Chef im Gespräch mit Katja Arthofer. Die CHP, die größte und stärkste Oppositionspartei der Türkei, steht massiv unter Druck. Ihr Chef wurde jetzt gerichtlich abgesetzt. Er ist der nächste Politiker, der dem amtierenden Präsidenten Erdogan gefährlich werden könnte und jetzt gerichtlich verfolgt wird. Aus Istanbul, Rosa Leyen.
4: Özgür Özel, der per Gericht abgesetzte Chef der CHP, der größten Oppositionspartei der Türkei, will nicht kampflos aufgeben. Im März vor einem Jahr wurde der wichtigste Gegner Erdogans inhaftiert, der Istanbuler Oberbürgermeister Ekrem İmamoğlu, auch von der CHP. Damals hatte die Politologin Gönül Toll von einem Riesenschritt in eine russische Autokratie geschrieben, in der der Präsident seine eigenen Gegner wählt.
5: So with this latest move.
4: Mit diesem Schritt denke ich, dass sie im Grunde fast unmöglich machen, dass Menschen ihre eigenen Anführer wählen und ihren Willen an der Wahlurne zum Ausdruck bringen. Özgür Özel will so bald wie möglich einen Parteitag einberufen und die Spitze der CHP neu wählen lassen. Es ist völlig unklar, ob es so kommen wird.
1: Ein Schulbezirk im US-Bundesstaat Kentucky hat sich mit mehreren Social-Media-Konzernen auf einen Vergleich in Höhe von rund 27 Millionen Dollar geeinigt. Die Vertreter des Schulbezirks hatten den Unternehmen vorgeworfen, eine psychische Gesundheitskrise unter ihren Schülern anzuheizen. Tausende ähnliche Klagen sind in den USA noch offen. Zwei Katzen sollen im Südosten Bayerns einen Wohnungsbrand ausgelöst haben. Die Tiere waren allein in der Wohnung und dürften beim Spielen an die Knöpfe zweier Herdplatten gekommen sein, teilt die Polizei mit. Auf einer der Platten ist eine Plastikflasche gestanden, die Feuer gefangen hat. Die Flammen griffen auf die Wohnung über. Die von Zeugen alarmierte Feuerwehr konnten den Brand löschen. Das waren die Nachrichten mit Konstantin Hahn.
6: Miau und 3:03. Wir kommen damit zum Wetter. Das ist heute sehr sonnig. In den nördlichen Landesteilen kommen jetzt dann aber auch schon die ersten Wolken hinzu. Es sollte trocken bleiben und freundlich sollte der heutige Samstag dann auch zu Ende gehen. Davor wird es nochmal heiß. Höchstwerte heute bei bis zu 31 Grad. 22 Grad sind es jetzt in St. André im Labantal und bei Ihnen in Kornat. 23 Grad in Bad Bleiberg und in Oberfellach. 24 Grad in Hermagor und hier bei uns in Klagenfurt am Arnulf. Platz 25 in Ferlach und 26 in der Traustadt. Morgen am Sonntag wird es zeitweise sonnig, es bilden sich Quellwolken und vereinzelt gibt es dann auch Regenschauer und Gewitter. Es bleibt aber nochmal warm, Höchstwerte auch morgen bis zu 30 Grad. Am Montag dann viele Wolken, in der Früh, da gibt es auch schon ein paar Regenschauer, zwischendurch kämpft sich die Sonne immer wieder durch. Der Regen lässt dann aber nicht lange auf sich warten, in den südlichen und östlichen Landesteilen gibt es dann leider auch Gewitter. Frühtemperaturen am Montag bei 12 bis 16, die Höchstwerte bis zu 24 Grad, da wird es etwas kühler. 11 Uhr und exakt 4 Minuten. Sie sind sicher unterwegs mit Radio Kärnten, A10 Tauernautobahn in Richtung A2. Und zwar bei Villach vor dem Oswaldeberg-Tunnel, da wird der Verkehr blockweise abgefertigt. Und vor dem Karawankentunnel, wenn Sie da gerade stehen, jo, eine Dreiviertelstunde dauert es da heute länger bei der Ausreise. Sonst ist aber nichts los, gute und sichere Fahrt.
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6: Stunde 3 ist das, ja, jetzt nicht bei uns in Radio Kärnten in Mittagszeit, sondern wir senden live aus der Landesregierung und zwar bis 13 Uhr. Bis 16 Uhr können Sie heute vorbeischauen, können heute in die verschiedensten Abteilungen hineinschauen, Bürotüren öffnen, die sonst verschlossen sind, wo Sie vielleicht auch nicht unterwegs sind und vielleicht auch mit den ein oder anderen Damen und Herren sprechen, zum Beispiel mit der Sonja Sima vom Bürgerservice. Einen schönen Vormittag.
7: Einen schönen Vormittag allen, danke.
6: Oder wenn Sie sagen, ich würde gern beim Land Kärnten auch mitgestalten und mitarbeiten, dann wären Sie beim Günther Wurzer richtig. Er ist der Personalchef. Einen schönen Vormittag.
8: Einen schönen Vormittag.
6: Bis jetzt muss man sagen, seit 9 Uhr sind wir da, seit 9 Uhr sind die Türen geöffnet. Es läuft gut, oder?
7: Es läuft sehr gut. Wir haben ganz viele Besucher hier, die sehr, sehr interessiert sind, das Bürgerservice auch kennenzulernen. Wir freuen uns auf jeden, der kommt und auf ein gemeinsames Gespräch.
6: Wie viele Bewerbungsgespräche heute schon geführt, Herr Wurzer? Noch keins?
8: Schon sehr, heute noch nicht, aber sonst sehr viele laufen.
6: Aber ich denke, jetzt nach dem Interview werden einige kommen und sagen, Herr Wurzer, wie schaut es denn aus? Habt ihr gerade was frei?
8: Ja, wir haben laufend Stellen frei, wir schreiben laufend aus und alle Stellenausschreibungen sind auch auf der Homepage veröffentlicht und dementsprechend freuen wir uns über Bewerberinnen und Bewerber.
6: Das Land Kärnten als Arbeitgeber oder wenn Sie die ein oder andere Frage haben, Bürgerservice, eine heiße Anlaufstelle. Wir werden in Kürze weitersprechen. Wir freuen uns, dass Sie mit dabei sind, dass Sie den Samstag mit uns verbringen. Mahlzeit aus dem Spiegelsaal der Kärntner Landesregierung.

0: Hier werden alle Fäden für das Land gezogen, kann man sagen. Hier werden wichtige Entscheidungen getroffen. Es ist die Zentrale Kärntens, kann man sagen. Die Kärntner Landesregierung am Arnulfplatz in Klagenfurt, ja, lädt heute zum Tag der offenen Tür. Wir von Radio Kärnten haben deshalb auch unser Studio heute hier aufgebaut, wollen heute auch Abteilungen vorstellen, die vielleicht sonst nicht so präsent sind, wollen auch Damen und Herren heute ein bisschen vor den Vorhang holen, die sonst auch im Hintergrund arbeiten, wie Sonja Sima vorhin gehört, vom Bürgerservice. Bürgerservice, ihr seid für die Bürger da, sagt schon der Name. Was sind so Anliegen, Aufträge, wo ihr dann eingreift, wo ihr helft?
1: Ja, grundsätzlich ist das Bürgerservice des Landes Kärnten die zentrale Anlaufstelle im Alltag der Bürgerinnen und Bürger. Wir informieren über Förderungen und Unterstützungen rund um die Landesverwaltung, aber auch in den Themenbereichen wie Wohnen, Familienförderungen, Gesundheit, Pflege oder Bildung. Wir sind auch für Menschen in herausfordernden Lebenslagen da. Wir erfassen in Einzelgesprächen die gesamte Lebenssituation, hören zu, erkennen die Dringlichkeiten, helfen beim Sortieren der Dringlichkeiten und geben dann nächste Schritte. Da braucht es jetzt nicht nur Fachwissen wie die Gesetze oder Anträge, sondern vor allem ist uns wichtig ein offenes Ohr, ein Gespräch auf Augenhöhe und Menschlichkeit.
0: Wollte ich gerade sagen, Menschlichkeit ganz wichtig, weil für viele ist das vielleicht schon so der erste Gedanke im Kopf, oh, ich muss zum Land gehen und dann, wenn du jetzt jemanden habt, mit dem ich jetzt nicht so reden kann oder der vielleicht von oben herab ein bisschen mit mir redet, dann werde ich keine große Freude haben. Das heißt, die Menschlichkeit ist da wahrscheinlich das Allerwichtigste, dass man den Damen und Herren, die da kommen, einfach auf Augenhöhe irgendwie mit denen das Gespräch führt.
1: Genau, das ist ganz, ganz wichtig und oberste Priorität auch bei uns. Wir sind im Bürgerservice 5 Mitarbeiterinnen, die wirklich mit großem Engagement, mit großem Respekt und Wertschätzung die Anliegen und Anfragen der Bürgerinnen bearbeiten.
0: Ich nehme an, das erste Gespräch wird telefonisch verlaufen und die weiteren dann wahrscheinlich persönlich, oder?
1: Wir haben 3 Kommunikationskanäle, wo sich Bürgerinnen und Bürger uns erreichen können. Das ist persönlich, telefonisch und digital. Natürlich, jedes Anliegen, sage ich einmal, ist gleichwertig, weil unsere Priorität ist die, hinter jedem Anliegen oder hinter jeder Anfrage steht ein Mensch.
0: Digital erreichbar, ist das jetzt per E-Mail gemeint oder seid ihr per Videochat erreichbar? Das heißt, wenn ihr jetzt im Laufental sitzt oder vielleicht im Mölltal und ich habe jetzt ein Anliegen, eine Anfrage und ich kann mit euch da quasi von Bildschirm zu Bildschirm plaudern?
1: Aktuell sind wir per E-Mail erreichbar unter der E-Mail-Adresse bürgerservice@ktn.gv.at.
0: 5 Damen und Herren also im Bürgerservice aktiv. Generell arbeiten hier in der Kärntner Landesregierung 3.750 Menschen. Günther Wurzer ist der Personalchef sozusagen. Ich habe eine andere Zahl im Knopf, das waren einmal knapp 4.000. Also man merkt, auch da gibt es schon Einsparungen, oder?
2: Ja, und die Einsparungen werden sich auch in den nächsten Jahren noch prolongieren. Wir haben ein Einsparziel von der Politik vorgegeben, aber dieses Ziel ist auch erreichbar, weil wir ständig daran arbeiten, effizienter zu werden, weil wir Entwicklungsschritte in der Digitalisierung haben, in der Automatisierung. Und mit unseren topmotivierten, engagierten Mitarbeiterinnen und Mitarbeitern werden wir das auch schaffen, mit weniger Arbeitsplätzen das gleiche Service für die Bürger von Kärnten zu erreichen.
0: Was mir auffällt, ich bin ja auch schon hin und wieder hier gewesen in der Kärntner Landesregierung, also meistens ja beruflich, wo wir bei euch zu Gast sind, bei Pressekonferenzen und Co. Was mir auffällt, jedes Mal, wenn ich hereinkomme, das Team generell wird auch immer jünger.
2: Ja, das ist vielleicht die Wahrnehmung, wenn man selbst älter wird, dass man den...
0: Ah, so ist es.
2: Das Durchschnittsalter im Land Kärnten ist 47, also wir sind sehr ausgewogen vom Lebensalter, aber es gehen natürlich jetzt einige in Pension, es kommen immer wieder junge Kräfte nach.
0: Gibt es vielleicht Damen und Herren, die dieses Interview in Radio Kärnten hören und sich denken, war beim Land arbeiten, das wird mir gefallen. Was macht diesen Job oder diesen Arbeitgeber, muss man sagen, so attraktiv?
2: Ja, das Land Kärnten bietet sichere Arbeitsplätze in unsicheren Zeiten über ganz Kärnten verteilt. Also wir sind auch in den Regionen präsent, mit den Bezirkshauptmannschaften, mit den Musiklehrern beispielsweise, mit gewissen Außenstellen. Also wir sind nicht nur in Klagenfurt, sondern diese Arbeitsplätze sind verteilt. Und es ist so attraktiv als Arbeitgeber, weil wir auch so viele Segmente haben, vom Labortechniker über einen Richter, über Juristen, über verschiedenste Bereiche, klassische Verwaltungskräfte. Also es gibt alles im Land, weil wir natürlich auch so vielfältige Leistungen erbringen, die ja heute präsentiert werden. Und die gehen natürlich nur, wenn Menschen dahinter stehen und mit Herzblut daran arbeiten. Und das tun sie. Und deswegen ist das Land als Arbeitgeber so attraktiv. Zusätzlich zu unseren fixen Arbeitskräften haben wir auch noch über 85 Lehrplätze, die wir bearbeiten. Und wir bieten verschiedenste Berufspraktika an und Studienpraktika und so weiter.
0: Abschließend, wo gibt es aktuell die meisten offenen Stellen? In welchem Bereich?
2: Naja, wir haben eine sehr gute Bewerberlage grundsätzlich. Probleme haben wir vielleicht im Bereich der Ärzte oder bei gewissen IT-Experten, aber sonst sind wir eigentlich grundsätzlich zufrieden.
0: Und sonst gibt es alle Stellen auch online nachzulesen?
2: Genau, unter kdn.gv.at unter der Rubrik Stellenausschreibungen, und es werden laufend Stellen veröffentlicht, und bitte bewerben Sie sich, wenn Sie Interesse haben.
0: Danke vielmals euch, noch einen schönen Tag.
2: Danke sehr,
1: schönen Tag. Danke sehr.

0: ein Land, viele verschiedene Bereiche. Das Land Kärnten, ja, das präsentiert heute die ganze Palette, kann man sagen, hier in der Kärntner Landesregierung beim Tag der offenen Tür. Da geht es unter anderem auch um Natur und Lebensraum, alles rund ums Wasser. Und da begrüße ich auch schon die zuständige Landesrätin. Sie hat aber auch noch mehr Bereiche, Frauen und Gleichstellung, kommunales Bauen und Baukultur, Hydrographie, Abwaldwirtschaft, Parke, Klima, Natur- und Umweltschutzangelegenheiten. Und jetzt bin ich noch immer nicht fertig, und zwar Marika Lager-Böllinger. Einen schönen, ja, was haben wir, einen Samstag, Mahlzeit.
1: Ja, herzlich.
0: Bereiche Frauen und Gleichstellung, kommunales Bauen und Baukultur, Hydrographie, Abwaldwirtschaft, Parke, Klima, Natur- und Umweltschutzangelegenheiten. Und jetzt bin ich noch immer nicht fertig. Und zwar Marika Lager-Böllinger. Einen schönen, ja, was haben wir, einen Samstag, Mahlzeit.
1: Ja, herzliches Grüß Gott von meiner

0: nicht immer in ausreichender Menge überall verfügbar. Gerade jetzt merken wir es, wo viel zu wenig Niederschlag ist, als viel zu trocken ist. Und deswegen müssen wir uns da wirklich nachhaltig und sensibel dem Thema widmen. Und ich habe heute mitgebracht zwei Experten aus den Unterabteilungen für Schutzwasserbau und Hydrographie. Und die werden noch ein bisschen was Interessantes zum Thema Wasser sagen. Danke.
1: So, Johannes Moser, Mahlzeit, grüß Gott.
2: Grüß Gott.
1: Und diesen Mann, ich kenne ihn noch vom letzten Jahr, da haben wir die Wasserwoche bei uns gehabt in Radio Kärnten. Andreas Vogt, einen schönen Samstag.
3: Ja, Mahlzeit, schönen Samstag. Freut mich, dass ich wieder bei dir sein darf.
1: Nachdem ich gerade Experten vor mir habe, ich habe heute auch in der Zeitung gelesen, Trockenperiode, der Mai ist so trocken. Wie geht's euch aktuell?
2: Ja, wir wünschen uns, dass es endlich regnet, muss ich sagen. Wir befassen uns ja mit dem Wasserkreislauf, wir messen den Wasserkreislauf und das wird auch präsentiert im Büro von der Frau Landesrätin und es wird auch sehr viel online serviciert, eben was es an Messdaten gibt. Und ja, es stimmt, wir haben 50% weniger Abflüsse momentan und auch an den Quellen merkt man dieses Defizit und wir brauchen dringend Niederschlag, damit sich der Wasserhaushalt wieder aufbessert.
1: Wir brauchen dringend Niederschlag, davor brauchen wir vielleicht ein paar Tipps. Wasser sparen, Garten weniger gießen, Pool zum Beispiel. Es gibt ja auch Gemeinden, wo jetzt zum Beispiel auch das Einlassen vom Pool verboten ist. Was kann man denn sonst noch machen?
2: Ja, Sie haben schon gesagt, das hängt ab von den Wasserversorgern, je nachdem, wie gut die aufgestellt sind mit dem Wasser. Pool einlassen ist einmal ein sehr wichtiger Punkt und spart sehr viel, aber auch bei Klospülungen, Bewässerung von Gärten und so weiter, sorgsam umgehen mit dem Wasser, da ist schon viel geholfen. Und ich glaube, das soll man wirklich auch einhalten.
1: Schutzwasserwirtschaft war bei uns eben im vergangenen Jahr auch ein großes Thema im Zuge unserer Wasserwirtschaftswoche. Andreas Vogt, was hat sich denn seitdem getan?
3: Seitdem hat sich getan, dass wir weiterhin daran arbeiten, dass wir Hochwasserschutz umbauen oder bauen, dass wir dazu beitragen, dass wir den Hochwasserschutz erkennen, weil ich glaube, das Wichtigste ist, wenn es einmal regnet, nach einer Trockenheit, dann kommt meistens der Regen sehr stark und dann ist es gerade für jeden Einzelnen wichtig, dass man die Gefahr kennt und erkennt. Und zu dem Zweck gibt es kärntenweit flächendeckend Gefahrenzonenpläne. Dort kann jeder persönlich reinschauen, im KGIS Kärnten-Map. Und dort dann schauen, bin ich gefährdet und wenn ja, in welcher Form.
1: Weil wenn das Wasser dann von allen Seiten auf einen zukommt, dann ist es zu spät.
3: Dann ist es meistens zu spät. Deshalb ist es umso wichtiger, dass man sich schon im Vorhinein erkundigt, bin ich gefährdet, wie bin ich gefährdet, was kann ich dagegen machen. Gegebenenfalls auch zu uns in die Wasserwirtschaft schauen wir oder heute zum Tag der offenen Tür, da können wir das gerne schauen, wie das im Speziellen ausschaut.
1: Wollte ich gerade sagen, ja, wo muss man denn da bei euch vorbeischauen? Wo habt ihr euer Büro hier in der Landesregierung?
3: Wir sitzen heute oben im dritten Stock bei der Frau Landesrätin.
1: Nur heute oder sonst da?
3: Sonst sind wir in der Flatscherstraße in Klagenfurt, da ist die Zentrale und dann in den jeweiligen Unterabteilungen im Hermagauer Spital Villach. Und dann habe ich vergessen.
1: Spital Villach und?
3: Hermagau.
1: Und Hermagau.
3: Klagenfurt bin ich bei uns.
1: Ja, genau, Klagenfurt, das haben wir eh gerade, genau. Und sonst, wie gesagt, gerne vorbeischauen heute noch bis 16 Uhr, der Tag der offenen Tür in der Kärntner Landesregierung in Klagenfurt.

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3: 11.30 Uhr, halb zwölf am Samstagvormittag. Sie hören Radio Kärnten jetzt mit den Neuigkeiten und mit Andreas Kimmeswenger.
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5: Mit Barbara Liebminger. Greenpeace warnt vor den immer niedriger werdenden Grundwasserständen in Österreich. Auch in Kärnten sind die Pegel an allen 15 Grundwassermessstellen niedrig bis sehr niedrig. Das zeigt eine aktuelle Analyse der Umweltschutzorganisation. Mehr dazu in einer Stunde im Radio Kärnten Mittagsjournal. Auf einem Lagerplatz für Plastikflaschen einer Recyclingfirma in Völkermarkt ist heute früh ein Brand ausgebrochen. Die schwarze Rauchwolke war kilometerweit zu sehen. Der Brand ist im Freien ausgebrochen und konnte relativ rasch von der Feuerwehr unter Kontrolle gebracht werden. Seit kurzem gibt es Brand aus. Die Höhe des Schadens steht noch nicht fest. Die Initiative Wahlfreiheit in der Kinderbetreuung kritisiert die Novelle im Kinderbildungs- und Betreuungsgesetz. Generell müsse es möglich sein, das Kind auch ohne Zustimmung der Heimatgemeinde in einem auswärtigen Kindergarten anzumelden. Noch bis 3. Juni sind Stellungnahmen zur neuerlichen Novellierung des Gesetzes möglich. Für den 3. Juli ist in Klagenfurt eine Protestaktion für die Wahlfreiheit bei Kindergärten geplant. Und nun wieder zurück zu Joe Kohlhofer.
3: Und ich sage Dankeschön, Barbara Liebminger, und liebe Grüße an Kollegen Andreas Kimmeswenger und einen schönen Feierabend. 11:32 Uhr, Blick zum Wetter. Das ist heute sehr sonnig im Land. In den nördlichen Landesteilen kommen jetzt aber schon die ersten Wolken hinzu. Sollte heute aber trocken bleiben, und der heutige Samstag, der geht freundlich zu Ende. Die Höchstwerte, die erreichen bis zu 31 Grad. 9:55 Uhr. Sie sind sicher unterwegs mit Radio Kärnten, A10 Tauernautobahn in Richtung A2. Bei Villach vor dem Oswaldiberg-Tunnel wird der Verkehr immer noch blockweise abgefertigt, und vor dem Karawankentunnel warten Sie aktuell eine Dreiviertelstunde bei der Ausreise. 0800 600 601 oder Stern 300, Ihr direkter Draht in die Radio Kärnten Verkehrsredaktion.

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0: Gesundheit und Pflege, Kunst und Kultur, dann auch Bildung, Sport und Bewegung, Land- und Forstwirtschaft. Ja, kann man sagen, heute viele Bereiche, viele Abteilungen auch hier vertreten, direkt in der Kärntner Landesregierung, die nicht nur heute hier sind, am Tag der offenen Tür, aber sich heute bis 16 Uhr freuen würden, wenn sie vorbeischauen. Und da schauen auch immer wieder einige vorbei, kommen dann auch bei uns da vorbei, direkt bei unserem Radio Kärnten Standl sozusagen im Spiegelsaal. Dominik Tschuden zum Beispiel aus Klagenfurt-Fischl steht jetzt bei mir. Schönen Vormittag oder Mahlzeit, muss man jetzt schon sagen, um 11.40 Uhr.
1: Dankeschön, ebenfalls.
0: Wie gefällt es dir da in der Kärntner Landesregierung?
1: Passt, das Wetter ist perfekt und viel Rahmenprogramm halt.
0: Was hast du heute schon gesehen?
1: Unten Polizei, Militär und die Graffiti-Sprüher.
0: Graffiti-Sprüher, also Einsatzorganisationen habe ich auch gesehen vor der Landesregierung. Wenn man vor der Landesregierung steht, links, wo sind denn die Graffiti-Sprayer?
1: Nach der Feuerwehr auf der rechten Seite.
0: Okay, was hast du noch gesehen oder wo geht es jetzt hin?
1: Auf dem KAC-Spielplatz.
0: KAC, genau. Da gibt es heute auch was.
1: Ein Legendenspiel.
0: Wann geht's da los?
1: Um 12 Uhr.
0: Das ist in exakt 18 Minuten und 45 Sekunden.
1: Genau.
0: Und du hast gesagt, Sport liegt dir persönlich am Herzen, vor allem ein Footballverein.
1: Ja, genau. Die Kavins Alliance.
0: Die spielen morgen Sonntag?
1: Ja, um 14 Uhr.
0: Wo?
1: In Fischl am ASK-Spielplatz Rosenegger Straße 19.
0: Gegen wen?
1: Feherbach.
0: Wie wird das Spiel ausgehen? Wer wird gewinnen?
1: Ich hoffe, Kavins Alliance, weil auswärts in Ungarn haben wir schon gewonnen. 26-6. Also, die Lage liegt auf uns. Wir haben Heimvorteil, die Fans, und dann kann es nur gut werden.
0: Und du wirst am lautesten anfeuern, habe ich gehört.
1: Anfeuern nicht, weil ich mache einen Livestream.
0: Du musst den Stream, okay, da kann man morgen sogar zuschauen, wobei besser ist, wenn man vorbeikommt und wenn man den Club anfeuert.
1: Genau, jede Stimme hilft.
0: Genau, in diesem Sinne, schön, dass du da bist.
1: Dankeschön, ebenfalls.
0: Und wir schauen in Kürze weiter. Jetzt aber mal das ausführliche Wetter für Kärnten um 11.42 Uhr. Ja, heute kommen zur Sonne dann etwas mehr Wolken hinzu. Im Norden können auch vereinzelt gewitterige Regenschauer entstehen. Meist bleibt es aber trocken und die Temperaturen heute ja badetauglich bei 26 bis 31 Grad. Morgen am Sonntag dann wechselhaftes Wetter, aber recht warm. Es geht mit einer Mischung aus Sonnenschein und Wolken durch den Tag. Bis Mittag hin dürfte es noch weitgehend trocken sein. Dann tauchen über Kärnten verteilt wieder ein paar Regenschauer und Gewitter auf. Stellenweise kann es auch in kurzer Zeit sehr, sehr viel regnen. Die Höchstwerte morgen nochmal sommerlich bei 25 bis 30 Grad. Unbeständig dann am Montag. Der Tag, der beginnt trüb mit einigen Regenschauern. Im Laufe des Tages werden die Schauer dann aber weniger und die sonnigen Phasen mehr. Es ist nicht mehr ganz so heiß. Montag dann Wochenstart 19 bis 24 Grad. Überwiegend sonniges Wetter dann am Dienstag. Der Frühnebel verschwindet relativ schnell. Ein paar dichtere Wolken tauchen dann am Nachmittag auf. Regenschauer bleiben die Ausnahme. Es wird schwacher bis mäßiger Südwestwind. Die Höchstwerte am Dienstag bei 22 bis 27 Grad. Und zum Mittwoch schauen wir auch noch ganz kurz. Da wird es dann wieder unbeständig und kühler. Es ist meist bewölkt und es regnet recht verbreitet, stellenweise auch sehr kräftig. Blitz und Donner können ebenfalls dabei sein. Und am Mittwoch wird es dann nochmal kühler bei 16 bis 21 Grad.

0: Da wird gebusselt, da wird geratscht heute in der Kärntner Landesregierung. Ja, können Sie heute auch noch machen, bis 16 Uhr gerne vorbeischauen hier am Arnulfplatz hereinmarschieren in die Kärntner Landesregierung. Heute Tag der offenen Tür und da gibt es auch die Damen und Herren, die man sonst vielleicht bei uns aus dem Radio Kärnten Programm kennt oder aus Kärnten heute auch einmal persönlich angreifen, auch mit diesen Damen und Herren plaudern, wie zum Beispiel mit Landesrat Sebastian Schuschnigg. Mahlzeit.
1: Mahlzeit, ja, das Busseln wollen wir nicht zu sehr ausufern lassen. Aber
0: Bussel links, Bussel rechts, habe ich schon beobachtet.
1: Naja, das gehört schon ab und zu dazu, oder?
0: Genau, das gehört dazu.
1: Wir freuen uns über jeden, der bei uns vorbeikommt.
0: Aber es ist ein toller Tag, seit 9 Uhr kann man sagen, kann man da hereinkommen. Man kann auch mit diesen Damen und Herren, die man sonst eben vielleicht aus dem Radio Kärnten Programm, aus den Nachrichten kennt, einfach mal plaudern und sagen, Herr Schuschnigg, ich sehe das aber anders als Sie oder Herr Schuschnigg, ich hätte ein Anliegen.
1: Genau, richtig. Also das ist für manche vielleicht eine schockierende Erkenntnis, aber auch Politiker sind nur Menschen. Und wir freuen uns einfach auf ein nettes Gespräch oder eben, wenn jemand Anliegen hat, wenn jemand über etwas reden will, haben wir heute alle schon gehabt und ist in gemütlicher Atmosphäre möglich.
0: Sie haben ja auch viele Referate über, was waren so heute die ersten Anliegen?
1: Naja, sehr viel betrifft zum Beispiel den öffentlichen Verkehr. Wir haben oben die Kolleginnen und Kollegen von den Kärntner Linien. Da gibt es Gott sei Dank sehr viel Lob, habe ich festgestellt, das eine oder andere Anliegen, wo man vielleicht gerne eine noch bessere Busverbindung hin hätte. Und für die Kinder natürlich das große Highlight, unser Kärntner Linien-Maskottchen in Firme, den haben wir auch mitgebracht.
0: Großes Thema, ich nehme an, wird jetzt dann auch in der kommenden Zeit, in den nächsten Wochen, der Tourismus sein, als Tourismus-Landesrat da auch schon gewappnet.
1: Selbstverständlich und auch natürlich Kärntenwerbung ist bei uns oben vertreten. Wir sind ein Tourismusbundesland und genauso ist das heutige Büro bei uns oben auch hergerichtet. Also es gibt ein paar Kleinigkeiten von der Kärntenwerbung, man kann sich auch informieren über die touristischen Angebote.
0: Ich muss sagen, es sind ja auch schon viele Gäste da. Ich war gestern baden am Farkasee in Drobolach und da waren viele Gäste aus Deutschland da, auch Schulklassen.
1: Ja, ausgezeichnet. Kärnten ist ja auch schön und zwar zu jeder Jahreszeit. Deswegen freuen wir uns, da schon gut was los ist.
0: Eine Dame, die heute auch für Auskünfte dasteht, das ist Sabine Kaulich vom Kuratorium für Verkehrssicherheit. Mahlzeit.
2: Mahlzeit. Schönen guten Tag.
0: Ihre Aufgabe heute?
2: Ja, wir unterstützen den Herrn Landesrat Schuschnigg in seinem Büro und haben da zwei Räume zur Verfügung gestellt bekommen, wo wir einfach ein tolles Programm haben. In einem stellen wir mal den Alkohol- und Drogenteppich vor. Da ist ein Rauschparcours aufgebaut. Da haben wir unterschiedliche Drogenbrillen und Alkoholbrillen dabei. Und da kann jeder einmal testen, dass man da wirklich an seine Grenzen kommt, wenn man da unterwegs ist. Ja, einfache Dinge nicht mehr macht, nicht mehr gerade gehen kann, kein Schloss mehr aufbringt von seinem Rad etc. Also man kommt wirklich an die Grenzen und jeder kann probieren und jeder kann zuschauen. Ja, und mit dabei haben wir auch den Helmi.
0: Helmi kennt man natürlich.
2: Den Helmi kennt man, der steht dann den Firmi zur Seite. Also bei uns oben wird es dann oft sehr eng, weil die Kinder ja sehr begeistert sind und unbedingt Fotos auch haben wollen. Na, und auch die Mütter und Eltern, bei den Helmi kennt man einfach. Ja, und wir informieren ganz gezielt auch zum Thema E-Scooter und E-Bike. Sehr unfallträchtig und da gibt es noch sehr viel Unwissenheit, besonders was das Thema E-Scooter betrifft. Ja, und jeder ist herzlich willkommen. Wir stehen für alle Fragen zur Verfügung.
0: Ja, E-Scooter und E-Bikes, momentan ist es sehr gefährlich, wenn man da irgendwie marschiert, vor allem auf diesen Radwegen, habe ich das Gefühl.
2: Ja, da ist einiges los. Wir versuchen die Länder und das Ministerium versucht da jetzt ein bisschen neue Ordnung hineinzubringen. Seit 1. Mai gibt es ja eine Änderung in der Straßenverkehrsordnung auch. Aber ja, besonders die E-Scooter, also wir haben da fast 12.500 Verunglückte in den Unfallsportälern pro Jahr. Und betroffen sind besonders die Jungen, die Jugendlichen. Ja, die Burschen besonders, die immer sehr risikofreudig unterwegs und da muss man einfach wissen, das Gefährt ist nicht nur lustig, es hat oft auch seine Tücken. Ja.
0: Ich glaube, das unterschätzt man ganz oft.
2: Man unterschätzt das, es ist halt wirklich nicht für jede Witterung und jede Bodenbeschaffenheit geeignet. Also ein lässiges Gerät, aber man muss wirklich bewusst sein, man muss es üben. Ein Abbiegemanöver mit Handzeichen ist praktisch unmöglich, um dann noch sicher unterwegs zu sein. Also viel Übung und wirklich bewusst einsetzen.
0: Da kann man heute bei euch im Direkt auch vorbeischauen.
2: Ja, man kann das testen, man kann bei uns vorbeischauen. Wir haben da ganz viel Information.
0: Gerne auch bei Sebastian Schuschnigg vorbeischauen. Der entweder mit Scooter unterwegs ist, mit E-Bike, mit Radl. Mit was sind Sie unterwegs?
1: Ich bin ehrlich gesagt, wenn in der Freizeit, dann meistens tatsächlich zu Fuß unterwegs. Bin leidenschaftlicher Läufer, vor allem gern bergauf.
0: Und am Ossihasee habe ich gehört.
1: Am Ossihasee, selbstverständlich, aber auch auf die Gerlitzenaufe. Also wenn jemand da motiviert ist.
0: Auf und laufen?
1: Ja, selbstverständlich. Selbstverständlich.
0: Oh, gut. Jäger, muss ich noch üben.
1: Jägersteig, eine Stunde. Bist schon eingeladen.
0: Danke vielmals, Sebastian Schuschnigg. Ich glaube, da reden wir später dann, noch 16 noch einmal drüber.
1: Sehr gerne.

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1: Sie sind vielleicht schon beim Grillen, beim Mittagessen. Schön, dass wir Sie begleiten dürfen mit Radio Kärnten am Samstag. Live aus der Landesregierung, live vom Tag der offenen Tür. Wir werden Sie auch in der nächsten Stunde hier ein bisschen durchs Haus führen. Jetzt aber mal der Blick nach Vorarlberg. Mahlzeit.
2: Es ist 12 Uhr. Sie hören die Glocken der Kirche zum heiligen Antonius in Mellau in Vorarlberg.

0: Die Gemeinde Mellau liegt im Bregenzer Wald in Vorarlberg. Mitte des 15. Jahrhunderts wurde in Mellau eine erste Kirche erbaut. In der Barockzeit und nach dem großen Dorfbrand Ende des 19. Jahrhunderts erfolgten jeweils Neubauten. Diese Kirche wurde dann zu klein, nachdem Mellau im 20. Jahrhundert von einem Bauerndorf zu einem Fremdenverkehrsort wurde. Bis heute ist Mellau ein Tourismusort, sowohl im Winter wie auch im Sommer. 1980 wurde die alte Kirche mit Ausnahme des Turmes abgebrochen und ein neuer Kirchenbau zu Ehren des heiligen Antonius dem Einsiedler errichtet. In dieser Kirche ist eine eindrucksvolle Deckenkonstruktion aus Fichtenholz zu sehen. Die Glocken im historischen Turm stammen aus dem Jahr 1950. Eine Besonderheit ist zudem die Position der Orgel, die sich im Altarraum der Kirche zum heiligen Antonius in Mellau in Vorarlberg befindet.
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2: Willkommen zum Mittagsjournal. Das sind einige unserer Themen. Die Blockade über den Brenner in Tirol hat begonnen. Und die Grünen kritisieren einmal mehr das geplante Doppelbudget der Regierung. Aus dem Journalstudio begrüßt sie Arthur Treinacher. Die Totalsperre der Brenner Autobahn in Tirol läuft. Seit einer Stunde ist die wichtigste Transitroute zwischen Österreich und Italien in beiden Richtungen gesperrt. Mit einer Demonstration wollen Anrainer und Bürgermeister in Kürze auf die Verkehrsbelastung im Wipptal aufmerksam machen. Reporter Benedikt Kapferer meldet sich jetzt von der Autobahn. Wie ist derzeit die Lage bei Ihnen?
3: Ja, aktuell ist es hier sehr ruhig auf der Brennerautobahn. Ungewöhnlich ruhig, muss man sagen. Das große Verkehrschaos ist heute Vormittag ja ausgeblieben. Die komplette Sperre der Straße ist seit genau einer Stunde in Kraft und die angekündigte Großdemonstration hat noch nicht angefangen. Derzeit laufen noch die letzten Vorbereitungen für die Versammlung. Einige Einsatzkräfte von Polizei, Rettung und ASFINAG sind hier noch beschäftigt. Um 13 Uhr, also in genau einer Stunde, soll es losgehen. Die Kundgebung unter dem Motto Stopp den Verkehr. Den Verkehr stoppen ist also schon einmal gelungen. Wie laut dieser Hilferuf der verkehrsgeplagten Bevölkerung dann aber wirklich ausfällt, hängt vor allem davon ab, wie viele Menschen sich an der Demonstration beteiligen.
2: Danke, Benedikt Kapferer. Die Grünen halten in Graz unter dem Motto Fairer statt schwerer ihren Bundeskongress ab. In Graz wird ja Ende Juni der Gemeinderat gewählt. Am Vormittag warb Grünen-Chefin Leonore Gewessler einmal mehr für die Einführung einer Reichensteuer und blickte mit Sorge auf das bevorstehende Doppelbudget der Regierung.
4: Wir wissen heute schon, was da an Grauslichkeiten drinsteht. Eine Teilzeit arbeitende Frau, bis zu 700 Euro weniger im Jahr. Familienleistungen werden abgewertet und sogar auf den Unis. Die Unikliniken, die Ärztinnen und Ärzte an den Unikliniken von Wien, Innsbruck, die müssen sie fürchten, auch hier in Graz, dass ihre Jobs nicht mehr wichtig genug sind für die Herren und Frauenministerinnen und dass die eingestampft werden. Das wissen wir jetzt schon, dass das an Grauslichkeiten drinstehen wird. Und wisst ihr, was wir auch jetzt schon wissen, was nicht drinstehen wird? Ein fairer Beitrag der Milliardäre, der Millionäre des Erbadels in Österreich, die nämlich noch immer im Schlaraffenland leben, während alle anderen natürlich einen fairen Beitrag zahlen.
2: Sagt Grünen-Chefin Gewessler. Der Bundeskongress dauert bis zum Nachmittag. Größere Beschlüsse sind nicht zu erwarten. Spitzenpositionen werden nicht neu besetzt. In der Demokratischen Republik Kongo und in Uganda geht der Kampf gegen den Ebola-Ausbruch weiter. Mehr als 1000 Verdachtsfälle werden untersucht. Eine Impfung oder Therapie gegen die aktuelle Virusvariante gibt es nicht. Veronika Mauler hat mit der Sprecherin des Internationalen Roten Kreuzes für Afrika gesprochen.
5: Ebola-Tote sind weiter hoch ansteckend und dürfen nicht auf traditionelle Weise begraben werden. Deshalb gehen Rotkreuz-Teams von Tür zu Tür, um die Menschen aufzuklären, von der Handhygiene über Meldepflichten bis hin zu Sicherheitsvorkehrungen bei Begräbnissen, sagt Kate Kamatu, die Sprecherin des Internationalen Roten Kreuzes Afrika.
6: We are having people going into homes with personal protective equipment.
7: Wir schicken Mitarbeiter in Schutzausrüstung in die Häuser und die Leichen werden in Leichensäcke gelegt. Das entspricht nicht den üblichen Gepflogenheiten. Wenn die Menschen solche Dinge sehen, ist das zum Beispiel ein Fall, in dem Falschinformationen die Runde machen könnten.
5: Es sei wichtig, das Vertrauen der Menschen zu gewinnen, so Kamatu. Unsichere Bestattungen, bei denen Angehörige die Toten ohne Schutzausrüstung berühren, gelten als einer der Haupttreiber für die Ausbreitung des Ebola-Virus.
2: Und eine mutmaßliche Drohne hat den Flugbetrieb am Flughafen München am Vormittag für rund eine Stunde lahmgelegt. Nach der Sichtung durch zwei Piloten wurden Starts und Landungen aus Sicherheitsgründen gestoppt. Die Polizei gab später Entwarnung. Mehr als 20 ankommende Flüge mussten umgeleitet werden. Das war das Mittagsjournal mit Arthur Treinacher. Zum Wetter.
8: Sehr warm ist das Wochenende. Die Luft wird gleichzeitig feuchter und damit Schauer- und Gewitter anfällig. Heute sind Gewitter speziell im Norden und Osten zu erwarten. Morgen sind sie überall möglich und manche können auch heftig ausfallen. In allen Landeshauptstädten derzeit heiter. Wien und Eisenstadt 26 Grad, St. Pölten und Linz 25, Salzburg 27, Innsbruck und Bregenz 25 Grad, 27 und Klagenfurt 26 Grad. Die nächsten Stunden sind meist noch sonnig, nach und nach werden die Wolken aber mehr und von Norden her tauchen einige Regenschauer und Gewitter auf, speziell vom Flachgau und Oberösterreich bis ins Burgenland. Es kommt kräftiger Nordwestwind auf, in der Nähe von Gewittern sind auch Sturmböen möglich. Die Temperaturen erreichen 24 bis 31 Grad. Morgen ähnlich warm wie heute, windig und teils schwül, Schauer und Gewitter können morgen verbreitet entstehen. So viel zum Wetter mit Nicola Biermeier.
9: Dankeschön. 12:07. Sie sind sicher unterwegs mit Radio Kärnten vor dem Karawankentunnel. Da warten Sie aktuell eine Stunde bei der Ausreise. Sonst kommen Sie störungsfrei voran. Eine gute und sichere Fahrt.
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9: Stunde 4 live aus dem Spiegelsaal der Kärntner Landesregierung. Ja, kann man sagen, ein Land, viele Bereiche und auch viele Damen und Herren und viele Programmpunkte, die heute hier bei uns vertreten sind, bis 16 Uhr beim Tag der offenen Tür. Als nächstes kommen die Eishockeyspieler, viele Eishockeyspieler vom KAC, die sind jetzt gerade anscheinend beim Landeshauptmann im Büro, aber die Villacher, die sind halt pünktlich, der Herbie Hohenberger steht neben mir. Mahlzeit.
10: Mahlzeit, schon.
9: Du hast auch Geschenke mitgebracht in die Landeshauptstadt.
10: Ja, natürlich. Wir wollten unseren neuen Landeshauptmann natürlich eine Überraschung geben. Wir haben das 100-Jahr-Buch vom VSV, die Chroniken mitgebracht natürlich und eine schöne blau-weiße Dress für ihn.
9: Der Landeshauptmann ist laufend Dollar. Ja, ja. Ist jetzt eher KAC-Fan oder VSV-Fan? Welches VSV-Fan. Gefühl hast du?
10: HSV-Fan, definitiv.
9: Definitiv, 100%?
10: Er hat über mich so viel gewusst, das weiß ich selber nicht. Also, glaube ich, ist er mehr HSV-Fan. Ich habe nicht einmal zu tun gehabt, aber auf das kann ich mich nicht mehr erinnern. Er hat sich auf das erinnern können, irgendwo waren wir einen Kaffee trinken einmal. Aber wie gesagt, er hat sich dazu bekannt, dass er HSV-Fan ist.
9: Wen hast du alles heute hierher mitgebracht?
10: Wir sind heute mit dem Vorstand da, mit Martin Winkler, mit unserem neuen Obmann Manfred Herzog. Unsere Spieler sind da. Der Paolo Wilczynik, Klaus Botnik, der René Svete, natürlich mit Heimvorteil und den Thomas Walland.
9: Alle stehen jetzt für Selfies, für Autogramme und Co. bereit.
10: Ja, wir haben ein paar Sachen mit. Wenn einer Autogramm haben will, was immer, haben die Jungs die Autogrammkunde mit.
9: Perfekt. Radio Kärnten ist auch mittendrin. Also wenn Sie in der Nähe sind, gerne vorbei schon Arnulfplatz in Klagenfurt. Heute kann man einfach durchmarschieren. Da geht man einer und kommt direkt durch.
10: Heute ist angenehm. Also ich finde das eine super Veranstaltung. Jetzt, ich kenne das nicht. Ich habe das nicht gehabt. Ich hoffe, die machen das weiter, weil da sieht man wieder andere Freunde, die man schon länger nicht gesehen hat. Andere Sportarten, andere Sachen, nicht nur Sport, sondern was es bei uns in Schönenkirchen alles gibt. Finde ich super.
9: Genau, also genug Werbung gemacht. Wenn Sie Zeitlust und Liebe haben, schauen Sie vorbei. Und sonst sind Sie mit Radio Kärnten auch noch bis 13 Uhr heute so zu Gast, sozusagen zu Gast im Spiegelsaal der Kärntner Landesregierung. Mahlzeit wünscht Schokolhofer.

0: Da sehe ich eine Leberkässemmel, dann sehe ich da Kuchen, da hinten auch Kuchenkrapfen und vieles mehr. Ja, und einige Gäste, einige zufriedene Gesichter, muss ich sagen, wenn ich mich da umschaue, im Spiegelsaal der Kärntner Landesregierung, heute der Tag der offenen Tür. Und das Schöne, dass heute auch viele Kärntner Aushängeschilder sozusagen da sind, bekannte Gesichter, wie zum Beispiel aus Malta, aus Oberkärnten extra angereist, der österreichische Schwimmer, der Heiko Giegler. Servus.
1: Servus, hallo, Mahlzeit an alle.
0: Wann warst du zuletzt hier in der Kärntner Landesregierung? Schon ewig her oder warst du nie da?
1: Ich war schon ein paar Mal da, wegen Sportlerehrungen, aber so privat jetzt war ich noch nie da.
0: Wir sind heute im Spiegelsaal, ich war auch schon oft im Spiegelsaal bei Ehrungen dabei und ich nehme an, so hast du diesen Spiegelsaal auch noch nie erlebt, oder? Dem da alles ausgekramt, da gibt es ein großes Buffet, da gibt es zu essen, zu trinken und ein Kommen und Gehen.
1: Ja, also es ist wirklich viel los und ich muss sagen, ihr als Profisportler bzw. als Schwimmer, wo ich das Buffet gesehen habe, da geht mir das Herz auf.
0: Aber ich habe dich beobachtet, dass du noch nirgends hingegriffen.
1: Nein, noch nicht, aber das wird nachher wohl der Fall sein.
0: Wie geht's dir jetzt im Sommer? Ich meine, Schwimmen momentan ein Traum, oder?
1: Jawohl, also ich trainiere hauptsächlich in der Halle, von dem her habe ich von der Sonne da nicht so viel, aber ja, in der Freizeit wird wohl noch an der See und die Flüsse ausgenutzt.
0: Die Trautalperle, das ist so für dich dein Trainingsplatz und welcher See ist für dich der Hobbyplatz, wo du sagst, da springe ich einmal rein, da tue ich mich mal abkühlen?
1: Auf alle Fälle die Krageltümpfe in Trebising und sonst der Mühlstädter See, klassisch.
0: Wie oft bist du unterwegs?
1: Im Mühlstädter See? Die Woche zwei, drei Mal, wenn es sich ausgeht und das Wetter passt.
0: Das Wetter passt heute noch, das heißt heute noch mal eine Runde schwimmen?
1: Ja, also jetzt steht nachher noch zwei Trainingssessions an und danach ist sicher noch Zeit für eine kleine Abkühlung.
0: Wann dürfen und müssen wir dir wieder die Daumen drücken?
1: Bitte sehr gerne Mitte August zu den Europameisterschaften, die in Paris stattfinden werden.
0: Europameisterschaften im Schwimmen, wie ist es da als Athlet, wenn man da dabei ist?
1: Ja, ist natürlich immer... Ist in Europa das Allergrößte und wenn man da als Österreicher das Land vertreten darf, vor allem heuer einmal erstmalig als Titelverteidiger in der 4x100 Lagenstaffel. Also da freuen wir uns über jeden Daumen, der gedrückt wird.
0: Du bist ein richtiges Viech, eine richtige Kante, muss ich sagen. Also nicht nur, was deine Titel angeht, sondern auch, wenn ich die anschaue. Das heißt, du bist schon bereit, jetzt gehst du noch trainieren und dann holen wir uns den nächsten Titel.
1: Ja, leichter gesagt als getan, natürlich.
0: Das klingt so leicht, ja.
1: Ja, na, die Konkurrenz ist natürlich unglaublich. Wir werden auf alle Fälle unser Bestes geben, ich werde mein Bestes geben und ja, versuchen Österreich bzw. ich als Kärntner Kärnten stolz zu machen.
0: Daumen sind auf jeden Fall jetzt schon gedrückt.
1: Dankeschön, danke vielmals.
0: Daneben werden Autogramme unterzeichnet. Der Kirk Fury vom KAC ist da, der ist ein cooler Typ, oder?
2: Ja.
0: Ist der großer Fan?
2: Ja.
0: Dort schon ein Autogramm?
2: Ja, da das vom anderen, also von ihm mag ich eins haben, ja.
0: Ja, jetzt ganz Kärnten hört zu. Wie heißt du überhaupt?
2: Simon.
0: Simon, von wo bist du?
2: Völkermarkt.
0: Wie alt bist du?
2: 10.
0: Simon, du bist 10 Jahre jung. Du bist KAC-Fan durch und durch?
2: Ja.
0: Hättest eine Frage an den Kirk? Jetzt wäre er da und ganz Kärnten würde zuhören.
2: Nein, eigentlich nicht dabei.
0: Bist du unschlussglücklich?
2: Ja.
0: Aber wie geht's dem Kirk momentan?
3: Ja, gut. Sehr gut.
0: Momentan Sommerpause?
3: Ja, Sommerpause, aber vorbereiten für nächste Saison. Und so, es ist... Ja, ein bisschen ruhiger als unter der Saison, aber man muss wieder arbeiten eigentlich.
0: Wieder arbeiten, das heißt also richtige Pause gibt es bei euch auch gar nicht, auch jetzt nicht im Sommer, die Vorbereitungen laufen. Darf man schon etwas über die kommende Saison verraten?
3: Ja, das ist so wie das, wir müssen für neue Spieler und sowas suchen und sowas und dann, ja, was machen wir für Vorbereitungsspiele und ja, und was wir können ändern und sowas mit uns, was wir können besser werden aus einem Trainerstab, dass wir können die Spieler besser helfen und sowas und dass wir können ja, Erfolg haben eigentlich.
0: Wenn man da auf Spielersuche ist, wie geht man da wie geht man da vor bei dieser Suche?
3: Ja, es ist, ja, du bekommst von viele verschiedene Leute Prospekte oder sowas für verschiedene Spieler. Du musst durchschauen, wir müssen analysieren eigentlich, was mit unserem Trainerstab, mit Oliver Poloni und sowas. Und wir sprechen mit diesen paar Mal die Woche oder sowas und schauen, was ist der beste Fit für unsere Mannschaft für nächste Saison. Keine wissen das genau, was ist, aber das Ziel ist, dass wir machen die richtige Entscheidung und die wichtige Ding für unsere Mannschaft ist Charakter. Und wir suchen für gute Menschen mit gutem Charakter.
0: Was muss ein KAC-Spieler haben oder mitbringen für die Zukunft?
3: Ja, für uns, von der Spielerseite aufs Eis ist das mit Geschwindigkeit und das wir wollen schnell zum Spielen eigentlich und sowas. Man muss diese Zweikämpfe haben und sowas, diese Ehrgeiz aber ein wichtiger Ding, so wie was ich habe gerade gesagt, ist dieser Charakter. Der muss ein guter Mensch sein. Das ist das mit Geschwindigkeit und das wir wollen schnell zum Spielen eigentlich und sowas. Man muss diese Zweikämpfe haben und sowas, diese Ehrgeiz aber ein wichtiger Ding, so wie was ich habe gerade gesagt, ist dieser Charakter. Der muss ein guter Mensch sein. Das ist die wichtigste.

0: Ja, genau.
1: In diesem Sinne, schön, dass ihr da seid.
0: Danke, danke für das Einladung.
1: Gerne noch bei uns vorbeischauen. Kirk, Fury und viele KAC-Cracks hier bei uns im Spiegelsaal der Kärntner Landesregierung. 12.24 Uhr, 6 Minuten noch bis 12:30 Uhr.

0: Samstag, der 30. Mai 2026. Sie hören Radio Kärnten heute live aus dem Spiegelsaal in der Kärntner Landesregierung. Jetzt aber mal mit allen wichtigen Informationen aus unserem Bundesland. Wir schalten in die Radio Kärnten Nachrichtenredaktion.
1: Grüß Gott. Grüß Gott zum Mittagsjournal und das sind heute einige unserer Themen. Ein Social-Media-Verbot für unter 14-Jährige wird eine Radikalisierung mancher junger Menschen nicht verhindern können, so Experten. Greenpeace warnt vor den immer niedriger werdenden Grundwasserständen in Österreich, auch Kärnten ist massiv betroffen. Von der Choralmbahn profitiert der heimische Tourismus, auch viele Tagesgäste kommen, um an den Kärntner Seen zu baden. Das Wetter bleibt vorerst freundlich gegen Abend und in der Nacht sind einige Schauer möglich. Tageshöchstwerte bis 31 Grad.
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1: Auf dem Gelände einer Recyclingfirma in Völkermarkt sind in der Früh dort gelagerte Plastikgebinde in Brand geraten. Kilometerweit war die schwarze Rauchwolke zu sehen. Insgesamt 7 Feuerwehren standen im Einsatz. Sie konnten das Feuer rasch unter Kontrolle bringen und mittlerweile konnte auch Brand ausgegeben werden. Andreas Kiemeswenger.
3: Kurz nach 7 Uhr früh werden die Einsatzkräfte zu dem Brand im Industriegelände in Völkermarkt alarmiert. Einsatzleiter Benjamin Hanschitz.
4: Wir sind ja prinzipiell zu einem Holzstapelbrand mit stiller Alarmierung alarmiert worden. Und wir haben auch schon von Weitem gesehen, dass die Rauchsäule schon gewaltig hoch war und auch schon Richtung Siedlung gezogen ist und so weiter. Und dann haben wir gleich mit Sirenenalarm für unsere Feuerwehr und ich dann vor Ort war, wir dann gleich noch einmal ein paar Feuerwehren dazu alarmiert, weil wir halt sehr, sehr viele Atemschutzträger und Mannschaft gebraucht haben.
3: Insgesamt standen 7 Feuerwehren mit mehreren Atemschutzträgern im Einsatz.
4: Prinzipiell sind so Plastikbrände, also Kunststoffbrände, sind immer schwierig, weil die Oberfläche brennt zwar, das hat man relativ schnell unter Kontrolle, aber dadurch, dass die Hitzeentwicklung in das Material tiefer rein geht, da kommt man halt so nicht dazu. Mit Löschern zuerst haben wir es abgedeckt und dann haben wir einen Unternehmer gefunden, der versucht das dann zerteilt hat mit einer Zange, also mit so einer Forstzange. Und das wäre das gar nicht möglich gewesen. Das haben wir dann extra aufgelöscht.
3: Gegen 10.30 Uhr konnte Brand ausgegeben werden. Es wurde niemand verletzt, auch der Betrieb in der Recyclingfirma kann weitergehen.
4: Und es ist auch glücklich dann doch ausgegangen, dass es relativ schnell unter Kontrolle war, weil mit dem ersten Wasserkontakt ist Gott sei Dank dann der Rauch verschwunden. Der ist schon sehr weit in die Siedlung gezogen und dann hätte man müssen erst uns dann auffordern, dass sie die Fenster geschlossen halten. Das war aber noch nicht notwendig, weil es dann relativ schnell aufgehört hat zu machen.
3: Sagt Benjamin Hanschitz, Einsatzleiter und Kommandant der Feuerwehr Völkermarkt. Die Brandursache steht noch nicht fest. Glasscherben oder ein Akku könnten das Feuer in dem dicht gepressten Material verursacht haben. Gleich 12 Feuerwehren standen gestern bei einem Großbrand in Feldkirchen im Einsatz. Eine in Holzbauweise errichtete Lagerhalle ging in Flammen auf, eine Gasflasche war explodiert. Mehrere ebenfalls im Gebäude gelagerte Gasflaschen konnten von den Einsatzkräften rechtzeitig gekühlt werden. Bei dem Brand wurden 2 Feuerwehrmänner leicht verletzt. Die Brandursache ist noch unklar. Laut Polizei dürften die Ermittlungen mehrere Tage dauern.
1: Diese Woche sind 2 große Terrorprozesse mit Schuldsprüchen und harten Strafen zu Ende gegangen. Nach dem Attentat in Villach und nach den geplanten Anschlägen auf ein Taylor Swift-Konzert in Wien. Musa al-Hassan Diaf vom Verein Derat, der sich mit Extremismusprävention und Deradikalisierung einsetzt, sagt, dass auch ein Social-Media-Verbot für unter 14-Jährige die Radikalisierung nicht nachhaltig bekämpfen wird können.
5: Es ist sicher irgendwo hilfreich und auch notwendig. Das Internet ist der Teufel, ja, um das so zu sagen, in jeder Beziehung. Ich befürchte nur, dass die Leute auf jeden Fall Wege finden, sich trotzdem über das Internet auszutauschen. Es gibt wahrscheinlich kaum eine Chance, das zu verhindern. Das ist so wie ein Zigarettenverbot ab 16, also die kommen trotzdem dran. Ja.
6: Und streng genommen könnte man sogar über SMS Terrorpläne austauschen, oder?
5: Wir haben es noch viel einfacher. Wir haben jemanden gehabt, der hat kein Smartphone mehr haben dürfen, hat eigentlich nur ein Tastentelefon. Was hat er gemacht? Er hat sich ganz einfach zu einem Computer gesetzt, ganz altmodisch, nicht vom Handy, am Computer, ist zu den Archive, also zu den Archivseiten gegangen, hat sich altes Propagandamaterial runtergeladen, ausgedruckt und eine kleine Büchlein damit gemacht und die auch herumgereicht.
1: Sagt Musa al-Hassan Diaf vom Verein Derat im Gespräch mit Barbara Ganzfuß. Greenpeace warnt vor den immer niedriger werdenden Grundwasserständen in Österreich. Auch in Kärnten sind die Pegel an allen 15 Grundwassermessstellen niedrig bis sehr niedrig. Das zeigt eine aktuelle Analyse der Umweltschutzorganisation. Sie fordert angesichts der schwindenden Wasserreserven ein verpflichtendes Wasserentnahmeregister und eine Grundwasserabgabe für industrielle Großverbraucher. Lisa Nadmesnik berichtet.
7: Greenpeace nennt die jüngsten Ergebnisse zu den Grundwasserständen dramatisch, auch in Kärnten. Sebastian Theising-Mattei, der Wasserexperte der Umweltschutzorganisation, sagt:
8: In Kärnten sind drei dieser 15 Messstellen derzeit so niedrig wie Ende Mai überhaupt noch nie. Das heißt, da gibt es zwar schon immer noch eine Menge an Messstellen, die schon einmal noch niedriger waren, aber wir kommen natürlich ganz generell schon in einen Bereich einer sehr ungewöhnlichen Trockenheit.
7: Vom Negativrekord betroffen sind die Messstellen in Kappel am Grabfeld, in Ferlach und in Mauthen im oberen Gailtal. Um die Defizite auszugleichen, bräuchte es einige Wochen an Regen und nicht nur wenige Tage. Für den Wasserexperten sind solche Dürreperioden auch Folgen des Klimawandels, die künftig immer öfter zu spüren sein werden. Das habe nicht nur Auswirkungen auf die Natur.
8: Grundwasser ist eben auch wahnsinnig wichtig für uns, wie für die Haushalte, aber eben auch als Faktor für die Wirtschaft, weil Industriebetriebe auch wirklich sehr, sehr viel Grundwasser nutzen und natürlich auch die Landwirtschaft vielfach mit Grundwasser bewässert. Und wenn dann eben in so einer Trockenheitsphase mehr Grundwasser gebraucht wird, als da ist, hat man einen Nutzungskonflikt und es muss dann jemand, derzeit ist das der Bürgermeister oder die Bürgermeisterin, entscheiden, wer jetzt noch wie viel Wasser entnehmen kann. Und das sind natürlich sehr unangenehme Szenarien, die niemand will.
7: Um den Umgang mit Wasser transparenter zu machen, fordert die Umweltorganisation die Einführung eines Wasserentnahmeregisters.
8: Das würde dazu führen, dass wir erstmals wissen, wie viel Grundwasserindustrie und Landwirtschaft überhaupt wirklich verbrauchen, was natürlich gute Planung überhaupt erst möglich macht. Und dann wäre es eben wichtig, auch dafür zu sorgen, dass Wasser dann, wenn es vom Himmel kommt, auch wieder länger in der Landschaft gehalten wird.
7: Etwa durch die Renaturierung von Flüssen.
1: Die Choralmbahn wirkt sich positiv auf den heimischen Tourismus aus. Viele Tagesgäste kommen aus der Steiermark hierher und genießen die Kärntner Seen. Auch rund um den Klobeiner See merkt man, dass viele steirische Gäste da sind, sagt der Spartenobmann für Tourismus in der Wirtschaftskammer Josef Petritsch. Er ist selbst auch Hotelier am Klobeiner See.
9: Das sieht man jetzt schon bei den ersten Wochenenden, bei den ersten schönen Wochenenden. Zum Glück haben wir ja schönes Wetter. Es waren zum Beispiel am letzten Wochenende, wo das Familienseefest am Klobeiner See war, waren enorm viele steirische Gäste da, die mit der Kornbahn gekommen sind. Wir merken schon in dem Seen-Shuttle oder auch im Postbus-Shuttle, dass die Busse sehr, sehr voll sind und dass viele Gäste einfach mit dem Zug kommen und die letzte Meile mit dem Bus machen. Also ich bin sehr überzeugt davon, dass wir durch die Choralmbahn wieder zusätzliche neue Gäste bekommen werden, speziell aus dem Großraum Graz, aber auch aus dem steirischen Raum und in ein paar Jahren dann auch aus dem Wiener Raum.
10: Wie hat man es denn geschafft, dass man diese Region hier rund um den Klobeiner See jetzt noch attraktiver gestalten kann für die Gäste aus der Steiermark zum Beispiel?
9: Früher mal war es ja schon so, dass sehr, sehr viele Gäste aus der Steiermark, aus dem Großraum Graz an den Klobeiner See gekommen sind. Es war so diese Steier-Adria, wie es früher mal geheißen hat, die ist ein bisschen abgeflaut. Aber das kommt jetzt zusätzlich wieder durch die Choralmbahn, weil man einfach nicht fahren muss. Man kann auch ein Gläschen Bier trinken und kann dann beruhigt wieder nach Hause fahren. Und jetzt durch die Aktion, die ab 1. Juni startet, wo an allen öffentlichen Strandbädern in den Badeseen ein freier Eintritt gegeben wird, wenn man ein Choralm-Ticket hat, erwarten wir uns schon viele Tagesgäste. Und diese Tagesgäste gilt es dann an uns, ob wir sie überzeugen können, dass sie dann auch zu Übernachtungsgästen und längerfristigen Gästen kommen.
10: Wie kann es gelingen, diese Tagesgäste dann länger über die kommenden Jahre hier zu behalten?
9: Na, ich glaube, die Kollegenschaft ist vorbereitet, der Tourismusverband ist vorbereitet. Wir haben es, glaube ich, zumindest im Anfangsstadium sehr gut geschafft, dass wir die letzte Meile vom Bahnhof in Künstdorf zum Klobeiner See und zu den Regionen, auch zu den Ausflugszielen, zum Beispiel Petzen oder auch nach Eisenkappel, zu den Naturparks, das haben wir ganz gut geschafft. Und ich bin sehr überzeugt, dass es für die Region, speziell Klobeiner See als erste Region, definitiv einen Aufschwung geben wird durch die Choralmbahn.
1: Sagt der Spartenobmann für Tourismus in der Wirtschaftskammer Josef Petritsch im Gespräch mit Lukas Schillander. 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Und jetzt noch ein weiterer Hinweis.
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1: Ja, natürlich nicht heute, sondern am Montag dann. Und nun zum Wetter. Heute Nachmittag entstehen einige Quellwolken, ein paar Schauer könnten möglich sein, meist geht der Tag aber trocken zu Ende, Höchstwerte bis 31 Grad. Morgen Sonntag ist es in der Früh und am Vormittag zunächst überwiegend sonnig, schon um die Mittagszeit bilden sich größere Quellwolken. Am Nachmittag muss man dann recht verbreitet mit Regenschauern und Gewittern rechnen. Auch kräftige Regengüsse sind möglich. Frühwerte 11 bis 16 Grad, Tageshöchsttemperaturen 26 bis 30 Grad. Zur Stunde hat es in Klagenfurt 27 Grad. Und das war das Radio Kärnten Mittagsjournal mit Barbara Liebminger. Danke fürs Zuhören. Verbringen Sie noch einen angenehmen Samstag.
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0: es ist heute ein Kommen und Gehen hier in der Kärntner Landesregierung in Klagenfurt. Aber das passt so. Ja. Es gibt heute diesen Tag der offenen Tür bis 16 Uhr. Und ich begrüße jetzt den Direktor der Landwirtschaftlichen Fachschule St. André Buchholz, Herbert Brunner. Mahlzeit, grüß Gott.
1: Grüß Gott.
0: 6 landwirtschaftliche Schulen gibt es, 7 Standorte, habe ich heute schon gehört. Und wir haben heute auch schon mit der Schule Litzelhof gesprochen oder auch mit dem Stiegerhof. Und auch ihr seid heute fleißig hier dabei beim Tag der offenen Tür. Wollt ihr euch auch gescheit präsentieren?
1: Genau, also die landwirtschaftlichen Fachschulen Kärntens und ich als Vertreter der landwirtschaftlichen Fachschule St. André Buchholz sind ja ein Teil der Abteilung 10 und somit auch am Tag der offenen Tür vertreten und präsentieren uns und wollen eben dem Publikum und den Gästen zeigen, dass es uns gibt und was wir so leisten.
0: Ja, und das Laufental ist auch wichtig für Kärnten.
1: Und Laufental ganz im Osten, das ist natürlich ganz ein wichtiger Teil, genau.
0: Welche Köstlichkeiten habt ihr mitgebracht hierher in die Landesregierung nach Klagenfurt?
1: Ja, wir haben da den Rheinling, unterschiedliche Sorten von Kuchen sind da und Getränke, Apfelsaft und teilweise eben auch selber gemacht und produziert.
0: Ich sage jetzt schon danke fürs Mitbringen.
1: Gerne.
0: Ich werde jetzt danach 13 Uhr bei zuschlagen, so richtig.
1: Super, freut mich, danke.
0: Ja, und an dieser Stelle jetzt
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0: Im Mai mit dem Komponisten und Musikproduzenten Harold Faltermeier, der mit der Titelmelodie Axel F. von Beverly Hills Cop und der Top Gun Melodie bekannt wurde, hat uns auch schon einiges erzählt jetzt im Mai hier bei uns in Radio Kärnten. Jahrzehntelang wohnte er in Hollywood und arbeitete für und mit Produzenten wie zum Beispiel Jerry Bruckheimer oder Don Simpson. Ja, mittlerweile wohnt er nicht nur in München und in Berlin, sondern auch bei uns im schönen Kärntnerland, wo er mitten in den Nockbergen in Ebene-Reichenau einen alten Hof revitalisiert hat. An seiner Seite immer Ehefrau Birgit.
3: Meine jetzige Frau Birgit Wolf traf ich ja bereits zum ersten Mal in Los Angeles während der Udo Jürgens Produktion im Jahre 1981. Da ist natürlich damals überhaupt nichts passiert. Sie war verheiratet, sie war schon verlobt. Aber irgendwie sind wir im Laufe der Jahre immer Freunde geblieben und sie hat mir immer zu ihren Events, sie macht Event, Marketing und so weiter und so fort und PR und hat mich immer zu ihren Events eingeladen. Bin meistens zwar nicht hin, habe mir höflich abgesagt, aber 2013 dann hat es bei uns gefunkt und seitdem sind wir ein Paar und 2020 haben wir geheiratet. Zuerst wollten wir heiraten in New York, aber aufgrund der Covid-Situation und alles ging das nicht, das war alles fürchterlich schwierig und wir haben die Hochzeit nach Mexiko verlegt, weil mein Freund Kiss Forsey dort ein Hotel betreibt, wunderschönes kleines Hotel. Nun braucht man aber in Mexiko 4 Trauzeugen. Das ist ganz, ganz entscheidend. Also wo kriegen wir denn jetzt 4 Trauzeugen her? Bei mir war es klar, Kiss Forsey und seine Lebensgefährtin sollten es sein. Mit Kiss Forsey habe ich übrigens auch Hot Stuff und viele, viele weitere Hits geschrieben. Und bei Birgit war es so, dass Birgit ihre Trauzeugen aus ganz verschiedenen Gründen plötzlich verloren hatte. Also sie waren in Amerika, konnten nicht kommen und es war sehr einfach saublöd. Aber es hat sich ihre leider kürzlich verstorbene Freundin Yvonne Kallmann, die Tochter des berühmten Emmerich Kallmann, der Komponist, hat sie bereit erklärt, die Trauzeugin zu machen und ihr langjähriger Freund Phil Stewart. So, jetzt waren wir 4, ja, nur war es ein Problem. Kiss Forsey hat zu dieser Zeit gerade seinen amerikanischen Pass gekriegt, musste aber sein, war in Los Angeles und konnte aus irgendeinem Grund nicht einreisen, weil er musste eigentlich mit seinem amerikanischen Pass einreisen. Der war aber weg, weil er den Status gekriegt hat, Amerikaner zu sein, aber er hat den Pass noch nicht hatte. Jetzt ist er mit seinem englischen Pass, er ist Engländer eigentlich von Geburt an, ist er über die grüne Grenze, irgendwie hat er es geschafft, über Tijuana dahin fliegen, dann Mexico City und dann zurück nach Zihuatanejo, dort wo wir geheiratet haben. Also wir waren am Abend, also 5 Minuten vor der Trauung war er da. Es war, kann man wirklich sagen, eine Hochzeit mit Hindernissen. Es hat auch geregnet ohne Ende, Einreiseprobleme und was hat man alles nicht. Aber wenn es so regnet bei einer Hochzeit, dann muss es eigentlich gut gehen, dann kann nichts mehr passieren. Und wir haben einen wunderbaren Song dafür ausgesucht. Es war in einem September, dort war die Hochzeit am 9. September und dazu passend Neil Diamond, September Morn.

0: ausgesucht und ausgewählt von Harald Faltermeier, der im Mai bei uns zu Gast ist, noch zu Gast ist hier bei den Noten und Anekdoten. Und wir sind heute zu Gast in der Kärntner Landesregierung, sind heute für Sie mit dabei beim Tag der offenen Tür und begrüßen ja doch so das ein oder andere bekannte Gesicht, wie zum Beispiel Markus Salcher. Servus Markus.
1: Ja, Mahlzeit, grüß dich.
0: Para-Skifahrer im Ruhestand, kann ich jetzt sagen, oder?
1: Ja, genau. Pensionist im Ruhestand und ist schon eine große Umstellung gewesen für mich.
0: Du warst heuer bei den Paralympics zum letzten Mal dabei, und zwar in Cortina d'Ampezzo. Wie war's?
1: Ja, also sportlich war es ausbaufähig, aber es war emotional sehr, sehr schön, weil einfach so nah an der Heimat und da so viele Freunde und Familie dabei waren, und es war richtig schön, da sich zu verabschieden.
0: Jetzt war im Ruhestand, aber wobei, so richtig langweilig wird er nicht, oder so wie die kennen?
1: Nein, langweilig wird man nicht. Ich habe schon neue Projekte. Am Montag fange ich ganz normal meinen Regeldienst beim Zoll an. Ja, im Landesskiverband bin ich Para-Referent jetzt gewählt worden und habe mit der Christiane Leunig, Olympiazentrumsärztin, einen Verein gegründet.
0: So, langweilig wird er nicht, gell?
1: Nein, langweilig wird man, glaube ich, nicht. Ich muss halt schauen, dass ich sportlich weiterhin bleibe, dass ich in Bewegung bleibe, und glaube ich, langweilig wird man nicht.
0: Ich habe gehört, du bist viel mit dem Radl unterwegs.
1: Ja, heute war ich schon eineinhalb Stunden unterwegs. Ich muss einfach schauen, dass ich da meine Runden selber mache, jetzt ohne Olympiazentrum, weil die Sportler haben ja vor zwei Wochen die ganze, sagen wir mal so, das Training gestartet, und jetzt muss ich jetzt selber schauen.
0: So, wir sind jetzt noch ein bisschen unterwegs, gemeinsam in der Landesregierung, vielleicht dann bald gemeinsam am Radl. Und Ihnen wünschen wir zu Hause jetzt noch viel Freude mit dem Programm von Radio Kärnten. Arnulf Brasch wird Sie jetzt durch die nächste Stunde begleiten mit den 1000 Fragen. Uta Pichler begleitet Sie dann durch den Nachmittag. Und ich sage Dankeschön fürs Zuhören. Das Team heute: Ton und Technik, Michi Bleiweiß, Udo Dörfinger, Dietmar Kaltenhofer und Schuck Kohlhofer. Danke vielmals aus der Landesregierung. Schönen Samstagnachmittag.
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3: Am Mikrofon Arthur Treinacher. Zwei große Terrorprozesse sind diese Woche mit Schuldsprüchen und hohen Strafen zu Ende gegangen. Der Attentäter von Villach wurde zu lebenslanger Haft verurteilt. Im Prozess um die vereitelten Anschlagspläne auf ein Taylor Swift-Konzert gab es Haftstrafen von bis zu 15 Jahren. Welche Signalwirkung diese Urteile haben, erklärt der Deradikalisierungsexperte Musa Al-Hassan Diaf vom Verein DERAD.
4: Ja, also die hohen Urteile bewirken zumindest teilweise sicher Vorsicht. Es ist generalpräventiv offensichtlich notwendig, so sieht es die Justiz, und wir teilen das auch. Ein Urteil ist gefallen, das eben übereinstimmt mit dem, was hätte geschehen können, nämlich eine Straftat mit schwer verletzten oder getöteten Personen. Und das hat selbstverständlich seine Signalwirkung, ja.
3: Sagt Deradikalisierungsexperte Diaf im ORF-Radio. In diesen Minuten beginnt die Demonstration am Brenner offiziell. Der Grund für die heutige Totalsperre des Brennerkorridors in Tirol. Ausgenommen sind der Ziel- und Quellenverkehr sowie Urlauber mit Buchungsbestätigung. Laut Polizei ist die Verkehrslage derzeit ruhig. Die Blockade endet um 19 Uhr. Die Spritpreisbremse läuft morgen aus. Ob die Entlastung für Benzin und Diesel verlängert wird, ist weiter offen. Die Regierungsparteien verhandeln noch über eine Nachfolgeregelung. Umstritten ist vor allem, ob die Gewinnmargen der Ölkonzerne weiter begrenzt werden sollen. Zuletzt brachte die Spritpreisbremse eine Entlastung von knapp 5 Cent pro Liter. Vier Goldsucher, die seit rund 10 Tagen in einer überfluteten Höhle in Laos eingeschlossen waren, haben sich selbst ins Freie gerettet. Das Wasser war offenbar so weit zurückgegangen, dass sie die engen und teils überfluteten Passagen ohne Tauchausrüstung überwinden konnten. Zwei weitere Männer werden weiterhin vermisst. Zum Fußball. In der Bundesliga der Frauen kommt es am Nachmittag zum Showdown um den Meistertitel. In der letzten Runde trifft Tabellenführer Austria auf Serienmeister St. Pölten. Gerhard Prohaska.
5: Ja, und dieser Krimi wird immer mehr zur Nervensache. In 5 Spielen hat die Austria zuletzt 3-mal nur 0-0 gespielt. Der Vorsprung ist von 6 auf nur noch 2 Punkte geschmolzen. Und eigentlich wollte man heute entspannt diese Meisterparty feiern. Jetzt heißt es zittern, weiß Elisa Pfadner.
6: Ich glaube, wir hätten es uns sicher anders gewünscht. Aber wie gesagt, wir haben es selber in der Hand. Das wird ein richtig, richtig gutes Spiel, wo beide Mannschaften alles reinhauen werden. Ich hoffe, es werden sehr viele Fans kommen. Jetzt ist die Entscheidung eben auf dem letzten Matchtag.
5: Und die St. Pöltenerinnen rund um Torfrau Carina Schlüter, hatte Witternetz doch noch einmal die Chance, die Saison zu retten, obwohl man heuer gegen die Austria in 3 Spielen chancenlos war.
7: Ich finde, wir sind jetzt von Woche zu Woche mehr zusammengewachsen, haben einen richtig guten Teamspirit und sind auch in den letzten Wochen immer gefährlicher geworden. Somit muss sich die Austria warm anziehen.
5: Die Entscheidung fällt ab 14 Uhr live in ORF 1.
3: Das waren die Nachrichten mit Arthur Dreinacher.
8: Und damit gleich zum Kärntner Wetter. Es ist noch überwiegend sonnig, aber im Laufe des Nachmittags kommen dann zur Sonne etwas mehr Wolken hinzu. Im Norden können auch vereinzelt gewitterige Regenschauer entstehen. Meist sollte es aber trocken bleiben. Die Temperaturen steigen auf sommerliche 26 bis 31 Grad. Die haben wir noch nicht erreicht, aber derzeit hat es 25 Grad in Millstatt und in Bad Bleiberg, 26 Grad in Villach und in Weitensfeld, 27 Grad in Ferlach und in Dellach im Drautal und 28 Grad zurzeit in Klagenfurt und in Feldkirchen. Morgen ist Sonntag, da ist es wechselhaft, aber recht warm. Es geht mit einer Mischung aus Sonnenschein und Wolken durch den Tag. Bis Mittag dürfte es noch weitgehend trocken sein. Dann tauchen über Kärnten verteilt ein paar Regenschauer und Gewitter auf. Stellenweise kann es kurze Zeit viel regnen auch. Höchstwerte 25 bis 30 Grad. Sie sind sicher unterwegs mit Radio Kärnten um 13 Uhr und 4 Minuten. Derzeit keine wesentlichen Störungen auf Kärntens Straßen. Wir schauen noch zum Reiseverkehr. Vor dem Karawankentunnel derzeit Wartezeit eine Dreiviertelstunde, wenn Sie am Weg Richtung Slowenien sind, also bei der Ausreise aus Österreich.
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8: Herzlich willkommen. Letzter regulärer Spieltag im Mai. Heute Morgen Finale. Schauen wir, was dabei herauskommt. Viel Freude mit den 1000 Fragen.

0: Zoe war das mit Leonardo Davi, genau, in Radio Kärnten. Ja, das sind die 1000 Fragen von Radio Kärnten. Heute, wie gesagt, letzte reguläre Runde im Mai, morgen das große Finale. Aber natürlich gibt's heute auch einen Tagespreis.
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0: Und da haben wir zurzeit 4 Finalisten mit 6 Punkten. Oliver Heindl aus Steyr. Sollte er zuhören, dann wäre es jetzt an der Zeit, das Telefon zu aktivieren, damit wir dann in Verbindung treten können. Weiters mit 5 Punkten jeweils Gerd Unterlugauer aus Klagenfurt, Stefan Oberdorfer aus Dellach im Drautal und Walter Kolleritsch aus Eberndorf. Vielleicht kommen Sie ja auch noch dazu. Rufen Sie uns jetzt an 0463 511 005. Und musikalisch unterhält uns in dieser Zeit Esther Graf.
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0: Esther Graf, Musik aus Kärnten in den 1000 Fragen von Radio Kärnten. Wir starten die erste Runde und begrüßen Elfriede Pascher aus Ternitz. Ist das richtig? Das ist nicht in Kärnten, gell?
1: Ja. Nein, das ist in Niederösterreich.
0: Das ist in Niederösterreich. Sind Sie begeisterte Radio Kärnten-Hörerin?
1: Ja, jeden Tag.
0: Wirklich wahr? Über Internet? Na, heute ist ja das kein Problem mehr, gell? Das kann man ja ganz leicht machen. Sagen Sie mir, was gefällt Ihnen eigentlich an Radio Kärnten, dass Sie es jeden Tag hören?
1: Die 1000 Fragen.
0: Ja. Die sind natürlich
1: Flohmarkt,
0: ganz besonders.
1: Am Donnerstag.
0: Ja. Bieten Sie da auch manchmal was an, oder?
1: Noch nicht, ne?
0: Noch nicht. Hätten Sie was?
1: Aber ich höre gern zu. Wir tun irgendwas finden.
0: Ja. Irgendwas findet man schon. Sie scheinen nicht alleine zu sein.
1: Genau, mein Partner ist aus Kärnten, drum hören wir.
0: Naja, dann, von wo ist er denn? Von wo ist er denn?
1: Klagenfurt.
0: Klagenfurt, ein Landeshauptstädter, wie man so schön sagt. Ja, wunderbar. Das ist ja schön, wenn man so eine wunderbare Verbindung zusammenbringt und quasi dann über die Grenzen schauen kann. Finde ich sehr schön. Ja, wunderbar. Dann, Elfriede, gehen wir es an, oder? Starten
1: genau,
0: wir das?
1: Haben schöne Fragen für mich.
0: Immer. Immer, wir haben ausschließlich schöne Fragen. Die Schirchen, die kommen dann im Winter, wenn es kalt ist.
1: Super, gell? Okay.
0: Gut, gehen wir es an. Erste Frage für Sie. Welcher Künstler eröffnete im Jahr 1969 das Woodstock Festival? Wer war das? Schnell, schnell.
1: Das ist wie?
2: Hallo Guthrie,
0: sagt man. Na, der war es nicht. Es war Richie Havens.
1: Na,
0: Richie Havens war es gewesen.
1: Nicht. Ja. Für Gott, hat er gesagt, mein Mann.
0: Für Gott. Ja, was soll man tun? Für Gott miteinander, hast du so schön bei uns in Kärnten.
1: Für Gott miteinander, genau.
0: Ja, danke vielmals. Alles Liebe. Danke, auf Wiederhören.
1: Danke, auf Wiederhören.

Ein Klassiker von Chris Rea in den 1000 Fragen von Radio Kärnten. 13.17 Uhr ist es schon geworden und Sie können wieder anrufen. 0463 511 005.

13 Uhr und 25 Minuten, das sind die 1000 Fragen von Radio Kärnten. Offenbar hat einige schon der Mut verlassen für die letzte reguläre Runde in den 1000 Fragen, macht aber nichts, denn wir werden dann etwas später nach den Nachrichten natürlich noch eine Runde angehen. Zuerst aber Roland Kaiser und Maite Kelly.

0: Das geht sicher gut aus. Es ist jetzt 13.30 Uhr. Zeit für die Kärntner Nachrichten und Barbara Liebminger.
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2: Teuer, nicht mehr zeitgemäß und nicht immer treffsicher, das war nicht selten im Zusammenhang mit der Bildungskarenz zu hören. Ende des Vorjahres wurde sie abgeschafft und ein neues Modell installiert, die Weiterbildungszeit. Sie ist deutlich strenger als die oftmals als zu lasch kritisierte Bildungskarenz. Ab 8. Juni kann man eine solche Weiterbildung beim AMS beantragen. Mehr von Eva Haslinger.
3: Höhere Zugangshürden und strengere Anforderungen, das bringt die neue Weiterbildungszeit. AMS-Chef Johannes Kopf.
4: Ich glaube, es gibt sehr sinnvolle, wesentliche Einschränkungen, die diesen früheren Missbrauch doch massiv bekämpfen.
3: Um dieses Modell zu nutzen, muss man seit mindestens einem Jahr beim aktuellen Dienstgeber beschäftigt sein. Früher genügte ein halbes Jahr. Es wird nicht mehr möglich sein, unmittelbar nach einer Elternkarenz eine Weiterbildungsbeihilfe in Anspruch zu nehmen. Die Ausbildung muss mindestens 20 Wochenstunden umfassen. Bei Studien müssen 20 ECTS pro Semester absolviert werden. Außerdem hat man keinen Rechtsanspruch auf eine Beihilfe. Das AMS kann den Antrag ablehnen, wenn es eine Bildungsmaßnahme für nicht sinnvoll hält. Bei besser verdienenden Beschäftigten muss der Arbeitgeber 15% der Förderung übernehmen.
2: Für Aufsehen sorgte heute kurz nach 10 Uhr vormittags ein Rennradfahrer auf der Autobahn. Er wurde von mehreren Autofahrern der Polizei gemeldet. Der Mann war zwischen Krumpendorf und Pörtschach unterwegs. Er konnte aber nicht von den Beamten gestellt werden, weil er die Autobahn wieder verlassen hat. Anlässlich des heurigen Ingeborg-Bachmann-Gedenkjahres ist in Oberfellach eine Brunnenskulptur zu Ehren der Schriftstellerin errichtet worden. Das Kunstwerk wurde bereits 2018 vom akademischen Bildhauer Herbert Unterberger aus Krasdaler Marmor gefertigt und soll an Bachmanns enge Beziehung mit der Kärntner Ortschaft erinnern. Und nun zum Wetter und Arnulf.
0: Ja, und das schaut ja momentan noch recht angenehm aus. Allerdings zur Sonne kommen nun auch etwas mehr Wolken hinzu. Im Norden könnten einige gewittrige Regenschauer entstehen. Meist sollte es aber trocken bleiben. Die Temperaturen steigen heute auf sommerliche 26 bis vielleicht sogar 31 Grad. Sicher unterwegs mit Radio Kärnten um 13:32 Uhr. Derzeit keine wesentlichen Störungen auf Kärntens Straßen. Noch ein Blick zum Reiseverkehr. Der schwächt sich schön langsam ab vor dem Karawankentunnel. Derzeit 20 Minuten Wartezeit auf dem Weg nach Slowenien, also bei der Ausreise aus Österreich.
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0: 13 Uhr und 37 Minuten ist es geworden. Das sind die 1000 Fragen von Radio Kärnten und das ist heute unser Tagespreis.
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0: Ja, das wird dann so richtig spannend morgen. Schauen wir mal, was beim großen Finale dann passieren wird. Vielleicht sind ja Sie auch dabei, wenn Sie uns jetzt anrufen. 0463 511 005.

0: Schwesterherz waren das in den 1000 Fragen von Radio Kärnten und wir begrüßen Maria Litius aus Spital an der Drau. Herzlich willkommen.
1: Hallo.
0: Grüß Gott, wie viel Erfahrung haben Sie schon gesammelt mit den 1000 Fragen?
1: Ich habe vor Jahren mitgespielt, habe aber wieder aufgehört und heute haben wir gedacht, probiere es wieder einmal.
0: Gut, könnten Sie Ihre Freisprecheinrichtung ausschalten, bitte?
1: Ja, also auf normales.
0: Genau, so ist es, ans Ohr tun.
1: Hallo? Ja, jetzt so besser.
0: Wesentlich besser. Jetzt sind
1: super,
0: Sie.
1: Ja. Meinen Radio habe ich ausgeschaltet.
0: So wie wenn Sie neben mir stehen würden. Wunderbar. Ja, das heißt also, Erfahrungen schon gesammelt, aber noch zugewartet.
1: Ja, heute habe ich eine Zeit lang nicht gespielt. Also ich probiere es halt noch einmal oder wieder einmal. Also
0: ja.
1: Ist ja kein Problem.
0: Schön. Ein bisschen zuhören ist ja auch nett. Nicht, dass man
1: ja,
0: ein bisschen
1: jeden Tag.
0: Einfach, wirklich wahr, das ist ja wunderbar. Jetzt stellen Sie sich dann vor, was man da an Wissen eigentlich sich aneignen kann.
1: Ja.
0: Weil wenn man es nicht weiß, bekommt man trotzdem die richtige Antwort gesagt und ein paar Eckerlern bleiben vielleicht hängen, gell?
1: Ja, ich sage immer, ich weiß immer die Fragen von den anderen.
0: Das kennt man leider in- und auswendig. Was wäre denn so Ihr Spezialgebiet? Wo sind Sie ganz gut drauf?
1: Musik habe ich, also Rock, Pop.
0: Okay.
1: Ja. Und am besten war natürlich eine Frage mit drei Antwortmöglichkeiten. Das ist am allerbesten. Das schaffe ich auch immer.
0: Wie schaut es beim Märchen aus?
1: Ja, die Kinder sind schon groß.
0: Dann gehen wir es jetzt an mit Ihrer ersten Frage. Welche Märchenfigur segelt auf einem Seerosenblatt und schläft in einer Walnussschale?
1: Keine Ahnung.
0: Nix?
1: Nein.
0: Schnell.
1: Nein, weiß ich gar nichts. Ein Frosch.
0: Na, wenn Sie Ihre Hand anschauen. Ja, und zwar das Däumelinchen wäre es gewesen.
1: Däumelinchen.
0: Oh je, schade. Jetzt muss ich mich von Ihnen schon verabschieden. Und ich war mir fast sicher, wir sehen uns morgen im Finale.
1: Sie ist ein Optimist.
0: Vielleicht, ja, das begleitet mich schon 61 Jahre lang, dieser Optimismus.
1: Ja.
0: Und hoffentlich noch länger, das wäre das Allerwichtigste.
1: Ja, natürlich, probiere wieder.
0: Dann wünsche ich Ihnen einen wunderschönen Tag noch, ein schönes Wochenende.
1: Ja, danke.
0: Und alles Liebe und Gute, bis zum nächsten
1: danke.
0: Mal. Auf Wiederhören.
1: Ja, auf Wiederhören.
0: Raffaella Carrà hat jetzt Aufstellung genommen mit einer Fiesta.

0: Aus einem Guss sind sie, Simone und Charlie Brunner in Radio Kärnten. Ja, es ist Zeit, Bilanz zu ziehen über den letzten regulären Tag. Andrang haben wir keinen gehabt, aber dafür zwei Teilnehmerinnen, die praktisch wenigstens durchgekommen sind. Sie waren nicht äußerst erfolgreich, aber wir werden den Tagespreis trotzdem vergeben,
1: ja,
0: auch wenn es null Punkte gibt, sagt auch Ute Pichler.
1: Servus, ja, Ute. Und ich habe da gebastelt, Arnulf.
0: Ja, das,
1: ja, das ist Amdamdes. Kannst du dich noch erinnern?
0: Ja, was?
1: Amdamdes, diese Male.
0: Ja, was?
1: Und wir gratulieren ganz herzlich Maria Litius aus Spital an der Drau.
0: Herzliche Gratulation zum Tagespreis. Ja, und wir müssen natürlich auch hören, welcher das ist. Und zwar, das ist dieser hier.
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0: Ja, das ist der Tagespreis und natürlich haben wir auch einen Monatspreis.
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0: Ja, und um diesen wirklich guten Preis geht es dann morgen zur gewohnten Zeit in den 1000 Fragen von Radio Kärnten. Großes Finale morgen. Ich hoffe, Sie sind mit dabei. Ja, und ab übermorgen können Sie dann ja schon wieder in die nächste Runde einsteigen. Denn bei uns geht's ja Schlag auf Schlag und das ganze Jahr über mit den 1000 Fragen von Radio Kärnten.

0: Ja, das war's mit den 1000 Fragen. Weiter geht's mit dem Radio-Kärnten-Wochenend und Uwe Pichler. Und wir hören uns dann morgen im 1000-Fragen-Finale wieder.
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4: Am Mikrofon Arthur Dreinacher. Die heutige Sperre der Brenner-Autobahn hat nicht nur in Italien und Deutschland, sondern auch in Salzburg für Kritik gesorgt. Dort wurde im Vorfeld ein Verkehrschaos befürchtet. Christoph Bartosch, in Salzburg ist es dazu gekommen. Wie ist die Lage bei Ihnen?
5: Ja, wir stehen hier direkt an der Tauernautobahn der A10 und dieses befürchtete Stauchaos, das ist heute bislang ausgeblieben. Woran könnte das liegen? Es wurde im Vorhinein von Asfinag sowohl als auch vom deutschen Außenministerium gewarnt, eben durch Salzburg und Österreich zu fahren. Daran haben sich anscheinend Urlauberinnen und Urlauber sowie zahlreiche Transportunternehmer gehalten und den Weg nicht über die Tauernautobahn gewählt. Deshalb heißt das hier in Salzburg bislang freie Fahrt.
4: Danke, Christoph Bartosch. Sven Hergovich ist beim Landesparteitag der SPÖ Niederösterreich als Vorsitzender bestätigt worden. In Vösendorf erhielt er vor kurzem 86,3% der Stimmen der Delegierten. Das sind rund 10% weniger als beim außerordentlichen Landesparteitag 2023 in St. Pölten. Zwei große Terrorprozesse haben diese Woche mit Schuldsprüchen und hohen Strafen geendet. Der Attentäter von Villach wurde zu lebenslanger Haft verurteilt. Im Prozess um die vereitelten Anschlagspläne auf ein Taylor Swift-Konzert gab es Haftstrafen von bis zu 15 Jahren. Das habe auch Signalwirkung in der islamistischen Szene, sagt der Deradikalisierungsexperte Musa Al-Hassan Diyaf im ORF-Radio. Ein Social-Media-Verbot für unter 14-Jährige könne zwar helfen, das Problem der Radikalisierung aber nicht lösen. Andrew Mountbatten-Windsor, früher Prinz Andrew, sorgt erneut für Schlagzeilen. Medienberichten zufolge wusste der Buckingham Palace schon vor Jahren von E-Mails, in denen Andrew geheime Regierungsinformationen weitergegeben haben soll. Katharina Wagner berichtet.
6: Die britische BBC, sie berichtet heute E-Mails, die zeigen, dass Andrew Mountbatten-Windsor vertrauliche Regierungsinformationen mit einem Geschäftsfreund teilte, sollen dem Buckingham Palace schon vor 6 Jahren bekannt gewesen sein. Sie sollen Teil von rund 30.000 Dokumenten sein, die ein Gericht im Palast schon 2020 übermittelt hatte. Viele dieser Nachrichten würden aus der Zeit zwischen 2001 und 2011 stammen, als Andrew Großbritanniens Sonderrepräsentant für internationalen Handel und Investment war. Schon vor Monaten berichteten Medien, Andrew habe vertrauliche Regierungsinformationen über Island geteilt. Vom Buckingham Palace heißt es bisher nur, wegen laufender polizeilicher Ermittlungen könne man sich nicht zu dem Fall äußern.
4: Und in Rust am Neusiedlersee werden derzeit 80 Jungstörche großgezogen. Damit gibt es schon jetzt mehr Nachwuchs als im Vorjahr. Der Rekord von 86 Jungstörchen könnte heuer noch fallen. Das waren die Nachrichten mit Arthur Dreinacher.
7: Dankeschön und wir kommen zum Kärntner Wetter. Da kommt es jetzt am Nachmittag auch zu etwas mehr Wolken, die sich zur Sonne hinzugesellen. Im Norden können auch vereinzelt gewitterige Regenschauer entstehen. Meist sollte es aber trocken bleiben. Bei den Temperaturen erwarten wir sommerliche 26 bis 31 Grad. Momentan liegen wir bei 24 Grad in Areach. Kornatzow und Bad Bleiberg melden uns 26 Grad, 27 hat es in Ferlach und in Delach im Trautal, 28 in Fresach und am wärmsten momentan bei 29 Grad in Klagenfurt, in Villach und in Spital. Schauen wir noch auf die Berge. Am Sonnenblick derzeit 3 Grad. Der Sonntagmorgen wird wechselhaft, aber auch recht warm. Es geht mit einer Mischung aus Sonnenschein und Wolken durch den Tag. Bis Mittag dürfte es weitgehend trocken sein. Dann tauchen über Kärnten verteilt ein paar Regenschauer und Gewitter auf. Stellenweise kann es in kurzer Zeit dann auch sehr viel und stark regnen. Höchstwerte auch morgen 25 bis 30 Grad. 2:04, Sie sind sicher unterwegs mit Radio Kärnten. Eine Vorschau in Klagenfurt, da findet ja heute die Pride-Parade statt. Start ist in einer halben Stunde um 14.30 Uhr beim Stadttheater. Die Route führt dann Richtung Villacher und St. Veitering über die Cityarkaden und die Bahnhofstraße. Geht es dann bis zur Landesregierung und zum Fichtringer Ring. Ende ist gegen 17 Uhr beim Goethepark, wo ja auch das Village ist. Die Strecke wird in dieser Zeit für den Verkehr gesperrt. Sie erreichen uns unter 0800 600 601. Eine gute und eine sichere Fahrt durchs Wochenende mit uns.
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7: Und wir haben ja so eine Themenvielfalt für Sie vorbereitet. Wir sind natürlich auch noch weiter beim Tag der offenen Tür in der Kärntner Landesregierung mit dabei. Beschäftigen uns mit Eishockey und Fußball, einem spannenden Legendenmatch. Außerdem besuchen wir das Museum Carantana und. Alles Weitere erzähle ich Ihnen dann im Laufe dieses Nachmittags, den wir gemeinsam verbringen. Willkommen.

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1: Schokolfer war heute ja für uns schon den gesamten Vormittag und über die Mittagszeit beim Tag der offenen Tür in der Kärntner Landesregierung. Bis 16 Uhr hat man dann noch die Möglichkeit, allerhand zu erleben und auch einmal hinter die Kulissen und in alle Regierungsbüros hineinzuschauen. Und auch ganz viele Einsatzorganisationen sind vor Ort. Joe, du bist jetzt einmal, glaube ich, aus der Landesregierung hinausgegangen, oder?
2: Ja, servus und einen schönen Nachmittag, liebe Ute. Nachdem wir heute Vormittag ja schon ausführlichst aus der Kärntner Landesregierung berichtet haben, bin ich jetzt vor der Landesregierung, vorne links, und das leuchtet schon heraus, da gibt es ja so einen Kletterturm und da gibt es die Bergrettung Kärnten, Ortsstelle Ferlach. Servus, schönen Nachmittag.
3: Ja, servus von der Ortsstelle Ferlach. Wir sind heute hier mit unserem Kletterturm und wir haben auch Einsatzrettung vorbereitet, wo wir vorführen, wie das im Ernst voll abläuft. Bei uns kann ja jeder klettern kommen am Kletterturm und wir würden uns natürlich freuen, wenn noch viele Besucher kommen und sich das Spektakel in live ansehen.
2: Wenn du sagst, wir, ich hab durchgezählt, 5 Bergretter seid ihr, sitzt da und genießt gerade die Sonne vor der Landesregierung.
3: Ja, wir genießen natürlich auch an sonnigen Sonntag wie heute die Sonne gerne am Berg, aber wir haben uns heute die Zeit genommen, um wirklich den Menschen hier unsere Arbeit näher zu bringen und das mal live vorzuführen.
2: Der sonnige Sonntag, der eigentlich ein Samstag ist, trotzdem sind wir dann noch bis 16 Uhr beim Tag der offenen Tür. Das heißt, man kann auch vorbeikommen, ist die Seile auch schon hergerichtet?
3: Man kann auch gerne vorbeikommen, seine Jüngsten mitbringen, wir hängen die dann an und die können mal den Kletterturm ausprobieren.
2: Für viele geht es ja jetzt in diesem Frühling-Vorsommer auf dem Berg. Was ist denn zu beachten? Das sind ja eigentlich eh immer dieselben Regeln.
3: Es sind immer dieselben Regeln. Also jetzt sollte man sich mal am Anfang von der Saison langsam wieder an die Materie herantasten und in heißen Tagen wie diesen natürlich genug Sonnenschutz und zum Trinken mitnehmen. Dann kann eigentlich nicht viel schief gehen. Und falls doch, wir sind immer zur Hilfe da, wenn mal wirklich was passiert. Ruf mal die Rettung an und bevor was passiert, ist besser, die Bergrettung kommt vorbei.
2: Sonst gilt dann auch nicht vom Weg abkommen und nur Wege marschieren oder gehen, die man auch wirklich kennt.
3: Genau, nur die man wirklich kennt, und wenn man wohl einen Weg nicht kennt, sich wirklich davor mit der Materie beschäftigen, sich die Route anschauen und bei den Schwierigkeiten bleiben, denen man sich selbst wirklich auch zutraut.
2: Jetzt haben viele Damen und Herren vielleicht gerade das Handy in der Hand, sind da irgendwie im Social-Media-Bereich unterwegs, auf Instagram sehen vielleicht das ein oder andere Foto und denken sich, ah, da würde ich auch gerne einmal hingehen, überschätzen sich dann vielleicht. Ich glaube, das ist ja auch etwas, was auch immer mehr wird, oder? Man sieht das, man denkt sich, ja, so und so schaut es da aus, du willst ja auch hin, die schaffe
3: ja
2: eh locker.
3: Ja, das gibt es natürlich. Viele Menschen werden von Social Media da angeregt, vielleicht an Plätze zu gehen, die vielleicht über ihrem Können sind. Und deswegen ist nur die Empfehlung da, sich wirklich einen Tag vorher mal mit der Route zu beschäftigen. Wenn man merkt, okay, das sind Schwierigkeiten dabei, die vielleicht nicht so in meinem Fähigkeitsbereich sind, dann lasse ich es einfach aus. Dann schaue ich mir die Bilder lieber im Internet an und trainiere ein bisschen dorthin und gehe erst dann, wenn ich mein Körper dorthin gebracht habe und auch wirklich ich persönlich die Möglichkeit habe, das zu schaffen.
2: Trainieren, gutes Stichwort. Wenn ich jetzt auch Bergretter werden möchte, so wie ihr 5 da, was muss ich denn mitbringen? Wie läuft denn die Ausbildung ab?
3: Es ist so, man hat 2 Eignungsprüfungen im Winter und im Sommer. Da muss man gewisse konditionelle Fitness und auch technische Schwierigkeiten begehen und auch mit Skien befahren. Und wenn man das meistert, kann eigentlich jeder zur Bergrettung kommen und da die Ausbildung machen und dann schlussendlich auch Bergretter werden.
2: Seit wann bist du bei der Bergrettung?
3: Ich bin jetzt im 5. Jahr bei der Bergrettung, bin bald mit der Ausbildung fertig. Und ja, man lernt viel, man sieht viel und man kann auch an vielen Stellen helfen und ist ein guter Verein, bei dem man sich gut einbringen kann.
2: Genau, in diesem Sinne sage ich danke vielmals, wünsche euch jetzt noch einen schönen Nachmittag.
3: Ja, danke. Aber eben, wie gesagt, wir sind noch ein paar Stunden hier, kommt uns besuchen und schaut euch das an.
2: Und Ute, ich melde mich dann in ein paar Minuten wieder und dann erst steige ich auf diesen Kletterturm rauf. Versprochen.
1: Spüre ich da so leise Angst schon? Da fragt man gleich einmal weiter. Aber jetzt geht es, glaube ich, für den Show Richtung Spreer. Was er da machen wird, erzählt er uns.

0: nur einmal noch.
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2: Viel kann man da heute noch erleben bis 16 Uhr. Joe Kohlhofer hat Ihnen ja schon einiges erlebt und eigentlich alle Stationen mit Ihnen schon einmal durchgemacht. Von der Gesundheitsstraße über die Sportler, über KI oder ein EU-Quiz bis hin zu Verkehrssicherheit, öffentliche Mobilität und dann natürlich auch sportliche Dinge wie Geschicklichkeitstraining. Jetzt war er gerade bei der Bergrettung und jetzt geht's ans künstlerische, Joe, glaube ich, oder?
3: Ja, so herrlich klingt es hier vor der Landesregierung. Und daneben, da wird gezeichnet.
4: Wir machen eine Skizze für Graffiti, das sprayen wir dann da hinten rauf.
5: Ich zeichne meinen Namen.
3: Clemens hast du?
5: Ja.
3: Und das hast du wunderschön daher gemacht. Die Buchstaben ein bisschen versetzt gemacht dazu, die Farben blau, grün, schwarz.
5: Ja.
3: Du willst da ein bisschen auf die Wand rauf sprayen.
4: Ja.
3: Habt ihr das schon mal gemacht?
4: Ja. Nein, noch nie. Ich hab's noch nie gemacht.
3: Du hast gleich Ja gesagt?
4: Ja, ich hab's schon mal.
3: Verbotenerweise oder legal?
4: Verbotenerweise.
3: Okay, jetzt frage ich lieber nicht, wo genau, gell?
4: Ja.
3: Passt. Euch noch einen schönen Nachmittag.
4: Danke. Ihnen auch.
6: Ebenfalls.
3: Während die einen noch fleißig zeichnen, gibt's bei den anderen am Tisch. Ich sehe da ein Gewehr, zwei Gewehre. Ich sehe einen Gürtel, noch einen Gürtel und ein Leberkasten, sehen wir, was gerade voran wird. Und ich sehe den Michael Ramusch von der Militärpolizei. Servus.
7: Servus, hallo, grüß dich. Ich muss dich gleich mal korrigieren, das sind keine Gürtel, das sind Schutzwesten.
3: Aber die sind ja relativ klein, sind die für Kinder?
7: Nein, die sind kompakt und für den Einsatzzweck genau richtig.
3: Hab wieder dazugelernt, Gewehre, da kenne ich mich so halbwegs aus.
7: Genau, wir haben verschiedenste Waffen für verschiedenste Einsatzzwecke. Wir haben vom Scharfschützengewehr über die Vorderschaft Repetierflinten, Pumpgun, bis zum Maschinengewehr und Granatgewehr. Also für alle Einsatzzwecke haben wir die richtigen Waffen.
3: Jetzt sind wir heute hier beim Tag der offenen Tür der Kärntner Landesregierung. Seit 9 Uhr, wie ist es bis jetzt gelaufen?
7: Super, perfekt. Also ein großer Andrang, Interesse da, vor allem auch für die gesponserten Fahrzeuge, auch für Kinder, immer wieder interessant. Also sehr gut, ja.
3: Vor allem, ihr fällt es regelrecht auf mit diesem Camouflage-Outfit.
7: Genau, eigentlich ist es ja zum Tarnen da, aber die Militärpolizei...
3: Was ist bis jetzt gelaufen?
7: Super, perfekt. Also ein großer Andrang, Interesse da, vor allem auch für die gesponserten Fahrzeuge, auch für Kinder, immer wieder interessant. Also sehr gut, ja.
3: Vor allem, ihr fällt es regelrecht auf mit diesem Camouflage-Outfit.
7: Genau, eigentlich ist es ja zum Tarnen da, aber die Militärpolizei, die muss auch gesehen werden.

0: bekommen. Ja, einfach vorbeischauen. Wir erzählen ein paar interessante Sachen aus unserem Alltag.
1: Jetzt hast du mich neugierig gemacht. Wie schaut denn eure Arbeit aus, euer Arbeitsalltag?
0: Grundsätzlich, unser Alltag ist so ähnlich polizeilich aufgebaut. Das heißt, wir fahren in Kärnten herum zu zweit und kontrollieren Kasernen und den militärischen Fahrzeugverkehr. Das ist eigentlich der Grundauftrag. Dann kommen immer Zusatzaufträge durch. Also Militärpolizei gibt es verschiedenste Spezialisierungen im Bereich Hundeführer. Das heißt, man kann die Hundeausbildung machen oder auch im Personenschutz im Bereich. Also sehr, sehr vielseitig.
1: Also ich muss sagen, wäre ich nicht zum Radio gekommen, hätte mir das auch immer gefallen.
0: Es ist nicht zu spät.
1: Wobei, man muss auch ein bisschen sportlich sein, oder?
0: Das ist die Grundvoraussetzung und was bei uns ein großer Vorteil ist, auch die sportliche Leistungsfähigkeit wird man immer aufrechterhalten. Also es ist während dem Dienst auch der Sport möglich, ja, dass man verletzungsfähig bleibt.
1: Nina Casali vom Protokoll des Landes Kärnten, wäre das auch was für dich?
2: Ich glaube, ich bleibe bei meinem Job.
1: Du bleibst bei deinem Job?
2: Ich glaube, ja.
1: Wobei, Frauen würde es auch nehmen, oder?
0: Sehr gerne sogar. Also Frauen sind sehr willkommen. Brauchen wir immer wieder.
1: Hast du noch überlegen?
2: Männer bei uns im Protokoll auch.
1: Okay, also es gäbe einige Jobangebote, da wie ich merke, und viele Einrichtungen des Landes Kärnten und dazu auch alle Abteilungen, die sich noch präsentieren möchten, bis 16 Uhr. Ich wünsche damit noch einen schönen Samstagnachmittag. Das war Joe Kohlhofer für Radio Kärnten.
3: Dankeschön.
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0: 14:30 Minuten, 14:30, die Nachrichten bei uns in Radio Kärnten. Barbara Liebinger ist für Sie da.
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2: Einen Geisterfahrerunfall hat es vor kurzem auf dem Autobahnknoten Villach gegeben. Ein Schweizer dürfte falsch abgebogen sein und prallte in der Autobahnunterführung im Bereich Villach-Zauchen mit seinem Pkw frontal gegen einen Motorradfahrer. Der Mann und seine am Sozius mitgefahrene Frau sind schwer verletzt worden. Die Aufräumarbeiten dauern noch an. Diese Woche sind zwei große Terrorprozesse mit Schuldsprüchen und harten Strafen zu Ende gegangen. Nach dem Attentat in Villach und nach den geplanten Anschlägen auf ein Taylor Swift-Konzert in Wien. Das Innenministerium schätzt die Zahl der Gefährder in Österreich auf einen niedrigen dreistelligen Bereich. Dazu meint Musa Al-Hassan Diaw vom Verein Derat, der sich mit Extremismusprävention beschäftigt und für Deradikalisierung einsetzt.
3: Wir können sagen, dass das auf die meisten unserer Klienten so zutrifft. Wir haben natürlich auch Klienten, Klientinnen dabei, die haben über TikTok, über Instagram Propaganda verbreitet, Anaschid, also Lieder verbreitet mit Inhalten, die vom IS sind und so weiter. Also eine andere Liga, da hat man Leute dabei, die sind angestellt, berufstätig trotz allem oder sind Unternehmer und die haben verstanden, um Gottes Willen, also die ganzen Konsequenzen, die ich jetzt gehabt habe, das will ich nicht mehr. Da schaut die Prognose natürlich komplett anders aus, aber wir haben eben auch Personen, bei denen man sich nicht sicher sein kann, wie sich das entwickelt. Und ein anderes Problem ist, dass diese Personen in der Haft sich mit anderen Häftlingen austauschen können. Selbst wenn sie isoliert sind, sprechen sie miteinander, auch ohne sich zu sehen, und beeinflussen sich auch ideologisch wieder. Das stellen wir leider fest. Das ist ebenfalls ein Problem, das wahrscheinlich nicht so leicht zu lösen ist aufgrund des Platzmangels.
2: Sagt Musa Al-Hassan Diaw vom Verein Derat. Zur Stunde startet die Pride Parade beim Klagenfurter Stadttheater. Seit 2016 veranstaltet die queere Community dieses Fest. Bis 22 Uhr wird der Goethe-Park zum farbenfrohen Zentrum der Vielfalt, Freiheit und Lebensfreude unter dem Motto mehr Sichtbarkeit, mehr Buntheit, mehr Miteinander. Den Abschluss bildet die Afterparty im Fritz-Club. Und nun zum Wetter und Ute.
0: Danke dir. Zur Sonne kommen jetzt im Laufe des Nachmittags mehr Wolken dazu. Im Norden können auch vereinzelt gewitterige Regenschauer entstehen. Meist sollte es aber trocken bleiben. Das alles bei sommerlichen Temperaturen, die auf 26 bis 31 Grad steigen. Und damit schauen wir auf die Kärntner Straßen. Sicher unterwegs mit Radio Kärnten, A10 Tauernautobahn Richtung A2. Bei Villach ist der Oswaldiberg-Tunnel gesperrt. Nach einem Unfall ausweichen können Sie durch das Stadtgebiet. Und in diesen Minuten, Sie haben sie gerade gehört, startet bei dem Stadttheater in Klagenfurt die Pride-Parade. Die Route führt Richtung Villach und St. Veitering über die City-Arkaden und die Bahnhofstraße dann zur Landesregierung und zum Fichtringerring. Ende ist gegen 17 Uhr beim Goethepark. Die Strecke ist gesperrt. Gute und sichere Fahrt.
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1: Max Mutzke hat gute Ideen bei uns in Radio Kärnten und wir haben das auch im Wochenende. Wir schauen nämlich gleich mit Ihnen bei einem ganz besonderen Legendenmatch vorbei.
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1: In Klagenfurt, da wird heute Fußball gespielt, aber kein unter Anführungszeichen jetzt normales Spiel. Nein, nein, da treffen sich Sportlegenden aus dem Fußball und aus dem Eishockey. Gekickt wird am Sportplatz des KAC in Klagenfurt in der Magazingasse und unser Kollege Simon Auernig hat für uns da einmal vorbeigeschaut, wer da alles mitspielt.
3: Das sind die Legenden.
4: Und selten hat ein Zitat so zugetroffen wie heute am KAC-Sportplatz in Klagenfurt. Die Eishockey-Legenden des KAC treffen auf die Kärntner Fußballstars. Letztere haben zwar keinen Heimvorteil, aber sie sind natürlich mit dem grünen Rasen etwas vertrauter als die Eishockeyspieler. Einer der Mitorganisatoren ist Florian Oberrisser.
5: Das ist ja keine neue Idee, aber die Idee geboren oder ins Leben gerufen hat der Leininger Marco. Ist seit Jänner der Nachwuchsleiter beim KAC Sektion Fußball. Weil am Eis hat es sowas schon gegeben, ja. Des Öfteren. Und dann habe ich gesagt, ja, machen wir. Gehen wir es an. Und großes Kriterium für ihn, für Marco war eigentlich, ob wir die Spieler überhaupt zusammenbringen. Dann habe ich dann, wie gesagt, ja, haben wir in 2 Tagen zusammen. Und im Prinzip genauso war es. Ich habe alle durchtelefoniert, so wie die Sportler sind, unkompliziert, wenn sie Zeit haben und im Lande sind. Sagt für sowas eigentlich jeder gern zu.
4: Und sie sind auch gekommen. Auf Seiten der Fußballstars klingende Namen wie Martin Hinteregger, Alexander Grünwald, Manuel Weber, Sandro Zaccani und noch viele mehr. Aber auch Guido Burgstaller.
6: Ja, ich glaube, im Grunde genommen ist es einmal eine coole Geschichte, dass wir so uns wieder einmal alle sehen. Und es ist ja doch, jeder ist irgendwo anders. Und so treffen wir uns wieder einmal. Und grundsätzlich soll es einfach Spaß machen, die Leute sind erfreut, die was zuschauen sein.
7: Ich hab gesehen, du hast keine Fußballschuhe, was ist los?
6: Ja, verletzt, leider. Wie es manchmal deppert läuft, ist mir vor ein paar Tagen was passiert, habe ich meinen Zeh hingebrochen, habe ich einen Kumpel geholfen. Ja, jetzt bin ich einfach so der, als mentale Unterstützung bin ich da.
7: Und als Coach sozusagen von der Seitenlinie aktiv?
6: Ja, da haben wir ja einen hervorragenden Trainer, in Waschi Mertl. Von dem her halte ich mich da zurück und genieße es.
4: Aber auch die KAC-Eishockey-Cracks haben sich nicht lumpen lassen und stellen eine schlagkräftige Truppe, die heute statt der Schlittschuhe die Fußballschuhe schnürt. Von der aktuellen KAC-Mannschaft sind unter anderem Clemens Unterweger, Raphael Herburger oder Fabian Hochecker mit dabei, aber auch einige ehemalige wie Markus Piermann, Johannes Bischofberger, Stefan und Manuel Geier oder auch Martin Schumnick haben den Weg in die Klagenfurter Magazingasse gefunden.
8: Ja, jetzt werden wir uns einmal da die Taktik besprechen, weil der Dago und der Hund ist einmal das Einfluss, wie wir gegen die Kicker antreten müssen. Wahrscheinlich werden wir Alpha-Ketten hinten machen, schätze ich einmal. Denn die Mittellinie wir allzu oft sehen, aber ich glaube, da steht der Spaß im Vordergrund.
4: Sagt Martin Schumnick vor der Partie in der Kabine. Herrliches Fußballwetter heute in Klagenfurt und eine Frage ist noch offen. Werden die Fußballstars ihrer Favoritenrolle gerecht oder können die Eishockey-Legenden überraschen? Hören Sie gleich hier bei uns in Radio Kärnten.

0: Bruce Springsteen war das und jetzt geht's wieder auf den Fußballplatz gemeinsam mit Ihnen, wo ja heute in Klagenfurt ein ganz besonderes Spiel stattfindet an diesem herrlichen frühsommerlichen Tag. Und genau das Fußballspielen, das haben die Legenden des ECKAC getan und sozusagen Schlittschuhe gegen Fußballschuhe eingetauscht. Als Gegner haben sie sich keine leichte Aufgabe eingeladen, muss man auch dazu sagen. Nämlich die Kärntner Fußballstars. Und wer sich in diesem Legendenmatch dann am Ende durchgesetzt hat, das hat unser Kollege Simon Auernick für uns mitverfolgt.
1: Einige hundert Zuschauer haben sich heute am Fußballplatz des KAC eingefunden, um sich ein Fußballspiel der Sonderklasse anzusehen. Kärntner Fußballstars gegen die Legenden des ECKAC. Und auch der Schiedsrichter der Partie ist eine Legende. Manfred Krasnitzer hat die Mannschaften auf das Spielfeld geführt und im Vorfeld schon festgehalten, dass er heute mehr Härte durchgehen lassen wird als sonst. Die Fußballer sind aber darauf eingestellt. Sandro da Silva.
2: Ich bin sehr gespannt, weil die Eishockey sind körperlich sehr benannt, also das wird ein gutes Duell.
1: Und auch Martin Hinteregger ist bereit für harte Zweikämpfe.
3: Ja, es wird sicher einen oder anderen Verletzten geben, sonst wird es mich überraschen. Spaß beiseite. Wir wissen, die Eishockey können auch kicken. Das machen sie, sagen sie oft in der Vorbereitung, oder wenn sie ein bisschen Ball hochhalten. Also kicken können sie. Motiviert sind alle und ich denke, es ist schon ein bisschen ein Prestigestuhl, wer die nächsten ein, zwei Jahre ein bisschen machen kann.
1: Der Gegner, also die Legenden des ECKAC, sind ebenfalls schon heiß auf die Partie und werden gecoacht vom aktuellen Kapitän Thomas 100 Pfund, der ja gestern seinen Vertrag um ein weiteres Jahr verlängert hat, und vom ehemaligen Kapitän Tommy Koch.
4: Ja, Spaß und Freude steht im Vordergrund. Schön, dass wir alle zusammenkommen und die ganzen Namen, die du schon erwähnt hast, da mitspielen und aktiv dabei sein. Und heute werden wir schauen, wie es uns am Sportplatz tut, am Rasen, und von den Kicker ein bisschen lernen und vielleicht den einen oder anderen Trick abschauen.
1: Die Einnahmen aus diesem Legendenmatch kommen der Jugend zugute, mit Organisator Florian Oberrisser.
5: Natürlich für die Jugend, für den Nachwuchs vom KAC, ein bisschen für die Martin Hinteregger Stiftung von Chancen Leben. Ja, das wird dann ein bisschen da oder dort aufgeteilt. Aber das Wichtigste ist, dass es ein schöner Tag ist und dass wir Spaß dran haben. Und dass sich die Arbeit, vor allem im Hintergrund, was wir jetzt die letzten 3-4 Monate alles zusammen geleistet haben, dass sich die in dem lohnt, dass einfach viele Leute heute am Platz kommen.
1: Und genau das war es am Ende. Viele schöne Aktionen auf dem Fußballfeld und auch abseits davon. Beste Unterhaltung. Zum Schluss konnten sich die Kärntner Fußballstars knapp durchsetzen, aber die KAC-Legenden haben ebenfalls gezeigt, dass sie nicht nur mit dem Puck einiges drauf haben, sondern auch mit dem runden Leder. Simon Auernick für Radio Kärnten.
0: Ja, und jetzt werden wir dann demnächst fragen, ob da vielleicht schon verhandelt wurde über eine Revanche am Eis.

0: Musik neu bei uns in Radio Kärnten ist das und aus Kärnten mit Peter Karpf, der Rocksong. Und jetzt gleich die Nachrichten für uns.
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2: Am Mikrofon Arthur Treinacher. Für Aufmerksamkeit hat Finanzminister Markus Martha Bauer beim Landesparteitag der SPÖ Niederösterreich in Vösendorf gesorgt. Er erklärte vor kurzem, das Budget der Regierung sei fertig, obwohl die Budgetrede erst für den 10. Juni geplant ist. Martha Bauer:
3: Ich kann hier verkünden, die Öffentlichkeit weiß es noch gar nicht. Wir sind fertig. Wir haben heute Vormittag das letzte Ministerium zugemacht. Das heißt, wir haben das Budget in trockenen Tüchern. Das ist ein Sparpaket und ein Sparbudget, überhaupt keine Frage. Es ist notwendig, weil eben das Defizit, das uns hinterlassen wurde, so enorm hoch ist und wir jetzt die Dinge sanieren müssen,
2: sagt Finanzminister Martha Bauer von der SPÖ. Beim Landesparteitag in Niederösterreich wurde außerdem Sven Herkowich mit 86,3% der Delegiertenstimmen als Landesparteivorsitzender wiedergewählt. Bei seiner letzten Wahl hatte er noch 96% erhalten. Beim Bundesparteitag der FDP in Berlin zeichnet sich überraschend eine Kampfabstimmung um den Parteivorsitz ab. Marie-Agnes Strack-Zimmermann tritt am Nachmittag gegen Wolfgang Kubicki an, der bisher als einziger Kandidat gegolten hatte. 33 Delegierte der FDP unterstützten ihre Kandidatur und ermöglichten damit die notwendige Nominierung auf dem laufenden Parteitag. Spaniens Regierungschef Pedro Sánchez gerät wegen mehrerer Korruptionsaffären in seinem Umfeld zunehmend unter Druck. Nun steht auch ein früherer sozialistischer Regierungschef im Fokus der Ermittler. Die Polizei durchsuchte die Parteizentrale nach belastenden Dokumenten. Aus Madrid, Josef Manola.
4: Menschen demonstrieren gegen die Korruptionsfälle im Umfeld des spanischen Regierungschefs. Dessen jüngerer Bruder sitzt auf der Anklagebank, weil eine Untersuchungsrichterin hinter seiner Bestellung zum Musikdirektor in der Provinz Begünstigung vermutet. Auch gegen Sánchez' Ehefrau Begoña läuft ein Korruptionsverfahren. Jetzt steht auch ein ehemaliger Regierungschef unter Verdacht. José Luis Rodríguez Zapatero soll Provisionszahlungen verschleiert und für seine Klientel bei der Regierung um Subventionen interveniert haben. Der Obmann der Volkspartei spricht von einem erbärmlichen Bild der Regierung. Eng könnte es für Pedro Sánchez werden, sollten ihm jene Parteien, die seine Minderheitsregierung bisher unterstützt haben, das Vertrauen aufkündigen.
2: Während der laufenden Totalsperre am Brenner ist es heute im Bahnverkehr zwischen Italien und Österreich zu erheblichen Beeinträchtigungen gekommen. Grund ist ein Brandanschlag auf die Bahninfrastruktur in der italienischen Provinz Verona. Unbekannte setzten in der Früh nahe des Bahnhofs Domiliara zwei elektrische Schaltanlagen in Brand. Dadurch wurden die Zugverbindungen auf der Nord-Süd-Achse durch die Alpen massiv beeinträchtigt. Das waren die Nachrichten mit Arthur Treinacher.
0: Dankeschön, und damit kommen wir zum Kärntner Wetter. Da ist es bereits überwiegend bewölkt. Nur im östlichen Klagenfurter Becken und im unteren Lavantal zeigt sich noch die Sonne. Vereinzelt können nun auch gewittrige Regenschauer entstehen. Meist bleibt es aber trocken. Die Temperaturen erreichen heute noch bis zu 31 Grad. Am wärmsten momentan in Delch im Trautal bei 30 Grad, gefolgt von 29 in Villach und in Klagenfurt. 28 hat es in Völkermarkt und in Nilstadt, 27 in Oberfellach und in Friesach und bei 26 liegen wir in Weitensfeld und in Kornat im Lesachtal. Der morgige Sonntag wird wechselhaft, aber wieder recht warm. Es geht mit einer Mischung aus Sonnenschein und Wolken durch den Tag. Bis Mittag wird es weitgehend trocken sein. Dann tauchen über Kärnten vereinzelt ein paar Regenschauer und Gewitter auf. Stellenweise kann es in kurzer Zeit viel regnen. Höchstwerte morgen, wie gesagt, wieder so um die 25 bis 30 Grad. Und damit schauen wir auf die Kärntner Straßen. Sie sind sicher unterwegs mit Radio Kärnten, A10 Tauernautobahn Richtung A2. Bei Villach ist der Oswaldeberg-Tunnel nach wie vor gesperrt. Grund ist ein Unfall nach dem Tunnel. Ausweichen können Sie durch das Stadtgebiet. Und in Klagenfurt findet gerade die Pride-Parade statt. Die Route führt über den Villacher und St. Veitering zu den City-Arkaden, weiter über die Bahnhofstraße zur Landesregierung und zum Fichtringer Ring. Ende ist gegen 17 Uhr beim Goethepark. Die gesamte Strecke ist gesperrt. 0800 600 601. Unter dieser Nummer erreichen Sie die Radio Kärnten Verkehrsredaktion. Wir wünschen Ihnen eine gute und eine sichere Fahrt, wo auch immer Sie gerade unterwegs sind.
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0: Und wir wollen mit Ihnen jetzt ein bisschen Kärnten entdecken, wenn Sie schon überlegen und planen, wie Sie im Sommer Ihre Freizeit gestalten und vielleicht die eine oder andere Idee haben möchten. Na bitte, wir liefern gerne. Wir erzählen Ihnen in dieser Stunde mehr über mögliche Ausflugsziele und ja, hoffen dann, Sie erzählen uns davon, wie es Ihnen dort gefallen hat.

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1: Der Sommer, der steht in den Startlöchern und die Ideensuche für die Freizeitgestaltung, die hat natürlich schon längst begonnen. Wir haben deshalb unseren Kollegen Simon Auernick auf Tour quer durch Kärnten geschickt, auf der Suche nach vielleicht dem nächsten möglichen Ausflugsziel auf ihrem Sommerplanzettel. Und diesmal ist der Simon für uns in Oberkärnten unterwegs.
2: Ich melde mich heute aus Molzbichl, genauer gesagt aus dem Museum Carantana. Ein Museum, das kleiner ausschaut, als es inhaltlich ist. Denn hier wurde Geschichte entdeckt, die es so in Kärnten kein zweites Mal gibt. Der Kurator des Museums ist Kurt Karpf und ich habe schon vorher von Ihnen gelernt, das erste Kloster Kärntens steht genau hier.
3: Ja, so ist es. Wir haben über archäologische Grabungen nachweisen können, dass in Molzbichl das älteste Kloster Kärntens steht, das im späten 8. Jahrhundert, so in der Zeit um 800, gegründet wurde.
2: Und genau aus dieser Zeit gibt es noch erstaunlich viel zu sehen, vor allem die Flechtwerksteine.
3: Wir haben von dieser Klosterkirche des 8. Jahrhunderts von der Innenausstattung wesentliche Reste, also Marmorsteine, erhalten. Ganz besonders viele eigentlich. Das ist der größte Fund von Flechtwerksteinen, den wir in Österreich kennen. Das sind also Teile der Chorschranke, die zu dieser frühen Kirche des 8. Jahrhunderts, der ersten Klosterkirche, gehören.
2: Im Museum sieht man diese Stücke nicht nur einzeln im Original, sondern auch als vollständige Nachbildung im ursprünglichen Aufbau.
3: Im Museum zeigen wir also die Originale, diese 70 Stück, und zeigen auch, wie eine Chorschranke, also die Trennung zwischen Laienraum und Altarbereich, im frühen Mittelalter ausgesehen hat, zu dem diese ausgestellten Steine ja gehört haben.
2: Im selben Gebäude liegt auch noch eines der spektakulärsten Fundstücke Österreichs. Eine Inschrift, die älter ist als alles, was man sonst im Land gefunden hat.
3: Es ist die einzige Inschrift, die wir aus dem 6. Jahrhundert in Österreich kennen. Und die Inschrift nennt einen heiligen Diakon namens Nonosus, der im Jahre 533 nach Christus in einer Kirche als Patron der Kirche praktisch niedergelegt wird und dort unter dem Altar ein Grab bekommt. Und das ist die zugehörige Inschrift dazu.
2: Für Kinder erklärt Maskottchen Archie, was hier alles gefunden wurde. Das Museum zeigt aber nicht nur Steine und Inschriften, sondern auch unsere Vorfahren, die auch in gewisser Weise Namensgeber des Museums sind. Die Carantanen.
3: Diese Bevölkerung, die sich jetzt aus Restromanen, aus zugewanderten Slawen und jetzt den aus Bayern neu kommenden Siedlern mischt.
2: Von Molzbichl aus wurde also nicht nur religiöses Leben gestaltet, sondern tatsächlich Geschichte geschrieben, die bis heute in Kärnten nachwirkt. Und gleich hören Sie hier bei uns in Radio Kärnten, welche aus heutiger Sicht nicht mehr vorstellbaren Rituale aus der Zeit um 1000 nach Christus hier in Molzbichl durchgeführt wurden.
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1: Heute sind wir in Oberkärnten unterwegs und haben schon gelernt, dass das älteste Kloster unseres Bundeslandes in Molzbichl steht. Und direkt daneben im Museum Carantana wird die frühe Geschichte unseres Bundeslandes gezeigt. Hier hat man nicht nur Steine gefunden, sondern auch einige unserer Vorfahren, Simon.
2: Wir sind jetzt im zweiten Gebäude des Museums Carantana. Hier geht es um die Carantanen und um die frühe Kärntner Geschichte. Kurt Kapf, was gibt es genau zu sehen?
3: Wir haben ja bei den Ausgrabungen einen frühmittelalterlichen Friedhof entdeckt, der dem 9. 10. Jahrhundert angehört und den wir durch Schmuckstücke und Grabbeigaben datieren können. Das sind sogenannte mondsichelförmige Ohrgehänge, Schläfenringe und dergleichen, sind bei den Toten gefunden worden und diese Fundgegenstände zeigen wir hier.
2: Außerdem gibt es hier den vielleicht außergewöhnlichsten Befund, den man in Österreich gezeigt bekommt.
3: Bei den Grabungen hat sich herausgestellt, dass eine Bestattung wirklich merkwürdig ist und als Sonderbestattung bezeichnet werden kann. Da wurde nämlich eine Person, eine verstorbene Person, ins Grab gelegt und der wurde ein Pfahl durch die Brust geschlagen, um sie im Grab zu fixieren, damit sie nicht wieder herauskommt und als Wiedergänger bei den Hinterbliebenen irgendwelches Unheil stiftet.
2: Sie merken schon, so etwas ist schwierig mit Worten zu beschreiben. Man muss es selbst gesehen haben.
3: Wir haben diese für Österreich einzigartige Grabsituation mit Restauratoren aus Deutschland nachgestellt und wir sehen den gesamten Befund mit der gepfählten Person in einer Vitrine waagerecht, in einer Vertikalpräsentation und man kann sich das ganz deutlich und genau anschauen.
2: Und das war nicht die einzige Methode, Verstorbene am Wiederkehren zu hindern.
3: Das nennt man die sogenannte Versteinung. Also bei Personen, die zu Lebzeiten suspekt waren und wo man eher davon überzeugt war, das wäre besser, dass sie drinnen bleiben und nicht mehr herauskommen aus dem Grab, über denen wurden Steine gelegt oder mit einem großen Stein am Körper wurde verhindert, dass die wieder zu den Lebenden zurückkehren können.
2: Auch die Jüngsten bekommen dieses doch eher schwierige Thema kindgerecht von einem Video-Avatar namens Asala erklärt. Insgesamt betrachtet sind es zwei wirklich unterschiedliche Ausstellungen, die hier in Molzbichl zu sehen sind. Zum Abschluss, Kurt Kapf, was sollen die Menschen von hier mitnehmen?
3: Wir sind ja ein kleines Spezialmuseum mit wirklich Spezialthema, das, glaube ich, gut dargestellt ist. Und wenn die Leute hier wieder weggehen, sollen sie wirklich was Neues gesehen haben, nämlich so zu Wiedergängern und Toten und Ritualen in der Zeit um 1000. Das wird sonst eigentlich nirgends so gezeigt wie bei uns. Ja, und wenn man aus Molzbichl wegfährt und weiß, dass hier das älteste Kloster Kärntens gestanden ist, dass hier spektakuläre Inschrift aus dem 6. Jahrhundert zu sehen ist, die einzige in Österreich, da ist man schon sehr zufrieden.
2: Das Museum Carantana ist klein, aber fein. Und man verlässt es mit einem Gefühl, das selten geworden ist. Dass selbst Orte, an denen man tausendmal vorbeigefahren ist, eine Geschichte haben, die viel tiefer geht, als man denkt. Simon Auernick, das Museum Carantana ist klein, aber fein. Und man verlässt es mit einem Gefühl, das selten geworden ist. Dass selbst Orte, an denen man tausendmal vorbeigefahren ist, eine Geschichte haben, die viel tiefer geht, als man denkt. Simon Auernick aus Molzbichl,

0: 15.29 Uhr in Kürze bei uns, die Nachrichten aus Kärnten.
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1: Halb vier ist es. Barbara Liebminger ist für Sie im Studio.
2: Ein Geisterfahrerunfall beschäftigt die Einsatzkräfte in Villach. Am Autobahnknoten im Bereich Villach-Zauchen ist ein PKW-Lenker, der auf der Autobahn in die falsche Richtung abgebogen war, gegen

0: einen Motorradfahrer geprallt. Der Motorradfahrer und seine am Sozius mitgefahrene Frau erlitten schwere Verletzungen. Auf einem Lagerplatz für Plastikflaschen einer Recyclingfirma in Völkermarkt ist heute früh ein Brand ausgebrochen. Die schwarze Rauchwolke war kilometerweit zu sehen. Der Brand ist im Freien ausgebrochen und konnte so relativ rasch von der Feuerwehr unter Kontrolle gebracht werden. Die Höhe des Schadens steht noch nicht fest. Für Aufsehen sorgte heute kurz nach 10 Uhr vormittags ein Rennradfahrer auf der Autobahn. Er wurde von mehreren Autofahrern der Polizei gemeldet. Der Mann war zwischen Krumpendorf und Pörtschach unterwegs. Er konnte aber nicht von den Beamten gestellt werden, weil er die Autobahn bereits verlassen hatte. Und nun zum Wetter und Ute.
1: Ja, was hat das Wetter heute noch für uns zu bieten? Es ist bereits überwiegend bewölkt. Nur im östlichen Klagenfurter Becken und im unteren Lavantal zeigt sich noch die Sonne. Vereinzelt können nun gewitterige Regenschauer entstehen. Meist sollte es aber trocken bleiben. Das alles bei Temperaturen, die bis zu 31 Grad erreichen. Und wir schauen noch auf die Kärntner Straßen. Sicher unterwegs A10 Tauernautobahn Richtung A2 bei Villach zwischen Oberswaldeberg und dem Knoten Villach gibt es nach wie vor die Sperre nach einem Unfall. Ausweichen können Sie über das Stadtgebiet. Und in Klagenfurt findet gerade die Pride-Parade statt. Die Route führt über den Villacher und St. Veitering zu den City-Arkaden, weiter über die Bahnhofstraße zur Landesregierung und zum Fichtringerring. Ende ist gegen 17 Uhr beim Goethepark. Die Strecke ist während der Parade gesperrt. Gute und sichere Fahrt wünschen wir Ihnen.
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0: Und da haben wir heute erfahren, dass das älteste Kloster Kärntens in Molzbichl steht. Und Simon Auernig war für uns dann direkt daneben auch im Museum Carantana. Und von dort hat er uns eine Frage mitgebracht, die uns der Kurator des Museums Kurt Karpf persönlich stellt.
2: Die Gewinnfrage lautet, wie heißt der heilige Diakon, der auf der Inschrift, auf dieser spektakulären Inschrift des 6. Jahrhunderts genannt wird?
0: Wenn Sie die richtige Antwort wissen, dann rufen Sie uns jetzt an unter 0463 511 005. Das wartet auf Sie.
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0: Und die Auflösung gibt's in Kürze.

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1: Und da waren wir heute zu Gast in Oberkärnten, haben das älteste Kloster in Molzbichl kennengelernt und direkt daneben das Museum Carantana. Und wir wollten von Ihnen wissen, wie dieser heilige Diakon heißt, der auf dieser spektakulären Inschrift steht. Am Telefon begrüße ich jetzt den Albert Altmann aus Klagenfurt. Schönen Nachmittag, hallo.
2: Ja, grüß Gott, ebenfalls. Schönen Nachmittag.
1: Hätten Sie das gewusst, dass das das älteste Kloster Kärntens ist da in Molzbichl?
2: Nein, ich war eigentlich in Unterkärntens Haus.
1: Deswegen so. Und dieses Museum Carantana, haben Sie das schon besucht?
2: Nein, noch nicht.
1: Sehen Sie, dann haben wir was für Ihre Freizeitliste für den Sommer, wenn Sie da eine Runde machen. Und Sie haben, glaube ich, auch was für uns.
2: Sus.
1: Ich frage am besten einmal nach, weil der Kurator des Museums Carantana, Kurt Karpf, hat uns natürlich auch die Antwort mitgeliefert.
3: Die richtige Antwort lautet Nonosus.
1: Herzlichen Glückwunsch, damit gehört das Ihnen.
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1: Na fein, Herr Altmann, dann gratulieren wir ganz herzlich und Sie können das Museum Carantana gleich einmal auf Ihre Liste raufschreiben.
2: Ja, super. Das freut mich sehr, dass ich das gewonnen habe. Wir waren früher mit den Kindern viel unterwegs, mit den Kärnten-Card. Aber jetzt sind wir ein bisschen älter, aber jetzt fahren wir wieder.
1: Jetzt bietet sich's gut an, oder?
2: Ja, super. Ja.
1: Fein, genau. Dann freuen wir uns mit Ihnen. Wünschen Ihnen einen schönen, erlebnisreichen Sommer bei uns im Land, das ja wirklich viel zu bieten hat.
2: Ja, genau so ist es. Kärnten hat viel zu bieten.
1: Und wir genießen es gemeinsam, wir Kärntner, gell?
2: Ja, genau so ist es.
1: Alles Liebe. Und wenn wir gerade von Kärnten reden, jetzt hätte ich die Melissa Naschenweng anzubieten mit ihrem neuen Lied Heimat in mir.
2: Ja, die habe ich schon live gesehen.
1: Ja? Wo haben Sie es denn gesehen?
2: In Kroatien unten.
1: Aha, ja.
2: Siehst? Ja, da war sie mal unten und da haben wir, waren wir mir auch gerade zu viel und da haben wir sie live gesehen, ja.
1: Ja, wunderbar. Na bitte, dann die Melissa Naschenweng jetzt für Sie. Schönen Nachmittag noch. Danke.
2: Ebenfalls. Danke. Baba. Für uns. Wiederhören.

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2: 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Es ist 16 Uhr. Am Mikrofon Arthur Treidacher. Beim Bundeskongress der Grünen in Graz geht es heute um die künftige Ausrichtung der Partei. Im Mittelpunkt stehen klassische grüne Themen wie Klimaschutz und die Besteuerung großer Erbschaften. An Parolen und Seitenhieben mangelt es dabei nicht. Aus Graz Stefan Holzmeister.
3: Wer heute am Podium die Auftaktrede hält, ist kein Zufall. Judith Schwendtner, die aktuelle grüne Grazer Vizebürgermeisterin, die mit ihrer Partei bei der Grazer Gemeinderatswahl Ende Juni die ÖVP überholen und zweitstärkste Kraft in der Stadt werden will. Richtig laut im Publikum wird es dann, als die Parteichefin Leonore Gehwessler die Bühne betritt. Sie schießt immer wieder gegen Superreiche.
4: Und die wollen nichts beitragen. Die wollen nichts beitragen zum Gemeinwesen. Kein Groschen, kein Penny. Die wollen maximal beitragen an die Parteien, denen garantieren, dass der Status quo so bleibt für sie, wie es ist.
3: Auch an Kritik an anderen Parteien spart sie nicht. Der ÖVP sei nichts mehr heilig, außer die eigenen Funktionäre. Die FPÖ sei zudem ein One-Way-Ticket in den Untergang des Landes. Thematisch bleiben die Grünen bei ihren Themen wie Klimaschutz stärker heraus, kommt aber der Ruf nach mehr Gerechtigkeit. Arbeit müsse sich wieder lohnen.
2: Die Versicherungsanstalt öffentlich Bediensteter Eisenbahnen und Bergbau erhöht mit 1. Juni den Selbstbehalt bei Arztbesuchen. Der sogenannte Behandlungsbeitrag steigt von bisher 10% auf 20%. Als Grund nennt die BVAEB die angespannte Budgetsituation. Für Versicherte mit geringem Einkommen bleiben Befreiungen möglich. WHO-Chef Ghebreyesus ist ins Zentrum des Ebola-Ausbruchs im Osten der Demokratischen Republik Kongo gereist. In der besonders betroffenen Provinz Ituri will er sich ein Bild von der Lage machen und Hilfsmaßnahmen koordinieren. Seit Beginn des Ausbruchs wurden mehr als 1000 Verdachtsfälle und 246 Todesfälle registriert. In Malta wird heute ein neues Parlament gewählt. Rund 341.000 Menschen sind im kleinsten EU-Mitgliedsland wahlberechtigt. Umfragen sehen die regierenden Sozialdemokraten von Premierminister Abela klar vorne. Er hatte die Wahl vorgezogen und dies mit den weltweiten Krisen begründet. Wahlschluss ist um 22 Uhr. Zum Tennis. Auf Anastasia Potapova, der letzten im Bewerb verbliebenen Österreicherin, wartet heute in Paris eine besondere Aufgabe. Gerhard Prohaska, die Neo-Österreicherin trifft in Runde 3 der French Open auf Titelverteidigerin Coco Gauff.
5: Und nicht umsonst ist dieses Spiel am bummvollen Center Court angesetzt, ein Ambiente, auf das sich die Nummer 30 der Welt freut.
6: I love that. I think this is what we play for.
5: Und ihr gegenüber steht keine unbekannte Coco Gauff, gegen die Potapova zuletzt aber zweimal gewonnen hat, und sie weiß, wie die Nummer 4 der Welt zu knacken ist.
6: I do have the plan. I find a way what she doesn't like.
5: Gewinnt Potapova, dann wäre es ihr zweiter Achtelfinaleinzug bei einem Grand Slam Turnier.
2: Das waren die Nachrichten mit Arthur Treinacher. Zum Wetter.
7: Ja, und das ist bereits überwiegend bewölkt. Vereinzelt können nun auch gewittrige Regenschauer entstehen, wie im Moment im Bereich von Wolfsberg. Meist bleibt es aber trocken. Das alles bei Temperaturen, die bis zu 30 Grad erreichen. Und die 30er, die haben wir momentan in Villach und in Dellach im Drautal, 29 Grad in Klagenfurt und in Feldkirchen. Feistritz ob Leiburg und Gmünd liegen bei 28 Grad und 27 hat es in Bad Eisenkappel und in Oberfellach. Der morgige Sonntag wird wechselhaft, aber recht warm. Es geht mit einer Mischung aus Sonnenschein und Wolken durch den Tag. Bis Mittag dürfte es noch weitgehend trocken sein. Dann tauchen über Kärnten verteilt ein paar Regenschauer und Gewitter auf. Stellenweise kann es dann in kurzer Zeit auch sehr viel regnen. Höchstwerte morgen zwischen 25 und 30 Grad. Wir schauen auf die Kärntner Straßen, sicher unterwegs, und es gibt gute Nachrichten von der A10 der Zaunautobahn Richtung A2. Die Sperre zwischen dem Oswaldebergtunnel und dem Knoten Villach ist aufgehoben, die Unfallstelle ist geräumt. In Klagenfurt findet noch circa eine Stunde lang die Pride-Parade statt. Die Route geht über den Villacher und St. Veitering, City-Arkaden, weiter über die Bahnhofstraße zur Landesregierung und zum Fichtringerring. Ende ist gegen 17 Uhr beim Goethepark. Entlang der Strecke wird immer wieder der Verkehr angehalten. 0800 600 601, das ist die Nummer der Radio Kärnten Verkehrsredaktion. Wenn Sie irgendwo etwas entdecken oder ein Problem haben, bitte jederzeit gerne anrufen. Wir wünschen gute Fahrt durchs Wochenende.
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7: Und wir haben so viel vor mit Ihnen in dieser Stunde. Es wird eine bunte, eine lebendige Stunde. Einerseits dürfen wir beim Stadttheater ein bisschen hinter die Kulissen schauen. Außerdem beschäftigen wir uns mit dem Jubiläumsfest vom Landesverband für Bienenzucht. Und mit der Sisi sind wir nah am Wasser. Außerdem Kindertheater und eine Vorschau auf Kaffee und Kuchen. Mein Gott, na, schön, dass Sie diesen Nachmittag gemeinsam mit uns verbringen. Wir wünschen Ihnen eine feine Zeit mit Radio Kärnten.

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0: 13 Minuten ist es nach 4 bei uns an diesem Samstagnachmittag in Radio Kärnten und wir wollen gleich einmal nachfragen, wie ein Theaterkostüm entsteht. Die Details dazu in Kürze.
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0: Theater zum Angreifen. Unter diesem Motto werden derzeit 4 Kostüme aus 2 Richard-Wagner-Opern in der Theatergalerie in Klagenfurt ausgestellt. Und das haben wir irgendwie zum Anlass genommen, um uns zu fragen, wie so ein Theaterkostüm überhaupt entsteht. Und deshalb haben wir für Sie auch einen Blick hinter die Kulissen des Stadttheaters Klagenfurt geworfen.
4: Am Anfang steht die Figurine. Das ist die Skizze einer Figur. Sie wird von einem Kostümbildner bzw. einer Kostümbildnerin zu Papier gebracht. Dann kommt die Schneiderei ins Spiel. Hier sind 20 Mitarbeiterinnen tätig, allesamt ausgebildete Schneiderinnen. Ein Kostüm wird entweder gänzlich neu angefertigt oder bei Vorhandensein im Fundus adaptiert. Über mangelndes Interesse an einer Mitarbeit in ihrer Abteilung kann die Leiterin der Schneiderei Magdalena Woschitz nicht klagen.
5: Wir sind natürlich sehr froh über die WIMO in Klagenfurt oder die CAS in Villach, wo Mädels immer wieder zu uns kommen wollen und bei uns dann auch bleiben.
4: Vergleicht man Alltagskleidung mit Theaterkleidung, gibt es einen wesentlichen Unterschied. Es braucht mehr Stoff. Und zwar viel mehr Stoff. Leiterin der Schneiderei Magdalena Woschitz.
5: Kann ich mich erinnern, auf ein Kostüm werden wirklich bis zu 65 Meter Organza verarbeitet. Daran haben dann wirklich so 3 bis 4 Schneiderinnen gearbeitet. Wir waren wirklich beschäftigt mit diesem Kostüm, was dann auch natürlich ein Highlight war.
4: Die Schneiderei arbeitet mit der Maskenabteilung eng zusammen. Wie uns bereits der Name verrät, werden in dieser Abteilung Masken hergestellt. Ihr kommt aber noch eine weitaus komplexere Aufgabe zu. Stichwort Perücken. Auf einer sogenannten Montur, das ist ein Tüllgitter, muss Haar für Haar einzeln angebracht werden. Leiterin des Kostümwesens Bettina Breitenecker.
6: Der Prozess ist sehr aufwendig. Man kann eben mit 60 Arbeitsstunden im Durchschnitt kann man rechnen, bis eine Perücke fertig ist.
4: Da diese Arbeit hinter den Kulissen geschieht, bleibt sie dem Publikum in der Regel verborgen. In der Theatergalerie in Klagenfurt wird sie derzeit aber sichtbar, sogar angreifbar. Auf kleinstem Raum werden 4 Kostüme aus 2 Richard-Wagner-Produktionen des Stadttheaters ausgestellt. Kurator Günther Schmiedauer.
7: Aufgabe dieser Ausstellung ist es, die Leute, die im Hintergrund werken und arbeiten, einfach in den Vordergrund zu stellen einmal und zu zeigen, was für tolle Arbeit sie leisten.
4: Zu sehen gibt es die Ausstellung in der Theatergalerie jeden Donnerstag und Freitag zwischen 9 und 12 Uhr und zwar bei freiem Eintritt. Clemens Janot für Radio Kärnten.

0: ich das jetzt einladen, mit uns zu den Bienen zu kommen. Da gibt es nämlich gleich zwei große Jubiläen, die bei uns in Kärnten im Zusammenhang mit Bienen stehen. Michael Steuer weiß mehr.
1: Die Imkerschule in Ochsendorf ist Schauplatz der Feierlichkeiten. Einmal 120 Jahre Landesbienenzuchtverband, auf der anderen Seite 60 Jahre Imkerschule Kärnten. Bartek Krausberg ist der Obmann des Landesbienenzuchtverbandes. Herr Krausberg, wie wird denn heute gefeiert?
2: Heute wird hier gefeiert, indem wir erstens einmal mehrere Stationen haben, wo eben unsere Besucherinnen und Besucher vom Drohnenstreichen bis zum Labor alles erfahren können, was wir hier sozusagen in Ochsendorf eben auch leisten. Und auch für die Kinder ist hier wunderbar gesorgt, weil wir haben einen Sammelpass, wo die Kinder von Station zu Station gehen und zum Schluss sogar ein mit den Stempeln ein Geschenk sich abholen können.
1: Wenn man jetzt Imker werden möchte, was muss man denn tun?
2: Man sollte eben zuerst einen Schnupperkurs machen, um zu sehen, ob man in der Nähe von Bienen überhaupt arbeiten möchte. Dann die suchen doch um einen herum und manche kriegen da ein bisschen Angst. Deswegen sollte man da lieber zuerst einen Schnupperkurs machen. Sollte der dann natürlich das Bienenfieber erwecken, dann einen ordentlichen Grundkurs bei uns machen und schon steht alles offen.
1: Er ist seit 50 Jahren Imker, kommt aus Dörlmaglern, heißt Valentin Koller und ist vom österreichischen Imkerbund. Herr Koller, wie sind denn Sie zur Imkerei gekommen?
3: Ja, zur Imkerei bin ich gekommen durch meinen Vater, der schon intensiv leidenschaftlich mit den Bienen gearbeitet hat. Und durch den frühen Tod vom Vater habe ich müssen die Imkerei schnell übernehmen. Ich habe Landwirtschaft nebenbei gehabt, habe zuerst was in kleinen Rahmen betrieben und dann, wie ich langsam in Pension gegangen bin, habe ich mich ein bisschen intensiviert, dass die Ausbildung gemacht. Ich habe die Facharbeiter- und Meisterbildung nachgemacht, den Wanderlehrer nachgemacht und mittlerweile bewirtschafte ich ungefähr 50 Bienenvölker.
1: Wie stark ist denn die Imkerei auf ganz Österreich ausgelegt?
3: Die Imkerei in ganz Österreich ist sehr stark. Wir haben ungefähr 35.000 Imker und ungefähr 350 bis 400.000 Völker.
1: Das Thema Biene spielt an der Volksschule in Brückl eine sehr große Rolle. Die Direktorin ist Sigrid Müller. Wie kann man sich das vorstellen, Frau Direktor?
4: Wir haben uns heuer ganz speziell auf die Biene spezialisiert, denn hier die Imkerschule feiert ja ein großes Jubiläum und da wollten wir als Volksschule Brückl natürlich mit und bei sein.
1: Wie wird das im Unterricht umgesetzt, das Thema Biene?
4: Das Thema Biene wird speziell umgesetzt mit Vorträgen, mit Workshops. Wir haben im Technik- und Designunterricht verschiedene Insektenhäuser gebaut. Wir haben im Zeichenunterricht eine Zeichnung gestaltet, die Welt mit Bienen oder die Welt ohne Bienen. Und da kommen ganz, ganz speziell interessante Vorträge mit Workshops. Wir haben im Technik- und Designunterricht verschiedene Insektenhäuser gebaut. Wir haben im Zeichenunterricht eine Zeichnung gestaltet, die Welt mit Bienen oder die Welt ohne Bienen. Und da kommen ganz, ganz speziell interessante Ideen

0: auf sozusagen, oder?
1: Bei uns können interessierte Personen einfach mal einen Schnupperkurs zum Beispiel vorab besuchen. Bevor man sich dann wirklich dazu entscheidet, eine Grundlagenausbildung in der Imkerei zu machen, kann man sich dann so vorstellen, dass man in 32 Bildungseinheiten alles rund um die Biene in der Theorie und natürlich auch stark in der Praxis dann kennenlernt.
0: Da sage ich Dankeschön beim Jubiläumsfest des Landesverbandes für Bienenzucht in Ochsendorf an Michael Steuer für Radio Kärnten.

0: In ein paar Sekunden ist es 16:30, gleich bei uns die Nachrichten aus Kärnten.
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0: In ein paar Sekunden ist es 16:30. Die Nachrichten bei uns in Radio Kärnten mit Barbara Liebinger.
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4: Auf dem Gelände einer Plastik-Recycling-Firma in Völkermarkt ist heute Vormittag ein Brand ausgebrochen. Die Feuerwehr konnte die Flammen rasch bekämpfen. Die Rauchsäule war kilometerweit zu sehen. Die Höhe des Schadens und die Brandursache stehen noch nicht fest. Greenpeace warnt vor den immer niedriger werdenden Grundwasserständen in Österreich. Auch in Kärnten sind die Pegel an allen 15 Grundwassermessstellen niedrig bis sehr niedrig, zeigt eine aktuelle Analyse der Umweltschutzorganisation. Sie fordert ein verpflichtendes Wasserentnahmeregister und eine Grundwasserabgabe für industrielle Großverbraucher. Die Sommersaison steht in den Startlöchern. Die Strandbäder in Kärnten sind bereit und hoffen heuer auf noch mehr Gäste, die Choralmbahn aus der Steiermark in unser Bundesland zum Baden bringt. Mehr dazu in einer halben Stunde im Radio Kärnten Abendjournal. Und nun zum Wetter und Ute Bichler.
0: Was hat das Wetter heute noch mit uns vor? Es zieht zu in Kärnten. Momentan ist es bereits überwiegend bewölkt. Vereinzelt gibt es auch gewittrige Regenschauer, wie im Moment nach wie vor im Bereich von Wolfsberg. Überwiegend sollte es aber heute noch trocken bleiben. Das alles bei Temperaturen, die bis zu 30 Grad hinaufsteigen.

0: Ich darf Sie jetzt einladen, mit uns im Radio Kärnten Wochenende an den Ossiacher See zu kommen, wo es in diesen Tagen hohen Besuch gibt. Dank der neuen Bühne Villach sind Kaiserin Sissi und ihr Franzl wieder auf Tournee. Im Vorjahr hat sie eine sehr erfolgreiche Premiere gegeben und das startet das Musical Sissi jetzt in seine zweite Ausgabe. Auch heuer will man an Bord der MS Gerlitzen nicht untergehen. Kollege Christian Rosenzopf hat beim Auftakt vorbeigeschaut.
1: Sissi!
2: Franzl!
1: Ma.
3: Es bleibt kein Auge trocken, wenn die drei Hauptdarsteller im Laufe des Abends in mehrere Rollen schlüpfen. Damit aber auch alles unfallfrei verläuft, wird gleich nach der Abfahrt ein wichtiger Sicherheitshinweis an die Gäste weitergegeben.
4: Dieses Schiff ist quasi unsinkbar. So ähnlich wie die Titanic.
1: Ich schmeiß mich weg, die Titanic.
4: Ja.
3: Das klingt ja sehr beruhigend. Der neue Kaiserdarsteller Michael Kuglitsch begegnet seiner Rolle als Franz Josef durchaus ehrfürchtig.
5: Für mich ist es spannend, diese Figur zu spielen, vor allem auch mal einen derart voluminösen Bart zu tragen. Das ist auch ganz was Außergewöhnliches, wenn man dann bedenkt, dass der mit dem tagtäglich leben hat müssen quasi. Das bedarf auch dementsprechender Pflege. Und es ist einfach schön, diese Figur zu persiflieren und es eben nicht so tot ernst zu nehmen, wie es damals tatsächlich auch war. Ja.
3: Vor allem das Singen auf der Bühne ist für Schauspieler Michael Kuglitsch fast Neuland.
6: Wir sind füreinander gemacht.
5: Weil ich noch nie in einem Stück so viel gesungen habe wie da. Das ist erstmals, also Premiere in der Premiere.
7: Und nun sitzt hier ein Sängerknabe.
5: Dazu reicht es wahrscheinlich nicht ganz, ja, aber ich bin am besten Weg dahin, denke ich.
3: Kaiserin Sissi wird von Isabella Vega gespielt.
8: Es ist auf jeden Fall eine Herausforderung, also nicht nur, weil es die Sissi ist und man quasi als Österreicher die Sissi ja auch kennt, und noch herausfordernder, weil es am Schiff ist. Also da ist der Platz natürlich etwas begrenzt und das Publikum wollen wir natürlich auch noch mitnehmen.
1: Mein Putzle!
2: Mein Schnäuzelchen!
1: Schnubbelchen!
2: Stritzi!
1: Mein kleines Hirsel!
2: Ma Wiesla!
7: Was kann man auch von der Sissi heute noch lernen?
8: Das ist eine exzellente Frage. Wahrscheinlich, dass man das Leben nicht immer ganz so ernst nehmen darf.
3: Und auch Frank Biotraschke brilliert in seiner Doppelfunktion als Regisseur und Darsteller.
9: Majestät! Schlechte Nachricht, Majestät! Nach der Lombardei haben wir auch Venetien als Provinz verloren.
10: Oha!
9: Tja!
10: Ach, herrlich! Hä?
9: Herrlich wäre jetzt nicht gerade das erste Wort, das mir dazu in den Sinn käme, Majestät.
10: Na, das Wetter, Cremwe, das Wetter. Haben wir nicht ein herrliches Wetter heute?
9: Selbstverständlich, Majestät. Kaiserwetter.
10: Schlemmer.
11: Die Herausforderung war ganz sicherlich, da den humoristischen Humus dafür zu finden, weil die beiden historischen Persönlichkeiten das gar nicht unbedingt hergeben. Das war dann eine Herausforderung, aber das hat auch sehr viel Freude gemacht, als es da mal lief, sage ich mal.
3: Und dieses Vorhaben ist mehr als gelungen.

0: echtes Traumpaar.
1: Und das Abenteuer auf der MS Gerlitzen hat erst begonnen. Noch bis Ende Juni kann Sisi, das Musical, besucht werder. Vom Ossiacher See, Christian Rosenzopf für Radio Kärnten.

0: Es gibt Menschen, die prägen einen Ort, die geben ihm Leben, eine Seele, ein Herz, so wie Jože Kopeinek. Seit fast 6 Jahrzehnten steht der gebürtige Unterkärntner an der Spitze des Bildungshauses Sodalitas in Tainach, Tinje, und hat es in diesen Jahrzehnten zu einem weit über die Kärntner Landesgrenzen hinaus bekannten Zentrum der Erwachsenenbildung, der Begegnung und des Dialoges entwickelt. Besonders am Herzen lag und liegt ihm dabei stets das Miteinander, auch das Miteinander der Volksgruppen. Und viele beschreiben ihn deshalb auch als Brückenbauer zwischen Sprachen und Kulturen, zwischen Menschen. Als Priester, als Bildungsarbeiter, als Mensch mit großem sozialem Engagement hat Jože Kopeinek nicht nur bei uns in Kärnten Spuren hinterlassen. Sein Einsatz reicht auch von Bildungsprojekten bis zu Hilfsinitiativen in Afrika und Madagaskar. Nun ist es an der Zeit und Jože Kopeinek wird in Pension gehen. Ich habe mich mit ihm getroffen und mit ihm gesprochen über dieses Bildungshaus, das ihm so sehr am Herzen liegt, was er dort alles in diesen Jahren mit seinem Team geschaffen und erreicht hat und auch über einen ganz besonderen Ort im Bildungshaus Sodalitas. Das ist die Kapelle.
1: Dieses Mosaik habe ich sicher, ohne Übertreibung zu sagen, also mehr als 1400 Mal gezeigt. Gruppen, Einzelnen und so weiter. Es kommen viele Gruppen, auch aus Slowenien oder aus der Steiermark, waren mehrere Gruppen. Die Kapelle ist wirklich mein Herzstück. Diese Kapelle war auch für mich die heilige Messe. Ein besonderer Akt mit so einer Begegnung, also mit Gott. Und vor allem das Mosaik ist, das Altarbild ist so reich, theologisch reich. Und wenn es niemand erklärt, dann bleibt es wie ein verschlossener Schatz, geistlicher Schatz im Hause. Und auch die Bilder auf der Seite haben eine große Botschaft für das Haus. Das war mein großes Anliegen, nämlich Johannes Paul II., der Papst geworden ist, hat dieses wichtige Wort ausgesprochen: Europa muss mit beiden Lungenflügeln atmen. Er hat gemeint, also das geteilte Europa, und er hat ja als Papst wirklich das geteilte Europa auf der eigenen Haut gespürt, und durch die Verfolgung durch den Kommunismus, zuerst durch den Nationalsozialismus. Das war dieses Wort: Europa muss mit beiden Lungenflügeln atmen, war kein zufälliges Wort, sondern Programm für den Papst, eine Botschaft in die Kirche hinein und in die Welt hinaus. Und das betrifft natürlich die heutige Lage wiederum. Und das ist eigentlich eine der traurigsten historischen Zeiten, die wir jetzt erleben, dass in diesem 21. Jahrhundert trotz vieler Bemühungen, Friedensbemühungen, dass er zu diesem Krieg gekommen ist, also Russland, Ukraine oder Vorderen Orient und so weiter. Und so ist die Kapelle wirklich eine ganz wichtige, wichtige Botschaft, dass wir Menschen in ihrer eigenen Art anerkennen und mit so nicht Macht über sie gewinnen wollen, sondern im freundschaftlichen, gegenseitigen Bemühen, also eine bessere Welt zu schaffen. Also die Kapelle hat eine große, wichtige Botschaft.
0: Du hast, das Ihnen auch sehr wichtig ist, etwas, das Sie auch in all dem, was Sie gemacht haben, ob hier im Bildungshaus Sodalitas in Tainach, ob bei der Missionstätigkeit, bei den Projekten in Madagaskar, in Afrika, Toleranz.
1: Ja, wir müssen uns eingedenk bleiben, dass jeder seinen Teil, sein kleines Musiksteinchen beiträgt und beitragen kann, also zur Fülle des Lebens oder zum schönen gemeinsamen Menschenbild, Weltbild und Gottesbild. Jeder Mensch trägt seinen Reichtum in sich, und nur wenn wir offen mit ihm reden, zuhören, dann kann er diesen, seinen eigenen Schatz auch zeigen und aufzeigen, und so können wir uns gegenseitig bereichern. Noch einmal das Wort von Friedrich Hegel, deutschen Philosophen: die Wahrheit ist das Ganze. Und niemand hat alle Schätze der Welt, der Erkenntnis, der Weisheit, der Wahrheit, sondern nur wenn wir gleichsam konzertant denken, dann kann die Welt eine wunderbare Harmonie spielen.
0: Jože Kopeinek, mit seiner Herzlichkeit, mit seiner Beharrlichkeit, seinem offenen Ohr für die Menschen, hat er das Bildungshaus Sodalitas zu einem Haus des Dialoges gemacht, wo Bundespräsidenten, Staatspräsidenten und große Wissenschaftler unserer Zeit aus- und eingehen. Darüber erzählt er uns morgen in Kaffee und Kuchen von 14 bis 15 Uhr bei uns in Radio Kärnten.

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2: Willkommen zum Journal um 5, das sind unsere Themen. Das Doppelbudget ist in trockenen Tüchern, sagt Finanzminister Martha Bauer. Wolfgang Kubicki erkämpft sich den FDP-Vorsitz und in der Frauenfußball-Bundesliga sichert sich Austria Wien erstmals den Meistertitel. Aus dem Journalstudio begrüßt sie Arthur Treinacher. Die SPÖ Niederösterreich hat heute ihren Landesparteitag in Vösendorf abgehalten. Sven Herkowich wurde dabei mit 86,3% als Landesparteivorsitzender bestätigt. Finanzminister Markus Martha Bauer erklärte dort überraschend, das Doppelbudget der Regierung sei fertig. Tanja Malle berichtet.
3: Seit heute Vormittag seien die Verhandlungen für das Doppelbudget 2027-28 abgeschlossen. Es sei ein Sparbudget, verkündigte Finanzminister Markus Martha Bauer, SPÖ, heute.
4: Es ist ein Sparpaket und ein Sparbudget, überhaupt keine Frage. Es ist notwendig, weil eben das Defizit, das uns hinterlassen wurde, so enorm hoch ist und wir jetzt die Dinge sanieren müssen.
3: Das Budgetbegleitgesetz wird für Anfang der kommenden Woche erwartet. Bundesparteichef Andreas Babler, er verantwortet in der Regierung die Wohnagentur, kündigte indes an, die Kriterien für die noch von Türkis-Grün beschlossene Wohnbaumilliarde lockern zu wollen.
5: Das sind die Mittel, die nicht aus der Wohnbaumilliarde abholbar waren, weil das Konstrukt so schlecht war. Die Kriterien so komisch waren, dass es gar keiner anhören hat können, dass ich jetzt die Mittel freimachen kann.
3: Rund 3/4 des Geldes seien von den Ländern noch nicht abgeschöpft worden.
2: Die Spritpreisbremse wird im Juni fortgesetzt, wenn auch in abgespeckter Form. Das hat soeben die Regierung bekannt gegeben. Demnach kommt die Spritpreisbremse ohne Margeneingriff. Die bisherige Version wäre morgen abgelaufen. Die Details hören Sie in unserer nächsten Sendung um 18 Uhr. Die Demonstration auf der Brennerautobahn bei Matrei hat zu Mittag begonnen. Laut Polizei nehmen rund 4.500 Menschen an dem Protest gegen die Verkehrsbelastung im Wipptal teil. Der Brennerkorridor ist seit 11 Uhr gesperrt. Die Blockade dauert in Österreich bis 19 Uhr, in Italien bis 20 Uhr. Die Verkehrslage bleibt laut Polizei bisher entspannt. Ins Ausland. Am Ende hat es die FDP noch einmal spannend gemacht. In einer kurzfristig anberaumten Kampfkandidatur hat sich Wolfgang Kubicki bei der Wahl zum Parteivorsitz durchgesetzt. Aus Berlin Andreas Pfeiffer.
6: Die überraschende Kampfkandidatur der Europaabgeordneten Marie-Agnes Strack-Zimmermann sollte einen tendenziellen Rechtsruck der FDP verhindern. Vergeblich.
7: Auf Wolfgang Kubicki entfielen 390 Stimmen und auf Marie-Agnes Strack-Zimmermann 259.
6: Mit 59% wird Wolfgang Kubicki Chef einer gespaltenen Partei, die er vor der politischen Bedeutungslosigkeit retten will.
8: Ich nehme die Wahl an und ich spüre die Bürde der Erwartungen und ich will versuchen, mit Ihnen allen dieser Bürde gerecht zu werden.
6: Die nächste Bewährungsprobe ist die Landtagswahl in Sachsen-Anhalt im September. Dort droht die FDP, wie heuer bereits in Baden-Württemberg und Rheinland-Pfalz, an der 5%-Hürde zu scheitern.
2: Die israelische Armee hat erneut die Evakuierung von 7 Ortschaften im Südlibanon angeordnet. Grund dafür seien Verstöße der Hisbollah-Miliz gegen die Waffenruhe, heißt es. Bei israelischen Luftangriffen sind laut lokalen Medien mindestens 3 Menschen getötet worden. Die Hisbollah hatte zuvor Raketen auf Israel gefeuert. Verletzt wurde dabei aber niemand. In der Frauenbundesliga müssen sich die Serienmeisterinnen von St. Pölten mit Platz 2 begnügen. Der Titel geht an die Wiener Austria mit einem dramatischen 1:1. Martin Lang.
9: Die Meisterinnenfeier bei der Austria ist immer noch im Gang. Beide Tore fallen im Nachspieldrama. Das 1:0-Führungstor für die St. Pöltenerinnen aus einem Elfmeter und in der 101. Minute der 1:1-Ausgleich durch Austria-Kapitänin Carina Wenninger.
10: Ich bin einfach überglücklich, dass wir das geschafft haben. Boah, ich glaube, für die Nerven war es für beide Seiten nichts. Überragend, dass wir jetzt das Double geholt haben. Wir sind sehr stolz.
9: Erstmal seit 25 Jahren gewinnt mit der Wiener Austria wieder ein Team aus Wien die Frauenbundesliga.
2: Und bei der Italien-Rundfahrt hat Felix Gall erneut aufgezeigt. Der Osttiroler belegte heute sowohl auf der Etappe als auch in der Gesamtwertung Rang 2. Tagessieger und Spitzenreiter des Giro d'Italia bleibt der dänische Radstar Jonas Vingegaard. Morgen endet die Rundfahrt in Rom. Das war das Journal um 5 mit Arthur Treinacher. Zum Wetter.
11: Und teils sonnig, teils gewittrig geht es weiter.
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13: Grüß Gott zum Abendjournal. Ein Geisterfahrerunfall hat heute zwei Schwerverletzte gefordert. Im Bereich des Autobahnknotens Villach ist ein Pkw in einen Motorradfahrer geprallt. Der Motorradfahrer und seine am Sozius mitfahrende Frau wurden schwer verletzt. Auf einem Lagerplatz für Plastikflaschen einer Recyclingfirma in Völkermarkt ist heute früh ein Brand ausgebrochen. Die Feuerwehr brachte die Flammen rasch unter Kontrolle. Die Höhe des Schadens und die Brandursache stehen noch nicht fest. Diese Woche sind zwei große Terrorprozesse mit Schuldsprüchen und harten Strafen zu Ende gegangen. Nach dem Attentat in Villach und nach den geplanten Anschlägen auf ein Taylor Swift-Konzert in Wien. Der Verein DERAT beschäftigt sich mit Extremismusprävention und setzt sich für Deradikalisierungsmaßnahmen ein. Vertreter des Vereins haben auch den Prozess gegen den Villacher Attentäter verfolgt. Dazu sagt der Sprecher Musa Al-Hassan Diaw vom Verein DERAT:
14: Natürlich kann der Strafvollzug damit umgehen. Es ist natürlich eine Frage, wie man mit solchen Hochrisikotätern umgeht. Man muss natürlich aufpassen, dass die natürlich nicht flüchten. Für manche der Täter ist es auch so, dass sie wahrscheinlich im Maßnahmenvollzug irgendwann einmal landen. Bei dem wird es interessant, der hat eine lebenslange Haftstrafe. Und nach den jetzigen Erkenntnissen, die auch unser Kollege gewonnen hat, müsste man eigentlich sagen, der darf nie wieder mehr, zumindest in dieser Gesellschaft, in Freiheit kommen, weil von dem unmittelbare Gefahr ausgeht, was man also quasi am Ende seiner Haftzeit letztendlich dann tatsächlich macht, weil lebenslang ist nicht lebenslang in Österreich. Das wird die Frage sein, aber entweder er kommt im Maßnahmenvollzug oder wird dann eben in sein ursprüngliches Heimatland abgeschoben.
15: Wann ist Ihnen klar, bei einer Person, die Radikalisierung wird hier nicht funktionieren?
14: Man muss grundsätzlich hoffen, und zwar rein deswegen, nicht alleine der Person wegen, sondern der Gesellschaft wegen, die in Sicherheit leben will. Und manche dieser Personen werden irgendwann einmal in die Freiheit entlassen und manche von denen werden eben nicht abgeschoben, die bleiben hier. Und es gibt da eben konkret Personen, so wie bei diesem Villacher Attentäter, wo der Kollege feststellt, der ist eiskalt, also der hat keine Gemütsregung, kein Mitleid und so weiter. Plus diese extremistische Ideologie in dieser Kombination bleibt er gefährlich. Also er hat gar keine Hemmungen, anderen etwas anzutun. Nicht einmal das Haftübel hat er verspürt. Also normalerweise viele unserer Klienten unter dem Eindruck der Haft über längere Zeit hinweg verzweifeln sie teilweise, ja, und wünschen sich ein Ende dessen und versuchen dann auch beim Prozess sich reumütig zu geben oder zumindest zu bestreiten, dass sie das sind, wie die Anklage es ihnen eigentlich vorwirft. Das war bei dem überhaupt nicht der Fall. Also es war dem einfach egal. Ja, und er hat auch in der Haft ganz konkret zu unseren Kollegen gesagt, er würde es wieder tun und hat dabei gegrinst. Ja. Und hat unser Kollege gesagt, der jetzt auch schon seit über 10 Jahren in diesem Feld arbeitet, also ich sehe momentan keinen Sinn, mit dem weiter zu sprechen.
13: Sagt Musa Al-Hassan Diaw vom Verein DERAT im Gespräch mit Barbara Ganzfuß. Die Sommersaison steht in den Startlöchern. Die Strandbäder in Kärnten sind bereit und hoffen heuer auf noch mehr Gäste. Vor allem aus der Steiermark. Denn durch die Choralmbahn ist es jetzt deutlich einfacher, einen Tagesausflug an einen der Kärntner Seen zu machen. Stadtwerke-Vorstand Erwin Smole sagt, im Klagenfurter Strandbad ist man bereits jetzt mit der Badesaison zufrieden.
16: Das erste Fazit ist sehr positiv. Wir haben jetzt wirklich herrliches Wetter hier im Strandbad Klagenfurt und wir sehen dann auch an den Besucherzahlen, wir sind 30% im Vergleichszeitraum an Eintritten und damit zeigt sich, das ist ein Magnet, das Strandbad.
17: Jetzt ist auch mit der Choralmbahn ein neuer Wirtschaftsfaktor natürlich dazugekommen. Auch die Strandbäder werden das wohl merken. Kann man hier schon sagen, kommen mehr Gäste durch die Choralmbahn hierher?
16: Also definitiv, ganz genau wissen wir es am Saisonende, aber wenn wir uns anschauen, was wir letztes Jahr an Saisonkarten verkauft haben und was wir heuer verkauft haben, dann sehen wir, dass wir ungefähr schon einen Zuwachs von 20% aus der Steiermark haben. Mit dem schönen Wetter jetzt werden es wahrscheinlich noch mehr werden.
17: Geht man auch gezielt auf die steirischen Gäste zu? Gibt es hier Kooperationen?
16: Kooperationen jetzt im eigentlichen Sinn nicht. Was wir sehr wohl machen, das ist ein großer Wirtschaftsraum. Wir bewerben auch das Strandbad Klagenfurt in Graz und wir sehen schon die ersten Erfolge.
13: Sagt Stadtwerke-Vorstand Erwin Smole im Gespräch mit Lukas Schelander. Einen Fernsehbeitrag zu diesem Thema gibt es auch in Kärnten heute ab 19 Uhr in ORF 2. Greenpeace warnt vor den immer niedriger werdenden Grundwasserständen in Österreich. Auch in Kärnten sind die Pegel an allen 15 Grundwassermessstellen niedrig bis sehr niedrig, zeigt eine aktuelle Analyse der Umweltschutzorganisation. Sie fordert ein verpflichtendes Wasserentnahmeregister und eine Grundwasserabgabe für industrielle Großverbraucher. Und dazu passt der weitere Hinweis.
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13: Und nun zum Wetter. Morgen Sonntag ist es in der Früh und am Vormittag zunächst überwiegend sonnig. Schon um die Mittagszeit bilden sich größere Quellwolken. Am Nachmittag muss man dann recht verbreitet mit Regenschauern und Gewittern rechnen. Auch kräftige Güsse sind möglich. Frühwerte 11 bis 16 Grad, Tageshöchsttemperaturen 26 bis 30 Grad. Die tiefste Temperatur in Klagenfurt war heute 11 Grad, die höchste 29. Das sind 4 Grad über dem Durchschnitt. Und das war das Radio Kärnten Abendjournal mit Barbara Liebminger.
12: Barbara, danke dir und wir schauen auf die Kärntner Straßen. Sie sind sicher unterwegs mit Radio Kärnten und da ist derzeit alles soweit ruhig. Es sind uns keine Störungen gemeldet worden. Sie erreichen uns unter 0800 600 601. Gute Fahrt.
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12: Und mit einem Kindertheater Pippi, das wir Ihnen gerne vorstellen möchten. Außerdem Harold Faltermeier, unser Hollywood-Musikkomponist und Produzent in den Noten und Anekdoten. Und aufs Alpen-Adria-Wetter schauen wir auch gemeinsam mit Ihnen. Feinen Samstagnachmittag.

0: Wir gehen gleich ins Kindertheater. Das ist das Wochenende bei uns in Radio Kärnten. Zuerst gibt's noch Musik.
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1: 14 Kinder von ganz klein bis relativ groß sind Teil des Kiki Kindertheaters. Sie spielen gern, sie singen gern. Und sie bringen jedes Jahr ein neues Stück auf die Bühne. Diesmal haben sie sich die Pippi Langstrumpf ausgesucht. Und da wird alles selber gemacht. Das Bühnenbild, die Kostüme und auch die Inszenierung. Zu sehen ist das Stück noch am 4. und am 6. Juni im E-Kult Klagenfurt.
2: Das Kiki Kindertheater hat wieder fleißig geprobt. Pippi Langstrumpf verzaubert jung und alt mit ihren Scherzen.
3: Pippi Langstrumpf macht halt, was sie will.
2: Die 13-jährige Serafine schlüpft in die Rolle der Pippi. Und da muss natürlich auch das Outfit passen.
3: Ja, halt die roten Haare und die Zöpfe. Und dann habe ich so ein grünes Kleid an. Und drunter halt so eine gelbe Hose.
2: 14 Kinder stehen insgesamt auf der Bühne, darunter auch der 9-jährige Valentin und der 10-jährige Philemon.
4: Ich spiele den Donner Carlson, das ist ein Dieb.
5: Und ich spiele den Larsen, das ist ein Polizist.
2: Und eure Kostüme?
6: Also ich habe wahrscheinlich eine schwarze Hosen an und eine grüne Jacke und noch einen Polizeihut.
7: Ich habe eine gestreifte Hose an. Bin ziemlich dick und habe auch eine Kappe oben.
2: Und auch Xenia und Felicitas gehören zum Ensemble.
8: Ich spiele auch einen Räuber.
9: Also ich spiele die Lehrerin und ich spiele auch die Frau Settergren, die Mutter von Thomas und Annika.
2: Was selbstverständlich bei Pippi Langstrumpf nicht fehlen darf, das ist die Villa Kunterbunt.
9: Also es gibt einmal das Haus von der Pippi Langstrumpf und es steht ein Bett auf der Bühne und je nach Szene ändert sich halt dann auch das Bühnenbild.
2: Und was ist mit dem Äffchen und dem Pferd?
3: Also wir haben ein Pferd, das besteht halt aus zwei Teilen, das ist so ein Kostüm. Das schaut sehr lustig aus, weil es hat einen Kopf und da stehen zwei Menschen drin. Und der Affe ist einfach so ein kleines Stofftier.
2: Es sind lauter Kinder zwischen 7 und 15 Jahren, die Pippi Langstrumpf als Schauspieler in Szene setzen. Kinder, die aber nicht unbedingt, wenn sie groß sind, auch einmal Schauspieler werden möchten.
3: Ärztin will ich werden.
6: Ich will mehrere Sachen werden.
10: Sag, lass aus.
6: Ich will Schlagzeuger werden, YouTuber und Lego-Designer.
11: Wo ich klein war, wo ich so 3 war, wollte ich Müllabfuhrmann werden. Dann wollte ich Bauarbeiter werden.
10: Und bei dir, Felicitas?
12: Vielleicht Skifahrerin.
13: Ich würde gern Polizistin werden.
2: Aber das alles hat noch Zeit. Jetzt einmal stehen die Kiki-Kinder auf der Bühne und spielen Pippi Langstrumpf.
14: Es ist ein Musical.
15: Ja. Musical, wo nicht getanzt wird.
3: Naja, doch, wird schon ein bisschen getanzt.
10: Ein bisschen schon?
3: Unser schottischer Tanz.
14: Ja, okay. Ja.
2: Das Kiki Kindertheater tritt wieder in Aktion.
3: Wir spielen Pippi Langstrumpf,
16: weil es einfach lustig ist und aufmuntert.
2: Sonja Kleindienst für Radio Kärnten.
1: Also Pippi Langstrumpf, am 4. Juni und am 6. Juni haben Sie noch Gelegenheit im E-Kult am Südbahngürtel in Klagenfurt, Pippi Langstrumpf um 10 Uhr und um 16 Uhr zu sehen.

0: 17:31, eine Minute nach 17:30. Wir schauen Kärnten heute, 19 Uhr, ORF 2 mit Sonja Kleindienst. Servus Sonja, grüß
1: Servus,
0: dich.
1: Ute.
0: Bei dir sind wir heute unter anderem mit der Bahn unterwegs.
1: Wir sind mit der Bahn unterwegs, nämlich mit der Choralmbahn. Und es ist tatsächlich so, dass auch viele Steirer mittlerweile die Möglichkeit nutzen und innerhalb von 40 Minuten, wir wissen es ja schon, von Graz zu uns herfahren oder eben von Deutschlandsberg oder so. Das ist natürlich eine tolle Sache. Und das merkt man vor allem auch bei den Kärntner Strandbädern,
0: dass
1: da vermehrt Steirer zu uns kommen und den Tag einfach hier in Kärnten verbringen und am Abend wieder nach Hause fahren. Ich mache es übrigens

0: Auch umgekehrt.
1: Ja.
0: Einmal kurz nach Graz.
1: In der Steiermark. Kaffee trinken.
0: Ja, genau. Sohn besuchen. Der draußen studiert, also perfekt.
1: Sehr nett. Es geht auch wieder um eine Verbindung von nach Kärnten, diesmal über den Katschberg.
0: Ja, nach 25 Jahren ohne eine durchgängige öffentliche Busverbindung gibt es jetzt diese Busverbindung wieder, nämlich vom Lungau, das heißt, man fährt von St. Michael weg über den Katschberg drüber bis nach Gmünd. Und da gibt es eben viele Gäste eben aus Salzburg, die da gerne ein bisschen flanieren gehen bei uns in Kärnten. Und man hofft halt irgendwie auch noch einmal irgendwann auf eine Direktverbindung auch nach Spital an der Drau. Also man muss schon bis nach Gmünd kommen und von Gmünd dann wieder umsteigen. Aber klasse wäre natürlich, wenn man auch direkt nach Spital fahren würde. Aber das ist dabei noch Zukunftsmusik.
1: Naja, 25 Jahre hat das jetzt gedauert. Hoffen wir, dass es bis nach Spital nicht ist.
0: Bitte nicht.
1: Etwas ganz Besonderes hat man heute auch machen können, und zwar bei der Landesregierung einmal wirklich hinter die Kulissen schauen.
0: Gemma Landesregierung schauen, hat sich das Ganze genannt. Also unter diesem Motto hatte man also die Möglichkeit, das Regierungsgebäude in Klagenfurt sich einmal genauer anzuschauen. Da waren die Politiker da, da waren die Landesbediensteten da. Man konnte in die Büros ein bisschen hineinschauen, was ich immer ganz besonders spannend finde, wenn man dann eben auf die Schreibtische zum Beispiel schaut, welche
1: Wie
0: Bilder
1: auch, du, die sind haben da sicher drauf. Alle vorher aufräumen müssen.
0: Ganz bestimmt. Uns würde das auch blühen. Also ich glaube, dass das ganz, ganz spannend war. Also es haben viele also diese Möglichkeit genutzt und haben sich die Landesregierung heute angeschaut.
1: Ja, wir bei mit einem Radio Kärnten-Tag auch lange mit dabei und haben erzählt, was dort alles los ist. Ja, und dann haben wir natürlich auch ein paar Bilder von der Pride-Parade, die heute in Klagenfurt stattgefunden hat.
0: Genau, eine ganz tolle Parade, die heute um 14.30 Uhr losgegangen ist am Stadttheater in Klagenfurt. Und dann ist man eben mit den ganzen Herrschaften durch die Innenstadt gezogen. Ich glaube, wenn jemand nicht gewusst hat, dass heute die Pride stattfindet in Klagenfurt, dann war er wahrscheinlich etwas, ja, wie soll ich sagen, einmal so, dass er sich gedacht hat, mein Gott, was ist denn hier los? So bunt, so schrill. Das gehört natürlich alles zu dieser Parade mit dazu, eine Parade, die für Gleichberechtigung und Toleranz steht. Und es geht vor allem auch um dieses Gesehenwerden und das Aufzeigen, dass Menschen eben verschieden sein können in ihrer sexuellen Orientierung, in ihrer Geschlechtsidentität. Dafür steht die Pride, und da waren wir natürlich auch mit der Kamera dabei.
1: Ja, und Toleranz ist ja auch ein Wert in unserer Gesellschaft, für den es sich lohnt, immer wieder einzustehen.
0: In jedem Fall.
1: Das alles bei dir heute Abend in Kärnten, heute um 19 Uhr. Sonja, dann wünschen wir dir eine feine Sendung.
0: Danke vielmals, ich freue mich.
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0: Musik aus Kärnten mit Matacoustics. Irgendwas geht immer. Bei uns geht gleich das Alpen-Adria-Wetter und zuvor noch Musik wieder aus Kärnten.
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0: Und jetzt gibt's das ausführliche Alpen-Adria-Wetter für Sie. Fangen wir mit ein paar Tagestemperaturen in Friaul und Slowenien an. 25 Grad heute in Tarvisio in Tavi, 26 in Trieste, 27 in Lignano, Venezia, Venedig. Die Lagunenstadt hält heute mit 28 Grad mit, ebenso 28 in Porto Rouge, Maribor, Marburg 29 Grad und am wärmsten in Udine mit 30 Grad. Damit zur Prognose. Wir starten im Friaul. Dort herrscht morgen am Vormittag überwiegend ruhiges Wetter, wechselnde Bewölkung. Im Flachland bleibt es den ganzen Tag über warm, an der Küste weht eine leichte Brise und am Nachmittag ist es sonnig. Später entwickeln sich dann in den Bergen vereinzelt Schauer und Gewitter. Gegen Abend können diese Schauer auch das Flachland erreichen, insbesondere in den späten Abendstunden und in der Nacht zum Montag. Da können sie sich dann flächendeckend ausbreiten. Höchsttemperaturen am morgigen Sonntag bis zu 31 Grad. In der Nacht auf Montag und Montagmorgen ist es im Friaul unbeständig mit vereinzelten Schauern und Gewittern. Örtlich kann es auch Starkregen geben, sogar einzelne, zum Teil heftige Gewitter sind dann nicht ausgeschlossen. Am Nachmittag klart es dann auf, vereinzelt sind jedoch noch Schauer, auch nach Gewitter möglich. Höchstwerte am Montag im Friaul bis 26 Grad. Und damit schauen wir jetzt zu unseren Nachbarn nach Slowenien. Da beginnt der morgige Sonntag recht sonnig. Im Lauf des Tages ziehen dann vereinzelt Wolken auf. Am Nachmittag, vor allem im Landesinneren Sloweniens, kann es vereinzelt zu Schauern und Gewittern kommen. Die Höchsttemperaturen liegen morgen zwischen 24 und 31 Grad. Der Montag beginnt dann anfangs bewölkt mit lokalem Niederschlag und Gewittern. Im Laufe des Tages lockert die Bewölkung von Nordwesten her auf. Vereinzelt kann es noch zu Schauern und Gewittern kommen und es wird spürbar ein bisschen frischer. Der Dienstag wird in Slowenien dann wieder sonnig und zum Großteil auch trocken. Und damit schauen wir noch zum Kärntner Wetter. Der morgige Sonntag wechselhaft, aber warm. Es geht mit einer Mischung aus Sonnenschein und Wolken durch den Tag. Bis Mittag dürfte es weitgehend trocken bleiben, dann tauchen verteilt ein paar Regenschauer und Gewitter im ganzen Land auf. Stellenweise kann es in kurzer Zeit auch sehr viel regnen und zeitweise weht lebhafter im Bereich der Tauern auch starker Wind aus Nordwest bis West. Es bleibt warm morgen mit Höchstwerten von 25 bis 30 Grad. Der Montag, der beginnt dann unbeständig und es ist schon deutlich weniger warm. Es ist eher trüb und mit einigen Regenschauern begleitend dabei. Im Laufe des Tages werden die Schauer aber weniger und die sonnigen Phasen mehr. In tiefen Lagen weht meist nur mäßiger Wind. Auf den Bergen sind lebhafte bis starke Nordwestwindböen bei uns in Kärnten mit dabei. Und es ist, wie gesagt, die Hitze ein bisschen gebrochen. Die Temperaturen schaffen maximal 19 bis 24 Grad. Am Dienstag erwartet uns wieder überwiegend Sonnenschein. Der Frühnebel verschwindet schnell. Ein paar dichtere Wolken tauchen am Nachmittag auf. Regenschauer bleiben aber die Ausnahme. Es wird schwacher bis mäßiger Südwestwind und das alles bei Höchstwerten, die 22 bis 27 Grad erreichen. Der Mittwoch ziemlich unbeständig, kühler, es ist meist bewölkt, es regnet recht verbreitet, stellenweise auch kräftig, Blitz und Donner können da auch mit dabei sein und die Temperaturen, die erreichen nur 16 bis 21 Grad. Und damit für alle Statistikerinnen und Statistiker unter uns, die höchste Temperatur in Klagenfurt, die betrug heute 29 Grad, die tiefste Temperatur 11 Grad, das sind 4 Grad über dem Durchschnitt.

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1: Vorletzter Tag im Mai mit dem Komponisten und Musikproduzenten Harold Faltermeier, der mit der Titelmelodie Axel F. von Beverly Hills Cops und der Top Gun Melodie, dem Soundtrack, bekannt geworden ist. Jahrzehntelang hat er in Hollywood gewohnt, hat für und mit Produzenten wie Jerry Bruckheimer oder Don Simpson gearbeitet und mit den ganz großen Stars der Musik wie der Filmbranche. Mittlerweile wohnt er nicht nur in München und Berlin, sondern auch bei uns in Kärnten, mitten in den Nockbergen, Ebene Reichenau. Da hat er einen alten Hof gefunden und revitalisiert. Und an seiner Seite seine Ehefrau Birgit.
2: Meine jetzige Frau Birgit Wolf traf ich ja bereits zum ersten Mal in Los Angeles während der Udo Jürgens Produktion im Jahre 1981. Da ist natürlich damals überhaupt nichts passiert. Sie war verheiratet, sie war schon verlobt. Aber irgendwie sind wir im Laufe der Jahre immer Freunde geblieben und sie hat mir immer zu ihren Events, sie macht Event-Marketing und so weiter und so fort und PR und hat mich immer zu ihren Events eingeladen. Bin meistens zwar nicht hin, habe immer höflich abgesagt, aber 2013 dann hat es bei uns gefunkt und seitdem sind wir ein Paar. Und 2020 haben wir geheiratet. Zuerst wollten wir heiraten in New York. Aber aufgrund der Covid-Situation und alles ging das nicht. Das war alles fürchterlich schwierig. Und wir haben die Hochzeit nach Mexiko verlegt, weil mein Freund Kiss Forsey dort ein Hotel betreibt. Wunderschönes kleines Hotel. Nun braucht man aber in Mexiko 4 Trauzeugen. Das ist ganz, ganz entscheidend. Also wo kriegen wir denn jetzt 4 Trauzeugen her? Bei mir war es klar, Kiss Forsey und seine Lebensgefährtin sollten es sein. Mit Kiss Forsey habe ich übrigens auch Hot Stuff und viele, viele weitere Hits geschrieben. Und bei Birgit war es so, dass Birgit ihre Trauzeugen aus ganz verschiedenen Gründen plötzlich verloren hatte. Sie waren in Amerika, konnten nicht kommen und es war sehr einfach saublöd. Aber es hat sich ihre leider kürzlich verstorbene Freundin Yvonne Kallmann, die Tochter des berühmten Emmerich Kallmann, der Komponist, hat sie bereit erklärt, die Trauzeugin zu machen und ihr langjähriger Freund Phil Stewart. So, jetzt waren wir 4, ja. Nur war es ein Problem. Kiss Forsey hat zu dieser Zeit gerade seinen amerikanischen Pass gekriegt, musste aber sein, war in Los Angeles und konnte aus irgendeinem Grund nicht einreisen, weil er musste eigentlich mit seinem amerikanischen Pass einreisen. Der war aber weg, weil er den Status gekriegt hat, Amerikaner zu sein, aber er hat den Pass noch nicht hatte. Jetzt ist er mit seinem englischen Pass, er ist Engländer eigentlich von Geburt an, ist er über die grüne Grenze, irgendwie hat er es geschafft, über Tijuana dahin fliegen, dann Mexico City und dann zurück nach Zihuatanejo, dort wo wir geheiratet haben. Also wir waren am Abend, also 5 Minuten vor der Trauung war er da. Es war, kann man wirklich sagen, eine Hochzeit mit Hindernissen. Es hat auch geregnet ohne Ende. Einreiseprobleme und was hat man alles nicht. Aber wenn es so regnet bei einer Hochzeit, dann muss es eigentlich gut gehen, dann kann nichts mehr passieren. Und wir haben einen wunderbaren Song dafür ausgesucht. Es war in einem September. Dort war die Hochzeit am 9. September und dazu passend Neil Diamond, September Morn.
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0: Das war das Radio Kärnten Wochenende. Ute Bichler wünsche Ihnen noch einen schönen Samstagabend und gleich gibt's den Sport bei uns.
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2: Im Studio ist Felix Schneider-Storm. Die Spritpreisbremse wird im Juni fortgesetzt, wenn auch in abgespeckter Form. Das hat die Regierung vor kurzem bekannt gegeben. Morgen wäre die im April eingeführte Maßnahme ausgelaufen. Sie soll die Treibstoffkosten dämpfen, die infolge des Iran-Krieges in die Höhe geschnellt sind. Die Entlastung im Juni fällt aber niedriger aus als im Mai. Tanja Malle.
3: Die Senkung der Preise für Benzin und Diesel wird im Juni abgespeckt fortgesetzt. Die Spritpreise sind ja mittlerweile deutlich niedriger als am Höhepunkt der Iran-Krieg bedingten Preissteigerungen, als die Maßnahme von der Bundesregierung eingeführt worden ist. Zur Erinnerung, die Bremse besteht aktuell noch aus zwei Instrumenten. Zum einen wird von staatlicher Seite die Mineralölsteuer gesenkt. Im Mai waren das 2 Cent pro Liter, ab Juni werden es 1,7 Cent sein. Zum anderen mussten große Mineralölkonzerne ihre Gewinnspannen bisher reduzieren. Über diesen Weg kamen im Mai noch einmal 2,5 Cent pro Liter an Preisdämpfung dazu. Im Juni fällt dieser Teil der Spritbremse nun weg. Bis August soll der Preisrunterhebel dafür sorgen, dass Preissenkungen auf dem Ölmarkt unverzüglich an die Kunden weitergegeben werden.
2: Beim Landesparteitag der SPÖ Niederösterreich in Vösendorf hat Finanzminister Markus Materbauer heute erklärt, dass die Verhandlungen über das Doppelbudget für die kommenden beiden Jahre abgeschlossen sind. Die Details will er in seiner Budgetrede am 10. Juni bekannt geben. Momentan fehlt noch das Budgetbegleitgesetz, das kommende Woche in Begutachtung gehen soll. Damit dürfte ein Großteil der Einsparungen erreicht werden. Unklar ist noch etwa, ob Unternehmen beteiligt werden sollen, um das sogenannte AMS-Zwischenparken zu unterbinden oder ob die neue Weisungsspitze in der Justiz mit dem Budget verknüpft werden soll. Auf der dänischen Insel Anholt ist der Kadaver des zuvor gestrandeten Buckelwals Timmy heute an Land gebracht worden. Kommende Woche soll der Kadaver dann direkt am Strand untersucht werden, um herauszufinden, woran das Tier verändert ist. Zum Sport jetzt noch. Der Österreicher Felix Gall steht bei der Italien-Radrundfahrt Giro d'Italia vor dem größten Erfolg seiner Karriere. Der Osttiroler ist nach Platz 2 heute weiter auf Podestkurs. Christoph Ott.
4: Der 28-Jährige muss sich auf der 20. und vorletzten Etappe nur Jonas Vingegaard geschlagen geben. Damit wird Gall bei diesem Giro bereits zum 5. Mal hinter dem dänischen Topstar Zweiter.
5: Ich bin extrem happy jetzt noch einmal, extrem zufrieden jetzt noch einmal so abzuschließen. Ja.
4: Felix Gall festigt damit vor der letzten Etappe auch den 2. Platz in der Gesamtwertung und wird somit wohl der erste Österreicher auf dem Giro-Podium und der 2. nach fast 70 Jahren auf einem Grand Tour-Podium sein.
5: Ich meine, wir haben ja noch ein paar Runden in Rom zu drehen morgen und dann die nächsten Tage, wenn ich mal ein bisschen zur Ruhe komme, dann werde ich zurückblicken auf die letzten 3 Wochen und es ist wirklich sehr, sehr gut oder perfekt verlaufen.
4: Auf der morgigen Schlussetappe mit dem Start und Ziel in Rom wird traditionell nicht mehr angegriffen. Damit sollte sich in der Gesamtwertung nichts mehr ändern.
2: Das waren die Nachrichten mit Felix Schneider-Storm. Zum Wetter.
6: Auch in den nächsten Stunden ziehen einige Regenschauer und Gewitter durch, die meisten und kräftigsten in Ober- und Niederösterreich und allmählich auch in Teilen der Obersteiermark. Hier sind stellenweise Starkregen, Hagel und stürmische Böen dabei. Größtenteils trocken und gebietsweise auch recht sonnig geht es dagegen von Vorarlberg bis Kärnten in den Abend. Morgen Sonntag wechseln dann überall Sonnenschein und Wolken und im Laufe des Tages bilden sich vielerorts teils kräftige Regenschauer und Gewitter. Sehr windig, zum Teil auch schwül und 23 bis 30 Grad. So viel zum Wetter mit Jörg Stibor.
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7: Einen schönen guten Abend. Wir beginnen mit Fußball. Da läuft seit wenigen Augenblicken das große Finale in der Champions League zwischen Paris Saint-Germain und Arsenal London. In Deutschland hat Ex-Sturm- und WAC-Trainer Christian Ilzer seinen Vertrag bei Hoffenheim langfristig verlängert. In der Damenbundesliga holt sich die Wiener Austria erstmals den Titel mit einem 1:1 im Showdown gegen St. Pölten. Das ÖFB-Team bereitet sich derzeit auf dem Campus in Wien auf den letzten Test am Montag vor der Weltmeisterschaft gegen Tunesien vor. Erstmals im Training voll mit dabei wieder Flo Grilic. Neuling Paul Warner liebäugelt noch mit einem Stammplatz und ist sehr gut aufgenommen worden.
8: Ja, die haben uns extrem leicht gemacht. Die sind einfach tolle Charaktere und nehmen jeden super auf. Und wie gesagt, ich glaube, jeder freut sich jetzt, dass wir wieder zusammen sind, dass es losgeht. und Vorfreude ist da. Ja, also natürlich ist es erstmal ein guter Test. Nochmal der letzte Test vor der WM oder beziehungsweise hier halt in Europa. Nochmal vor den eigenen Fans. Ich glaube, das ist nochmal gut für uns, einfach um noch in den Rhythmus reinzukommen, Abläufe nochmal einzustudieren. Und ich glaube, ja, jeder will sich zeigen, auch dann für die WM.
7: Eishockey bei der AWM in der Schweiz steht der erste Finalist fest. Das Märchen perfekt. Die Schweiz besiegt das Sensationsteam von Norwegen mit 6:0. Die Eidgenossen buchen also schon das Heimfinale. Am Abend wird dann der Gegner der Schweizer zwischen Kanada und Finnland ermittelt. Das Match gibt es auch live in ORF Sport Plus. Wir bleiben noch gewissermaßen beim Thema. In Klagenfurt heute ein besonderes Sportevent. Eishockey gegen Fußballlegenden haben sich da am KAC-Platz in der Magazingasse gematcht. Die Einnahmen für den KAC-Nachwuchs mit dabei, zum Beispiel auch Promi-Trainer und KAC-Kapitän Thomas Hundertpfund, der ja nach seiner schweren Knieverletzung auf dem Weg zurück ist, diesmal noch in der Trainerrolle. Viele weitere Asse von den Rotjacken, aber auch Fußballstars wie Martin Hinteregger und Guido Burgstaller. Auch KAC-General-Manager Olli Piloni, der sich im Moment mit der Kaderplanung bei den Rotjacken befasst. Momentan ja nur 8 Spieler offiziell mit Verträgen.
9: Offiziell ja, aber natürlich wird es noch weitere Bekanntgaben geben. Und wir arbeiten natürlich mit dem Trainerteam daran, dass wir da einen Kreis auswählen, wo wir noch andere Spieler holen.
7: Wo sucht man im Moment? Ist das alles Nordamerika oder schaut man Deutschland, Schweden, Finnland auch?
9: Du, das ist alles gemischt. Also das hängt nicht ab von einem Land oder irgendetwas, sondern wir schauen auf Spieler, die in unser System oder ins System von den Trainern reinpassen. Und da will man auch eine Auswahl treffen.
7: Wird man schauen, dass man jetzt jüngere Spieler kriegt? Ich meine, es ist ja nicht despektierlich gesagt, aber die Routine ist jetzt schon sehr, sehr stark vorhanden beim KAC, wenn man sich anschaut. Viele gute, starke Cracks, aber alle natürlich auch über 30, muss man dazu sagen.
9: Ja, aber ich sehe das nicht so negativ, weil früher mal warst du mit 30 fertig. Heutzutage sieht man, dass die großen Spieler bis zu 40 spielen. Natürlich sind sie schon älter, aber so wie du gesagt hast, da ist natürlich auch die Routine. Und bei den neuen Spielern hängt ab Alter und natürlich auch die Qualität, die sie haben, die wir suchen.
7: Und alle fragen sich natürlich, was passiert mit Jan Murschak? Der fährt momentan am Rennrad einen persönlichen Rekord nach dem anderen. Aber wann habt ihr das Ultimatum gestellt? Wann muss er sich entscheiden?
9: Du, wir werden in den nächsten Tagen wieder reden, aber Ultimatum gibt es keine, weil Jan ein Ultimatum stellt und Vortrag auch bei der Tour de France mit. Aber wie gesagt, wir sind im ständigen Austausch und schauen wir mal.
7: Aus der Sicht des KAC wäre sehr gut oder wie sehen Sie das als General Manager?
9: Ich glaube schon, dass der Jan seine Qualitäten hat, die uns auch noch weiterhelfen können. Also aus meiner Sicht ist er einer der besten Spieler in der Liga und bei ihm sieht man, er ist 38. Also wenn du mit 38 jeden Tag einmal um den See fahren kannst und dann noch zweimal trainieren, glaube ich, dann kannst du Eishockey spielen auch noch.
7: Das also KAC General Manager Oliver Piloni. So viel zum Eishockey. Radsport, heute die vorletzte Etappe des Giro d'Italia. Das Teilstück nach Piancavallo gewinnt der Gesamtführende der Jonas Vingegaard, Felix Gall einmal mehr auf Platz 2, auch gesamt Vingegaard vor Gall, morgen noch der Abschluss in Rom. Tennis bei den French Open, seit gestern Abend ja Jannik Sinner und Novak Djokovic ausgeschieden, er verliert gegen den jungen Brasilianer Fonseca. Bei den Damen derzeit das Match der Wahlösterreicherin Anastasia Potapova gegen die Vorjahressiegerin Coco Gauff, eine Runde weiter bei den Damen bereits Arina Sabalenka. Erfreulich auch Alexander Erler und Lukas Miedler haben sich das Achtelfinale im Doppelbewerb gebucht. Und MotoGP in Mugello, Aprilia Doppelsieg im Sprint, da gewinnt Raul Fernandez vor Jorge Martin und Fabio Di Gianantonio auf Ducati, bester KTM-Fahrer, heute Pedro Acosta als 9. Und das war's vom Radio Kärnten Sport am Samstag. Hannes Orasche wünscht noch einen schönen Abend.
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1: Am Mikrofon ist Rosanna Zara. Die Protestkundgebung in Matrei am Brenner geht in diesen Minuten zu Ende. Die A13 war heute stundenlang gelegt. Tausende haben gegen das immer stärker werdende Verkehrsaufkommen demonstriert. Die befürchteten großen Staus sind ausgeblieben. Stefan Lindner berichtet.
2: Ab 11 Uhr vormittags mussten Autos, Lkw und andere Kraftfahrzeuge auf der A13 geschätzten 4000 Menschen Platz machen. Mit Plakaten und Transparenten forderten sie Maßnahmen gegen den ständig wachsenden Transit- und Schwerverkehr. Initiator der Demo war der Grässer Bürgermeister Karl Mühlsteiger.
3: Also die Teilnehmerinnen und Teilnehmer haben zweifellos heute Geschichte geschrieben, im positiven Sinne in Tirol und im Wipptal vor allem. Und ich muss sagen, ich bin überwältigt. Aber nur so haben wir das Signal auch nach Brüssel senden können, dass es eigentlich genug ist, genug.
2: Die Forderungen sind unter anderem mehr Verlagerung auf die Schiene, höhere Mautgebühren oder besserer Lärmschutz. An der Kundgebung haben auch zahlreiche Vertreter des Tiroler Landtags teilgenommen. Zu größeren Staus ist es trotz der stundenlangen Sperre nicht gekommen.
1: Die Spritpreisbremse, die morgen abgelaufen wäre, wird um ein weiteres Monat verlängert. Die Entlastung fällt diesmal aber niedriger aus. Die Mineralölsteuer wird um 1,7 Cent pro Liter gesenkt. Eine Begrenzung der Margen soll es nicht mehr geben. In 1,5 Wochen beginnt die Fußball-Weltmeisterschaft in Mexiko, Kanada und den USA. Präsident Donald Trump hat die Spiele zu einem seiner Prestigeprojekte erklärt. Das und die Rolle der FIFA sorgen in den USA aber für immer mehr Kritik, wie Markus Müller berichtet.
4: Es wird die erfolgreichste Fußball-WM aller Zeiten. Diese Botschaft hat US-Präsident Donald Trump diese Woche noch einmal wiederholt.
5: It's turned out to be the most successful World Cup from the standpoint of what's happening than they've ever had.
4: Erfolgreich wird sie, aber vor allem für den Fußballverband FIFA, der mit Rekordeinnahmen rechnen darf. Die hohen Ticketpreise schrecken dafür aber viele Besucher ab. Die billigsten Tickets für das Finale kosten derzeit am freien Markt mindestens $9,000. Preise nach oben weitgehend offen. Viele Spiele sind deshalb noch nicht ausverkauft. Auch die Tourismuswirtschaft kann nicht mit einem Boost rechnen. Offizielle Zahlen gibt es noch nicht. Die Buchungslage während der WM ist aber in vielen Austragungsstätten deutlich unter der von normalen Jahren, also ohne Weltmeisterschaft.
1: Enormes Glück hatten heute 3 spielende Kinder in Mattighofen in Oberösterreich. Ein Alkolenker hat die Kontrolle über sein Fahrzeug verloren und ist in den Garten gekracht, in dem die 3 Buben gespielt haben. Sie konnten sich gerade noch in Sicherheit bringen. Der 67-jährige Autofahrer war mit knapp 2 Promille unterwegs. Ihm wurde der Führerschein noch an Ort und Stelle entzogen. Das waren die Nachrichten mit Rosanna Zara. Und damit noch zum Wetter.
6: Vor allem in Oberösterreich, im westlichen Niederösterreich und in Teilen der Steiermark ziehen in den nächsten paar Stunden noch einige teils kräftige Regenschauer und Gewitter durch. Auch in Salzburg werden die Schauer jetzt mehr. Dabei sind stellenweise Starkregen, Hagel und stürmische Böen dabei. Größtenteils trocken bleibt es dagegen von Vorarlberg bis Kärnten. Morgen wechseln dann überall Sonnenschein und Wolken und im Laufe des Tages bilden sich vielerorts teils kräftige Regenschauer und Gewitter. Sehr windig, zum Teil auch schwül und 23 bis 30 Grad. So viel zum Wetter mit Jörg Stiebor.
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0: Es ist 19.30 Uhr. 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
1: Die Brennerautobahn führt von Tirol nach Italien. Auf dieser Brennerautobahn ist meistens viel Verkehr. Viele Lastwagen sind dort etwa unterwegs. Heute hat es auf der Autobahn einen großen Protest gegen den Verkehr gegeben. Wegen einer Demonstration hat die Polizei die Autobahn bei Matrei am Brenner gesperrt. Seit 11 Uhr konnte dort niemand mehr fahren. Weil die Behörden aber vorher vor der Sperre gewarnt haben, waren dort nicht viele Fahrzeuge unterwegs. Daher gab es keine Staus und kein befürchtetes Verkehrschaos. In dem Land Laos waren 5 Männer tagelang in einer Höhle eingeschlossen. Laos ist ein Land in Südostasien. Die Männer haben in der Höhle nach Gold gesucht. Regen hat einen Teil der Höhle überflutet. Darum konnten die Männer nicht mehr heraus. Gestern konnten Helfer den ersten von ihnen befreien. Die anderen 4 Männer sind heute freigekommen. Sie konnten sich alleine aus dem Berg befreien. Ein Video zeigt, wie einer nach dem anderen aus der Höhle herauskam. Die Rettungskräfte haben dabei gejubelt. 2 Personen werden aber immer noch vermisst. Bei einer Suche hat man sie nicht gefunden. Der Buckelwal Timmy ist jetzt in Dänemark an Land gebracht worden. In den letzten Wochen hat Timmy für Schlagzeilen gesorgt. Das Tier war vor der Ostseeküste in Deutschland gestrandet. Zwar haben es Helfer geschafft, den Wal wieder ins Meer zu bringen, dort ist er dann aber verendet. Der leblose Körper von Timmy wurde mit einem Seil an einen Strand gezogen. Er ist ziemlich aufgebläht. Die Behörden haben den Menschen in der Umgebung gesagt, dass sie nicht an den Strand kommen sollen. Denn man könnte sich in der Nähe des Tieres mit Krankheiten anstecken. Das waren die Nachrichten in einfacher Sprache. 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
1: Mit Rosanna Zara am Mikrofon. Ab übernächster Woche kann man beim AMS die neue Weiterbildungszeit beantragen. Sie löst die Bildungskarenz ab. Das neue Modell ist deutlich strenger als die oft als zu lasch kritisierte Bildungskarenz. Mehr von Eva Haslinger.
2: Höhere Zugangshürden und strengere Anforderungen, das bringt die neue Weiterbildungszeit. AMS-Chef Johannes Kopf.
3: Ich glaube, es gibt sehr sinnvolle, wesentliche Einschränkungen, die diesen früheren Missbrauch doch massiv bekämpfen.
2: Um dieses Modell zu nutzen, muss man seit mindestens einem Jahr beim aktuellen Dienstgeber beschäftigt sein. Früher genügte ein halbes Jahr. Es wird nicht mehr möglich sein, unmittelbar nach einer Elternkarenz eine Weiterbildungsbeihilfe in Anspruch zu nehmen. Die Ausbildung muss mindestens 20 Wochenstunden umfassen. Bei Studien müssen 20 ECTS pro Semester absolviert werden. Außerdem hat man keinen Rechtsanspruch auf eine Beihilfe. Das AMS kann den Antrag ablehnen, wenn es eine Bildungsmaßnahme für nicht sinnvoll hält. Bei besser verdienenden Beschäftigten muss der Arbeitgeber 15% der Förderung übernehmen.
1: Die Sperre der Brenner-Autobahn ist wieder beendet. Alle Spuren sind wieder offen. Ein Protest hat die A13 heute 8 Stunden lang lahmgelegt. Rund 4.500 Menschen haben trotz hoher Temperaturen gegen das immer stärkere Verkehrsaufkommen am Brenner demonstriert. Sven Hergovich ist heute bei einem Landesparteitag in Vöstendorf als Chef der SPÖ in Niederösterreich wiedergewählt worden. Angesichts interner Debatten und einer doch nicht Gegenkandidatur durch Staatssekretärin Ulrike Königsberger-Ludwig wurde in Vöstendorf heute die Einigkeit der Sozialdemokratie beschworen. Katharina Bernhardt berichtet.
4: 86,3% seien ein starkes Zeichen der Geschlossenheit zu Hergovich. Er liegt damit unter dem Ergebnis seiner ersten Wahl. Da waren es 96,2%. Nach internen Diskussionen hatte Hergovich zuvor die Einigkeit der Partei beschworen.
5: Wir sind eine Partei, wir haben eine Geschichte und wir haben vor allem einen Auftrag, diejenigen zu vertreten, die keine starke Lobby haben.
4: Finanzminister Matterbauer überrascht mit einer Ansage zu den Verhandlungen über das Doppelbudget.
6: Wir sind fertig. Wir haben heute Vormittag das letzte Ministerium zugemacht. Das heißt, wir haben das Budget in trockenen Tüchern.
4: Ein Sparpaket, wie Matterbauer betont. Dennoch kündigt Vizekanzler und SPÖ-Chef Andreas Babler frisches Geld für den Wohnbau an.
7: Das sind die Mittel, die nicht aus der Wohnbaumilliarde abholbar waren, weil das Konstrukt so schlecht war. Die Kriterien so komisch waren, dass es gar keiner anholen hat können, dass ich jetzt die Mittel freimachen kann.
4: Es handelt sich um fast eine 750 Millionen Euro, so Babler.
1: Eine ukrainische Drohne soll das von Russland kontrollierte Atomkraftwerk Saporischschja getroffen haben. Laut dem russischen Atomkonzern Rosatom sind dabei keine wichtigen Anlagen beschädigt worden, die Wand einer Turbinenhalle sei aber gerissen. Die Ukraine hat sich zu dem Vorfall noch nicht geäußert. Das waren die Nachrichten mit Rosanna Zara. Das Wetter.
8: Ein Regengebiet mit einigen Gewittern liegt jetzt über dem Süden Ober- und Niederösterreich sowie Teilen Salzburgs und der Steiermark und zieht weiter südwärts. Teilweise sind immer noch stürmische Böen dabei. Im Laufe der Nacht werden die Schauer dann langsam seltener. Die Temperaturen sinken auf 18 bis 8 Grad. Morgen Sonntag wechseln in ganz Österreich Sonnenschein und mehr oder weniger dichte Wolken. Und im Laufe des Tages bilden sich vielerorts zum Teil kräftige Regenschauer und Gewitter. Sehr windig und schwüle 23 bis 30 Grad. Etwas kühler wird es dann am Montag. So viel zum Wetter mit Jörg Stibor.
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10: Der Blick auf unsere Straßen. Hier sind uns soweit keine Störungen gemeldet worden. Wir wünschen Ihnen gute und vor allem sichere Fahrt.
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9: Einen schönen guten Abend miteinander.
10: Schönen guten Abend.
9: Wo auch immer wir sie erwischen, komplett egal. In der Garage, nach der Baustelle, endlich fertig. Im Garten zu 7, zu 8, zu 9, vielleicht nur zu zweit oder auf der Almhütte.
10: Oder vielleicht nach einer Probe oder vor einer Probe.
9: Nach einer Probe, vor einer Probe, im Auto, gerade aus dem Auto draußen. Wir sind Ihre Jukebox des Abends.
10: Und wir freuen uns. Rufen Sie uns gerne an unter 0463 511 005 oder schicken Sie uns eine Mail an wunsch.kärnten@orf.at.
9: Und da spielen wir Ihre Wünsche.
11: Echt, oder?
9: Ja.
11: Ich freue mich voll sogar.
9: Sehr großartig, dass Sie sich darüber freuen. Wobei, den allerersten Wunsch, Steffi, den würde ich heute Abend gerne mal dir schenken.
10: Boah, danke schön. Schönster Tag meiner Woche.
9: Ach, sie bricht da in Tränen aus, weil bevor du nicht mehr reden kannst, was wünschst du dir denn?
10: Dancing Queen von ABBA, bitteschön.
9: Er war nichts lieber als das. So, das war's von unserer Seite. Den Rest des Abends bestimmen Sie 0463 511 005 oder
10: wunsch.kärnten@orf.at.
9: Mailbox, das ist ihr und euer Samstagabend. Martin, mein Name, und Stefan ist auch mit dabei. Schön, dass wir uns hören. Gehen wir's an.

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2: Oder alternativ eine Brieftaube losschicken oder ihr kommt einfach zur Sponheimer Straße, werft ein paar leichte Kieselsteine ans Fenster und schreit uns den Wunsch entgegen. Bitte machen Sie das nicht, denn ich will doch kein Fensterglas zahlen. Stefanie, es haben uns Leute auf ordentliche Weise kontaktiert, nämlich per Mail. Was haben Sie geschrieben?
3: Helga Skriner schreibt uns: Guten Abend, für mich ist Samstagabend Mailbox-Zeit. Das freut uns.
2: Sehr gut.
3: Ich wünsche mir bitte für meine Freundin Edith Urleb Der Sommer ist heiß von Marco Ventre und Band. Vielen Dank und liebe Grüße ins Studio. Liebe Grüße zurück.
2: Der Sommer ist heiß und Breaking News, der Winter ist kalt. Kollege Ventre jetzt für Helga, mach mal liebend gerne. Was ist mit Ihren Wünschen? 0463 511 005 an die Hörer.

Ja, der Sommer ist heiß, das denkt sich auch Xandi, der entspannt gerade mit seinen Jungs nach einer schönen Bootstour am Wörthersee. Jetzt schauen sie gerade Champions League und hören die Mailbox. Das freut uns natürlich sehr, lieber Xandi. Und er grüßt seine Freundin Magdalena von Herzen. Er liebt sie über alles, schreibt er uns. Und ganz besonders, die beiden haben beim Opernball 2025 gemeinsam debütiert. Das finde ich wirklich großartig. Daran erinnert er sich gerne zurück. Sein Wunsch? Und auch den finde ich durchaus sympathisch für seine Freundin. Just the way you are von Milky in Radio Kärnten bei der Mailbox. Ihre und eure Sendung.

0: Love, die würden wirklich alles machen, nur für etwas Liebe. Sie haben es da einfacher, wenn sie durchkommen wollen, einfach
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0: So einfach kann es sein, habe ich recht, Werner Schuschos. Ja, schönen guten Abend.
2: Ja, hallo, ich bin's, der Werner, guten Abend, hallo.
0: Werner, wo erreichen wir Sie, von wo rufen Sie an?
2: Ich bin noch von Heimburg, in der Nähe vom Völkermarkt.
0: In der Nähe von Völkermarkt, fein, ja. Was läuft in Unterkärnten?
2: Ja, wir sitzen ein bisschen zusammen, meine Frau ist vom Krankenhaus entlassen worden und jetzt habe ich für sie einen Wunsch, eben von Elvis Presley in der Ghetto. Meine Schwägerin ist auch hier, die Hilde, unsere Hunde. Und jetzt haben wir gedacht, vielleicht kommen wir mal durch und diesmal haben wir Glück gehabt, nicht?
0: Ja, vielleicht kommen wir mal durch und so schnell hat man Glück, so kann das gehen. Jetzt können Sie Glück kaum fassen. Jetzt frage ich Sie, was gibt's denn alles? Ist gegrillt worden? Gibt's Brötchen? Gibt's vielleicht einen Sekt?
2: Ja, heute haben wir ein Steak gehabt.
0: Oh, Steak?
2: Ja.
0: Welches Stück vom Rind? Welches?
2: Vom Rindfilet.
0: Filetsteak. Traumhaft. Traumhaft.
2: Ja, war recht gut.
0: Werner,
2: da habe ich selbst gegrillt, was soll ich da eben gehen?
0: Werner, machen Sie das auch mit Backofen oder nur am Griller oder wie grillen Sie ein Steak?
2: Naja, zuerst am Grill, 3 Minuten und dann im Backofen und dann ein bisschen nachziehen lassen. Ja.
0: Das muss ich mir aufschreiben.
2: Ich habe gegoogelt.
0: Einfach gegoogelt, so schnell geht's.
2: Ja,
0: und ist gut geworden? Ist gut geworden?
2: Ja, aber hat funktioniert, ja.
0: Perfekt. Dann können Sie sich vorstellen, was ich morgen vorhabe. Das Steak à la Werner. Das werde ich machen morgen.
2: Ja, nein, ist gut, deswegen.
0: Ja, passt. Da bin ich überzeugt davon.
2: Und ein bisschen ein Verdauerle dazu, damit es schon passt.
0: Ah, okay, auf das muss man auch achten. Gut, ich schreibe schon mit. Also, im Bockofen, auf den Griller und dann Verdautschke und dann geht es uns gut.
2: Ja, der Rest ist aber noch genießen den Abend.
0: Ja, die Formel zum Glück kann so einfach sein. Und jetzt noch eine gute Musik dazu.
2: Ja, wenn es geht, den Elvis in der Ghetto.
0: Das geht sehr wohl. Wollen wir noch jemanden grüßen vielleicht im Nachgang?
2: Ja, meine Mama, meine Schwester, die Verwandtschaft von der Hilde.
0: Ja?
2: Ja, alle, was mich heute kennen.
0: Alle, die ihn kennen, seien hiermit gegrüßt vom Werner aus Völkermarkt. Einen schönen Abend noch.
2: Ja, danke recht herzlich, danke schön.
0: Und da ist er, der Meister.
2: Super, danke dir. Ciao.

0: Stefanie, würdest du bitte nochmal sagen, wie diese Sendung hier heißt?
1: Mailbox.
0: Wie heißt der Sender?
1: Radio Kärnten.
0: Da haben wir doch bestimmt auch eine Nummer, wo man anrufen kann, oder?
1: Auf die Schnelle fällt mir nur die Nummer der Nummern ein. 0463 511 005.
0: Das sind nicht die Lottozahlen, sondern das sind jene Zahlen, die Stefanie Glawischnik mitten in der Nacht sagt. Das geht uns allen bei Radio Kärnten so. Oder wenn ich mitten in der Nacht aufwache, dann sage ich wunsch.kärnten.orf.at. Das ist mehr für die schriftlichen Typen. Steffi, was haben uns die Leute geschrieben?
1: Ewald Wenzel aus Klagenfurt hat uns geschrieben, wir möchten Jürgen Scheucher herzlich grüßen und wünschen uns Looking for Freedom von David Hasselhoff. Und das wünschen sich nicht nur der Ewald, sondern auch die Malis und die Petra.
0: Fein, was gibt's noch?
1: Und der Erwin Neuschitzer hat uns geschrieben, schönen guten Abend, liebes Mailbox-Team, vorerst liebe Grüße aus Villach, da sind wir mal gespannt, wo die Reise heute noch hingeht. Ich wünsche mir bitte für unsere Rasselbande Whatever You Want von Status Quo. Vielen Dank und allen Zuhörerinnen der Mailbox einen gemütlichen und schönen Abend.
0: Machen wir vorerst gerne, lieber Erwin, und dann haben wir noch einen dritten Wunsch und somit ein Dreierblock für euch, liebe Mailbox-Freunde. Können Sie sich noch erinnern an den Menschen, der vorhin seine Freundin gegrüßt hat? Das war total nett. Jetzt sind scheinbar alle draufgekommen, dass sie Freundinnen haben. Auch Aaron aus Sekirn hat offenbar eine Freundin. Sie heißt Victoria und er möchte sie grüßen mit dem Lied Traum. Begründung, weil sie sein Traum ist.
1: Schön. Oh.
0: Ihr seid ja wohl alle eine Romantiker. Mailbox in Radio Kärnten. Die Playlist gehört Ihnen und euch ganz alleine.

0: Ja, da werden jetzt einige von Ihnen zurückdenken an diese Zeit, wo David Hasselhoff gesungen hat beim Fall der Berliner Mauer. Die Radio Kärnten Mailbox läuft überall in ganz Kärnten. Egal ob im Lavanttal oder in Feldkirchen oder in Villach im Lesachtal und
1: bei uns auch im Ballramsdorf.
0: Stimmt's oder habe ich recht, Elisabeth? Schönen guten Abend.
2: Hallo Martin.
0: Ballramsdorf it is.
2: Hallo. Also bei mir sind jetzt gerade so Gefühle wach geworden bei dem Lied von David Hasselhoff,
0: ja.
2: Looking for Freedom.
0: Ja.
2: Kind der 80er, gewaltig, muss ich sagen. Und das lebt jetzt auch bei uns auf heute, weil wir sind auch da bei unserem Geburtstagskind, bei der Janine.
0: Oh.
2: Ja, die hat junge 20 Jahre auf dem Buckel. Und ich möchte dir auf diesem Weg alles, alles Liebe zum Geburtstag wünschen. Viel Gesundheit, Glück und Freude auf ihren Lebensweg. Bleib so, wie du bist. Sie ist einfach ein Goldstück. Und wir sind einfach froh, dass wir sie haben. Und ja, wir feiern mal da ein bisschen in Sennern-Schrebergarten. Wir
0: schön.
2: Sind total voll gut verköstigt worden von dort Apfelkuchen.
0: Boah. Traumhaft.
2: Ja, was soll ich jetzt noch sagen? Gegrüßt. Ja,
0: du solltest mir noch sagen, wo sich dieser Schrebergarten befindet. Ich frage für einen Freund.
2: Das darf ich dann nicht sagen.
0: Ja, klar. Ja, das ist wieder gemein. Gut, danke schön. Das war die Elisabeth. Na, Spaß. Okay. Da habt ihr heute einen wunderschönen Tag zum Feiern erwischt. Sagt mal, wie lange seid ihr denn schon dran? Wie lange seid ihr schon im Schrebergarten?
2: Das kann ich da jetzt leider nicht sagen, aber es
0: auch so, das geheim.
2: Seit
0: auch das,
2: 16 Uhr.
0: Auch das fällt unter dem Datenschutz, dass Sie schon seit 16 Uhr sind, wollen Sie lieber nicht erwähnen. Elisabeth, das heißt eine Freundesrunde oder sind es Arbeitskollegen, sind es Verwandte, wer aller?
2: Es ist alles einfach da. Familie, Freunde, Bekannte, Arbeitskollegen, einfach alle, was Sie gern haben.
0: Großartig.
2: Und sie ist einfach ganz eine Liebe und sie ist für alle immer da und ja. Was soll ich sagen? Mir druckt die Tränen aus.
0: Ich hör's. Mei. Aber das braucht ihr nicht leid tun, um Gottes Willen. Elisabeth, ist das nicht schön, wenn man einen Menschen hat und man redet über den oder diejenige und dann kommt man tatsächlich ein bisschen ins Weinen? Also, das ist doch schön. Das ist doch schön. Das wünscht man jedem so einen Menschen.
2: Ja.
0: So eine Janine kann man jeden wünschen, oder?
2: So ist es.
0: Das freut mich wirklich sehr.
2: Deswegen bin ich auch froh, dass wir heute durchgekommen sind und wir auf dem Weg über ganz Radio Kärnten unsere Glückwünsche da preisgeben können und ihr einmal über das ganze Land einfach Danke sagen, dass es sie gibt und dass wir sie haben.
0: Jawohl.
2: Und wir wünschen ihr einfach alles Gute und eben von Sportfreunde Stiller ein Kompliment.
0: Das ist wohl die perfekte Liedauswahl für diese Janine, weil ich glaube, das eine oder andere Kompliment, das können wir ja schon machen. Wollen wir noch was sagen oder lassen wir sie spielen?
2: Wie ihr wollt. Ich möchte einfach auch in der ganzen Shortzeit alle liebe Grüße von der Elisabeth Stefana aus Ballramsdorf.
0: Hiermit ausgerichtet über die Radio Kärnten Mailbox.
2: Danke euch, einen schönen Abend, alles Gute, liebe Grüße.

0: Die Radio Kärnten Mailbox. Martin Kalbitzer, Florian, mein Name, und meine werte Kollegin Stefanie Glawischnik ist auch hier.
1: Schönen guten Abend.
0: Was darf's denn sein? Was schreibt man uns? Was wünscht man sich?
1: Gabi Hammerle hat uns geschrieben: Liebes Radio Kärnten-Team, heute würde ich mir gerne für die Löschgruppe Inner Krems folgendes Lied wünschen: Liebe zum Mitnehmen von Pizzerra und Jaus. Danke, Gabi aus Salzburg.
0: Liebe zum Mitnehmen, das werden wir natürlich gleich suchen. Und dann hätten wir noch was, und zwar die internationale und heimliche Hymne von Österreich, Stefanie.
1: Der Ernst Bayer hat uns geschrieben, er wünscht sich I Am From Austria von Reinhard Fendrich. Er schreibt auch noch: Wir sind treue Fans von Radio Kärnten und freuen uns jede Woche auf die Mailbox am Samstagabend. Ihr seid ein tolles Team, danke, das ist sehr lieb. Danke und schöne Grüße an alle, die uns kennen, von Cecilia und Ernst Bayer aus dem schönen Psein im Gurktal.
0: Ja, und liebe Gurktaler, lieber Ernst, liebe Cecilia, wir freuen uns auch, dass ihr mit dabei seid und uns so treu hört. Wir freuen uns aber auch über Gabi aus Salzburg und über alle, die uns anrufen. Schön, dass wir mit euch und Ihnen gemeinsam den Samstagabend verbringen. Und dann noch so eine tolle Playlist. Ich muss sie schon loben, liebe Hörerinnen und Hörer. Sie haben Geschmack.

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1: So, Gabi aus Salzburg hört jetzt schon zu bei der Liebe zum Mitnehmen. Die hat sich das nämlich gewünscht. Liebe Gabi, es tut mir leid, ich muss jetzt dann gleich in die Nachrichten gehen. Es ist nämlich 9:01 und um Punkt haben wir immer die Nachrichten. Aber Gabi, ich mach's dir wieder gut. Gleich nach den Nachrichten gibt's wieder Pizzeria und Jaus. Nur für dich. Deal? Passt, machen wir so. Warum kann sie sich das wünschen? Das ist die Radio Kärnten Mailbox. Sie wünschen, wir spielen. Gleich geht's weiter.
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3: Mit Rosanna Zara am Mikrofon. Die Grünen haben heute in Graz ihren Bundeskongress abgehalten. Die angesprochenen Themen waren typisch grün, etwa Klimaschutz und Besteuerung von Millionenerben. Dabei ist auch nicht mit Parolen und Seitenhieben gespart worden. Aus der Grazer Messe berichtet Stefan Holzmeister.
4: Wer heute am Podium die Auftaktrede hält, ist kein Zufall. Judith Schwendner, die aktuelle grüne Grazer Vizebürgermeisterin, die mit ihrer Partei bei der Grazer Gemeinderatswahl Ende Juni die ÖVP überholen und zweitstärkste Kraft in der Stadt werden will. Richtig laut im Publikum wird es dann, als die Parteichefin Leonore Gehwessler die Bühne betritt. Sie schießt immer wieder gegen Superreiche.
5: Und die wollen nichts beitragen. Die wollen nichts beitragen zum Gemeinwesen. Kein Groschen, kein Penny. Die wollen maximal beitragen an die Parteien, denen garantieren, dass der Status quo so bleibt für sie, wie sie ist.
4: Auch an Kritik an anderen Parteien spart sie nicht. Der ÖVP sei nichts mehr heilig, außer die eigenen Funktionäre. Die FPÖ sei zudem ein One-Way-Ticket in den Untergang des Landes. Thematisch bleiben die Grünen bei ihren Themen wie Klimaschutz. Stärker herauskommt aber der Ruf nach mehr Gerechtigkeit. Arbeit müsse sich wieder lohnen.
3: In der türkischen Hauptstadt Ankara hat der abgesetzte Oppositionschef Özgür Özil heute tausende Anhänger mobilisiert. Özil forderte einen sofortigen Parteitag der CHP und attackierte Präsident Erdogan. Hintergrund ist, dass Özil vor 2 Wochen durch ein Gerichtsurteil abgesetzt wurde. Beobachter sprechen dabei von einem Angriff auf die Demokratie in der Türkei. Millionen Menschen schützen sich vor Gelsenstichen mit Mückensprays, die den chemischen Wirkstoff DEET enthalten. Eine neue Studie zeigt nun aber, dass die Insekten durchaus lernen können, das Abwehrmittel zu tolerieren. Raphael Krabscher berichtet.
6: Ein Forschungsteam hat es geschafft, Gelbfiebermücken zu trainieren. Die Insekten durften zuerst an einem Beutel mit warmem Blut saugen und rochen dabei den in Insektenschutzmitteln gängigen Wirkstoff DEET. Danach wurde das Blut entfernt und nur noch DEET gesprüht. Der Verhaltensforscher Claudio Lazzari erklärt.
7: Nach nur 4 Durchgängen versuchten fast 60% der mit DEET trainierten Gelsen trotzdem zu stechen, sobald sie den Wirkstoff rochen. 4 Durchgänge haben gereicht, um diese Verhaltensänderung auszulösen.
6: Die Gelsen haben offenbar gelernt, den Wirkstoff mit Futter in Verbindung zu bringen und wurden sogar von ihm angezogen. Lazzari gibt trotzdem Entwarnung. Für diese Konditionierung brauche es spezielle Laborbedingungen, die in der Natur kaum vorkommen. Gelsenschutzmittel mit DEET bleiben also weiterhin wirksam, solange man die Packungsanleitung befolgt.
3: Und in der Fußball-Champions League gewinnt im Finale Arsenal gegen PSG. Paris gewinnt das Elfmeterschießen. Wir berichten gleich ausführlich in den nächsten Nachrichten. Das waren soweit die Nachrichten mit Rosanna Zara. Und damit jetzt noch zum Wetter.
8: In der Steiermark und im Südburgenland regnet es jetzt noch recht verbreitet, ebenso im Lungau. Vereinzelt sind noch Gewitter und stürmische Böen dabei. Im Laufe der Nacht werden die Schauer dann langsam seltener. Die Temperaturen sinken auf 18 bis 8 Grad. Morgen Sonntag wechseln in ganz Österreich Sonnenschein und Wolken und im Laufe des Tages bilden sich vielerorts teils kräftige Regenschauer und Gewitter. Auch abseits der Gewitter oft lebhafter bis kräftiger Westwind. Zum Teil schwül bei 23 bis 30 Grad. Etwas kühler wird es dann am Montag. So viel zum Wetter mit Jörg Stibor.
1: Dankeschön. Damit auf die Kärntner Straßen. Sie sind sicher unterwegs mit Radio Kärnten, Stefanie.
9: Und hier kommen Sie gut voran. Soweit sind uns keine Störungen gemeldet worden. Gute und sichere Fahrt wünschen wir Ihnen.
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10: Den haben wir, du.
1: Ja, Martin Kalbitzer-Furian und Stefanie Glawischnik am Apparat. Und hoffentlich haben wir bald Sie und euch am Apparat.
9: Schönen guten Abend. Wir freuen uns über Ihre Liedwünsche unter 0463 511 005 oder Sie schicken uns einfach eine Mail.
1: wunsch.kernten@orf.at. Eine Stunde sitzen wir schon und stehen wir schon hier und erfüllen Ihre und eure Wünsche. Stefanie, dein Resümee bis jetzt?
9: Tolle Playlist, tolle Persönlichkeiten, die liebsten Kärntnerinnen und Kärntner, oder?
1: Absolut und auch darüber hinaus. Übrigens, Gabi aus Salzburg, ich habe sie vorhin schon erwähnt, hat sich den Pizzeria gewünscht. Ich musste den leider unwürdig abbrechen, weil das Programm von Radio Kärnten verlangt, um 9 Uhr gibt es Nachrichten. Aber wie versprochen, jetzt Pizzeria und Jaus nochmal nachgereicht. Nur für dich, Gabi.

0: Die Radio Kärnten Mailbox. Wir sind so wie der Gast, den man sich einladet, weil man weiß, wenn man den auf der Party hat, dann ist die Stimmung einfach gut. Egal, ob Sie in der Garage zusammensitzen oder auf der Terrasse oder auf der Almhütte oder bei einem Spieleabend drinnen oder draußen oder Sie sitzen am See und angeln sich was oder Hildegard, wo sitzen Sie?
1: Ich bin zu Hause auf der Terrasse.
0: Na bitte, war da ein guter Tipp. Übrigens, Hildegard Kwantschnik ruft uns an aus Bogersdorf, ja. Bin ich richtig informiert?
1: Genau, Lindenstraße 1.
0: Na bitte, jetzt wissen wir die Adresse auch. Also wohin wir die Blumen schicken können, wissen wir Bescheid. Hildegard, Terrasse.
1: Ich hoffe, dass ihr eine Blumen kriegt von euch.
0: Das wäre fein, oder? Was haben Sie denn gern für Blumen, wenn wir schon dabei sind? Was darf es denn sein?
1: Ich hätte gern Rosen.
0: Rosen, rot, pink, welche Farbe?
1: Rot.
0: Rote Rosen.
1: Das habe ich immer von meinem Mann bekommen. Oh. Er ist letztes Jahr leider verstorben.
0: Oh je.
1: Das tut mir leid. Er hat mir jede Woche Blumen gebracht und da hätte ich echt eine Freude. Und ich bin das erste Mal durchgekommen. Ich wollte schon ein paar Mal anrufen, aber leider. Jetzt hat es sich das ergeben und da habe ich echt eine Freude.
0: Ja, Hildegard, dann herzlich willkommen. Schön, dass wir uns einmal hören.
1: Ja, das freut mich auch.
0: So, das erste Mal im Radio, wie fühlt es sich denn an, das erste Mal im Radio?
1: Na, eigentlich gut. Und,
0: oder?
1: Ja, ich würde auch aufgeregt sein, bin ich aber eigentlich gar nicht.
0: Es geht dann irgendwie, oder? Man ist dann so drinnen und dann ist man schon mitten im Gespräch, so schnell geht das.
1: Genau. Na, das freut mich wirklich. Wirklich, ja.
0: Und Hildegard alleine auf der Terrasse oder sind Sie in einer Runde? Oder was?
1: Ich bin alleine auf der Terrasse, ja.
0: Alleine auf der Terrasse, schön. Und genießen heute den Abend.
1: Ja, ich bin nur noch alleine, ja.
0: Was hat der Tag heute gebracht?
1: Der Tag hat mir eigentlich sehr viel gebracht. Mhm. Ich war eingeladen und wir haben gegrillt. Dann bin ich nach Hause gefahren. Ich sitze alleine auf der Terrasse. Und es war einfach ein wunderschöner Tag. Jetzt regnet es natürlich, aber macht eigentlich auch nichts.
0: Ja, jetzt dürfte ein bisschen Regen kommen. Ich habe schon ein bisschen unsere Wetterkarten studiert. Wir sehen das nämlich ganz lässig bei uns. Und weil mir meine Leute aus Wolfsburg auch geschrieben haben, bei uns gerade ein bisschen stürmisch und ein bisschen regnerisch und so weiter.
1: Ja, genau.
0: Und ich sehe gerade da wirklich die Steiermark, also Graz und da Voitsberg, Deutschlandsberg, da sind alle, also da regnet es gerade ordentlich und es schwappt so rüber zu uns jetzt nach und nach.
1: Ja, genau.
0: Da dürft
1: es
0: bei Ihnen in Bogersdorf sehen, da hat es auch ein paar Tropfen, ja, definitiv.
1: Ja, aber nur so ein bisschen, aber es ist nicht so extrem. Es kommt und dann geht es wieder und das ist gerade so viel, dass ein bisschen was übertröpfelt.
0: Aber wir freuen uns über den Regen, oder?
1: Ja, natürlich. Das ist für die Wirtschaft gut, für den Boden und alles gut, ja.
0: Das ist schön. Noch Grüße zum Ausrichten?
1: Ja, für meine Schwester Sabine, die ist gestern operiert worden. Da möchte ich recht herzliche Grüße ausrichten. Mhm. Ich war gestern bei ihr, weil sie gestern vom Krankenhaus rausgekommen ist und dass ihr gut geht. Meiner besten Schwägerin auf der ganzen Welt, was ich habe, das ist die Claudia Schuschnigg, muss ich auch dazu sagen. Und alle, die was mich kennen, die was ich echt lieb habe und mehr habe ich eigentlich gar nicht zu sagen.
0: Ja, wenn alles gesagt ist, dann lass mal ihn singen. Wen meine ich mit ihm?
1: Mit wen? Ja, mit Howard Carpendale.
0: Na bitte, habe ich es doch gewusst.
1: Ja.
0: Und der Titel lautet wie?
1: Deine Spuren im Sand.
0: Und damit hätten sie es selber anmoderiert. War gar nicht schwer, oder?
1: Nee.
0: Na bitte, nächsten Samstag, es geht meistens so um 20 Uhr, um geht's los. Mailbox, kommen Sie einfach in die Sponheimer Straße. Dann habe ich nämlich frei, das wäre fein. Dann könnt ihr nämlich auch mal auf der Terrasse sitzen zu Hause.
1: Danke. Auf Wiederhören.
0: Auf Wiederhören. Liebe Grüße. Howard Carpendale jetzt für Hildegard in Bogersdorf.

0: Ja, fliegen wir weiter im Programm von Radio Kärnten, das ausnahmsweise nicht wir, sondern Sie und ihr heute gestalten. Und das Ganze geht mit Nummern 0463511005 oder schriftlich, Stefanie.
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0: Was gibt's da Feines? Yvonne Winkler aus Klagenfurt schreibt uns: Ich würde mir bitte sehr gerne das Lied von Melissa Naschenweng wünschen. Jetzt dürfen Sie dreimal raten, welches. Richtig, ich stehe auf Bergbauernburm. Und ich stehe auf das Lied, das machen wir dir sehr gerne, liebe Yvonne.
1: Und David Huber schreibt uns: Liebe Grüße aus Bremen nach Kärnten. Oh, schön. Ich freue mich schon auf meinen nächsten Urlaub in Kärnten. Dieses Mal zum ersten Mal mit Wohnmobil. Da wünscht man jetzt schon alles Gute. Und als Lied wünscht sich der David von Falco, der Kommissar.
0: Und pass auf mit deinem Wohnmobil, dass du es nicht falsch parkst, sonst kommt er, der Kommissar. Dann hast du einen Zettel auf der Windschutzscheibe. Viel Spaß beim Urlaub machen in Kärnten mit dem Wohnmobil. Viel Spaß mit dieser Wörtscheibe von Falco, der Kommissar. Geht um in Radio Kärnten. Check.

Bergbauernbuhren. Mit der Radio Kärnten Mailbox jetzt im Lesachtal und von dort geht's direkt ins Gitschtal. Und wer. Mit der Radio Kärnten Mailbox jetzt im Lesachtal und von dort geht's direkt ins Gitschtal. Und wer von dort anruft, das brauche ich jetzt niemandem erzählen.

0: Ja, ja. Mhm. Ich bin jetzt ein Vollmondmensch und weil morgen Vollmond ist, möchte ich mir das Lied wünschen von Peter Alexander. Der Mond hält seine Wacht draußen am alten Brunnen. Mhm. Und mit dem Lied möchte ich grüßen meine Tochter Hanni in Klagenfurt, all meine Freunde, meine Lieben vom Literaturkreis. Dann möchte ich Peter und den Harry für die Hilfe herzlich danken. Mhm. Und dann möchte ich ganz einen lieben Gruß und herzliche Glückwünsche schicken bei uns, bei Salda, ist sein der Hochzeit. Und der Judith und der, die Judith und der Thomas haben beim Weißensee heute geheiratet.
1: Mal schön.
0: Und ja, und da möchte ich herzliche Glückwünsche über den Berg durchschicken. Sie haben sogar eine Bootsfahrt gemacht. Das muss ja heute ein Traum sein gewesen.
1: Ach Gott, herrlich. Ein
0: schönes Wetter. Und wenn ich mir vorstelle, eine wunderschöne Braut auf dem Schiff drum, muss ja was Herrliches sein. Die ganze Hochzeitsgesellschaft. Ich stelle mir das so schön vor. Und da möchte ich herzlich gratulieren und ich möchte ihm von ganzem Herzen Gottes reichen Segen wünschen und dass sein Leben viel Freude hat. Das möchte ich ihm herzlich über den Berg durchschicken zur ganzen Hochzeitsgesellschaft.
1: Ja, bei diesen und, Wünschen kann man sich nur anschließen. Herrlich.
0: Ja, und eigentlich in Klagenfurt möchte ich ein großes Danke sagen und bleib so, wie du seid. Die Mailbox, das ist für mich sowieso ein Fixtermin, da gibt es so nichts. Und ich möchte Ihnen alles Gute wünschen und dass es alles schön gesund bleibt.
1: Liebe Frau Gruber in Skidstall, die besten Grüße aus dem Funkhaus. Schön, dass wir uns gehört haben.
0: Dankeschön.
1: Und, ja, bitte?
0: Ich freue mich so, wenn jetzt das Lied ist, wenn wir so jung gewesen, hat das jede Tanzkapelle gespielt und da sind die Leute auf dem Tanzboden so offen geschwärmt. Und ich wünsche mir halt so, dass die heutigen Tanzkapellen das Lied wieder aufnahmen. Das war allweil so schön. Es ist ja eigentlich ein Liebeslied. Wenn man den Text genau verfolgt, ist es ein Liebeslied.
1: Aber dann ist das jetzt die Aufgabe für alle, die zuhören und auch für alle Tanzkapellen, die zuhören. Erstens, nehmt das Lied wieder ins Repertoire auf und zweitens, alle Herrschaften, die sich vielleicht auch, so wie die Frau Gruber jetzt, an dieses schöne Lied erinnern, warum jetzt nicht ein kleines Tänzchen wagen? Frau Gruber, einen schönen Abend ins Skidstall.
0: Mein Mann ist ja vor 4 Jahren gestorben. Das ist ja auch nicht so einfach. Ich habe ja leidenschaftlich gern getanzt. Wir sind mal viel tanzen gewesen. Und dann ist das erst echt bitter. Aber ich freue mich trotzdem, weil ich weiß, vom Literaturkreis sind auch ein paar, die das Lied so gern hören. Die sind da über 80 und da ist man dann wieder ein paar Minuten jung.
1: Ja, dann jetzt ein paar Minuten Jugend für Sie, Frau Gruber, und für alle, die das Lied gerne haben. Jetzt ein flottes Tänzchen. Liebe Grüße ins Gitschtal. Und auch im Gitschtal hält der Mond seine Wacht hier in Radio Kärnten.

0: So viele schreiben uns unter
1: wunsch.kärnten@urf.at.
0: Deswegen verlieren wir keine Zeit, Steffi.
2: Wie zum Beispiel auch der Martin Winkler aus Villach. Er schreibt mir: Ich wünsche mir bitte von Michael Jackson Billie Jean. Grüßen möchte ich Mama und Papa sowie Oma und Opa. Er wünscht Ihnen allen noch einen schönen Abend, weil die sitzen gerade alle auf der Alm zusammen.
0: Schön, die Alm. Was gibt's noch?
2: Und uns hat noch die Natascha Mlekusch aus St. Donat geschrieben: Ich wünsche mir von Helene Fischer Unser Tag und grüßen möchte ich auf diesem Wege meine Familie und meine Arbeitskolleginnen.
0: Und ich sag's Ihnen jetzt wie Jürgen Vogel, ich weiß nicht, ob Sie es wussten, aber in Reifnitz hat sich im Römerweg die Nachbarschaft versammelt und die feiert den Geburtstag von Hannes Jelitsch. Danke für alles und heute für die Einladung, lieber Hannes. Alles erdenklich gute Gesundheit und viel Glück. Lass dich feiern, das wünschen dir alle deine Nachbarn und sagen herzlich Prost. Und wir gratulieren mit einem Song von Zucchero in... Erwischt. Haha, die Mailbox. Schön, dass Sie uns schreiben. Schön, dass ihr uns anruft. Wir spielen liebend gern eure Musik. Jetzt Zucchero für... den Hannes.

0: Billie Jean, es ist einfach ein Ohrwurm. Jedes Mal, wenn ich dieses Lied höre, Billie Jean von The King of Pop. Michael Jackson in Radio Kärnten. Hier ist alles möglich. Melissa Daschenwegen auf Michael Jackson, auf Zucchero, auf Peter Alexander. Was auch immer sie sich und ihr euch wünscht, das spielen wir liebend gerne. Das gilt auch für Gabi Kogler aus Friesach. Schönen guten Abend.
1: Ja, schönen guten Abend.
0: Bevor ich Sie frage, was für Sie denn gespielt werden darf, da frage ich Sie erst einmal, wie geht's Ihnen, was macht Friesach, was hat der heutige Tag gebracht?
1: Na gut, Sommer, mir geht's gut. Fein. Und Friesach, na gut, es hat vorher ein bisschen gekränkt. Mhm. Und ich hatte einen schönen Tag.
0: Wie war denn dieser schöne Tag, was hat dann gebracht?
1: Ja, ich habe mit meiner Mama ein bisschen Karten gespielt, ich war in meinem Schrebergarten, ich war ein bisschen Radfahren, ich war bei meinem Bruder auf kurzen Besuch.
0: Ein Samstag wie im Bilderbuch, was spielen Sie denn für Kartenspiel, wenn Sie schon spielen? Spielen Sie da Warten, Schnapsen?
1: Zwarer Schnupfen.
0: Also ein klassischer, ein Bummel.
1: Genau.
0: Ein Bummel. Fein. Und ist es für Sie gut ausgegangen oder haben Sie verloren?
1: Ja gut, sag mal, ich habe 3-1 verloren.
0: Ja mei, da ist, aber gegen die Mutter oder gegen erfahrenere Leute schnapsen, das ist gefährlich, das kenne ich zu Hause von meinem Opa, das gewinnt man nicht, das geht nicht.
1: Eben.
0: Ja fein.
1: Aber es ist einfach nur lustig und ein bisschen Unterhaltung und das passt schon so.
0: Ja genau, so soll das auch sein. Okay? So soll ein Samstag sein.
1: Genau.
0: Was bringt der Abend jetzt noch?
1: Du, eigentlich lernen wir viel was. Die Mailbox holen und nachher Kamut ausklingen lassen.
0: Das ist ein wunderschöner Plan. Und wie dürfen wir denn diesen Plan fortsetzen? Weil bei der Mailbox, da tun ja wir nichts, da müssen ja die Hörer ran. Was darf denn sein?
1: Ich darf mir gern Udo Jungs wünschen, Tante Emma Lahn.
0: Jawohl, haben wir hergerichtet. Grüßen wir noch jemanden damit?
1: Ja, ich grüße alle, die was mich kennen und ich wünsche den netten Radio-Kärnten-Team noch einen wunderschönen Abend und macht einfach so weiter. Ihr seid die allerbesten.
0: Das ist wirklich nett. Danke für die lieben Blumen. Danke nach Friesach und wir machen liebend gern genau so weiter. Schönen Abend, liebe Gabi Kogler.

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3: Ihre Wünsche jetzt sofort. Her damit. Wir sind erst bei der Halbzeit. Wir haben noch 2 volle Stunden. Die Playlist ist leer. Deswegen her mit Ihren Wünschen. Jetzt erst einmal die Nachrichten hier in Radio Kärnten.
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4: Mit Rosanna Zara im Nachrichtenstudio. Die Dreierkoalition hat sich heute geeinigt, die Spritpreisbremse zu verlängern. Morgen Sonntag wäre sie ja ausgelaufen. Die Entlastung fällt diesmal allerdings niedriger aus. Die Mineralölsteuer bleibt gesenkt. Die Ölkonzerne werden ab Juni aber nicht mehr zur Kasse gebeten. Tanja Malle berichtet.
5: Die Senkung der Preise für Benzin und Diesel wird im Juni abgespeckt fortgesetzt. Die Spritpreise sind ja mittlerweile deutlich niedriger als am Höhepunkt der Irankrieg bedingten Preissteigerungen, als die Maßnahme von der Bundesregierung eingeführt worden ist. Zur Erinnerung, die Bremse besteht aktuell noch aus 2 Instrumenten. Zum einen wird von staatlicher Seite die Mineralölsteuer gesenkt. Im Mai waren das 2 Cent pro Liter, ab Juni werden es 1,7 Cent sein. Zum anderen mussten große Mineralölkonzerne ihre Gewinnspannen bisher reduzieren. Über diesen Weg kamen im Mai noch einmal 2,5 Cent pro Liter an Preisdämpfung dazu. Im Juni fällt dieser Teil der Spritbremse nun weg. Bis August soll der Preisrunterhebel dafür sorgen, dass Preissenkungen auf dem Ölmarkt unverzüglich an die Kunden weitergegeben werden.
4: Der Protesttag am Brenner heute ist ohne das befürchtete Verkehrschaos zu Ende gegangen. Mehr als 4000 Menschen haben stundenlang gegen die Verkehrsflut in der Region protestiert, trotz hoher Temperaturen. Die Autobahn war ab 11 Uhr nicht mehr befahrbar. Seit 19 Uhr ist die Fahrt wieder frei. Der Tech-Milliardär Peter Thiel tritt doch nicht bei den Wiener Festwochen auf. Intendant Milo Rau und Geschäftsführerin Artemis Fagianis haben den umstrittenen Auftritt vor kurzem überraschend abgesagt. Man nehme die kritischen Stimmen sehr ernst. Es habe wegen Thiel zahlreiche Absagen von Beteiligten der Festwochen gegeben, heißt es in einer Aussendung. Thiel steht in der Kritik, unter anderem, weil er Unterstützer von US-Präsident Trump ist und gegen die freiheitliche Demokratie eintritt. Er hätte Ende nächster Woche im Rahmen der Wiener Festwochen unter dem Titel Armageddon und Antichrist von der Theologie zur Realpolitik diskutieren sollen. In Deutschland hat die FDP Wolfgang Kubicki zum neuen Bundesvorsitzenden gewählt. Er hat sich gegen die Europapolitikerin Marie-Agnes Strack-Zimmermann durchgesetzt, die überraschend gegen Kubicki angetreten ist. Aus Berlin, Andreas Pfeiffer.
6: Die überraschende Kampfkandidatur der Europaabgeordneten Marie-Agnes Strack-Zimmermann sollte einen tendenziellen Rechtsruck der FDP verhindern. Vergeblich.
7: Auf Wolfgang Kubicki entfielen 390 Stimmen und auf Marie-Agnes Strack-Zimmermann 259.
6: Mit 59% wird Wolfgang Kubicki Chef einer gespaltenen Partei, die er vor der politischen Bedeutungslosigkeit retten will.
8: Ich nehme die Wahl an und ich spüre die Bürde der Erwartungen und ich will versuchen, mit Ihnen allen dieser Bürde gerecht zu werden.
6: Die nächste Bewährungsprobe ist die Landtagswahl in Sachsen-Anhalt im September. Dort droht die FDP, wie heuer bereits in Baden-Württemberg und Rheinland-Pfalz, an der 5%-Hürde zu scheitern.
4: Auch sportlich war das heute ein spannender Tag. Christoph Ott fasst das Wichtigste zusammen und beginnt mit dem Finale der Champions League.
9: Paris Saint-Germain gewinnt das Finale der Fußball-Champions League gegen Arsenal. Die Franzosen setzen sich nach einem 1:1 Unentschieden in der regulären Spielzeit im Elfmeterschießen durch und verteidigen damit erfolgreich den Titel. Damit ist PSG erst die zweite Mannschaft nach Real Madrid, der das gelingt. In der Frauen-Bundesliga trennen sich die Austria und St. Pölten in der letzten Runde nach einer dramatischen Schlussphase mit einem 1:1 Unentschieden. Damit gewinnen die Wienerinnen erstmals den Meistertitel. Radprofi Felix Gall beendet die 20. Etappe beim Giro d'Italia hinter dem dänischen Gesamtführenden Jonas Vingegaard als Zweiter. Damit festigt der Osttiroler vor dem morgigen Zieleinlauf in Rom auch in der Gesamtwertung seinen zweiten Platz und steht vor seinem bisher größten Erfolg. Bei den Tennis French Open gewinnt Anastasia Potapova in Paris gegen die Titelverteidigerin Coco Gauff aus den USA nach fast 3 Stunden und Satzrückstand mit 4:6, 7:6 und 6:4. Damit steht die 25-Jährige im Achtelfinale und trifft dort nun auf Anna Kalinskaya. Und im Doppelbewerb stehen Alexander Erler und Lukas Miedler nach einem 7:5, 4:6 und 6:4 Erfolg gegen das US-Top Peter Rahm ebenfalls im Achtelfinale.
4: Das waren die Nachrichten mit Rosanna Zara. Und damit noch zum Wetter.
0: Die Schauer im Süden gingen jetzt langsam ab. Einzelne Regenschauer können sich heute Nacht aber vor allem in den Alpen wieder bilden. Der Wind lässt nach und die Temperaturen gehen auf 18 bis 8 Grad zurück. Morgen Sonntag gibt es zunächst noch streckenweise dichtere Wolken und einzelne Schauer. Bald aber überwiegt der Sonnenschein. Allerdings entstehen schon gegen Mittag wieder mehr oder weniger dichte Quellwolken und nachfolgend zahlreiche und teils auch kräftige Regenschauer und Gewitter. Windig und zum Teil schwül, bei Höchstwerten zwischen 23 und 30 Grad. So viel zum Wetter mit Jörg Stibor.
3: Sie sind sicher unterwegs mit Radio Kärnten, 22 Uhr und 5 Minuten, Steffi.
2: Und auf Kärntens Straßen kommen Sie gut voran. Hier sind uns soweit keine Störungen gemeldet worden. Gute Fahrt.
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10: Also, da geht die Post ab. Das kann man sagen.
3: Im wahrsten Sinne des Wortes, uns geht die Post ab. Wir haben keinen Brief bekommen, leider, Stefanie.
2: Da bitte unbedingt eine Mail schicken an wunsch.kärnten@orf.at.
3: Eine Mail haben wir genug, aber ich meinte, wir haben keinen physischen Brief bekommen.
2: Ach so, okay.
3: Hin und wieder in dieser Sendung, da habe ich Dinge entdeckt, die kenne ich als junger Mensch gar nicht. Da wird Papier wird halbiert und dann in so einen Umschlag gesteckt und dann wird da die Adresse raufgeschrieben. Ganz interessant. Und Kollegin Ilona Toppler hat mir erklärt, das ist ein Brief. Das ist wie eine E-Mail, nur gedruckt und kommt mit der Post. Hast du davon schon mal was gehört?
2: Ja, ich habe schon was davon gehört, weil ich bin ein Stück älter als du.
3: Du bist älter als ich.
2: Jetzt sieht man nicht, aber man spürt es.
3: Also bist du 29.
2: Danke.
3: Oh,
2: für die Blumen.
3: Oh, das ist unglaublich, wie da mit den Komplimenten geworfen wird. Stefanie, 0463 511 005 oder
2: wunsch.kärnten@orf.at.
3: Bei uns gibt's die heißesten Hits. Die kommen nämlich von Ihnen und von euch, so wie das jetzt. Brenner tut's gut. Hubert von Geusern.

0: Jawohl! So läuft das hier. So stelle ich mir eine Mailbox in Radio Kärnten vor. Sie machen das großartig. Also da kommt eine Wölscheim nach der anderen herein. Ach Gott, sagen wir diese herrliche E-Mail-Adresse doch einmal. wunsch.kajaten@orf.at. Wie sagt der Brite? Keep em coming, so sagen die. So, lesen wir mal was. Manuel Jabornik schreibt uns: Hallo, ich hätte eine Bitte, wenn es eventuell möglich wäre, von den Jungfidelen ihre Version von Merci Cherie zu spielen. Und liebe Grüße, schreibt er noch aus Brückel. Manuel, das wäre eventuell sogar ganz sicher möglich, kann ich dir versichern. Stefanie, was ist denn vielleicht noch alles eventuell möglich?
1: Ja, ich glaube, der nächste Wunsch, den ist auch ganz bestimmt möglich. Valentin Back aus Moosburg schreibt uns: Guten Abend, liebes Mailbox-Team. Hier sind wieder mal Valentin mit Doris. Wir möchten der lieben Frau Lammer, Margarete aus Feldkirchen, nachträglich alles Gute zum 70. Geburtstag wünschen. Wir wünschen ihr Gesundheit und viel Humor weiters. Und außerdem schließen sich den Grüßen alle ehemaligen Taxikollegen an. Und der Musikwunsch wäre von Bergland Power: Der ganz normale Wahnsinn.
0: Und den gibt's jetzt direkt drauf.

0: Oder auf gut Kärntnerisch, vergölz gut.
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0: zwei Herzen, Julian Le Play in der Mailbox von Radio Kärnten. Nicht nur musikalisch, sondern auch realistisch zwei Herzen, könnte man sagen. Eins von mir, von Martin, hallo, grüß euch, servus. Und ein weiteres Herz von der Jessica. Schönen guten Abend.
1: Ja, schönen guten Abend, hallo.
0: Ins Laufen, toll, liege richtig.
1: Ja, schon wieder mal, ja.
0: Schon wieder mal. Wir haben uns schon mal gehört, kann das sein?
1: Ja, sowieso. Wir haben mal die Kleberparty gehabt.
0: Ihr wart das mit der Kleberparty.
1: Wir haben auf euch gewartet.
0: Ja, wir haben ewig lang Dienst gehabt und dann nach dem Dienst, da fährt man dann so schnell heim, dass man da komplett vergisst, dass es irgendwo noch eine Kebab-Party gab. Also das ist jetzt total meine Schuld, muss ich ehrlich sagen. Ich hab selber Schuld, ganz ehrlich. Kebab-Party versäumt.
1: Macht nichts, es kommen wieder Partys.
0: Ja, und heute Gyros oder was? Nein, Spaß.
1: Nein, heute sitze ich mit meinem Schatz da in der Garage drinnen und wir tun ihn oben ein bisschen genießen.
0: Eine Garagenparty, schön. Weil Terrassen haben wir heute schon einige gehabt. Ich meine, wir hatten auch Almhütten zumindest schriftlich und jetzt haben wir eine Garagenparty. Schön.
1: Ja.
0: Was ist eigentlich der besondere Reiz an der Garage? Weil, also ich weiß, das machen viele Leute, dass sie in der Garage sitzen und dort gemütlich den Abend ausklingen lassen. Warum ausgerechnet in der Garage?
1: Ja, wir haben heute ein bisschen das Wetter beobachtet, ein bisschen geregnet hat, ein bisschen der Wind ist gegangen und das war so gemütlich. Und ja. Deswegen haben wir es uns heute in der Garage gemütlich gemacht einfach und dem Wetter zugeschaut.
0: Ja, Stichwort Wetter. Ich habe wann war das? Irgendwann zwischen 8 und 9 und zwischen 8 und 9 habe ich mal Nachrichten bekommen von daheim, dass der Sturm geht und habe auf unseren Wetterkarten geschaut und habe gesehen von der Steiermark, da kommt glatt so eine Wand rein, kann das sein?
1: Es ist wirklich, wirklich brutal der Wind gegangen einmal, kurz einmal, aber es ist nachher gleich wieder mal vorbei gewesen. Es war nicht so schlimm, ja.
0: Ist das über die Kalm reinkommen, kann das sein?
1: Über die Kalm ist es wieder einer gekommen, ja.
0: Und auf der Salm, da war es dann erledigt wieder.
1: Genau so ist es.
0: Ja,
1: genau
0: und so das ist unser Service als Lavantaler. Also da können uns die Restkärntner ruhig einmal Danke sagen, weil wir fangen euch das Wetter von der Steiermark ab. Choralpe nimmt einmal den Großteil, die Saualpe macht den Rest und ihr in Kärnten habt so noch schönes Wetter, so machen wir das für euch, ja?
1: Ja, sehr schön. Das ist super. Das passt. So machen wir das.
0: So läuft das. So, den Abend lassen wir ausklingen. Das Wetter hätten wir beobachtet. Jessica, wir müssen noch Leute grüßen, oder?
1: Ja, aber auf jeden Fall.
0: Wen grüßen wir denn alle?
1: Wir grüßen heute meine Mama, dann die Christine und den Johann mit den Kindern. Mhm. Mein Schatz, den habe ich bei mir, oder?
0: Trotzdem grüßen wir ihn übers Radio, schadet auch nicht.
1: Ja, genau. Auch, oder?
0: Da freut er sich, gell? Jetzt läuft er.
1: Ja, genau, der Freier hat schon nochmal geschrien.
0: Ja, hallo Herr Schatz, ja, du bist gemeint. Mhm. Na, fein.
1: Ja, und meine ganze Familie möchte ich wieder grüßen, ja.
0: Schön.
1: Genau, die Steffi möchte ich grüßen auf dem Berg auf.
0: Was für ein Berg?
1: Sie, bitte?
0: Welchen Berg?
1: Beim Wendel. Buschenschank-Wendel.
0: Ah, Buschenschank-Wendel. Genau. Maja, liebe Grüße. Ja, genau. Buschenschank-Wendel, ja, ganz liebe Grüße.
1: Ja. Sie hört, glaube ich, gerade zu, ich hoffe.
0: Fein so. Das möchte ich meinen, weil ich weiß, wo der Buschenschank-Wendel ist, weil wenn jetzt nicht Radio Kärnten läuft, dann bin ich morgen dort. Gell? Also, Obacht,
1: sehr gut,
0: ihr Lieben.
1: Sehr gut die Ausnahmen übrigens. Sehr gut die Ausnahmen.
0: Das lassen wir so stehen und kann ich unterstreichen. Jedenfalls, Jessica, wenn wir alle gegrüßt haben, dann fehlt ja, eigentlich nur mehr die Musi.
1: Ja, bitte, unbedingt. Ich warte.
0: Ja, was stellt Jessica am besten selber anmoderieren? Muss ich nicht immer ihr alles machen. Was hören wir denn?
1: Wir rufen, jetzt muss ich meinen Schatz fragen, es tut mir leid.
0: Ich kann sonst aushelfen, ich hab's eh schon da.
1: Ah, okay. Christian Anders, sage ihr, dass ich sie liebe.
0: Machen wir gerne. Liebe Grüße in die Heimat.
1: Danke, schönen Abend euch. Danke.

0: Liebe Grüße aus dem Lofenthal. Schon wieder. Ich mache das nicht extra. Die Wünsche kommen ebenso rein bei uns in Radio Kärnten. Liebe Grüße aus dem Lofenthal. Jedenfalls an mich und Steffi. Danke, liebe Grüße zurück. Sowie an seine Tante ins Mölltal, schreibt uns der Markus Leuke. Liebe Grüße auch an dich, lieber Markus. Und der Wunsch dazu wäre hinter den Kulissen von Paris. Eingecheckt. Was haben wir noch Schönes?
1: Aber wir haben auch noch Wünsche direkt aus Oberkärnten bekommen. Das hält sich also alles in Balance. Die Vanessa Amlacher schreibt uns: Hallo liebes Radio Kärnten-Team. Wir sitzen gerade in einer gemütlichen Runde zusammen, da meine Tante den 59. Geburtstag feiert. Alles Liebe und Gute auf diesem Weg auch von uns. Wir würden uns sehr freuen, wenn ihr für meine Tante Christine das Lied Christine von Meilenstein spielen könntet. Schönen Abend und liebe Grüße aus Mölbrücke.
0: Das sagt die Frau, die für die Oberkärntner Quote hier sorgt in der Sendung. Und dann haben wir noch einen Wunsch von Michaela Zubacher. Zubacher, habe ich es richtig gesagt?
1: Zubacher, stimmt ja.
0: Zubacher. Liebe Steffi, lieber Martin, wir sind gerade am Heimweg vom Lasertal und würden uns passend zu den herrlichen Sommertemperaturen eine geile Zeit von den Lungauern wünschen. Liebe Michaela, was soll ich sagen? Mach mal doch liebend gerne hier in Radio Kärnten. Jetzt eine geile Zeit.

0: Jetzt steigen wir in den Zug und fahren einmal durch die Choralpe hier in Radio Kärnten in der Mailbox, und zwar in die Steiermark. Komm ich. Wohin denn genau, Herr Geisberger? Schönen guten Abend.
1: Ja, hallo.
0: Oh, jetzt habe ich so schlecht an Steirer nachgemacht, tut mir leid.
1: Nein, du passt schon.
0: Bitte, wo sind Sie denn zu Hause?
1: Bei
0: Kernal hätte das sagen können. Ja, so was Einfaches und ich mache da irgend so was Schwieriges. Na egal, so, Herr Geisberger, wo erwischt man Sie denn in der grünen Mark? Jetzt reden wir mal ernst.
1: Ja, ich bin ursprünglich von Steins, von Marhof bei Steins, ist mein Elternhaus.
0: Ja.
1: Da möchte ich auch meine Eltern gleich grüßen lassen.
0: Fein, machen wir.
1: Bei meiner Lebensgefährtin wohne ich in St. Bartholomä, in der Nähe von Hitzendorf.
0: St. Bartholomä.
1: Genau. Und ich bin beruflich Taxifahrer in Libach.
0: Ah, fein. Moment einmal, St. Bartholomä, jetzt lass uns mir mal nachdenken. Ist da Stivoll in der Nähe? Kann das sein? Ist das Volzberg?
1: Ja, genau, stimmt. Jawohl.
0: Volzberg-Launsberg, genau. Gell? Kann das sein? Irgendwo dort? Oder Volz?
1: Steins ist Bezirksteil Schwanzberg.
0: Ja.
1: Und St. Bartholomä ist bei Stivoll, Volzberg.
0: Ah, ist Volzberg, okay.
1: Ja, genau.
0: Das heißt, da haben sie quasi die Moskirchner eigentlich in der Nähe. Die sind auch Volzberg, stimmt das?
1: Die sind auch dort, ja.
0: Na bitte.
1: Also Schneiderweh-Trio ist auch bei uns, das da, wo ich das mein Musikwunsch auch herkomme.
0: Ah.
1: Das ist aber mir in der Nähe. Da bin ich sogar beim Sportverein, beim Gasthaus Schneiderwirt.
0: Ach, genial.
1: Da auch. Und da war ich sogar beim Sportverein einmal dabei.
0: Mein Sportverein, das ist auch was Lässiges. Trifft man sich wie oft? Einmal im Monat und dann zahlt man was ein?
1: Genau, so ist es, ja.
0: Nette
1: dann irgendwann einmal kriegt man Geld halt aus.
0: Ja, oder Ausflüge werden ganz gerne gemacht. Das habe ich auch wahrgenommen.
1: Genau so ist es, jawohl. Genau so ist es.
0: Sportvereine, ja. Sind es sonst da ein Vereinsmeier?
1: In Steins bin ich bei der Volkstanzgruppe dabei.
0: Ah, ja, ja.
1: Leidenschaftlicher Volkstänzer.
0: Ja. Mhm. Das heißt, da haben wir einen ordentlichen Vereinsmeier jetzt in der Leitung.
1: Genau so ist es, ja.
0: Feine Sache. Feine Sache. Was hat denn der heutige Tag gebracht in St. Bartholomä?
1: Ja, so viel eigentlich nicht. Meine Frau und ich, wir tun beide bei der Firma Taxi fahren.
0: Mhm.
1: Wir tun beide Taxi fahren bei der gleichen Firma.
0: Okay.
1: Ja, entweder ist sie unterwegs oder ich unterwegs. Also ja, da kann es nicht langweilig werden. Wir haben eine kleine Landwirtschaft da.
0: Okay.
1: Immer ein bisschen Arbeit.
0: Ja, das heißt, eine kleine Landwirtschaft, das heißt, sich aktiv gegen Freizeit entschieden.
1: Genau, so ist es auch die Art.
0: Nein, aber das ist schön, wenn man immer zu Hause was tun kann, geht immer was weiter, man sieht immer, was man gemacht hat. Landwirtschaft ist was Feines, bin ich ganz bei Ihnen.
1: Ja, genau, so ist es. Also, wenn man die Viecher versorgt hat und so, das ist schon, das kann schon wohl sein, ja.
0: Ja, fein.
1: Und meine ältere Tochter, die Sarah Hart, in Deutschlandsberg, die wohnt bei meiner Ex-Frau, bei der Harp Barbara. Sarah Harp hat heute Geburtstag.
0: Ah,
1: da möchte ich ihr alles Gute zum Geburtstag wünschen.
0: Jawohl.
1: Und meine jüngere Tochter, die Lisa Harp, hat am 9. Mai Geburtstag gehabt. Da möchte ich auch nochmal nachträglich alles Gute wünschen auch.
0: Hiermit ausgerichtet. Gibt es noch was auszurichten oder lassen wir das Schneiderwehr-Trio spielen?
1: Ja, die Tanzgruppen lassen wir natürlich auch grüßen, die ganzen Tanzgruppenmitglieder und alle bekannten Verwandten und meine Lebensgefährtin natürlich auch, was daheim ist und wartet auf mich, bis ich wieder heimkomme vom Taxifahren.
0: Ja, jetzt gibt es nur noch einen zu grüßen und das sind Sie. Ich wünsche Ihnen einen schönen Abend und vor allem eine gute Fahrt.
1: Ja, danke schön.
0: Und jetzt?
1: Und an euer Team auch alles Gute und macht's weiter so.
0: Okay, an unser Team, das ist in dem Fall ich und die Steffi. Steffi, liebe Grüße! Sie hat es gehört, sie sitzt gerade draußen, telefoniert, jetzt wollte sie reinsprinten. Das ist eine engagierte Kollegin. In dem Fall haben wir die Steffi gegrüßt, dann haben wir den Gerhard gegrüßt, dann fehlt eigentlich nur noch das.

0: Mann, schreibe uns bitte unter
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0: Nehmen Sie sich ein Beispiel an Manuela Emmerich zum Beispiel. Die schreibt: Hallo, liebes Radio Kärnten-Team, stabile Begrüßung. Ihr macht echt eine super Sendung und es geht stabil weiter. Wir heiraten am 26.06. und wünschen uns das Lied von Andreas Gabalier, So lieb habe ich die. Danke an das super tolle Team. Mei, das ist aber lieb von dir. LG, Markus und Manuela aus Feldkirchen. Und jetzt denke ich gerade nach, der 26.06.2026.
2: Da sind Sie bestimmt nicht die Einzigen, die heiraten.
0: Ja, aber 1000%. Moment, ist das wohl ein Samstag? Ich muss jetzt das gerade nachschauen.
2: Ich glaube nicht, dass es ein Samstag ist, oder?
0: Warte mal.
2: Der 21.
0: Steffi, das ist ein Freitag. Der 26.06. ist ein Freitag. Also da muss man Schlange stehen im Standesamt. Da bin ich mal... Also darauf würde ich viel Geld wetten.
2: Ja, super. Wenn man schon fix einen Termin hat, dann steht's ja.
0: Das ist ja das A und O beim Heiraten. Der Termin, wenn der steht, dann kann es auch mal weitergehen.
2: Termin, die Musik und das Essen.
0: Ja genau, die Location.
2: Du kennst dich ja schon ein bisschen besser aus, gell?
0: Ja, allerdings. Und man kann, ich sag's jedem, der jetzt vielleicht vorhat zu knien oder der jetzt gerade gekniet ist und draufgekommen ist, hoppala, jetzt müssen wir heiraten auch, am besten 1,5 bis 2 Jahre. Alles drunter ist höchst utopisch oder pures Glück. Wer hat uns noch geschrieben?
2: Uns hat noch der Mario Kastner geschrieben. Hallo liebes Radio Kärnten-Team. Ich möchte einen guten Freund grüßen und zwar den Walter von der Tankstelle in Tröpolach. Und er wünscht sich dazu das Lied Eine weiße Rose von den Kastelruther Spatzen. Und das machen wir natürlich gerne.

0: Schöne Grüße aus Jamaika von Bob Marley. Could You Be Loved in Radio Kärnten in der Mailbox. Eine Stunde noch Zeit für Ihre und eure Wünsche. 0463 511 005 oder wunsch.kärnten@orf.at.
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2: Mit Rosanna Zara am Mikrofon. Das Doppelbudget der Bundesregierung ist fertig. Das sagt heute Finanzminister Markus Marterbauer, und zwar beim Landesparteitag der SPÖ Niederösterreich in Vösendorf, bei dem Sven Hergovich als roter Landeschef wiedergewählt wurde. Tanja Malle berichtet.
3: Seit heute Vormittag seien die Verhandlungen für das Doppelbudget 2027-28 abgeschlossen. Es sei ein Sparbudget, verkündigte Finanzminister Markus Marterbauer, SPÖ, heute.
4: Es ist ein Sparpaket und ein Sparbudget, überhaupt keine Frage. Es ist notwendig, weil eben das Defizit, das uns hinterlassen wurde, so enorm hoch ist und wir jetzt die Dinge sanieren müssen.
3: Das Budgetbegleitgesetz wird für Anfang der kommenden Woche erwartet. Bundesparteichef Andreas Babler, er verantwortet in der Regierung die Wohnagentur, kündigte indes an, die Kriterien für die noch von Türkis-Grün beschlossene Wohnbaumilliarde lockern zu wollen.
5: Das sind die Mittel, die nicht aus der Wohnbaumilliarde abholbar waren, weil das Konstrukt so schlecht war. Die Kriterien so komisch waren, dass es gar keiner anhören hat können, dass ich jetzt die Mittel freimachen kann.
3: Rund 3/4 des Geldes seien von den Ländern noch nicht abgeschöpft worden.
2: Das Kreuzfahrtschiff Hondius darf nach dem Hunter-Virus-Ausbruch wieder weiterfahren. Laut niederländischen Behörden ist das Schiff erfolgreich gesäubert und desinfiziert worden. Damit kann es jetzt von Rotterdam aus wieder in See stechen. Bei dem Hunter-Virus-Ausbruch auf der Hondius sind 3 Passagiere gestorben. In Großbritannien gerät das Königshaus in die Kritik. Es geht um Andrew Mountbatten Windsor, der ja wegen Fehlverhalten alle seine royalen Titel verloren hat. Wie jetzt bekannt wurde, soll der Buckingham-Palast schon seit Jahren über die Vorwürfe gegen Andrew Bescheid wissen. Katharina Wagner berichtet.
6: Die britische BBC, sie berichtet heute E-Mails, die zeigen, dass Andrew Mountbatten Windsor vertrauliche Regierungsinformationen mit einem Geschäftsfreund teilte, sollen dem Buckingham Palace schon vor 6 Jahren bekannt gewesen sein. Sie sollen Teil von rund 30.000 Dokumenten sein, die ein Gericht im Palast schon 2020 übermittelt hatte. Viele dieser Nachrichten würden aus der Zeit zwischen 2001 und 2011 stammen, als Andrew Großbritanniens Sonderrepräsentant für internationalen Handel und Investment war. Schon vor Monaten berichteten Medien, Andrew habe vertrauliche Regierungsinformationen über Island geteilt. Vom Buckingham Palace heißt es bisher nur, wegen laufender polizeilicher Ermittlungen könne man sich nicht zu dem Fall äußern.
2: Der steirische Starkoch Johann Lafer ist an Lymphdrüsenkrebs erkrankt. Lafer hat die Erkrankung in einem Interview mit der Bild-Zeitung öffentlich gemacht. Er befinde sich derzeit in chemotherapeutischer Behandlung, so der 68-Jährige. Der Krebs sei vor 2,5 Jahren bei einer Routineuntersuchung entdeckt worden. Das waren die Nachrichten mit Rosanna Zara. Und damit noch zum Wetter.
7: In den nächsten Stunden können vor allem im Bergland noch einzelne Regenschauer durchziehen. Am Vormittag überwiegt dann für ein paar Stunden fast überall der Sonnenschein. Allerdings entstehen schon gegen Mittag wieder mehr oder weniger dichte Quellwolken und nachfolgend zahlreiche und teils auch kräftige Regenschauer und Gewitter. Windig und zum Teil schwül bei 23 bis 30 Grad. Am Montag etwas kühler und unbeständig mit einigen Regenschauern, am längsten an der Alpen-Nordseite. Im Laufe des Tages zwischendurch aber auch Sonne. Sehr windig. So viel zum Wetter mit Jörg Stibor.
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0: Ja, ich weiß ja nicht, wie es Ihnen zu Hause geht, aber...
8: Die Mailbox, das ist für mich sowieso ein Fixtermin.
0: Ja, eh klar. Jeden Samstag 20 Uhr und dann wird schon gewünscht, angerufen, geschrieben und dergleichen mehr, Steffi.
9: 0463 511 005, so lautet unsere Telefonnummer, oder Sie schicken uns einfach eine Mail an wunsch.kärnten@orf.at.
0: Was hätten wir denn gerne noch in dieser Stunde? Was hat uns denn noch gefehlt? Es war schon so viel dabei, Steffi.
9: Ja, ein bisschen mehr Pop könnte schon noch sein, oder? Pop und Pep.
0: Pop und Pep. Neue Musikrichtung erfunden von Stefanie Klawischnik. Pep könnte sein. Ah ja, und weil wir die Kapellmeisterin da haben, wahrscheinlich auch gut. Der Marsch wäre auch nicht schlecht, oder?
9: Wow, heute trumpfst du auf.
0: Na, heute muss ich keinen. Also, ist dann schon wieder gut mit den Märschen. Hat genug gehabt die ganze Woche.
9: Ja. Nein, also ich bin ja offen für alles. Aber Ihre Wünsche sind ja gefragt.
0: So schaut's aus. Also 0463 511 005 oder
9: wunsch.kärnten@orf.at. Wir freuen uns.
0: Alles ist möglich in der Mailbox von Radio Kärnten. Eine Stunde noch. Los, an die Geräte.

0: Everywhere. Überall Fleetwood Mac. In der Mailbox von Radio Kärnten. Überall, da sind wir auch. Mancherorts sind wir sogar zweimal. In Friesach waren wir schon heute und nach Friesach geht's auch jetzt wieder hin zu Josef Linsberger. Schönen guten Abend.
1: Ja, Martin, auch wieder Ehre. Das freut mich sehr, dass ich durchgekommen bin.
0: Mich freut es auch, so, dass wir uns hören.
1: Wenn du bei euch durchkommst, ist immer so, also wenn du beim Turnier mitspielst und Erster bist, dann bist du durchgekommen, da freut es mich. Das ist ja super, muss ich sagen.
0: Das ist doch schön, wenn man sich so übers Durchkommen freut. Ja, es ist heute einmal ein Krampf, es rufen sehr viele an. Übrigens danke an alle, die uns schreiben und anrufen. Ja, leider, das Telefonkabel hat halt nur zwei Leitungen, es ist schnell zu.
1: Es ist einfach so, es ist eine gute Sendung, ist total gut. Und gefällt halt in die Kärnten, also eine super Sache.
0: Ja, da sind wir selber schuld, dass wir eine gute Sendung machen. Sag, genug Eigenlob jetzt. Jetzt einmal ein bisschen zum Josef. Was läuft denn in Friesach? Wie war denn der heutige Tag?
1: Ich bin begeistert über die Sendung. Du, Martin.
0: Ja.
1: Mir da könnt noch kurz mitzuzählen, ist das okay?
0: Ja, bitte.
1: Ein ganz an dir.
0: Ja.
1: Da sind in der Schule die Kinder. Da kommen wir im Gymnasium, steigen sie auf. Und von der Schule steigen sie auf ins Gymnasium. Ne?
0: Ja.
1: Nachhand sitzen drinnen, erste Unterrichtsstunde, Kirche drauf. Lehrer kommt rein, ich stelle den Koffer, tanzt den Lehrer, die ist um. Da hat er sich seine Tafel um, nimmt bei die Krallen, schreibt auf die Tafel auf. Herr Doktor, Doktor, der Glocke kürzt, Herr Doktor, Doktor, Doktor Alexander Fritz. Dann hat er sich wieder umgedreht zu den Kindern. Dann hat er gesagt, liebe Kinder, ich bin der Herr Doktor, Doktor, Doktor Alexander Fritz. Ich bin für die nächsten 4 Jahre euer Lateinlehrer. Mhm. Und der Herr Klassenvorstand, hinten in der letzten Reihe, ist der Mike gewesen und der Marco, ganz seine wilden Burschen. Dann stößt der Mike, stößt der Marco so, dann sagt er, du schau mal, wir haben einen super Lehrer. Der steht dazu ab und schreiben.
0: Das ist auch nicht schlecht. Darf ich mit einem Witz kontern aus dem Schulkontext?
1: Ja, bitte sehr.
0: Und zwar, erste Schulstunde, die Kinder stellen sich vor, der Herr Lehrer fragt sie nach den Namen, dann sagt das erste Kind, ja, hallo, ich bin der Hansi. Dann sagt der Lehrer, nein, das heißt Johann, bitte. Wer bist denn du? Ja, hallo, ich bin die Mitzi, das heißt, ich bin die Josie, das heißt Josephine, bitte. Und wer bist du? Hallo, ich bin die Hanni. Johanna heißt das. Und dann noch ein vierter Bub, und wie heißt du? Ja, ich heiße eigentlich Kurt, aber sie können Joghurt zu mir sagen, ist wurscht.
1: Ja, genau. Sehr gut, sehr gut.
0: So.
1: Der Humor darf nicht untergehen, sage ich immer.
0: Das niemals, der Schmäh muss rennen.
1: Ja, genau, absolut meine Meinung.
0: Der Schmäh.
1: Ich gratuliere zu eurer Sendung auch von meiner Seite aus. Mir danke voll, muss ich sagen. Da brauche ich Fernseher auch gar nicht. Ruhe bei euch zu und freut mich auch gut.
0: Das ist schön. Schön zu hören, wenn es jemandem gefällt, weil dann weiß man, dass man es, dann macht man es mit Freude, wenn man weiß, dass das gut ankommt bei den Leuten.
1: Ja, nein, macht echt das super, muss ich echt sagen.
0: Ehrt uns und das freut uns.
1: Ja.
0: In diesem Sinne, so jetzt aber genug über die Sendung geplaudert, was können wir denn Gutes tun, wenn wir da schon so viele Blumen bekommen?
1: Roland, Kaiser, Joanna.
0: Ja, das wird nicht das Problem sein. Grüßen wir noch jemanden?
1: Ja, überhaupt. Die, was bei euch angerufen hat aus Friesach, das ist meine liebe Schwester.
0: Ja, da schau her.
1: Und wenn er bei euch durchgekommen ist, gell? Die Grete hat noch nicht angerufen. Dann sage ich dir, was machst du? Sag ich, vorige Woche, glaube ich, 70 Mal angerufen, heute auch. Ich komme nicht durch, du kommst immer durch. Dann sagt sie, ja, du musst dich dort nicht kriegen. Dann sage ich, eigentlich bin ich normal Lehrer, Bursche. Dann sagt sie, hilft nichts, du musst aufpassen, musst durchkommen.
0: Ja,
1: dann denke ich mal, gut, jetzt probiere ich es noch ein paar Mal, na, vielleicht habe ich ein Glück, komme ich durch.
0: Ja, siehe da, die Fleißigen haben das Glück.
1: Genau, so meine Schwester hoch geht so. Schönen Gruß meiner Schwester und der gute Nachtag.
0: In diesem Sinne, liebe Grüße nach Friesach zum zweiten Mal.
1: Dankeschön, danke. Schönen Abend noch und noch eine gute Sendung. Danke für die.
0: Danke vielmals und die Sendung ist nur so gut, weil die Musik so gut ist, die Sie sich wünschen. Josef aus Friesach wünscht sich. Joy.

0: längst nach meiner Schlafenszeit, aber das ist mir völlig egal, denn ich habe mich heute gemeinsam mit der Stefanie mutig in den Dienst der Hörerin und des Hörers gestellt. Unsere Mission, Stefanie, jeden Wunsch gnadenlos zu erfüllen.
1: Und das versucht man wirklich aus vollem Herzen.
0: Absolut. Stefanie, übrigens die Telefonistin, die checkt die E-Mails. Dann manchmal muss Stefanie im Archiv schauen. Jetzt aber ganz kurz, Sie können ruhig zu Hause klatschen für Stefanie Glabischnik, was die alles leistet, weil ihr da leicht drin. Ihr braucht ja nur die Platte aufdrehen. Stefanie sucht im Archiv und kramt, dass wir ja jeden Wunsch erfüllen können. Aber manchmal hat sie leichtes Spiel, weil ich die Lieder auch direkt hier am Tisch finde. Da tue ich mir ein bisschen leichter. So wie Taylor Swift. Taylor Swift haben wir einiges da und das wünscht sich die Lisa zum Beispiel. Liebes Radio Kärnten-Team, ich komme aus der Steiermark und hätte Grüße durchzugeben, und zwar an meine Schwester Sarah und meinen Papa Gerhard. Und ich wünsche mir, eben von der Taylor Swift, Blank Space. Haben wir in der Playlist.
1: So eine coole Nummer. Und Fabian Juri schreibt uns, liebes Radio Kärnten-Team, ich wünsche mir das Lied Waka Waka von Shakira. Er grüßt vor allem die Anna und die Sarah auf diesem Weg. Jetzt bei uns in Radio Kärnten.

0: von mir.
1: Musik aus Kärnten, hi jetzt. Und ich sag in der Radio Kärnten Mailbox jetzt hi nach Spital zu Florian Malle. Servus.
2: Ja, hallo, servus, grüß dich.
1: Was gibt's im Spital? Was macht der Abend?
2: Du, der Abend macht nicht viel. Wir haben untertags jetzt den Geburtstag von der Schwiegermutter gefeiert.
1: Oh, da war's schon fleißig. Wo denn, wie denn?
2: Ich bin noch immer dabei eigentlich, wenn wir uns ehrlich sind.
1: Mhm.
2: Und jetzt lassen wir einen Abend so ausklingen.
1: Ja, das denke ich mir. Das heißt, was war es denn? Ein Runder, was ein...
2: Nee, es war ein Fastrunder.
1: Ein Fastrunder.
2: Es war ein Fastrunder.
1: An welche...
2: Die Mutter ist heute 59 geworden.
1: Ich wollte gerade fragen, an welche Zahl wir gekratzt haben.
2: 40 wie 40 natürlich, ne?
1: Mhm.
2: Ja. Sie ist tiptop in Form und wir haben heute einen wunderschönen Tag erlebt.
1: Ich wollte gerade fragen, an welche Zahl wir gekratzt haben.
2: 40 wie 40 natürlich, ne?
1: Mhm.
2: Ja. Sie ist tiptop in Form und wir haben heute einen wunderschönen Tag erlebt.
1: Einen wunderschönen Tag. Ja, wie,

0: Gekauft.
1: Schön, wie es gehört.
0: Die Blumen sind etwas größer ausgefallen, sagen wir mal so.
1: Mhm.
0: Also in der Höhe ist die Blume größer wie die Schwiegermutter gewesen.
1: Was habt ihr noch für Blumen geholt? Sonnenblumen?
0: Das tut gar nichts. Ja, dann haben wir uns einfach gemütlich zusammengesetzt, haben wir was gegessen, haben wir was getrunken.
1: Ja.
0: Und haben wir einfach einen schönen Tag verlebt.
1: Das ist wirklich schön zu hören. Also ein Samstag mit einem schönen Wetter und dann genießt man den auch noch bei einer Geburtstagsfeier. Was will man
0: ganz
1: mehr?
0: Genau.
1: Und vor allem, wenn der dann, wenn du sagst, der klingt bis jetzt aus, also wenn es noch nicht zum Aufstehen war, wahrscheinlich ist er vergangen wie 5 Minuten, nehme ich mal an.
0: Ja, wie gesagt, wir sitzen mal immer da und vielleicht sitzen wir doch eine Stunde da und das ist einfach schön heute.
1: Also für die nächste halbe Stunde kann ich die Musik einmal sichern, weil da könnt ihr es euch selber aussuchen. Danach sind es die Schlagersterne in Radio Kärnten. Aber jetzt, Stichwort aussuchen, was darf es denn sein?
0: Also ich glaube, die Schwiegermutter hätte ganz gern die 7 Sünden von Marc Bierhaar.
1: Na gut, und mit fast 60 Jahren da kennt man die 7 Sünden auch bestens, oder?
0: Ja. Also ich muss sagen, ich bin knapp über 30 und kenne das auch ganz gut. Und da werden wir eine feste Freude damit haben.
1: Somit hättet ihr jetzt ein Gesprächsthema für die nächsten paar Minuten, was denn so die 7 Sünden waren, wer denn schon einmal alle davon oder einige davon begangen hat. In diesem Sinne grüßen wir noch jemanden.
0: Ja, wir grüßen einmal ihre ganze Familie in der Teuchel.
1: Jawohl.
0: Unter anderem auch die Vanessa Ablacher, die gerade vorher angerufen hat.
1: Sei hiermit gegrüßt. Nämlich,
0: ja. Die Cousine von meiner Frau oder von meiner Freundin. Und in diesem Sinne hat man mal einfach die Musik laufen lassen.
1: Dem ist nichts hinzuzufügen.
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0: er hat sich Zeit gelassen. Zeit hat er sich gelassen bis 23.42 Uhr, bis er endlich mal auftaucht in unserer Playlist Eros Ramazzotti. Schöne Klänge hier in Radio Kärnten bei der Mailbox. Ich bin schon gespannt, was als nächstes kommen wird. Aber ich habe es ja nicht in der Hand. In der Hand hat es Christian Schader aus Simmerlach. Servus.
1: Ja, hallo, grüß dich. Servus.
0: Was läuft, was geht, wie geht's, wie war denn der Samstag?
1: Ja, der Samstag war einmal zuerst sehr anstrengend.
0: Aha.
1: Um 6 Uhr Tag war ich, dann habe ich mit der Tochter etwas helfen am Bau. Und ui, dann sind wir zum Maibaum gegangen.
0: Ui.
1: Und jetzt liege ich mit der Frau im Pool. Herrlich.
0: Herrlich. Also das heißt, von der Baustelle super, zum Maibaum in den Pool.
1: Und jetzt sind wir im Pool, ja genau.
0: Wohlverdient. Sehr schön.
1: Ja, natürlich.
0: Die Tochter baut ein Haus, nehme ich an?
1: Ja, die ausbauen, da haben sie umbauen.
0: Ausbauen.
1: Sie Haus, ja.
0: Ja, freilich. Und da ist immer was zu tun.
1: Richtig.
0: Was war es heute?
1: Heute war es ausschalen, ein bisschen Grabungsarbeiten.
0: Mhm.
1: Ja.
0: Klassiker. Ein bisschen was betonieren.
1: Ja, ja genau. Es war schon betoniert. Aber heute haben wir es ausgeschaltet.
0: Also das heißt, die Schalung dann praktisch wegtun.
1: Ja, richtig.
0: Ja, so, genau. So heißt es. Ja, gut.
1: Ja.
0: Dann habe ich jetzt meine fünf Zwetschgen, was das betrifft, auch wieder beieinander. Sehr schön. Okay, ja, aber sind Sie da Experte eigentlich oder ist das alles irgendwo über YouTube angelernt?
1: Nein, ich habe es einmal gelernt.
0: Ah wohl, also ja, immerhin ein gelernter Maurer.
1: Ja, ja, genau.
0: Ja gut, aber da zwickt man eine Schalung im Nu runter, oder?
1: Genau, das ist jetzt nicht die große Challenge.
0: Ja, schön. Schön, ja, schön. So, das heißt, jetzt sind die Finger schon schrumpelig im Pool?
1: Ja, ich müsste ein bisschen warten, bis er auf Sendung kommt.
0: Ach so, ja okay, das dauert oft ein paar Zeit. Nein, ja, aber schön, dass wir uns hören. Ich freue mich über alle, die hier anrufen.
1: Ja, wunderbar, wunderbar.
0: Und dürfen wir was Feines kredenzen, wenn wir uns schon im Pool hören?
1: Ja, von Tutto Cotugno insieme.
0: Insieme.
1: Da müssen wir uns auch gleich wieder einstimmen.
0: Ja, das passt perfekt. Also geht's nach Italien demnächst?
1: Ja, richtig, ja.
0: Wohin?
1: Machen wir, ja. Ja, Bibione.
0: Ma Bibione, schön. Ich habe übrigens kein Orle vor in zwei Wochen. Ich freue mich auch schon.
1: Achso, nein, jetzt ist verlängerte Wochenende dann.
0: Ja, ich hab genau unter der Woche mal dienstfrei zwischendurch und da habe ich gesagt, da rauschen wir schnell einmal ab.
1: Ja, wir haben es ja nicht so weit.
0: Ja, freilich, das muss man nutzen, oder? Wenn man schon südlich
1: fährt. Ja, genau, das ist es. Ja.
0: Na fein, dann schöne Zeit im Pool.
1: Danke ebenfalls.
0: Und eine schöne Zeit dann im Bibione.
1: Ja, und heute noch eine schöne Sendung.
0: Danke vielmals.
1: Lang ist er nochmal.
0: Ja, leider, nur mehr eine Viertelstunde.
1: Ja. Eben, schade.
0: Schade ist es, aber die nächste Mailbox, die kommt bestimmt.
1: Ja, nächste Woche leider nicht, aber in zwei Wochen wieder.
0: Macht ja nichts, dann hören wir uns heute in zwei Wochen wieder. Freue mich. Unbedingt wieder zurückkommen und dann den Urlaubsbericht bitte, ja?
1: Machen wir.
0: Super.
1: Ja. Okay, dann, schönen Abend.
0: Ebenso einen schönen Abend jetzt, Toto Cotugno.

0: Insieme heißt auf Deutsch gemeinsam. Meine Italienischlehrerin wäre jetzt trotzdem nicht stolz auf mich, weil ich habe so einen Bombenvierer geschrieben in der Matura-Klasse. Jedenfalls.
1: Gemeinsam sind wir stark, lieber Martin, oder?
0: Ich wollte auch gerade sagen, das ist jetzt das letzte Mal, dass Stefanie und ich gemeinsam Lieder ansagen. Für heute, keine Sorge. Hören Sie auf zu weinen. Hören Sie auf. Na, passt schon, jetzt hören Sie auf. Wir sind ja bald wieder mal für Sie da. Also, Stefanie, was ist der letzte Wunsch des Abends?
1: Liebes Mailbox-Team, pardon. Wir sind gerade eine lustige Runde in Zweinitz in Bauershütte. Muss ein spannender Ort sein, ein netter Zusammentreff. Und wünschen uns braungebrannte Haut von Nick B., damit wir mitsingen können. Das machen wir natürlich gerne. Viele liebe Grüße aus dem Gurktal an alle Radio Kärnten-Hörerinnen und Hörer.
0: Und Valentin Rauter aus Magdalensberg, der schreibt uns, ich möchte rausbringen, den gemischten Chor Danitzer aus St. Primus grüßen und freue mich schon sehr auf das Konzert. Ich wünsche mir von U2 Song for Hell. Den gibt's gleich. Zunächst brennen wir uns aber auf.

0: So, Stefanie, mach mal den Sack zu.
1: Die schönste Zeit meines Lebens. Heute zumindest mit dir, mit Martin.
0: Ich wollte schon sagen, hat geendet heute um 20 Uhr. So, okay. jetzt ist aber gut, jetzt ist Schluss mit lustig. Das war die Mailbox heute Samstag, 30. Mai mit der großartigen Stefanie Klawischnik.
1: Und Martin Kalbitzer-Foren, wir wünschen Ihnen eine gute Nacht. Schlafen's gut und alles Liebe.
0: Baba.
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3: Mit Rosanna Zara am Mikrofon. Ärztliche Konsultationen, Diagnosen, Therapien und vieles mehr. Die Versicherungsanstalt öffentlich Bediensteter Eisenbahnen und Bergbau BVAEB verdoppelt den Selbstbehalt für solche Leistungen. Und zwar von derzeit 10 auf künftig 20%. Tanja Malle berichtet.
4: Die Verdoppelung des Behandlungsbeitrags, also des Selbstbehalts, kommt überraschend und tritt bereits am Montag in Kraft. Die Versicherungsanstalt öffentlich Bediensteter Eisenbahnen und Bergbau hat die Erhöhung am Freitag auf ihrer Homepage kundgetan. Erreichbar war dort vorerst aber niemand. Die Erhöhung hat die Hauptversammlung beschlossen. Begründet wird sie online mit der, Zitat, angespannten Budgetsituation. Man wolle das Leistungsniveau in Zukunft sicherstellen. Für Versicherte mit geringem Einkommen gebe es weiterhin die Möglichkeit zur Befreiung bzw. Nachsicht vom Behandlungsbeitrag, so die knappe Mitteilung. Kritik am Vorgehen kommt von den Grünen. Sie sprechen von einer überfallsartigen Verschlechterung der Leistungen. Eine rechtzeitige Information der Versicherten wäre das Mindeste gewesen.
3: Die Internationale Atomenergiebehörde fordert Zugang zum AKW Saporischschja. Die Behörde sei über einen Angriff informiert worden, bei dem ein Loch in die Wand einer Turbinenhalle gerissen worden sei. Man sei ernsthaft besorgt. Laut russischen Angaben ist das AKW von einer ukrainischen Drohne getroffen worden. Die Ukraine weist das zurück und spricht von einem russischen Propagandatrick. Der japanische Investor Softbank will nach eigenen Angaben die Rekordsumme von 75 Milliarden Euro in den Ausbau der KI-Infrastruktur in Frankreich investieren. Das sei die größte KI-Investition in Europa bisher. Die Ankündigung erfolgt kurz vor dem Wirtschaftsgipfel Choose France auf Schloss Versailles, bei dem Präsident Macron am Montag um ausländische Investitionen werben will. Kolumbien wählt heute einen neuen Präsidenten oder eine neue Präsidentin. 14 Kandidatinnen und Kandidaten treten an. Eine Stichwahl gilt als wahrscheinlich. Überschattet wird die Wahl von zunehmender Gewalt und blutigen Anschlägen. In der Demokratischen Republik Kongo und in Uganda geht der Kampf gegen den erneuten Ausbruch des Ebola-Virus weiter. Es gibt mehr als 1000 Verdachtsfälle. Die Herausforderungen sind groß, denn noch gibt es gegen die aktuelle Ebola-Variante keine Therapie oder Impfung. Veronika Mauler berichtet.
5: Ebola-Tote sind weiter hoch ansteckend und dürfen nicht auf traditionelle Weise begraben werden. Deshalb gehen Rotkreuz-Teams von Tür zu Tür, um die Menschen aufzuklären. Von der Handhygiene über Meldepflichten bis hin zu Sicherheitsvorkehrungen bei Begräbnissen, sagt Kate Kamatu, die Sprecherin des Internationalen Roten Kreuzes Afrika.
6: We are having people going into homes with personal protective equipment.
7: Wir schicken Mitarbeiter in Schutzausrüstung in die Häuser und die Leichen werden in Leichensäcke gelegt. Das entspricht nicht den üblichen Gepflogenheiten. Wenn die Menschen solche Dinge sehen, ist das zum Beispiel ein Fall, in dem Falschinformationen die Runde machen könnten.
5: Es sei wichtig, das Vertrauen der Menschen zu gewinnen, so Kamatu. Unsichere Bestattungen, bei denen Angehörige die Toten ohne Schutzausrüstung berühren, gelten als einer der Haupttreiber für die Ausbreitung des Ebola-Virus.
3: Das waren die Nachrichten mit Rosanna Zara. Das Wetter.
8: In den nächsten Stunden können vor allem im Bergland noch einzelne Regenschauer durchziehen. Am Vormittag überwiegt dann für ein paar Stunden fast überall der Sonnenschein. Allerdings entstehen schon gegen Mittag wieder mehr oder weniger dichte Quellwolken und nachfolgend zahlreiche und teils auch kräftige Regenschauer und Gewitter. Windig und zum Teil schwül bei 23 bis 30 Grad. Am Montag etwas kühler und unbeständig mit einigen Regenschauern, am längsten an der Alpen-Nordseite. Im Laufe des Tages zwischendurch aber auch Sonne. Sehr windig. So viel zum Wetter mit Jörg Stibor.
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1: Am Mikrofon ist Rainer Horns, es ist 1 Uhr. Das Doppelbudget ist fertig, das sagt Finanzminister Markus Marterbauer beim Landesparteitag der SPÖ Niederösterreich gestern. Tanja Malle informiert.
2: Seit gestern Vormittag seien die Verhandlungen für das Doppelbudget 2027-28 abgeschlossen. Es sei ein Sparbudget, verkündigte Finanzminister Markus Marterbauer, SPÖ.
3: Es ist ein Sparpaket und ein Sparbudget, überhaupt keine Frage. Es ist notwendig, weil eben das Defizit, das uns hinterlassen wurde, so enorm hoch ist und wir jetzt die Dinge sanieren müssen.
2: Das Budgetbegleitgesetz wird für Anfang der kommenden Woche erwartet. Bundesparteichef Andreas Babler, er verantwortet in der Regierung die Wohnagenten, kündigte indes an, die Kriterien für die noch von Türkis-Grün beschlossene Wohnbaumilliarde lockern zu wollen.
4: Das sind die Mittel, die nicht aus der Wohnbaumilliarde abholbar waren, weil das Konstrukt so schlecht war. Die Kriterien so komisch waren, dass es gar keinen anholen hat können, dass ich jetzt die Mittel freimachen kann.
2: Rund 3/4 des Geldes seien von den Ländern noch nicht abgeschöpft worden.
1: Beim Parteitag ist Sven Hergovich als Chef der SPÖ Niederösterreich wiedergewählt worden mit 86,3% der delegierten Stimmen. Eine ukrainische Drohne soll das Atomkraftwerk Saporischschja getroffen haben. Das meldet Russland, das ja das AKW kontrolliert. Wichtige Anlagen seien dabei nicht getroffen worden, heißt es. Allerdings habe die Drohne ein Loch in die Wand einer Turbinenhalle gerissen. Die Ukraine hat sich bisher nicht geäußert. Die internationale Atomenergiebehörde prüft den Vorwurf. Ihr Chef Rafael Grossi sagt, Angriffe auf Atomkraftwerke seien wie ein Spiel mit dem Feuer. Und Radprofi Felix Gall steht beim Giro d'Italia vor dem größten Erfolg seiner Karriere. Der Osttiroler ist nach Platz 2 weiter auf Podestkurs, berichtet Christoph Ott.
5: Der 28-Jährige muss sich auf der 20. und vorletzten Etappe nur Jonas Vingegaard geschlagen geben. Damit wird Gall bei diesem Giro bereits zum 5. Mal hinter dem dänischen Topstar Zweiter.
6: Ich bin extrem happy jetzt noch einmal, extrem zufrieden jetzt noch einmal so abzuschließen. Ja.
5: Felix Gall festigt damit vor der letzten Etappe auch den 2. Platz in der Gesamtwertung und wird somit wohl der erste Österreicher auf dem Giro-Podium und der 2. nach fast 70 Jahren auf einem Grand Tour-Podium sein.
6: Ich meine, wir haben ja noch ein paar Runden in Rom zu drehen und dann die nächsten Tage, wenn ich mal ein bisschen zur Ruhe komme, dann werde ich zurückblicken auf die letzten 3 Wochen und es ist wirklich sehr, sehr gut oder perfekt verlaufen.
5: Auf der heutigen Schlussetappe mit dem Start und Ziel in Rom wird traditionell nicht mehr angegriffen. Damit sollte sich in der Gesamtwertung nichts mehr ändern.
1: Jetzt zum Wetter mit Nathalie Auer.
7: Gestern waren in Oberösterreich, Niederösterreich und im Burgenland ein paar heftige Gewitter unterwegs. Windspitzen um die 100 Kilometer pro Stunde gab es zum Beispiel in Bad Vöslau. Auch heute sind wieder Schauer und Gewitter dabei. Sie werden am Nachmittag und Abend häufiger. Außerdem kann es stellenweise auch zu Unwettern kommen, und zwar vor allem wegen den gefährlichen Sturmböen. Zeitweise ist heute aber auch Platz für Sonnenschein und mit der Sonne wird es warm. 23 bis 30 Grad bekommt es am Nachmittag. Morgen kühlt es dann vorübergehend ab.
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1: Am Mikrofon ist Rainer Horns, es ist 2 Uhr. Die Spritpreisbremse wird erneut verlängert. Darauf hat sich die Dreierkoalition am Abend geeinigt. Sonst wäre die Maßnahme heute ausgelaufen. Allerdings fällt die Entlastung im Juni deutlich niedriger aus als im Mai, berichtet Tanja Malle.
2: Nach langem Ringen in der Dreierkoalition stand gestern am späten Nachmittag fest, die Senkung der Preise für Benzin und Diesel wird im Juni abgespeckt fortgesetzt. Die Senkung der Mineralölsteuer macht ab Juni 1,7 Cent aus. Im Mai waren es noch 2 Cent. Und im Juni fällt die Gewinn Margenbegrenzung für große Mineralölkonzerne weg. Über diesen Weg kamen im Mai pro Liter weitere 2,5 Cent an Preisdämpfung hinzu. Das ist nun vorbei. Eingriffen in die Gewinnmargen standen vor allem NEOS und ÖVP kritisch ablehnend gegenüber, während sie die SPÖ befürwortet hat. Die Senkung der Mineralölsteuer will die Koalition noch bis Ende August jeden Monat neu prüfen. Und bis dahin soll auch der Preisrunterhebel dafür sorgen, dass Preissenkungen auf dem Ölmarkt unverzüglich an die Kunden an den Zapfsäulen weitergegeben werden.
1: Die heimischen Feuerwehren rücken immer öfter zu Einsätzen in Verbindung mit Starkstrom aus. Um für jeden Notfall gut vorbereitet zu sein, werden mittlerweile intensive Trainings und Schulungen absolviert, berichtet in Oberösterreich Jürgen Freimuth.
3: Bei einem Hochwasser müssen die Einsatzkräfte zum Beispiel damit rechnen, dass das Wasser im überfluteten Keller aufgrund von Speicheranlagen unter Strom stehen könnte. Das kann für Helfer schnell zur Gefahr werden, sagt Michael Hutterer vom Landesfeuerwehrkommando.
4: Und da müssen wir das Bewusstsein schärfen bei unseren Einsatzkräften, dass da ein direktes Berühren vom Handlauf, der in das Wasser reicht, oder das Hineinsteigen ins Wasser lebensgefährlich sein kann.
3: Feuerwehr.